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2: Heute bei uns. Aktive Teilnahme aller an der Liturgie wünscht sich der Papst. Leo XIV. Will kritisches Denken an Unis im KI-Zeitalter erhalten und wofür der Wiener Erzbischof Grünwiedel stehen will. Herzlich willkommen zum Nachrichtenjournal von Radio Vatikan, heißt sie Anne Preckel. Papst Leo XIV. Hat alle Glaubenden zur aktiven Beteiligung an der Liturgie ermuntert. Wir sollten der Liturgie gegenüber nicht fremde oder stumme Zuschauer bleiben, sondern mit unserem ganzen Selbst, Körper, Verstand und Herz daran teilnehmen.
3: Das sagte er an diesem Mittwoch bei seiner Generalaudienz im Vatikan. Durch den heiligen Ritus werden wir so zum Hören auf das Wort Gottes, zur Danksagung und Anbetung, zum brüderlichen Miteinander und zur kirchlichen Gemeinschaft erzogen. Wir entdecken, dass wir eine Gemeinde mit vielen Gesichtern sind, vereint durch denselben Glauben. Die aktive Beteiligung gehört zu den Grundpfeilern des katholischen Verständnisses von Liturgie. Erläutert wurde sie in der Konstitution Sacrosanctum Concilium des Zweiten Vatikanischen Konzils, auf die sich auch die Liturgiereform der Kirche stützt. Leo XIV. Äußert sich in diesen Wochen in den Ansprachen bei seiner Generalaudienz systematisch zu den Texten des Konzils. Derzeit ist der gerade erwähnte Grundlagentext zur Liturgie dran. Das Zweite Vatikanische Konzil hat, indem es die wertvolle Arbeit der liturgischen Bewegung aufgriff, dazu beigetragen, eine Wahrheit wieder zu entdecken, die im Bewusstsein der alten Kirche und in der Lehre der Kirchenväter sehr lebendig war. Die Riten der christlichen Liturgie sind keine äußere Hülle des sakramentalen Geheimnisses, keine Ansammlung willkürlicher Zeremonien, sondern die kirchliche Vermittlung, durch die das göttliche Geschenk uns erreicht. Genau aus diesem Grund lädt das Konzil dazu ein, das Mysterium Fidei zu verstehen, das sich in der Liturgie durch die Riten und Gebete verwirklicht. Der Papst ging auch auf Zeichen und Symbole im liturgischen Bereich ein. Die beiden Begriffe würden oft synonym verwendet.
4: In realtà,
3: tatsächlich ist ein Zeichen symbolisch, wenn es nicht nur auf eine Idee, sondern auf ein ganzes System von Bedeutungen und Werten verweisen kann. So wird beispielsweise, wenn wir mit Weihwasser besprengt werden, in uns das Bewusstsein für das bei der Taufe empfangene Geschenk und unsere Zugehörigkeit zum neuen Leben in Christus wiederbelebt. Symbole hätten nicht nur einen praktischen Charakter, sondern auch eine einzigartige, performative und verwandelnde Dimension. Sie schafften Zugehörigkeit, berührten Herz und Verstand und weckten authentische kirchliche Beziehungen, so Leo XIV. Mit einem Zitat aus seinem Schreiben seines Vorgängers Franziskus zum Thema Liturgie drückte er seine Hoffnung aus, dass die Menschen wieder symbolfähig würden. Wir müssen uns von den Riten der Liturgie erziehen lassen, indem wir mit Feingefühl und ohne Willkür auf die Schönheit unserer Feiern achten und uns einer authentischen Mystagogie widmen. Die Erfahrung einer lebendigen und andächtigen Liturgie, begleitet von einer angemessenen mystagogischen Katechese, ist die beste Ressource, um in allen jene Offenheit für die Begegnung mit Gott zu wecken, die im Sinne der Menschwerdung nur unter Einbeziehung des ganzen Menschen, Geist, Seele und Leib, stattfinden kann.
4: Anima e corpo.
3: Für Radio Vatikan, Nele Maßmanns.
2: Der Weltärztebund und die Päpstliche Akademie für das Leben haben im Vatikan über den Umgang mit Gesundheitsdaten und Biobanken beraten. Im Mittelpunkt stand die Überarbeitung der sogenannten Deklaration von Taipeh, die ethische Leitlinien für Gesundheitsdatenbanken und Biobanken vorgibt.
5: Zu dem Expertentreffen am Montag und Dienstag, 1. und 2. Juni, kamen Fachleute aus Medizin, Bioethik, Recht, Gesundheitswesen und Gesundheitsverwaltung. Aus Deutschland nahm der Psychiater und Mitglied der Päpstlichen Akademie für das Leben, Manfred Lütz, teil. Er würdigte im Gespräch mit uns an diesem Mittwoch den praktischen Charakter der Zusammenarbeit mit dem Weltärztebund. Besonders wichtig war Lütz zufolge bei der Tagung in Rom die Frage, wie auch Länder mit geringeren Forschungsressourcen von medizinischen Daten profitieren können.
6: Da geht es um Biobanken und Gesundheitsdaten, wie die verwaltet werden. Das klingt erst sehr theoretisch, aber ist unglaublich wichtig und praktisch wichtig. Und diesmal war das Thema, wie kann man erreichen, dass Länder in Afrika, in Lateinamerika, die eben jetzt nicht Biobanken und so etwas haben, beteiligt werden an dem, was da auch rauskommt. Und beteiligt werden auch bei den Gesundheitsdaten. Es werden Daten in Afrika erhoben, von denen dann die Europäer auch was haben, aber die Afrikaner nicht.
5: Nach Angaben des Weltärztebundes diskutierten die Teilnehmer außerdem über die Unterrepräsentation vulnerabler Gruppen in der Forschung selbst und über ethische Entscheidungsprozesse. Lütz.
6: Wie können Behinderte zum Beispiel die Rechte von Behinderten wahrgenommen werden, die als Versuchspersonen irgendwo wichtig sind, damit ihre Erkrankungen zum Beispiel richtig erforscht werden?
5: Die Präsidentin des Weltärztebundes, Jacqueline Kitulu, verwies auf die Chancen medizinischer Forschung mit Gesundheitsdaten. Auch sie betonte, dass wissenschaftlicher Fortschritt ethische Verantwortung, echte Teilhabe und eine gerechte Verteilung der Ergebnisse brauche, damit alle Gemeinschaften gleichermaßen profitieren können. Die laufende Überarbeitung der Deklaration von Taipeh reagiert auch auf Entwicklungen wie künstliche Intelligenz, Genomforschung und den internationalen Austausch von Gesundheitsdaten. Lütz sieht dabei vor allem die Verantwortung im Umgang mit den gewonnenen Informationen.
6: Wir haben natürlich nicht speziell jetzt über künstliche Intelligenz gesprochen und die Probleme, die das ja auch ökologisch hat und so weiter, sondern da ging es mehr darum, dass man mit den Daten, die da gewonnen werden, auch über künstliche Intelligenz verantwortungsvoll umgeht und dass man nicht sozusagen in Big Techs die Macht überlässt und das auch ethisch nachher nicht mehr eingefangen bekommt, was damit passiert.
5: Sowohl der Weltärztebund wie auch die Päpstliche Akademie für das Leben haben von der Tagung profitiert, erläuterte Lütz. Gleich zu Beginn habe ein Vortragender des Weltärztebundes die neue KI-Enzyklika von Papst Leo, Magnifica Humanitas, zitiert.
6: Da sieht man, dass so eine Enzyklika dann auch in die Praxis wirkt. Und wir werden diese Kooperation fortsetzen. Und ich finde das außerordentlich inspirierend.
5: Gudrun Seiler, Radio Vatikan.
2: Künstliche Intelligenz macht, nach Worten von Papst Leo XIV., die Beurteilung der Leistungen von Studierenden immer schwerer. Die Methoden an den Hochschulen müssten sich dem in kreativer Weise anpassen und neue Wege suchen, um eine ganzheitliche menschliche Bildung zu ermöglichen. Das sagte der Papst am Mittwoch im Vatikan bei einem Treffen mit Leitern katholischer Hochschulen aus den USA. Der Papst führte unter anderem aus, dass entscheidend sei, dass junge Menschen lernen, positiv mit neuen Technologien umzugehen und gleichzeitig ihre gottgegebenen Fertigkeiten und Fähigkeiten zum Argumentieren und zum kritischen Denken entwickeln. Sein künftiges Programm für die Erzdiözese Wien hat Erzbischof Josef Grünwiedel skizziert. Er stehe für eine Kirche mit vertieften Wurzeln im Glauben und in der Gottesbeziehung.
7: Grünwiedel äußerte sich im Rahmen des Sommerempfangs, zu dem er am Dienstagabend erstmals als Erzbischof medienschaffende Menschen aus Kunst und Kultur, Wissenschaft, Wirtschaft, Politik und aus der Kirche in das Wiener erzbischöfliche Palais geladen hatte. Er sei überzeugt, dass Religion und Glaube immer wichtiger werden, so der Erzbischof. Religion sei die Rückbindung des Menschen an Gott. Diese An- und Rückbindung sei in Zeiten des Umbruchs wichtiger denn je. Sie kann Orientierung und Resilienz schenken. Sie bietet Gemeinschaft und ein Obdach für die Seele, ein Sicherheitsnetz im Auf und Ab des Lebens. Und sie eröffnet eine Hoffnungsperspektive, die über den Tod hinausweist. Als eigentlich heißes Eisen der Kirche identifizierte der Erzbischof die Gottesfrage.
8: Wie gehen wir mit der Gottesfrage um? Viele reden in unserer Zeit von der Gotteskrise. Ich habe dieses Wort nicht so gern, denn ich bin sicher, Gott ist nicht in der Krise. Wir in der Kirche erleben gerade kritische und herausfordernde Zeiten. Und wir stehen vor der Frage, wie können wir besser, überzeugender, verständlicher, glaubwürdiger den Gott der Bibel verkünden? Und wie können wir vermitteln, dass ein Leben aus dem Glauben, das Leben in einer Glaubensgemeinschaft, ein Leben mit der Kirche, das Leben schöner, erfüllter und auch geborgener macht?
7: Seine Aufgabe als Bischof sehe er sehr klar.
8: Mein Programm, wenn Sie das so nennen wollen, ist eine Kirche mit vertieften Wurzeln, eine Kirche, die mystischer wird, fester im Glauben beheimatet und eine Kirche, die zugleich die Türen und Fenster weit öffnet und einlädt. Eine Kirche, die Raum gibt für Dialog, Begegnung, für spirituell Suchende, die auch ein waches Auge hat für die Herausforderungen unserer Zeit, für soziale Wirklichkeit, für Arme, Einsame und Ausgegrenzte.
7: Für Radio Vatikan, Christine Solz.
2: Die nationale Wallfahrt zum diesjährigen Märtyrergedenken in Uganda ist wegen Ebola-Gefahr verschoben worden und wird am 3. Juni dezentral durchgeführt, nachdem es in der Demokratischen Republik Kongo und auch Uganda Infektionen gegeben hat. Welche große Bedeutung das Märtyrergedenken für Uganda bis heute hat, erfuhr Radio Vatikan in Kampala. Bis heute wird in Uganda die Geschichte der christlichen Märtyrer der katholischen und anglikanischen Kirche als leuchtendes Beispiel unerschütterlicher Glaubensstärke erzählt. Sie ist Ausdruck gelebter Ökumene und Ermutigung für viele junge Gläubige.
9: We have Uganda Martyrs Day every 3rd of June.
2: Der Gedenktag der ugandischen Märtyrer am 3. Juni ist für uns ein Pflichttag und gleichzeitig ein Feiertag, an dem alle Menschen Gott ehren, zu ihm beten und ihm für das Opfer der ugandischen Märtyrer danken, berichtet der Erzbischof von Kampala, Paul Semogerere, im Interview mit Radio Vatikan. Auch unsere Politiker und Autoritäten respektieren diesen Gedenktag und nehmen an unseren Veranstaltungen teil. Man könnte sagen, dass die ugandischen Märtyrer unser Land weiterhin evangelisieren, so der katholische Kirchenvertreter. Erinnert werden am 3. Juni 45 christliche Konvertiten, die zwischen 1885 und 87 auf Befehl von König Mwanga II. Von Buganda getötet wurden. Die jungen Leute waren erst wenige Jahre zuvor über christliche Missionare zum Christentum gekommen. Sie waren Pagen am Hofe des Königs, der Christen gegenüber feindlich gestimmt war. Als sich die jungen Christen weigerten, ihrem Glauben abzuschwören, ließ Mwanga sie grausam hinrichten. Die heutigen Gedenkstätten in Uganda befinden sich an den Orten ihres Martyriums. Laut Erzbischof Semogerere hat das Märtyrergedenken in Uganda positive Auswirkungen auf die Gesellschaft. Das Zeugnis der Märtyrer inspiriere viele junge Leute auch heute. Das habe er in Workshops und bei Pilgerfahrten beobachten können, die die Ortskirche anlässlich des Gedenkens durchführt. Besonders beeindruckend ist ihre tiefe Glaubensstärke, ihr unerschütterliches Bekenntnis zu Jesus Christus. Obwohl die jungen Leute bei uns mit vielen Herausforderungen und Sorgen konfrontiert sind, spürt man bei manchen, dass sie den Glauben der ugandischen Märtyrer in sich tragen. Im Jahr 2024 fand zum 60. Heiligsprechungsjubiläum der Märtyrer eine feierliche Gedenkmesse auch im Petersdom in Rom statt, die historische Bedeutung der afrikanischen Kirche würdigte. Und damit endet unser Magazin an diesem Mittwoch. 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Auf unserer Homepage www.radiovatikan.de gibt es zudem ausführlichere Berichte rund um Papst Leo und aus der Weltkirche. Danke fürs Zuhören und Mitdenken, sagt Anne Preckel, die heute am Mikrofon war. Sie sind bei Radio Vatikan. Laudetur Jesus Christus.
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1: Die wirtschaftliche und gesellschaftliche Krise im Karibikstaat Kuba verschärft sich weiter. Stromausfälle, Versorgungsengpässe und eine große Auswanderungswelle prägen das Leben in dem Karibikstaat. Gleichzeitig warnen Menschenrechtsorganisationen vor wachsender Repression gegen oppositionelle Journalisten und religiöse Gruppen durch die sozialistische Einparteiendiktatur. Und über die Lage vor Ort in Kuba sprechen wir heute mit Valerio Krüger, dem Vorstandssprecher der Internationalen Gesellschaft für Menschenrechte, kurz IGFM. Grüß Gott, Herr Krüger.
2: Ja, guten Tag, hallo.
1: Viele Europäer, die verbinden Kuba eher mit karibischem Flair, Musik, Oldtimern, Zigarren und vielleicht auch irgendwie einer Revolutionsromantik. Was wird aus Ihrer Sicht dabei ausgeblendet, gerade beim Thema Menschenrechte?
2: Ja, die von Ihnen berechtigte Einschätzung oder Wahrnehmung leider vieler Menschen geht noch zurück auf die Revolution, auf Che Guevara, auf Fidel Castro, auf die angeblich so tollen Revolutionäre, die zwar eine Diktatur gestürzt haben, aber die dafür eine noch viel schlimmere gebracht haben und die sehr viel Dunkelheit und Armut und Terror über die Menschen in Kuba gebracht haben. Wir müssen sehen, dass Millionen Menschen das Land verlassen haben. Ganz viele junge Menschen gehen aus dem Land weg, weil es einfach keine Chance gibt, keine Entwicklungschancen. Und ja, was bedeutet das konkret? Derjenige oder diejenigen, die protestieren, die sich gegen dieses System wenden, die landen zum Beispiel im Gefängnis. Die werden regelmäßig verfolgt. Und in den Gefängnissen herrschen katastrophale Zustände. Ja, also ein Volk, was unter Armut und Misswirtschaft leidet durch das Regime, welches seit 60 Jahren dafür alleine die USA für schuldig erklärt. Das ist deren Ausrede. Und im eigenen Land reagieren sie mit harter Hand, werfen Leute ins Gefängnis, die sich wehren, die aufbegehren. Ja, das ist in der ganz Kürze zusammengefasst. Die Lage der Menschenrechte, da können wir natürlich jetzt hier im Gespräch nochmal auf ein paar Details eingehen.
1: Sie haben es ja gerade eben schon angesprochen, wie dort mit Bürgern, die ja Kritik äußern, umgegangen wird. Welche Konsequenzen drohen denn Menschen, die jetzt zum Beispiel öffentlich Kritik äußern oder die jetzt gegen die Regierung protestieren? Es gab ja auch zuletzt große Proteste 2021 gegen die Politik der Regierung. Genau, welche Konsequenzen müssen die Leute fürchten, wenn sie ihre Meinung kundtun und die quasi gegen die Linie der Regierung geht?
2: Ja, das lässt sich nicht immer auf alle gleichmäßig, also da gibt es nicht etwas, was für alle gleichermaßen gilt. Es kommt immer ganz drauf an, wer ist die Person oder wer sind die Personenkreise? Sind die vorher schon mal aufgefallen? Aber jetzt, als Sie erwähnt haben, der 11. Juni 2021, da sind landesweit tausende Menschen auf die Straßen gegangen, haben protestiert. Und viele von denen wurden verhaftet, inhaftiert. Sogar eine Arbeitsgruppe der Vereinten Nationen hat bereits untersucht und festgestellt, dass diese Verhaftungen willkürlich sind und dass alle Verfahrensregeln eines fairen Prozesses nicht existent sind. Und da hat man also gesehen, dass ja die Menschen verhaftet worden sind und sie nicht das Recht hatten, zum Beispiel auf die Auswahl eines freien Anwalts und viele andere Rechtsgarantien, die ihnen verwehrt worden sind. Und unter diesen Gefangenen war damals auch ein deutsch-kubanischer Staatsbürger, Luis Frometa Comte. Er kommt aus Dresden und er wird seitdem festgehalten auf Kuba. Er wurde zwar letztes Jahr freigelassen aus dem Gefängnis, darf das Land aber nicht verlassen. Die kubanischen Behörden verwehren ihm die Rückreise nach Deutschland zu seiner Familie. Warum oder was hat er damals gemacht? Er hatte zufällig bei den Demonstrationen gefilmt, wirklich ganz zufällig war er dabei. Und dann ist er noch auf die Polizei zugegangen, als diese angefangen hat, mit Steinen auf die Demonstranten zu werfen, hat gebeten, liebe Polizei, jetzt hört doch mal auf, werft doch mal keine Steine auf die Demonstranten hier. Ja, wurde dafür festgenommen und verhaftet und wegen wegen Terror sozusagen, Terrorvorwürfen inhaftiert, hatte ursprünglich eine Haftstrafe von 25 Jahren, die ist jetzt auf 15 Jahre reduziert worden, bekommen. Und jetzt hat er das Gefängnis verlassen dürfen, auch aufgrund großen diplomatischen Drucks Deutschlands. Aber das symbolisiert und zeigt ganz gut, Menschen werden dann mit willkürlichen Vorwürfen vor Gericht gezerrt. Vor Gericht gibt es überhaupt keine Rechtsstaatlichkeit und keinen Schutz der Angeklagten. Und ja, das trifft so viele hundert Menschen auf Kuba. Aktuell haben wir 1260 politische Gefangene, von denen wir wissen. Und die Lage in den Gefängnissen ist katastrophal.
1: Sie haben jetzt gerade eben schon angesprochen, die Situation in den Gefängnissen vor Ort. Können Sie uns vielleicht da noch etwas darüber erzählen? Wie ergeht es den Menschen dort in den Gefängnissen?
2: Ja, ich möchte Ihnen direkt berichten. Letzte Woche war ich mit einem ehemaligen kubanischen Gefangenen in Berlin im Gefängnis in Hohenschönhausen, wo früher die Stasi politische Gefangene festgehalten hat. Und der ehemalige kubanische politische Gefangene, der hat sich die Zellen angesehen, die ja schon über 50 Jahre alt sind. Und er hat gesagt, meine Güte, wenn das hier die Zellen sind, die kubanische Oppositionelle erwarten würden, dann würden viele junge Menschen in Kuba gegen das System aufbegehren, weil diese Gefängniszellen in so einem guten Zustand sind. Ne? Also wir reden hier von einem Land Kuba, dem es gut gehen könnte wirtschaftlich. Aber die Situation ist jetzt, dass die Zellen und die Gefängnisse in Kuba so in einem solchen schlechten Bauzustand sind, dass der ehemalige politische Gefangene also gesagt hat, die Leute in Kuba, die würden irgendwas tun, damit sie in so eine Zelle kommen könnten, denn da sieht es besser aus als bei ihnen zu Hause. Was ist bei den Menschen im Gefängnis? Es gibt Hunger, die Menschen, dann fangen wir an, bekommen quasi Lebensmittelabfälle aus an anderen Gewerben. Wir müssen uns vorstellen, auf Kuba tropische Temperaturen. Am ersten Tag kann man das Essen, das setzt sich zusammen oftmals aus Fleischresten, die dann mit Hefe und anderen Substanzen gestreckt werden, wie so eine breiartige Masse, die dann die Gefangene vorgesetzt bekommen. Am ersten Tag schmeckt es schon nicht, aber man kann es noch essen. Und danach wird es nicht gekühlt. Das heißt, die Gefangenen erhalten dann eine breiartige Masse, die sie essen sollen. Und somit entstehen Unterernährung, Krankheiten. Es gibt Insekten, die in den Zellen, sowas Kakerlakenmäßiges, die in den Zellen sind. In den Zellen gibt es Gewalt durch die politische Polizei. Also die Gefängniswärter werden durch den Geheimdienst quasi angehalten, Gewalt auszuüben. Oder gewöhnliche Gefangene schlagen oder misshandeln die politischen Gefangenen. Ja? Also gewöhnliche Kriminelle agieren dann gegen die politischen Gefangenen, also die mal auf die Straße gegangen sind und gesagt haben, es gibt keine Pressefreiheit, die deswegen im Gefängnis landen, die werden dann von regulären Gefangenen misshandelt. Also wir erleben eine Vielzahl von Verletzungen jeglicher Rechte. Wir haben noch nicht damit angefangen, dass die Zellen überfüllt sind, dass es oftmals keine medizinische Versorgung gibt. Also die Latte an Verletzungen in den Gefängnissen ist auch extrem hoch.
1: Und dann noch eine Frage zum Thema Religionsfreiheit. Zwar ist ein signifikanter Teil der Kubaner christlich bzw. katholisch. Dennoch die Regierung, das ist ja ein sozialistischer Einparteienstaat, der jetzt nicht gerade religionsfreundlich ist. Wie steht es dann auch speziell um das Thema Religionsfreiheit? In Kuba können Christen ihren Glauben dort einigermaßen frei ausleben?
2: Ja, also da muss man differenzieren. Da muss ich ein anderes Land nennen, in dem aktuell Christen sehr stark verfolgt werden, nämlich in Nicaragua, wo wir eine unglaubliche Verfolgung von christlichen Amtsträgern erleben. Das haben wir so direkt auf Kuba nicht in der Masse und in der Breite. Gleichermaßen wissen wir von verschiedenen Glaubensgruppen, darunter christliche, die gehindert werden, die Repression erleiden, die Schikanen erhalten Und ja, das ist also etwas, was auf Kuba dann auch einzelnen Pastoren droht, wo wir dann hören, dass sie zum Beispiel, dass ihre Kirche abgerissen werden soll. Und dann kommen Beamte mit fragwürdigen Dokumenten. Und sowas gibt es immer wieder. Aber wie gesagt, im Vergleich mit einem anderen sozialistischen Staat wie Nicaragua aktuell ist es nicht in der Breite so. Also prinzipiell können die Leute ihren Glauben leben. Kritisch wird es immer dann, wenn Systemkritik nach außen getragen wird und öffentlich groß thematisiert wird, dann drohen allen Menschen dort Verfolgungen.
1: Wenn wir jetzt auf die Lage der Menschenrechte in Kuba aktuell schauen, aber vielleicht auch einen Blick ja in die Zukunft wagen, würden Sie sagen, dass es besser werden könnte bei den Menschenrechten, oder sehen Sie eher das Potenzial, dass es ja noch mehr bergab geht mit der Lage der Menschenrechte auf Kuba?
2: Also wir müssen ganz klar sehen, und auch hier muss ich wieder einen Verweis machen, Iran, Russland, und wir müssen auch das kommunistische Deutschland oder das nationalsozialistische Deutschland uns zurückrufen. Unter diesen Arten von Unrechtsregime wird es keine Verbesserung der Menschenrechtslage geben. Das ist im Iran heute so und in Russland, und das ist auf Kuba genauso. Das Castro-Regime ist ein kriminelles Regime, was ein Staat im Staat ist, was die Hand und den ganzen Arm in der Wirtschaft hat. Es ist ein kriminelles Konstrukt, so wie das im Iran und in Russland der Fall ist. Und dieses Regime versucht mit aller Macht, mit aller Kraft an der Macht zu bleiben. Und alles, was es daran hindert, wird bekämpft. Und somit wird es überhaupt keine Verbesserung der Menschenrechtslage geben. Denn dieses Regime sieht sich auch jetzt in einer, aufgrund der amerikanischen Sanktionen in die Enge getrieben. Und sie geben das alles an Repressionen weiter, denn natürlich, wenn die Proteste zu groß werden, wird das natürlich zu einem Problem. Und daher sind sie sehr repressiv schon in kleinen Bereichen. Daher in aller Kürze, es wird sich nicht verbessern, die Lage wird schlimmer werden, solange diese Regime an der Macht bleiben.
1: Dann vielen herzlichen Dank, Herr Krüger, für diesen Überblick zur Lage auf Kuba. Vielen herzlichen Dank.
2: Ja, sehr gerne, Herr Gigan.
1: Das war Valerio Krüger, der Vorstandssprecher der Internationalen Gesellschaft für Menschenrechte, kurz IGFM, über die aktuelle Lage der Menschenrechte im Karibikstaat Kuba. 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

Nachrichten aus Kirche und Welt, direkt aus der aktuellen Redaktion von Radio Horeb, im Studio Karin Viera. La Paz. Angesichts der anhaltenden politischen und sozialen Krise in Bolivien hat die katholische Kirche erneut zu Gesprächen zwischen Regierung und Protestbewegungen aufgerufen. Der Bischof von El Alto, Giovanni Arana, bezeichnete den

0: Tee aus den USA nach Europa. Stationen sind Österreich, Deutschland und die Slowakei. Im Fokus steht, wie Pfarrgemeinden langfristig erneuert und besonders für junge Generationen attraktiv bleiben können. Die US-Gemeinde Church of the Nativity gilt als internationales Vorbild für innovative Pastoral. Dazu gibt es heute einen Impulsvortrag in Innsbruck, am Montag in Klosterneuburg und am 12. Juni in Kassel. Eingeladen sind alle, die sich für eine zukunftsfähige Kirche engagieren. Ausführliche Informationen unter pastoralinnovation.org. Berlin. Mehr als 126.000 Schülerinnen und Schüler aus über 840 Schulen werden sich am 12. Juni am deutschlandweiten Anne-Frank-Tag beteiligen. Das sei ein Rekord zum 10-jährigen Bestehen des Aktionstags gegen Antisemitismus und Rassismus, teilte das Anne-Frank-Zentrum in Berlin mit. Ziel des Aktionstages ist es, sich mit der Geschichte von Anne Frank zu beschäftigen, digitale Erinnerungsprojekte kennenzulernen und auch eigene Projekte zu entwickeln. Das jüdische Mädchen gehört zu den bekanntesten Holocaust-Opfern. Durch ihr Tagebuch wurde sie posthum weltberühmt. Anne Frank starb im Februar 1945 im Konzentrationslager Bergen-Belsen im Alter von 15 Jahren an den Folgen der Lagerhaft. In eigener Sache. Pfarrer Andreas Schätzle, der geistliche Assistent von Radio Horeb Team Deutschland, ist an diesem Sonntag in Stralsund vor Ort. Um 15 Uhr wird Schätzle in der Kirche Heilige Dreifaltigkeit einen Aussendungsgottesdienst für die Team Deutschland-Gruppe Greifswald-Stralsund feiern. Dazu Pfarrer Schätzle.
1: Es kann jeder jetzt zu diesen nächsten Treffen dazukommen, also das heißt zu den Heiligen Messen. Die Treffen selbst der Aussendung sind dann eher intern für die Mitglieder, aber die Heiligen Messen stehen offen für alle und das ist auch die Möglichkeit, neue Kontakte zu knüpfen.
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0: Ein ganz herzliches Willkommen bei Radio Horeb. Liebe Hörerinnen und Hörer, Priester und Seelsorger beten jetzt mit Ihnen um Heilung.
1: Hochgelobt und gebenedeit sei das allerheiligste Sakrament des Altares. Herr Jesus Christus, wir sind vor dir. Wir freuen uns, dass wir in dieser Abendstunde hier sein können. Wir sind versammelt, wir schauen auf dich. Wir danken für deine Gegenwart in dieser Hostie. Wir wissen, du selbst bist hier, so wie damals vor 2000 Jahren. Ohne dich können wir nichts tun. Wir rufen den Geist Gottes an. Heiliger Geist, du durchforschst alles, unsere eigenen Tiefen und die Tiefe Gottes. Du weißt allein, welche guten und bedrohlichen Mächte auf uns und in uns wirken. Wir bitten dich, Herr, jetzt unser Herz und unseren Geist für dein Wirken zu öffnen, damit Heilung und Versöhnung geschehen kann, die unser Herr Jesus Christus uns verheißen hat. Wir sollen aufatmen und frei sein, hat Jesus gesagt. Danach sehnen wir uns und darum bitten wir in seinem Namen. Amen. Es tut sich Erstaunliches in der Kirche. Der Kardinal von New York und ihm folgend jetzt 6 weitere Diözesen in den Staaten hat angeordnet, dass nach jeder Heiligen Messe, wie vor dem Konzil, vor der Liturgiereform, das Erzengel Michael-Gebet gebetet wird. Und der Papst hat uns aufgefordert, täglich den Rosenkranz zu beten und sich so als Volk Gottes zu vereinen in der Bitte an die Mutter Gottes mit dem Gebet unter deinen Schutz und Schirm, das älteste Mariengebet der Kirche, und wiederum den Erzengel Michael zu bitten, dass er die Kirche vor dem Teufel beschützt. Dieser ist immer darauf aus, uns von Gott und untereinander zu trennen. Also stellen wir jetzt diesen Dienst unter den Schutz der Gottesmutter und rufen wir den Erzengel Michael an. Unter deinen Schutz und Schirm fliehen wir, o heilige Gottesgebärerin. Verschmähe nicht unser Gebet in unseren Nöten, sondern erlöse uns jederzeit von allen Gefahren. O du glorwürdige und gebenedeite Jungfrau, unsere Frau, unsere Mittlerin, unsere Fürsprecherin, versöhne uns mit deinem Sohn, empfiehl uns deinem Sohn, stelle uns vor deinem Sohn. Bitte für uns, o heilige Gottesmutter. Heiliger Erzengel Michael, schirme uns im Streite gegen die Bosheit und Arglist des Teufels, sei du unser Schutz. Gott gebiete ihn, so bitten wir flehentlich. Du aber, Fürst der himmlischen Herrscher, stürze den Satan und die anderen bösen Geister, die zum Verderben der Seelen die Welt durchschweifen, in der Kraft Gottes hinab in die Hölle. Amen. Heiligstes Herz Jesu, heiligstes Herz Jesu, heiligstes Herz Jesu. Herr Jesus Christus, wir schauen auf deine Herzenswunde. Dort bergen wir uns hinein, auch mit allem Schlechten, wo wir nicht lieben, all die gebrochenen Herzen. Alles Leid hast du geheilt. Wir stellen uns unter den Gnadenstrom des Wassers und Blutes, das aus deinem Herzen geflossen ist, und ziehen ein in dieses Herz. Es ist voller Liebe, es hat alles gegeben. Herr, wir gehen jetzt in dieser Stunde ein in dieses Sanatorium des Heils. Heile unsere Herzen, vor allem von Lieblosigkeit, von Unempfindlichkeit. Nimm das Herz von Stein aus unserer Brust und gib uns ein Herz aus Fleisch und Blut, damit wir deine Gebote erfüllen und lieben, wie du geliebt hast. Heile uns, Jesus, heile die ganze Welt, heile unsere Beziehungen, heile unser eigenes Ich und vor allem heile die Beziehung zu dir, Jesus. Heile alles, denn von deinem Herzen geht alles aus. Wir danken dir. Wir rufen deinen heiligen Namen über uns aus. Dein Heil soll zu uns kommen. Wir danken dir, dass wir bei dir sein dürfen, Jesus am Kreuz. Maria, die Mutter der Schmerzen, sie möge für uns bitten, damit wir ganz heil und gesund werden. Und das geschehe im Namen des Vaters und des Sohnes und des Heiligen Geistes.
2: Amen.
1: Wir rufen jetzt auch die Engel an, Heiliger Erzengel Michael, bitte für uns, Heiliger Erzengel Raphael, Heiliger Erzengel Gabriel, Heilige Seraphim, Heilige Cherubim, Heilige Thronen, Heilige Herrschaften, Heilige Gewalten, Heilige Kräfte und Mächte, Heilige Fürstentümer, Heilige Schutzengel, ihr heiligen Engel und Erzengel alle, alle neuen Chöre der seligen Geister, unsere persönlichen Schutzengel, Heilige Faustina, Heilige Anna Schäfer, selige Franz Xaver. Wir rufen jetzt die Patronin der Kranken an. Vielleicht finden Sie sich bei einem ganz besonders. Und ich habe auch längere Zeit eine bestimmte Person immer angerufen in einem ganz speziellen Anliegen. Vielleicht kann das auch ein geistlicher Tipp sein, dass Sie sich dann näher mit diesem Heiligen beschäftigen, wenn er genannt wird und Sie sich dort wiederfinden. Heilige Maria, Hilfe der Christen. Trösterin der Betrübten, unsere liebe Frau von Lourdes, heiliger Erzengel Raphael, du Arznei der Gottes, heiliger Josef, du großer Helfer in jeder Not, heilige Mutter Anna, Patronin bei Familienzwistigkeiten, ihr heiligen zwölf Apostel vom Herrn selbst ausgestattet mit der Gabe der Heilung. Heiliger Johannes der Täufer, Patron bei Angriffen des Hasses und der Rachsucht. Heilige Hildegard, Patronin bei Krankheiten des Leibes, des Geistes und der Seele. Heiliger Regidius, Patron bei geistigen und seelischen Erkrankungen. Heiliger Barnabas, Patron bei Betrübnis und Schwermut. Heiliger Ignatius, Patron bei Gewissensängsten. Heilige Mutter Teresa von Kalkutta, Helferin der Ärmsten der Armen. Heilige Anastasia von Rom, Helferin der Kranken und Leidenden. Heiliger Vinzenz von Paul, Patron des Krankenapostolats und Helfer der Kranken. Heilige Bernadette Subiru, Beistand der Kranken. Heilige Barbara, Patronin um einen guten Tod. Heilige Brigitta, Patronin bei Unglücksfällen und Unfällen. Heilige Elisabeth, Patronin der Nächstenliebe an Arme und Kranke. Heilige Giuseppe Moscati, du großer Arzt und Helfer der Kranken. Heilige Riccardo Pampuri, selbstloser Arzt und Freund der Kranken. Heilige Camillus, Patron der Kranken, Krankenhelfer und Spitäler. Heilige Cosmas und Damian, ihr großen Ärzte, Apotheker und Märtyrer. Heilige Lidina, Patronin des Krankenapostolats. Heiliger Johannes von Gott, Patron der Leidenden, Siechen und Pflegebedürftigen. Heiliger Judas Thaddäus, Patronin allen verzweifelten Anliegen. Heilige Rita, Patronin in aussichtslosen Fällen. Ihr heiligen 14 Nothelfer, Patronin und Helfer in jeglicher Not. Heilige Emma, Patronin bei der Erkrankung der Augen. Heilige Ottilie, Patronin bei Arm- und Beinleiden. Heiliger Bruder Konrad, Patron bei Bruch- und Bauchleiden. Heiliger Peregrin, du Patron bei Beinwunden und Krebserkrankungen. Heiliger Wernfried, Patron bei Gelenkleiden. Heiliger Blasius, Patron bei Erkrankungen des Kehlkopfes und des Halses. Heiliger Franziskus, Patron bei Kopfweh und Kopferkrankungen. Heilige Agatha, Patronin bei Haut- und Brustleiden. Heilige Bartholomäus, Patron bei Haut- und Nervenerkrankungen. Heilige Theresia, Patronin bei Herz-, Kreislauf- und Gefäßleiden. Heiliger Antonius, Patron bei ansteckenden Erkrankungen und Entzündungen. Heiliger Benedikt, Patron bei Entzündungen und fieberhaften Erkrankungen. Heilige Lucia, Patronin bei Infektionskrankheiten. Heilige Laurentius, Patron bei Rückenschmerzen. Heilige Valentin und Sankt Veit, Patrone gegen epileptischen Anfälle. Heilige Wolfgang, du Patron bei Lähmungen und Schlaganfällen. Heilige Urban, du Patron gegen die Trunksucht und alle schlechten Eigenschaften. Heiliger Andreas, du Patron bei Gicht und Rheuma. Heiliger Eduard, du Patron bei allen Drüsenerkrankungen. Heiliger Johannes Evangelist, du Patron bei fäulniserregenden Krankheiten und Vergiftungen. Heiliger Rochus, Patron bei Geschwüren und Eiterungen. Heilige Adelgunde, Patronin bei Geschwülsten und Krebserkrankungen. Heiliger Erasmus, Patron bei allen Leiden der Gedärme und der Eingeweide. Heiliger Odilo, du Patron bei Leber, Nieren und Steinleiden. Heiliger Timotheus, du Patron aller Magenleidenden. Alle ihr Patrone der Heilung. Alle Engel, Heiligen und Auserwählten Gottes.

0: öffne die Tür für mich. Ja, Herr, öffne die Tür für mich, dass wir zu dir kommen können. Wie gesagt, geht es vom ersten Lebensjahr jetzt ab und dann, dass wir eine eigene Identität entwickeln und vor allem die Identität als Mann und Frau, das soll heute im Gebet vor den Herrn getragen werden. Vielleicht war jemand im Lauf der ersten Jahre oder der ersten 3 Jahre seines Lebens gut aufgenommen und geliebt, aber plötzlich war er durch Krankheit von Vater und Mutter getrennt. Auch das kann ein tiefer Einschnitt sein. Und heute, wenn Sie verheiratet sind, haben Sie immer Angst um Ihren Mann und die Kinder und wissen nicht, warum. Ständig diese panische Angst, es könnte Ihnen etwas passieren. Diese Angst, Sie wieder zu verlieren. Es ist die Angst des Kindes von damals. Vielleicht damals im Krankenhaus oder wo immer es war. Ich habe meine Eltern verloren. Diese Angst, die geliebten Menschen wieder zu verlieren, ist ganz tief immer noch da im Erwachsenen. Wenn jemand das erlebt hat, bitte ich euch, Jesus, Maria und Josef, kommt und geht mit diesem Kind von damals in das Krankenhaus mit. Umhüllt es mit eurer Liebe. Ersetzt die fehlende Elternliebe, die durch die Trennung nicht mehr möglich war, ganz tief im Unbewussten, damit sie zur Ruhe kommen können. Damit auch alle Aggression gegen die Eltern verschwindet, die noch ganz tief in ihnen steckt, weil sie sie weggegeben haben. So hat das Kind es empfunden, auch wenn es gar nicht so war. Das kann sich manchmal bis zu Hassgefühlen steigern. Und der Erwachsene weiß gar nicht, woher das kommt. Heile alle Ursachen dieser Hass- und Aggressionsgefühle gegen den Vater und die Mutter. Heile die Leiden des Weggegebenseins. Trenn das aus der tiefsten Tiefe der Seele heraus, Herr. Entsorge du es und füll alles auf. Komm, Heiliger Geist, mit deinem Salböl, gieß es aus auf diese Wunde, heile und befreie. Erinnern Sie sich vielleicht noch, wo Sie gelebt haben beim 3. Lebensjahr? Einzelheiten und Details werden Sie nicht mehr wissen, aber Sie kennen die Situation der Familie von damals. Die Geschwister, die Eltern, Vater, Mutter, vielleicht waren noch andere Leute um uns herum, Onkel, Tanten. Wie war die Atmosphäre? Hören Sie jetzt einfach mal zu und überlegen Sie rückblickend, könnte das auch bei mir gewesen sein? In diesem Lebensabschnitt von 1 bis 3 Jahren entwickelt sich der Wille des Menschen, des Kindes, und es sagt plötzlich nicht mehr, Maria tut das, Franz tut das, sondern ich tue es und mein. Der Wille des Kindes entwickelt sich. Das erste sogenannte Trotzalter. Das Kind wird in dieser Zeit etwas unabhängiger. Vorher war es ja total abhängig von der Mutter. Es konnte nicht laufen, sie nicht ernähren, es kann gar nichts. Jetzt kann es schon wegkrabbeln, weggehen, hat eigene Gedanken. Das Kind kennt jetzt seinen eigenen Willen und kann ihn dem der Eltern entgegensetzen. Das ist nicht Trotz, sondern das Kind muss seinen Willen ausprobieren. Es stellt ihn gegen den der Mutter, denn die Mutter ist ja meistens in seiner Nähe. Überlegen Sie, wie ist es Ihnen ergangen? Durften Sie Ihren Willen leben? Hat die Mutter sich zurückgenommen, um dem Kind Raum zu gestehen? Dass es auch einmal etwas selbst wollen durfte, vielleicht wenn es aufs Töpfchen ging und so lange dort geblieben ist, wie es wollte und nicht wie die Mutter? Vielleicht auch manchmal das Essen verweigert? Durfte es den eigenen Willen ausprobieren oder wurde dieser sofort gebrochen? Nein, du machst das, was ich dir sage. Wurden Sie als Kind bestraft, wenn Sie Ihren Willen ausprobierten gegen den der Eltern? Was spüren Sie? Ist da Ihnen das da? Ich durfte meinen Willen nicht ausüben, er wurde mir gebrochen. Ich wurde bestraft, wenn ich nicht das tat, was Vater oder Mutter mir sagten. Oder wenn ich das nicht tat, was man mir sagt, dann wurde mir die Liebe entzogen. Die Eltern haben mich nicht mehr angeschaut und oft sogar tagelang übersehen. Und so hat sich in mir die Meinung festgesetzt, wenn ich meinen Willen gebrauche, meine Meinung äußere, ist das etwas Schlechtes und hat Strafe verdient. Und so blieb ich ein ganz braves, liebes Kind bis zur Pubertät. Und dann war es natürlich aus. Aber letztlich war ich nicht brav oder lieb, sondern man hat mir in geistiger Hinsicht das Kreuz gebrochen. Und heute bin ich fast unfähig, meine Meinung zu sagen. Ich sage nie meine Meinung. Ich habe kaum einen eigenen Willen, ganz wenig Initiative, dass ich etwas unternehme, eigene Gedanken formuliere. Ich rede alles nach, was mir vorgesagt wird, was der andere für mich entscheidet. Und das ist gut so, was im Fernsehen, im Radio oder was die Leute sagen. Ich traue mich nicht, mich zu äußern in verschiedenen Gremien, bei Zusammenkünften. Das hängt mit der Erfahrung in dieser Zeit zusammen. Wenn ich meine Meinung, meinen Willen kundtue, ist das etwas Schlechtes, wofür ich mich schämen muss, und dann kommen Schamgefühle. Wenn ich meinen Willen kundtue, verliere ich die Zuwendung der Menschen, die Anerkennung der Eltern. Das ist ein Grunderlebnis. Um nicht missverstanden zu werden, es geht nicht um antiautoritäre Erziehung, bei der überhaupt keine Grenzen mehr gesetzt werden, sondern dass dem Kind einfach erlaubt wird, seinen eigenen Willen zu betätigen. Die Eltern können dem Kind ja signalisieren, dass sein Verhalten nicht richtig ist, aber sie sollten in der Liebe bleiben. Deshalb wollen wir den Herrn bitten: Jesus, du hast einen so starken Willen gehabt und dich doch ganz dem Willen des Vaters untergeordnet. Es war die höchste Form deiner Hingabe. Es ist auch die höchste Form unserer Hingabe, dass wir unseren Willen ganz dem himmlischen Vater unterordnen. Aber dazu brauchen wir zunächst einmal einen eigenen Willen. Und so bitte ich jetzt, Herr, dich für alle, die fast willenlos, innerlich gebückt durch ihr Leben gehen, weil ihnen schon damals der Eigenwille abdressiert worden ist. Und bis heute, nicht einmal in der Ehe, nicht einmal dem Ehepartner gegenüber, trauen sie sich, ihre Meinung zu sagen oder Mitverantwortung zu übernehmen. Sie lassen alles immer nur die anderen machen. Und wenn sie eine Meinung haben, trauen sie sich nicht, sie zu äußern. Herr, ich bitte dich jetzt in diesem Augenblick, dass du kommst und sie Kraft deines Willens, den du dem Vater untergeordnet hast, wie am Ölberg, nicht mein Wille geschehe, sondern dein Wille, an deiner Willensstärke teilnehmen lässt. Und dass du diese Festlegung jetzt brichst in der Kraft deines Wortes. Diese Festlegung, die heißt: Wenn ich meinen Willen äußere, werde ich bestraft mit Liebesentzug. Man mag mich nicht mehr. Heile du diese Erinnerungen und gib ihnen den Mut, ihren Willen Schritt für Schritt immer wieder, immer mehr zu äußern im guten Sinn. Lass all jene, die sich ohnmächtig fühlen, wo es um die Äußerung des Willens und die eigene Meinung geht, wieder Macht gewinnen, nämlich die Fähigkeit, ihren Willen zu äußern. Und das ist fast immer gekoppelt mit Minderwertigkeitsgefühlen, wenn es um ihre Willensäußerung und ihre Absichten geht. Das, was sie meinen, das, was sie wollen, ist ja eh nicht gut. Es nützt niemand etwas. Diese Menschen stehen nicht zu sich. Sie benutzen oft das Wort Mann. Mann sollte tun, statt ich. Es ist die Grunderfahrung aus der frühesten Kindheit. Heile diese Wunden. Heile die Erinnerungen von verschiedenen Worten von Vater und Mutter, die ihnen in geistlicher Hinsicht das Rückgrat verbogen haben. Eine andere Reaktion kann darin bestehen, wenn das geschehen ist, dass man nie Nein sagen kann, wenn man diese Leute um etwas bittet. Sie sagen immer Ja, bis sie zusammenbrechen. Sie haben Angst. Wenn sie Nein sagen, dann könnten die Leute uns nicht mehr mögen. Die Angst des Kindes von damals ist immer noch in ihnen. Wenn sie Nein sagen, verlieren sie die Zuneigung der Mutter, die letzten Freunde. Und so übernehmen sie sich, überstrapazieren sie sich, überfordern sich vor lauter Ja-Sagen, nur um Zuwendung zu bekommen. Unbewusste Prozesse. Aber es ist kein reifes Ja, sondern ein krankmachendes, ein erzwungenes. Jesus, heile diese Wunden. Gieße dein Salböl ganz tief in das Un- und Unterbewusste hinein. Gib ihnen den Mut, dort, wo es begründet ist, zu sagen, es tut mir leid, es geht jetzt nicht, komm später. Heile sie, damit sie fähig sind, Nein zu sagen und sich klar sind, wenn der andere das nicht akzeptiert, ist es sein Problem und nicht meins. Jesus, lass tief diese Wahrheit sie in sich aufnehmen. Befähige sie, Schritt für Schritt langsam dort, wo es berechtigt ist, Nein zu sagen. Hören sie in sich hinein. Da sind Minderwertigkeits- und Schamgefühle damit verbunden, wenn ich Nein sage. Das Kind hat es damals so verstanden. Was Vater und Mutter sagen, ist Gesetz. Ich darf nicht Nein sagen. Und wenn ich es tue, ist es schlecht. Hilf ihnen, dass sie zu einem reifen Ja kommen und einem reifen Nein. Und heile alle Erinnerungen, die damit verbunden sind. Ein letzter Gedanke noch zu diesem, und Sie merken, wie sehr das aktuell ist. Und wenn Sie nicht an sich denken, dann fallen Ihnen sicher Menschen in Ihrer Umgebung ein. Und das hat natürlich auch mit Gott zu tun. Und so denken diese Menschen, Gott hält es nicht aus, wenn ich einmal Nein sage. Das tun wir doch in jeder Sünde, dass ich Gott gegenüber Nein sage. Und der Herr erträgt es. Diese Menschen meinen, Gott kann ihnen nicht verzeihen, weil er das Nein nicht erträgt. So wie die Eltern das Nein nicht ertragen haben. Ich bitte dich, Herr, stärke diese Menschen, Kraft deines Wortes. Du nimmst doch dein Ja nie zurück, auch wenn wir noch so oft Nein sagen. Du bist immer nahe und deine Liebe ist dein Wesen. Sie ändert sich nie. Wir sind geliebt, ohne dass wir etwas leisten oder tun. Selbst wenn wir deinen Willen nicht tun, sind wir von dir geliebt. Lass uns das immer tief in uns aufnehmen. Heile diese unbewusste Erinnerung, diese Festlegung, zerbrich sie. Ich bin nur angenommen und geliebt, wenn ich etwas leiste. Heile du diese Ursachen, diese tiefen Verletzungen. Lass sie reif werden in ihrer Persönlichkeit. Lass sie ich sagen. Ich bin ich und ich bin nicht du und ich bin nicht dein Geltungsobjekt. Nicht mit Aggression und Gewalt, sondern in voller Freiheit. Ich bin ich, ich bin anders wie du, ich habe einen eigenen Willen. Lass mich immer mehr wachsen, Herr, damit ich zum Vollalter Christi heranreife und so fähig werde, zur höchsten Form der Hingabe, nämlich meinen Willen ganz dem Deinen zu unterstellen. Herr Jesus, du bist den Weg des Menschen gegangen. Du hast alle Lebensphasen erlebt und durchgestanden. Während dieser Zeit warst du auf der Flucht. Schon ganz am Anfang deines Lebens warst du Flüchtling. Du hast aber auch, wie die Schrift sagt, zugenommen an Weisheit, Alter und Gnade vor Gott und den Menschen, also an menschlicher Reife. So bitten wir dich, Jesus, göttliches Kind, um Heilung gerade in diesem Lebensabschnitt für diejenigen, die in diesen Bereichen verletzt worden sind. Bitte schenke uns auch die Gnade der Vergebung gegenüber den Menschen, die uns nicht unterstützt haben, unseren Willen zu entwickeln und ein selbstständiger Mensch zu werden. Sie merken, die Dinge sind sehr, sehr tief, sehr existenziell. Jetzt beten wir 10 Ave Maria, der uns einen freien Willen geschenkt hat. Ich bete vor. Gegrüßet seist du, Maria, voll der Gnade. Der Herr ist mit dir. Du bist gebenedeit unter den Frauen. Und gebenedeit ist die Frucht deines Leibes, Jesus, der uns einen freien Willen geschenkt hat. Gegrüßet seist du, Maria, voll der Gnade. Der Herr ist mit dir. Du bist gebenedeit unter den Frauen. Und gebenedeit ist die Frucht deines Leibes, Jesus, der uns einen freien Willen geschenkt hat.
1: Heilige Maria, Mutter Gottes, bitte für uns Sünder, jetzt und in der Stunde unseres Todes. Amen.
0: Gegrüßet seist du, Maria, voll der Gnade, der Herr ist mit dir. Du bist gebenedeit unter den Frauen und gebenedeit ist die Frucht deines Leibes, Jesus, der uns einen freien Willen geschenkt hat.
1: Heilige Maria, Gegrüßet seist du, Maria, voll der Gnade, der Herr ist mit dir. Du bist gebenedeit unter den Frauen. Und gebenedeit ist die Frucht deines Leibes, Jesus, der uns einen freien Willen geschenkt hat. Gegrüßet seist du, Maria, voll der Gnade, der Herr ist mit dir. Du bist gebenedeit unter den Frauen. Und gebenedeit ist die Frucht deines Leibes, Jesus, der uns einen freien Willen geschenkt hat. Gegrüßet seist du, Maria, voll der Gnade, der Herr ist mit dir. Du bist gebenedeit unter den Frauen. Und gebenedeit ist die Frucht deines Leibes, Jesus, der uns einen freien Willen geschenkt hat.
2: Heilige Maria, Mutter Gottes, bitte für uns Sünder, jetzt und in der Stunde unseres Todes. Amen.
1: Gegrüßet seist du, Maria, voll der Gnade, der Herr ist mit dir. Du bist gebenedeit unter den Frauen. Und gebenedeit ist die Frucht deines Leibes, Jesus, der uns einen freien Willen geschenkt hat. Gegrüßet seist du, Maria, voll der Gnade, der Herr ist mit dir. Du bist gebenedeit unter den Frauen. Und gebenedeit ist die Frucht deines Leibes, Jesus, der uns einen freien Willen geschenkt hat.
2: Heilige Maria, Mutter Gottes, bitte für uns Sünder, jetzt und in der Stunde unseres Todes. Amen.
1: Gegrüßet seist du, Maria, voll der Gnade, der Herr ist mit dir. Du bist gebenedeit unter den Frauen. Und gebenedeit ist die Frucht deines Leibes, Jesus, der uns einen freien Willen geschenkt hat.
2: Heilige Maria, Mutter Gottes, bitte für uns Sünder, jetzt und in der Stunde unseres Todes. Amen.
1: Gegrüßet seist du, Maria, voll der Gnade, der Herr ist mit dir. Du bist gebenedeit unter den Frauen. Und gebenedeit ist die Frucht deines Leibes, Jesus, der uns einen freien Willen geschenkt hat.
2: Ehre

0: Herr Jesus Christus, wir sind vor dir. Du bist derselbe gestern, heute und in Ewigkeit. Alles, was damals geschehen ist, was uns geprägt hat, auch ungut geprägt hat, ist vor dir. Und du willst nicht, dass deine Kinder mit irgendwelchen Traumata, Festlegungen, die sie behindern, durch das Leben gehen. Einen Sinn hat es sicher gehabt, warum das geschehen ist, aber es ist nie zu spät, es dir hinzuhalten. Schenk uns einen reifen, freien, klaren Willen. Jetzt schauen wir die Zeit vom 3. bis 6. Lebensjahr an. Das Kind differenziert sich in Mann und Frau. Es geht um die Annahme der Geschlechtlichkeit. Der Junge, der sich am Vater orientiert, ob sie das Mannsein lohnt oder nicht, in gleicher Weise das Mädchen an der Mutter. Entscheidend ist das Vorleben der Eltern. Wir beten jetzt für alles, was in dieser Zeit verletzt sein kann. Jesus, du Heiland und Erlöser, du hast alles in deinen Wunden zum Heil geführt, wie die Schrift sagt. Durch deine Wunden sind wir geheilt. Wir danken dir, dass du auch jetzt in unserer Mitte bist und wir öffnen uns dir. Ich bringe dir diese Zeit von 3 bis 6 Jahren eines jeden, der uns zuhört. Geh zu jedem Einzelnen, leg ihm die Hand auf, vor allem auf die Wunden aus dieser Zeit. Wir bringen dir jene, die als Junge in diesem Alter im Vater kein Vorbild hatten, weil er gar nicht da war im Krieg oder der Vater gar nicht bekannt war. Vielleicht waren die Eltern geschieden und der Vater ist weggegangen. Oder er war dauernd unterwegs und kaum zu Hause. Ich bringe dir jene Menschen, die sich nicht orientieren konnten am Vater, die sich bis heute schwer tun, ihr Mannsein anzunehmen und wirklich mit Freuden Mann zu sein, weil sie damals keine Orientierung am Vater hatten. Wir bringen dir jene, die als Jungen erleben mussten, dass die Mutter den Vater immer schlecht gemacht hat, ihn ausgeschimpft hat, sodass langsam im Jungen das Gespür aufkam, so ein Mann wie mein Vater will ich nie werden. Es kann so vieles gewesen sein, was den Einzelnen, der jetzt sein Herz dir öffnet und aus dieser Zeit noch verwundet ist, abgehalten hat, wirklich positiv zu seinem Geschlecht zu stehen. Er tut sich bis heute schwer, sein Mannsein anzunehmen, seinem Mann auch zu stehen. Und daraus resultieren natürlich auch die Schwierigkeiten mit dem anderen Geschlecht. Vor allem, wenn jemand verheiratet ist und mit seinem eigenen gar nicht zurechtkommt. Wir bringen dir jetzt alle Mädchen in diesem Lebensabschnitt, denen die Mutter vielleicht kein wirkliches Frauenbild vorgelebt hat, durch ihr Verhalten, ihre Abwesenheit, durch ihre Art, vielleicht war sie überhart oder streng, sodass viele heute immer noch das Gefühl haben, so wie meine Mutter will ich nie werden. Und vielleicht auch hier, das Mädchen hat erlebt, dass der Vater die Mutter ständig korrigiert und kritisiert hat, ausgeschimpft hat, nie konnte sie etwas recht machen. Sodass sie das Empfinden festsetzte, so eine Frau will ich nie werden. Ich werde es anders machen. Aber letztlich konnte sie damit auch ihr eigenes Geschlecht nie richtig annehmen. Herr, du hast uns als Mann und Frau geschaffen. Wir sollen ganz Mann und ganz Frau sein, um deinen Willen ausführen zu können. Um dann, wenn die Berufung zur Ehe gegeben ist, sich auch auf das andere Geschlecht einlassen zu können, weil ich mir meines eigenen sicher bin. Und so beten wir jetzt für alle, die dort verwundet worden sind. Zunächst zur Gottesmutter Maria. Maria war eine sehr klare Gestalt. Als der Engel die Botschaft brachte, Mutter zu werden, war die Antwort, wie soll das geschehen, da ich keinen Mann erkenne? Im Gesetz des Mose, im Buch Numeri, Kapitel 30, ist es nachzulesen. Wenn eine Frau heiratet, ohne in eine geschlechtliche Beziehung einzutreten, ist das möglich, wenn der zukünftige Bräutigam zustimmt. Du hast dich also zur Jungfräulichkeit entschieden und lässt dich nicht davon abbringen. Du bist überzeugt, dies ist der Wille Gottes für dich. Wenn du trotzdem Mutter werden sollst, muss Gott eingreifen und handeln. Maria ist eine unwahrscheinlich gerade Gestalt, eine echte Frau, die zu ihrem Wort steht, das sie Gott gegeben hat. Es ist die starke Frau bis unter dem Kreuz. Du bist dort gestanden, hast ausgehalten, mitgelitten, bist nicht davongelaufen und nicht zerbrochen. Ich bitte dich, sei du jetzt durch deine Fürbitte für all diese Frauen, die ihr Frau sie nicht annehmen können, eine heilende Gestalt. Erbitte ihnen diese Gnade, immer tiefer froh zu werden über ihr Frausein, immer mehr die Größe und Würde dessen zu entdecken, was es bedeutet, Leben zu empfangen und prägen zu dürfen. Gott hat nur der Frau das geschenkt. Ich bitte dich, Jesus, heile, was da verletzt ist und baue jetzt auf die Fürbitte Mariens, was in diesen Frauen noch nicht in die Vollendung des Frauseins gekommen ist. Wir beten auch für alle Männer, die in ihrem Mannsein verletzt worden sind, weil sie im Vater kein Vorbild fanden. Er war kein wirklich gestandenes Mannsbild. Heiliger Josef, von dir ist uns kein Wort überliefert, aber du warst keine schwammige Gestalt, eine sehr herzhafte und kernige warst du. Deine Braut hättest du der Steinigung nie ausgeliefert, obwohl es das Gesetz des Mose so vorsah. Du wolltest sie im Schweigen verlassen und alles auf dich nehmen. Immer wieder hast du eine neue Existenz aufgebaut, in Bethlehem, Ägypten und in Nazareth. Du warst ein ganzer Mann. Ich bitte dich auf deine Fürbitte, dass du all den Männern unter uns, die ihr Mannsein bis heute nur schwer bejahen können, die Gnade der Fortentwicklung schenkst. Dass sie ihr Mannsein immer mehr erkennen als einen Auftrag, eine Sendung, eine persönliche Berufung von Gott. Heile so in Mann und Frau, die jetzt mit uns beten, was in ihren tiefsten Tiefen verletzt worden ist. Ich bitte dich jetzt auch für all jene, die in der Entwicklung nicht gefördert wurden, weder im Kindergarten noch zu Hause, weil sie mit den Erwachsenen nicht mithandeln durften, mit dem Vater nicht mitbasteln durften, ein bisschen mitzuhelfen, um so zu werden, wie der Vater ist. Oder das Mädchen, das bei der Mutter nie mithelfen durfte, vielleicht schon ein bisschen mitzukochen oder im Haushalt kleine Dinge zu machen, um es der Mutter gleich zu machen. Wir beten für all jene, die das nicht durften, die dadurch ein Stück zurückgeblieben sind in ihrem Mann- und Frausein. Schenke Heilung in der Wurzel, Heilung dieser Erinnerungen und gib ihnen den Mut, heute immer mehr eigenständig zu handeln, der uns eine Identität als Mann und Frau schenkt. Gegrüßet seist du, Maria, voll der Gnade. Der Herr ist mit dir. Du bist gebenedeit unter den Frauen. Und gebenedeit ist die Frucht deines Leibes, Jesus, der uns eine Identität als Mann und Frau schenkt. Gegrüßet seist du, Maria, voll der Gnade, der Herr ist mit dir. Du bist gebenedeit unter den Frauen, und gebenedeit ist die Frucht deines Leibes, Jesus, der uns eine Identität als Mann und Frau schenkt. Gegrüßet seist du, Maria, voll der Gnade, der Herr ist mit dir. Du bist gebenedeit unter den Frauen, und gebenedeit ist die Frucht deines Leibes, Jesus, der uns eine Identität als Mann und Frau schenkt.
1: Heilige Maria, Mutter Gottes, bitte für uns Sünder, jetzt und in der Stunde unseres Todes. Amen.
0: Gegrüßet seist du, Maria, voll der Gnade, der Herr ist mit dir. Du bist gebenedeit unter den Frauen, und gebenedeit ist die Frucht deines Leibes, Jesus, der uns eine Identität als Mann und Frau schenkt.
1: Heilige Maria, Mutter Gottes, bitte
0: Gegrüßet seist du, Maria, voll der Gnade, der Herr ist mit dir. Du bist gebenedeit unter den Frauen. Und gebenedeit ist die Frucht deines Leibes, Jesus, der uns seine Identität als Mann und Frau schenkt.
1: Heilige Maria, Mutter Gottes, bitte für uns Sünder, jetzt und in der Stunde unseres Todes. Amen.
0: Gegrüßet seist du, Maria, voll der Gnade, der Herr ist mit dir. Du bist gebenedeit unter den Frauen. Und gebenedeit ist die Frucht deines Leibes, Jesus, der uns seine Identität als Mann und Frau schenkt.
1: Heilige Maria, Mutter Gottes, bitte für uns Sünder, jetzt und in der Stunde unseres Todes. Amen.
0: Gegrüßet seist du, Maria, voll der Gnade, der Herr ist mit dir. Du bist gebenedeit unter den Frauen, und gebenedeit ist die Frucht deines Leibes, Jesus, der uns seine Identität als Mann und Frau schenkt.
1: Heilige
0: Gegrüßet seist du, Maria, voll der Gnade, der Herr ist mit dir. Du bist gebenedeit unter den Frauen, und gebenedeit ist die Frucht deines Leibes, Jesus, der uns seine Identität als Mann und Frau schenkt.
1: Heilige Maria, Mutter Gottes, bitte für uns Sünder, jetzt und in der Stunde unseres Todes. Amen.
0: Gegrüßet seist du, Maria, voll der Gnade, der Herr ist mit dir. Du bist gebenedeit unter den Frauen, und gebenedeit ist die Frucht deines Leibes, Jesus, der uns seine Identität als Mann und Frau schenkt.
1: Heilige Maria, Mutter Gottes, bitte für uns Sünder, jetzt und in der Stunde unseres Todes. Amen.
0: Gegrüßet seist du, Maria, voll der Gnade, der Herr ist mit dir. Du bist gebenedeit unter den Frauen, und gebenedeit ist die Frucht deines Leibes, Jesus, der uns seine Identität als Mann und Frau schenkt.
1: Heilige Maria, Mutter Gottes, bitte für uns Sünder, jetzt und in der Stunde unseres Todes. Amen.
0: Ehre sei

Liebe Zuhörer, man könnte natürlich jetzt an dieser Stelle auch noch weiter fortfahren, der uns Liebe und Wertschätzung schenkt. Denn das passiert leider oft auch, dass die Eltern dem Kind überhaupt gar keine Werte mehr mitgeben, sondern dass das Kind den Launen der Eltern, ihrer Willkür ausgeliefert ist. Und das Kind unterwirft sich, damit es Ruhe hat. Aber nicht aus Einsicht, sondern weil es einfach überleben möchte. Und das endet oft dann in Selbsthass. Als Rache dafür, dass man der Willkür der Erwachsenen immer ausgeliefert war. Wir haben ja noch weitere Heilungsgottesdienste, da werde ich das dann auch noch mit reinnehmen. Ich möchte aber jetzt zum Schluss bitten, Herr Jesus Christus, segne alle Zuhörer. Lege die Fülle deines Segens auf ihre Wunden. Segne und heile sie von allen Bedrängnissen, von allen Bindungen, egal welcher Art, bösgeistiger Art, an sich selbst, an Festlegungen, die ihnen nicht gut tun und auch den anderen nicht. Heile ihre Wunden, ganz tief im Innersten. Irgendwie sind wir doch alle geschlagene Kinder, jeder von uns in seiner Weise. Leg das Salbe des Geistes auf diese Wunden, dass sie aufatmen können und immer mehr zur Persönlichkeit werden können, die Beziehungen eingehen kann mit sich selbst, den Mitmenschen und mit Gott. Vielleicht sind manche schon in einem Alter, wo sie auch keine Therapie mehr angehen können und wo es halt auch sehr schwierig ist, vielleicht auch gar nicht bezahlen können. Herr, ich bitte dich um deine Barmherzigkeit willen, hilf diesen Menschen. Das, was man sonst in einer Therapie lang und schwierig aufarbeiten müsste, schenk sie ihnen einfach durch deine Gnade, Herr, dass sie spüren, wenn sie am Morgen aufwachen, dass den Stein weg. Das, worunter ich so lange gelitten habe, über Jahrzehnte, das ist einfach weg. Solche Erfahrungen gibt's. Die gibt's wirklich. Ostererfahrungen mitten im Alltag. Vielleicht viel größere Wunder, als wenn jemand von den Toten aufersteht oder irgendeine spektakuläre körperliche Heilung stattfindet. Herr, schenk aus deiner Barmherzigkeit, aus dieser Fülle heraus. Du liebst ja die Fülle, schenk Heilung, schenk Neuanfang. Und oft wissen wir ja gar nicht, wie, wenn jetzt das hochkommt, wie wir mit dem Zeug umgehen können. Entsorge du es bitte. Herr, das sind so eingeritzt in unser Gehirn, so verkehrte Muster. Ich bitte dich, dass du dort, wo diese da sind, das gleichsam rausbrennst, die Wege dorthin versperrst, dass du neue Denkmuster uns schenkst, die befreiend sind, die heilend sind, die erlösend sind. Bitte, Herr. Sogar die Psychologen sprechen heute von Gletscherpartien, von Arealen in unserem Inneren, die gleichsam gefroren sind. Und man kann das fast schon auch, ich glaube, mal gelesen, fast schon auch messen in unserem Gehirn, in den Gehirnströmen, dass da sozusagen bestimmte Bereiche ja unterversorgt sind. Ich möchte es mal so laienhaft ausdrücken. Herr, überall in diese Gletscherpartien, in diese eingefrorenen Gefühle, komm mit dem Feuer des Geistes hinein, wärme es sanft auf, dass wir die Menschen werden, die du immer gewollt hast, dein Ebenbild, deine Kinder, deine Liebe. Panem de zölo prestitis die Ehe.

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0: Im Namen des Vaters und des Sohnes und des Heiligen Geistes.
1: Amen.
0: Vater unser im Himmel, geheiligt werde dein Name. Dein Reich komme, dein Wille geschehe, wie im Himmel, so auf Erden.
2: Unser tägliches Brot gib uns heute und vergib uns unsere Schuld, wie auch wir vergeben unseren Schuldigern. Und führe uns nicht in Versuchung, sondern erlöse uns von dem Bösen. Amen.
0: Gegrüßet seist du, Maria, voll der Gnade, der Herr ist mit dir. Du bist gebenedeit unter den Frauen.
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4: Guten Morgen zum Impuls hier bei Radio Horeb Leben mit Gott. Wir bekennen tagtäglich, dass wir an Jesus Christus glauben, und an Fronleichnam zeigen wir sogar öffentlich, dass wir Jesus in Gestalt des Brotes nachfolgen. Doch was wissen wir von Jesus? Was antworten wir jemanden, der uns nach Jesus Christus fragt? Können wir erklären, dass Jesus wahrer Mensch und wahrer Gott ist? Pater Anton Vogelsang von den Legionären Christi nimmt uns in dieser Woche mit auf eine Entdeckungsreise durch das Markus-Evangelium und hin zu Jesus Christus. Pater Anton ist englischsprachig aufgewachsen, hat lange Zeit in Deutschland gelebt. Derzeit ist er für die Legionäre Christi in Italien, in Rom. Die Impulsreihe hier bei Radio Horeb Leben mit Gott in dieser Woche im Fokus Jesus Christus.
5: In diesem dritten Impuls werden wir uns weiter damit befassen, wie Jesus im Markus-Evangelium seine Göttlichkeit offenbart. Beim letzten Mal haben wir seine Wunder betrachtet. Jetzt werden wir uns seine Lehren ansehen. Die Menschen reagierten sehr unterschiedlich auf die Wunder Jesu. Die einfachen Leute staunten und priesen Gott. Leider fiel die Reaktion der Schriftgelehrten und Pharisäer weniger günstig aus. Sie waren gebildet und kannten das Alte Testament gut. Deshalb erfassten sie den tieferen Sinn der Wunder. Nämlich, dass Jesus den Anspruch erhob, Gott zu sein. Daher führten seine Wunder zu einer Reihe von Auseinandersetzungen mit den religiösen Autoritäten, die wir in Kapitel 2 und 3 finden. Bei diesen Streitgesprächen offenbart sich Jesus große Weisheit. Nicht nur bringt er seine Gegner zum Verstummen, sondern seine Worte bestätigen seine Göttlichkeit noch, indem sie die Bedeutung seiner Handlungen unterstreichen. Als die Pharisäer seine gemeinsame Mahlzeit mit den Sündern kritisieren, antwortete er: Nicht die Gesunden bedürfen des Arztes, sondern die Kranken. Ich bin nicht gekommen, um Gerechte zu rufen, sondern Sünder. Diese Entgegnung macht deutlich, dass er unser Arzt oder Heiler ist. Nun, im Alten Testament ist Gott unser Heiler. Wir lesen zum Beispiel in Psalm 107: Sie schrien zum Herrn in ihrer Bedrängnis, und er rettete sie aus ihren Nöten. Er sandte sein Wort, um sie zu heilen. Oder in Hosea Kapitel 6: Auf, lasst uns zum Herrn zurückkehren, denn er hat gerissen, er wird uns auch heilen. Er hat verwundet, er wird uns auch verbinden. Deshalb erhebt Jesus wieder einmal indirekt den Anspruch, Gott zu sein. Als die Pharisäer tadeln, dass seine Jünger nicht fasten, lässt seine Antwort erkennen, dass er sich als der Bräutigam versteht. Wir lesen im Kapitel 2, Vers 19: Können denn die Hochzeitsgäste fasten, solange der Bräutigam bei ihnen ist? Solange der Bräutigam bei ihnen ist, können sie nicht fasten. Nun, im Alten Testament ist Gott der Bräutigam. Wir lesen in Jesaja 54: Denn dein Schöpfer ist dein Gemahl, Herr der Heerscharen ist sein Name. Und auch in Jesaja 62: Wie der junge Mann die Jungfrau in Besitz nimmt, so nehmen deine Söhne dich in Besitz. Wie der Bräutigam sich freut über die Braut, so freut sich dein Gott über dich. Auf den Vorwurf, die Sabbatruhe zu verletzen, entgegnet Jesus, dass er der Herr über den Sabbat sei. Er sagt, der Sabbat würde für den Menschen gemacht, nicht der Mensch für den Sabbat. Deshalb ist der Menschensohn Herr auch über den Sabbat. Das ist in Kapitel 2, Vers 27. Nun, Gott selber hat den Sabbat angeordnet. Das lesen wir im Buch Exodus, Kapitel 20. Gedenke des Sabbats, halte ihn heilig. 6 Tage darfst du schaffen und all deine Arbeit tun. Der 7. Tag ist ein Ruhetag, dem Herrn, deinem Gott geweiht. Denn in 6 Tagen hat der Herr Himmel, Erde und Meer gemacht und alles, was dazu gehört. Am 7. Tag ruhte er. Darum hat der Herr den Sabbat gesegnet und ihn geheiligt. Weil Gott den Sabbat angeordnet hat, ist er Herr über ihn. Wenn Jesus auch Herr über den Sabbat ist, dann muss er auch Gott sein. Wir können noch einmal zusammenfassen. Jesus offenbart seine göttliche Identität nicht direkt. Er geht nicht umher und ruft, ich bin Gott. Aber durch seine Taten und Worte enthüllt er nach und nach, dass er wirklich Gott ist. Zum Schluss spende ich gerne meinen priesterlichen Segen aus. Der Herr sei mit euch und mit deinem Geist. Es segne euch der allmächtige Gott, der Vater, der Sohn und der Heilige Geist. Amen.
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Es ist 4.30 Uhr, halb fünf. 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

Liebe Hörerfamilie, viele Menschen fühlen sich beunruhigt im Hinblick auf die derzeitige Weltlage. Zu Recht, wie ich meine. Die drei größten militärischen Mächte dieser Welt erheben Anspruch auf Länder, die ihnen nicht zustehen. Die Welt schreit nach Frieden. Was können wir tun? Vielleicht sollten wir uns nicht zu sehr mit dem Negativen befassen, sondern uns an Gott wenden. Er ist doch der Herr aller Mächte und Gewalten. Er hat alles in der Hand. Herr, du siehst doch, wie es bei uns läuft. Bitte hilf uns. Die Mutter Gottes als Königin des Friedens hat uns in solchen Situationen immer zum Rosenkranzgebet aufgerufen. Bitte beten Sie mit uns um den Frieden. Jeden Tag am Morgen um 6 Uhr, auch wenn es ein Opfer ist. Beten Sie bitte mit für den Frieden jeden Tag am Morgen um 6 Uhr. Es segne und behüte Sie der Vater, der Sohn und der Heilige Geist. 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

0: 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Gottes Segen möge Sie begleiten in den neuen Tag hinein. Im Namen des Vaters und des Sohnes und des Heiligen Geistes. Amen.
1: Und ich darf Sie jetzt hier begrüßen aus unserem Studio in Balderschwang am Morgen 6 Uhr. Und das heute am Donnerstag, dem Hochfest des Leibes und Blutes Christi von Leichnam. Mein Name ist Adelheid Niklas und mit mir im Studio
2: Wilma Hiemer.
1: Herzlich willkommen, liebe Hörerinnen und Hörer in unserer Gebetsgemeinschaft. Gleich zu Beginn unseres Live-Programms am heutigen Fest bedenken wir und feiern wir, dass Jesus immer unter uns gegenwärtig ist. Unser Herr und Meister, unser Freund und ja, unser Gott, er ist gegenwärtig in jeder kleinen Hostie, gegenwärtig, um immer für uns da zu sein. Welch großes Geheimnis, welch großes Geschenk. Wir wollen uns diesem Geheimnis mit Dankbarkeit nahen. Wenn wir jetzt gemeinsam beten, wollen wir ihn grüßen in allen Tabernakeln auf der ganzen Welt, in denen er gegenwärtig ist, in der heiligen Eucharistie und in der heiligen Messe zu uns kommt. Heute wird er in vielen Orten durch die Straßen getragen mit der Bitte um seinen Segen, aber vor allem in der Haltung der Anbetung und des Dankes und des Lobpreises. Gehen wir mit dieser Freude und mit dieser Dankbarkeit in diesen Tag und denken wir immer wieder daran, ihn zu grüßen in allen Tabernakeln der Welt, ganz besonders in denen er einsam und verlassen ist. Wir beten die lichtreichen Geheimnisse des Rosenkranzes. Im letzten Geheimnis wird genau dieses wunderbare Geschenk bedacht, Jesus, der uns die heilige Eucharistie geschenkt hat. Und zuvor beten wir jetzt noch den Engel des Herrn.

0: Im Engel des Herrn Angelusgebet erinnern wir uns an die Menschwerdung Gottes. Maria hat ihr Ja gesprochen. Beten wir in diesem Gebet für alle Schwangeren, dass sie ein frohes Ja sprechen können und das neue Leben, das Licht der Welt erblicken darf. Im Namen des Vaters und des Sohnes und des Heiligen Geistes. Amen. Der Engel des Herrn brachte Maria die Botschaft.
1: Und sie empfing vom Heiligen Geist.
0: Gegrüßet seist du, Maria, voll der Gnade, der Herr ist mit dir. Du bist gebenedeit unter den Frauen, und gebenedeit ist die Frucht deines Leibes, Jesus.
1: Heilige Maria, Mutter Gottes, bitte für uns Sünder, jetzt und in der Stunde unseres Todes. Amen.
0: Maria sprach, siehe, ich bin die Magd des Herrn.
1: Mir geschehe nach deinem Wort.
0: Gegrüßet seist du, Maria, voll der Gnade. Der Herr ist mit dir, du bist gebenedeit unter den Frauen, und gebenedeit ist die Frucht deines Leibes, Jesus.
1: Heilige Maria, Mutter Gottes, bitte für uns Sünder, jetzt und in der Stunde unseres Todes. Amen.
0: Und das Wort ist Fleisch geworden
1: und hat unter uns gewohnt.
0: Gegrüßet seist du, Maria, voll der Gnade, der Herr ist mit dir, du bist gebenedeit unter den Frauen, und gebenedeit ist die Frucht deines Leibes, Jesus.
1: Heilige Maria, Mutter Gottes, bitte für uns Sünder, jetzt und in der Stunde unseres Todes. Amen.
0: Bitte für uns, heilige Gottesmutter,
1: auf dass wir würdig werden der Verheißungen Christi.
0: Lasset uns beten, allmächtiger Gott, gieße deine Gnade in unsere Herzen ein. Durch die Botschaft des Engels haben wir die Menschwerdung Christi, deines Sohnes, erkannt. Lass uns durch sein Leiden und Kreuz zur Herrlichkeit der Auferstehung gelangen. Darum bitten wir durch Christus, unseren Herrn.
1: Amen.
0: Für unsere Verstorbenen beten wir. Vater unser im Himmel, geheiligt werde dein Name, dein Reich komme, dein Wille geschehe wie im Himmel so auf Erden.
1: Unser tägliches Brot gib uns heute und vergib uns unsere Schuld, wie auch wir vergeben unseren Schuldigern. Und führe uns nicht in Versuchung, sondern erlöse uns von dem Bösen. Amen.
0: Gegrüßet seist du, Maria, voll der Gnade, der Herr ist mit dir. Du bist gebenedeit unter den Frauen, und gebenedeit ist die Frucht deines Leibes, Jesus.
1: Heilige Maria, Mutter Gottes, bitte für uns Sünder, jetzt und in der Stunde unseres Todes. Amen.
0: Herr, gib den Verstorbenen die ewige Ruhe.
1: Und das ewige Licht leuchte ihnen.
0: Herr, lass sie ruhen in Frieden.
1: Amen.

0: Ich glaube an Gott, den Vater, den Allmächtigen, den Schöpfer des Himmels und der Erde, und an Jesus Christus, seinen eingeborenen Sohn, unseren Herrn, empfangen durch den Heiligen Geist, geboren von der Jungfrau Maria, gelitten unter Pontius Pilatus, gekreuzigt, gestorben und begraben, hinabgestiegen in das Reich des Todes, am dritten Tage auferstanden von den Toten, aufgefahren in den Himmel. Er sitzt zur Rechten Gottes des allmächtigen Vaters. Von dort wird er kommen, zu richten die Lebenden und die Toten. Ich glaube an den Heiligen Geist, die heilige katholische Kirche, Gemeinschaft der Heiligen, Vergebung der Sünden, Auferstehung der Toten und das ewige Leben. Amen.
1: Ehre sei dem Vater und dem Sohn und dem Heiligen Geist.
2: Wie im Anfang, so auch jetzt und alle Zeit und in Ewigkeit. Amen.
0: Vater unser im Himmel, geheiligt werde dein Name, dein Reich komme, dein Wille geschehe, wie im Himmel, so auf Erden.
2: Unser tägliches Brot gib uns heute und vergib uns unsere Schuld, wie auch wir vergeben unseren Schuldigern. Und führe uns nicht in Versuchung, sondern erlöse uns von dem Bösen. Amen.
0: Gegrüßet seist du, Maria, voll der Gnade, der Herr ist mit dir. Du bist gebenedeit unter den Frauen, und gebenedeit ist die Frucht deines Leibes, Jesus, der in uns den Glauben vermehre.
2: Heilige Maria, Mutter Gottes, bitte für uns Sünder, jetzt und in der Stunde unseres Todes. Amen.
0: Gegrüßet seist du, Maria, voll der Gnade, der Herr ist mit dir. Du bist gebenedeit unter den Frauen, und gebenedeit ist die Frucht deines Leibes, Jesus, der in uns die Hoffnung stärke.
2: Heilige Maria, Mutter Gottes, bitte für uns Sünder, jetzt und in der Stunde unseres Todes. Amen.
0: Gegrüßet seist du, Maria, voll der Gnade, der Herr ist mit dir. Du bist gebenedeit unter den Frauen, und gebenedeit ist die Frucht deines Leibes, Jesus, der in uns die Liebe entzündet.
2: Heilige Maria, Mutter Gottes, bitte für uns Sünder, jetzt und in der Stunde unseres Todes. Amen.
0: Ehre sei dir.

0: O mein Jesus, verzeih uns unsere Sünden, bewahre uns vor dem Feuer der Hölle, führe alle Seelen in den Himmel, besonders jene, die deiner Barmherzigkeit am meisten bedürfen. Amen.
1: Wir betrachten im ersten lichtreichen Geheimnis Jesus, der von Johannes getauft worden ist.
2: Vater unser im Himmel, geheiligt werde dein Name, dein Reich komme, dein Wille geschehe, wie im Himmel so auf Erden.
1: Unser tägliches Brot gib uns heute und vergib uns unsere Schuld, wie auch wir vergeben unseren Schuldigern. Und führe uns nicht in Versuchung, sondern erlöse uns von dem Bösen. Amen.
2: Gegrüßet seist du, Maria, voll der Gnade, der Herr ist mit dir. Du bist gebenedeit unter den Frauen, und gebenedeit ist die Frucht deines Leibes, Jesus, der von Johannes getauft worden ist.
1: Heilige Maria, Mutter Gottes, bitte für uns Sünder, jetzt und in der Stunde unseres Todes. Amen.
2: Gegrüßet seist du, Maria, voll der Gnade, der Herr ist mit dir. Du bist gebenedeit unter den Frauen, und gebenedeit ist die Frucht deines Leibes, Jesus, der von Johannes getauft worden ist.
1: Heilige Maria, Mutter Gottes, bitte für uns Sünder, jetzt und in der Stunde unseres Todes. Amen.
2: Gegrüßet seist du, Maria, voll der Gnade, der Herr ist mit dir. Du bist gebenedeit unter den Frauen, und gebenedeit ist die Frucht deines Leibes, Jesus, der von Johannes getauft worden ist.
1: Heilige Maria, Mutter Gottes, bitte für uns Sünder, jetzt und in der Stunde unseres Todes. Amen.
2: Gegrüßet seist du, Maria, voll der Gnade. Der Herr ist mit dir. Du bist gebenedeit unter den Frauen, und gebenedeit ist die Frucht deines Leibes, Jesus, der von Johannes getauft worden ist.
1: Heilige Maria, Mutter Gottes, bitte für uns Sünder, jetzt und in der Stunde unseres Todes. Amen.
2: Gegrüßet seist du, Maria, voll der Gnade. Der Herr ist mit dir. Du bist gebenedeit unter den Frauen, und gebenedeit ist die Frucht deines Leibes, Jesus, der von Johannes getauft worden ist.
1: Heilige Maria, Mutter Gottes, bitte für uns Sünder, jetzt und in der Stunde unseres Todes. Amen.
2: Gegrüßet seist du, Maria, voll der Gnade. Der Herr ist mit dir. Du bist gebenedeit unter den Frauen, und gebenedeit ist die Frucht deines Leibes, Jesus, der von Johannes getauft worden ist.
1: Heilige Maria, Mutter Gottes, bitte für uns Sünder, jetzt und in der Stunde unseres Todes. Amen.
2: Gegrüßet seist du, Maria, voll der Gnade. Der Herr ist mit dir. Du bist gebenedeit unter den Frauen, und gebenedeit ist die Frucht deines Leibes, Jesus, der von Johannes getauft worden ist.
1: Heilige Maria, Mutter Gottes, bitte für uns Sünder, jetzt und in der Stunde unseres Todes. Amen.
2: Gegrüßet seist du, Maria, voll der Gnade. Der Herr ist mit dir. Du bist gebenedeit unter den Frauen, und gebenedeit ist die Frucht deines Leibes, Jesus, der von Johannes getauft worden ist.
1: Heilige Maria, Mutter Gottes, bitte für uns Sünder, jetzt und in der Stunde unseres Todes. Amen.
2: Gegrüßet seist du, Maria, voll der Gnade. Der Herr ist mit dir. Du bist gebenedeit unter den Frauen, und gebenedeit ist die Frucht deines Leibes, Jesus, der von Johannes getauft worden ist.
1: Heilige Maria, Mutter Gottes, bitte für uns Sünder, jetzt und in der Stunde unseres Todes. Amen.
2: Gegrüßet seist du, Maria, voll der Gnade, der Herr ist mit dir. Du bist gebenedeit unter den Frauen, und gebenedeit ist die Frucht deines Leibes, Jesus, der von Johannes getauft worden ist.
1: Heilige Maria, Mutter Gottes, bitte für uns Sünder, jetzt und in der Stunde unseres Todes. Amen.

0: O mein Jesus, verzeih uns unsere Sünden, bewahre uns vor dem Feuer der Hölle, führe alle Seelen in den Himmel, besonders jene, die deiner Barmherzigkeit am meisten bedürfen. Amen. Wir betrachten im zweiten Gesetz Jesus, der sich bei der Hochzeit in Kana offenbart hat. Vater unser im Himmel, geheiligt werde dein Name, dein Reich komme, dein Wille geschehe, wie im Himmel so auf Erden.
1: Unser tägliches Brot gib uns heute und vergib uns unsere Schuld, wie auch wir vergeben unseren Schuldigern. Und führe uns nicht in Versuchung, sondern erlöse uns von dem Bösen. Amen.
0: Gegrüßet seist du, Maria, voll der Gnade, der Herr ist mit dir. Du bist gebenedeit unter den Frauen. Und gebenedeit ist die Frucht deines Leibes, Jesus, der sich bei der Hochzeit in Kana offenbart hat.
1: Heilige Maria, Mutter Gottes, bitte für uns Sünder, jetzt und in der Stunde unseres Todes. Amen.
0: Gegrüßet seist du, Maria, voll der Gnade, der Herr ist mit dir. Du bist gebenedeit unter den Frauen, und gebenedeit ist die Frucht deines Leibes, Jesus, der sich bei der Hochzeit in Kana offenbart hat.
1: Heilige Maria, Mutter Gottes, bitte für uns Sünder, jetzt und in der Stunde unseres Todes. Amen.
0: Gegrüßet seist du, Maria, voll der Gnade, der Herr ist mit dir. Du bist gebenedeit unter den Frauen, und gebenedeit ist die Frucht deines Leibes, Jesus, der sich bei der Hochzeit in Kana offenbart hat.
1: Heilige Maria, Mutter Gottes, bitte für uns Sünder, jetzt und in der Stunde unseres Todes. Amen.
0: Gegrüßet seist du, Maria, voll der Gnade, der Herr ist mit dir. Du bist gebenedeit unter den Frauen, und gebenedeit ist die Frucht deines Leibes, Jesus, der sich bei der Hochzeit in Kana offenbart hat.
1: Heilige Maria, Mutter Gottes, bitte für uns Sünder, jetzt und in der Stunde unseres Todes. Amen.
0: Gegrüßet seist du, Maria, voll der Gnade, der Herr ist mit dir. Du bist gebenedeit unter den Frauen, und gebenedeit ist die Frucht deines Leibes, Jesus, der sich bei der Hochzeit in Kana offenbart hat.
1: Heilige Maria, Mutter Gottes, bitte für uns Sünder, jetzt und in der Stunde unseres Todes. Amen.
0: Gegrüßet seist du, Maria, voll der Gnade, der Herr ist mit dir. Du bist gebenedeit unter den Frauen, und gebenedeit ist die Frucht deines Leibes, Jesus, der sich bei der Hochzeit in Kana offenbart hat.
1: Heilige Maria, Mutter Gottes, bitte für uns Sünder, jetzt und in der Stunde unseres Todes. Amen.
0: Gegrüßet seist du, Maria, voll der Gnade, der Herr ist mit dir. Du bist gebenedeit unter den Frauen, und gebenedeit ist die Frucht deines Leibes, Jesus, der sich bei der Hochzeit in Kana offenbart hat.
1: Heilige Maria, Mutter Gottes, bitte für uns Sünder, jetzt und in der Stunde unseres Todes. Amen.
0: Gegrüßet seist du, Maria, voll der Gnade, der Herr ist mit dir. Du bist gebenedeit unter den Frauen, und gebenedeit ist die Frucht deines Leibes, Jesus, der sich bei der Hochzeit in Kana offenbart hat.
1: Heilige Maria, Mutter Gottes, bitte für uns Sünder, jetzt und in der Stunde unseres Todes. Amen.
0: Gegrüßet seist du, Maria, voll der Gnade, der Herr ist mit dir. Du bist gebenedeit unter den Frauen, und gebenedeit ist die Frucht deines Leibes, Jesus, der sich bei der Hochzeit in Kana offenbart hat.
1: Heilige Maria, Mutter Gottes, bitte für uns Sünder, jetzt und in der Stunde unseres Todes. Amen.
0: Gegrüßet seist du, Maria, voll der Gnade, der Herr ist mit dir. Du bist gebenedeit unter den Frauen, und gebenedeit ist die Frucht deines Leibes, Jesus, der sich bei der Hochzeit in Kana offenbart hat.
1: Heilige Maria, Mutter Gottes, bitte für uns Sünder, jetzt und in der Stunde unseres Todes. Amen.
0: Ehre sei

0: O mein Jesus, verzeih uns unsere Sünden, bewahre uns vor dem Feuer der Hölle, führe alle Seelen in den Himmel, besonders jene, die deiner Barmherzigkeit am meisten bedürfen. Amen. Wir betrachten im dritten lichtreichen Geheimnis Jesus, der uns das Reich Gottes verkündet hat.
1: Vater unser im Himmel, geheiligt werde dein Name, dein Reich komme, dein Wille geschehe, wie im Himmel, so auf Erden.
0: Unser tägliches Brot gib uns heute und vergib uns unsere Schuld, wie auch wir vergeben unseren Schuldigern. Und führe uns nicht in Versuchung, sondern erlöse uns von dem Bösen. Amen.
1: Gegrüßet seist du, Maria, voll der Gnade. Der Herr ist mit dir. Du bist gebenedeit unter den Frauen. Und gebenedeit ist die Frucht deines Leibes, Jesus, der uns das Reich Gottes verkündet hat.
0: Heilige Maria, Mutter Gottes, bitte für uns Sünder, jetzt und in der Stunde unseres Todes. Amen.
1: Gegrüßet seist du, Maria, voll der Gnade. Der Herr ist mit dir. Du bist gebenedeit unter den Frauen. Und gebenedeit ist die Frucht deines Leibes, Jesus, der uns das Reich Gottes verkündet hat.
0: Heilige Maria, Mutter Gottes, bitte für uns Sünder, jetzt und in der Stunde unseres Todes. Amen.
1: Gegrüßet seist du, Maria, voll der Gnade. Der Herr ist mit dir. Du bist gebenedeit unter den Frauen, und gebenedeit ist die Frucht deines Leibes, Jesus, der uns das Reich Gottes verkündet hat.
0: Heilige Maria, Mutter Gottes, bitte für uns Sünder, jetzt und in der Stunde unseres Todes. Amen.
1: Gegrüßet seist du, Maria, voll der Gnade, der Herr ist mit dir. Du bist gebenedeit unter den Frauen, und gebenedeit ist die Frucht deines Leibes, Jesus, der uns das Reich Gottes verkündet hat.
0: Heilige Maria, Mutter Gottes, bitte für uns Sünder, jetzt und in der Stunde unseres Todes. Amen.
1: Gegrüßet seist du, Maria, voll der Gnade, der Herr ist mit dir. Du bist gebenedeit unter den Frauen, und gebenedeit ist die Frucht deines Leibes, Jesus, der uns das Reich Gottes verkündet hat.
0: Heilige Maria, Mutter Gottes, bitte für uns Sünder, jetzt und in der Stunde unseres Todes. Amen.
1: Gegrüßet seist du, Maria, voll der Gnade, der Herr ist mit dir. Du bist gebenedeit unter den Frauen, und gebenedeit ist die Frucht deines Leibes, Jesus, der uns das Reich Gottes verkündet hat.
0: Heilige Maria, Mutter Gottes, bitte für uns Sünder, jetzt und in der Stunde unseres Todes. Amen.
1: Gegrüßet seist du, Maria, voll der Gnade. Der Herr ist mit dir. Du bist gebenedeit unter den Frauen, und gebenedeit ist die Frucht deines Leibes, Jesus, der uns das Reich Gottes verkündet hat.
0: Heilige Maria, Mutter Gottes, bitte für uns Sünder, jetzt und in der Stunde unseres Todes. Amen.
1: Gegrüßet seist du, Maria, voll der Gnade, der Herr ist mit dir. Du bist gebenedeit unter den Frauen, und gebenedeit ist die Frucht deines Leibes, Jesus, der uns das Reich Gottes verkündet hat.
0: Heilige Maria, Mutter Gottes, bitte für uns Sünder, jetzt und in der Stunde unseres Todes. Amen.
1: Gegrüßet seist du, Maria, voll der Gnade, der Herr ist mit dir. Du bist gebenedeit unter den Frauen, und gebenedeit ist die Frucht deines Leibes, Jesus, der uns das Reich Gottes verkündet hat.
0: Heilige Maria, Mutter Gottes, bitte für uns Sünder, jetzt und in der Stunde unseres Todes. Amen.
1: Gegrüßet seist du, Maria, voll der Gnade. Der Herr ist mit dir. Du bist gebenedeit unter den Frauen, und gebenedeit ist die Frucht deines Leibes, Jesus, der uns das Reich Gottes verkündet hat.
0: Heilige Maria, Mutter Gottes, bitte für uns Sünder, jetzt und in der Stunde unseres Todes. Amen.

0: O mein Jesus, verzeih uns unsere Sünden, bewahre uns vor dem Feuer der Hölle, führe alle Seelen in den Himmel, besonders jene, die deiner Barmherzigkeit am meisten bedürfen. Amen.
1: Wir beten im vierten Geheimnis vom lichtreichen Rosenkranz, Jesus, der auf dem Berg verklärt worden ist. Vater unser im Himmel, geheiligt werde dein Name, dein Reich komme, dein Wille geschehe wie im Himmel so auf Erden.
2: Unser tägliches Brot gib uns heute und vergib uns unsere Schuld, wie auch wir vergeben unseren Schuldigern. Und führe uns nicht in Versuchung, sondern erlöse uns von dem Bösen. Amen.
1: Gegrüßet seist du, Maria, voll der Gnade, der Herr ist mit dir. Du bist gebenedeit unter den Frauen, und gebenedeit ist die Frucht deines Leibes, Jesus, der auf dem Berg verklärt worden ist.
2: Heilige Maria, Mutter Gottes, bitte für uns Sünder, jetzt und in der Stunde unseres Todes. Amen.
1: Gegrüßet seist du, Maria, voll der Gnade, der Herr ist mit dir. Du bist gebenedeit unter den Frauen, und gebenedeit ist die Frucht deines Leibes, Jesus, der auf dem Berg verklärt worden ist.
2: Heilige Maria, Mutter Gottes, bitte für uns Sünder, jetzt und in der Stunde unseres Todes. Amen.
1: Gegrüßet seist du, Maria, voll der Gnade, der Herr ist mit dir. Du bist gebenedeit unter den Frauen, und gebenedeit ist die Frucht deines Leibes, Jesus, der auf dem Berg verklärt worden ist.
2: Heilige Maria, Mutter Gottes, bitte für uns Sünder, jetzt und in der Stunde unseres Todes. Amen.
1: Gegrüßet seist du, Maria, voll der Gnade, der Herr ist mit dir. Du bist gebenedeit unter den Frauen, und gebenedeit ist die Frucht deines Leibes, Jesus, der auf dem Berg verklärt worden ist.
2: Heilige Maria, Mutter Gottes, bitte für uns Sünder, jetzt und in der Stunde unseres Todes. Amen.
1: Gegrüßet seist du, Maria, voll der Gnade, der Herr ist mit dir. Du bist gebenedeit unter den Frauen, und gebenedeit ist die Frucht deines Leibes, Jesus, der auf dem Berg verklärt worden ist.
2: Heilige Maria, Mutter Gottes, bitte für uns Sünder, jetzt und in der Stunde unseres Todes. Amen.
1: Gegrüßet seist du, Maria, voll der Gnade, der Herr ist mit dir. Du bist gebenedeit unter den Frauen, und gebenedeit ist die Frucht deines Leibes, Jesus, der auf dem Berg verklärt worden ist.
2: Heilige Maria, Mutter Gottes, bitte für uns Sünder, jetzt und in der Stunde unseres Todes. Amen.
1: Gegrüßet seist du, Maria, voll der Gnade, der Herr ist mit dir. Du bist gebenedeit unter den Frauen, und gebenedeit ist die Frucht deines Leibes, Jesus, der auf dem Berg verklärt worden ist.
2: Heilige Maria, Mutter Gottes, bitte für uns Sünder, jetzt und in der Stunde unseres Todes. Amen.
1: Gegrüßet seist du, Maria, voll der Gnade, der Herr ist mit dir. Du bist gebenedeit unter den Frauen, und gebenedeit ist die Frucht deines Leibes, Jesus, der auf dem Berg verklärt worden ist.
2: Heilige Maria, Mutter Gottes, bitte für uns Sünder, jetzt und in der Stunde unseres Todes. Amen.
1: Gegrüßet seist du, Maria, voll der Gnade, der Herr ist mit dir. Du bist gebenedeit unter den Frauen, und gebenedeit ist die Frucht deines Leibes, Jesus, der auf dem Berg verklärt worden ist.
2: Heilige Maria, Mutter Gottes, bitte für uns Sünder, jetzt und in der Stunde unseres Todes. Amen.
1: Gegrüßet seist du, Maria, voll der Gnade, der Herr ist mit dir. Du bist gebenedeit unter den Frauen, und gebenedeit ist die Frucht deines Leibes, Jesus, der auf dem Berg verklärt worden ist.
2: Heilige Maria, Mutter Gottes, bitte für uns Sünder, jetzt und in der Stunde unseres Todes. Amen.
1: Hier ist

0: O mein Jesus, verzeih uns unsere Sünden, bewahre uns vor dem Feuer der Hölle, führe alle Seelen in den Himmel, besonders jene, die deiner Barmherzigkeit am meisten bedürfen. Amen. Das letzte Geheimnis, das wir betrachten, ist genau das, was wir heute am Fronleichnamsfest feiern, das Hochfest des Leibes und Blutes Christi. Wir betrachten Jesus, der uns die Eucharistie geschenkt hat, der gegenwärtig ist, jeden Augenblick für uns in der heiligen Eucharistie.
1: Vater unser im Himmel, geheiligt werde dein Name, dein Reich komme, dein Wille geschehe wie im Himmel so auf Erden.
0: Unser tägliches Brot gib uns heute und vergib uns unsere Schuld, wie auch wir vergeben unseren Schuldigern. Und führe uns nicht in Versuchung, sondern erlöse uns von dem Bösen. Amen.
1: Gegrüßet seist du, Maria, voll der Gnade. Der Herr ist mit dir. Du bist gebenedeit unter den Frauen. Und gebenedeit ist die Frucht deines Leibes, Jesus, der uns die Eucharistie geschenkt hat.
0: Heilige Maria, Mutter Gottes, bitte für uns Sünder. Jetzt und in der Stunde unseres Todes. Amen.
1: Gegrüßet seist du, Maria, voll der Gnade. Der Herr ist mit dir. Du bist gebenedeit unter den Frauen. Und gebenedeit ist die Frucht deines Leibes, Jesus, der uns die Eucharistie geschenkt hat.
0: Heilige Maria, Mutter Gottes, bitte für uns Sünder. Jetzt und in der Stunde unseres Todes. Amen.
1: Gegrüßet seist du, Maria, voll der Gnade. Der Herr ist mit dir. Du bist gebenedeit unter den Frauen, und gebenedeit ist die Frucht deines Leibes, Jesus, der uns die Eucharistie geschenkt hat.
0: Heilige Maria, Mutter Gottes, bitte für uns Sünder, jetzt und in der Stunde unseres Todes. Amen.
1: Gegrüßet seist du, Maria, voll der Gnade, der Herr ist mit dir. Du bist gebenedeit unter den Frauen, und gebenedeit ist die Frucht deines Leibes, Jesus, der uns die Eucharistie geschenkt hat.
0: Heilige Maria, Mutter Gottes, bitte für uns Sünder, jetzt und in der Stunde unseres Todes. Amen.
1: Gegrüßet seist du, Maria, voll der Gnade, der Herr ist mit dir. Du bist gebenedeit unter den Frauen, und gebenedeit ist die Frucht deines Leibes, Jesus, der uns die Eucharistie geschenkt hat.
0: Heilige Maria, Mutter Gottes, bitte für uns Sünder, jetzt und in der Stunde unseres Todes. Amen.
1: Gegrüßet seist du, Maria, voll der Gnade, der Herr ist mit dir. Du bist gebenedeit unter den Frauen, und gebenedeit ist die Frucht deines Leibes, Jesus, der uns die Eucharistie geschenkt hat.
0: Heilige Maria, Mutter Gottes, bitte für uns Sünder, jetzt und in der Stunde unseres Todes. Amen.
1: Gegrüßet seist du, Maria, voll der Gnade, der Herr ist mit dir. Du bist gebenedeit unter den Frauen, und gebenedeit ist die Frucht deines Leibes, Jesus, der uns die Eucharistie geschenkt hat.
0: Heilige Maria, Mutter Gottes, bitte für uns Sünder, jetzt und in der Stunde unseres Todes. Amen.
1: Gegrüßet seist du, Maria, voll der Gnade, der Herr ist mit dir. Du bist gebenedeit unter den Frauen, und gebenedeit ist die Frucht deines Leibes, Jesus, der uns die Eucharistie geschenkt hat.
0: Heilige Maria, Mutter Gottes, bitte für uns Sünder, jetzt und in der Stunde unseres Todes. Amen.
1: Gegrüßet seist du, Maria, voll der Gnade, der Herr ist mit dir. Du bist gebenedeit unter den Frauen, und gebenedeit ist die Frucht deines Leibes, Jesus, der uns die Eucharistie geschenkt hat.
0: Heilige Maria, Mutter Gottes, bitte für uns Sünder, jetzt und in der Stunde unseres Todes. Amen.
1: Gegrüßet seist du, Maria, voll der Gnade. Der Herr ist mit dir. Du bist gebenedeit unter den Frauen, und gebenedeit ist die Frucht deines Leibes, Jesus, der uns die Eucharistie geschenkt hat.
0: Heilige Maria, Mutter Gottes, bitte für uns Sünder, jetzt und in der Stunde unseres Todes. Amen.
1: Jesus.

0: O mein Jesus, verzeih uns unsere Sünden, bewahre uns vor dem Feuer der Hölle, führe alle Seelen in den Himmel, besonders jene, die deiner Barmherzigkeit am meisten bedürfen. Amen. Wir beten jetzt gemeinsam auch in den Anliegen des Heiligen Vaters und auch für ihn. Vater unser im Himmel, geheiligt werde dein Name,
1: dein Reich komme, dein Wille geschehe, wie im Himmel so auf Erden.
0: Unser tägliches Brot gib uns heute und vergib uns unsere Schuld, wie auch wir vergeben unseren Schuldigern. Und führe uns nicht in Versuchung, sondern erlöse uns von dem Bösen. Amen. Gegrüßet seist du, Maria, voll der Gnade. Der Herr ist mit dir. Du bist gebenedeit unter den Frauen. Und gebenedeit ist die Frucht deines Leibes, Jesus. Heilige Maria, Mutter Gottes, bitte für uns Sünder, jetzt und in der Stunde unseres Todes. Amen. Ehre sei dem Vater, dem Sohn, dem Heiligen Geist.
1: Wie im Anfang, so auch jetzt und alle Zeit und in Ewigkeit. Amen.
0: Maria, du Königin des Friedens,
1: bitte für uns.
0: Wir dürfen jetzt noch den priesterlichen Segen empfangen. Grüß Gott und guten Morgen.
2: Guten Morgen, Pfarrer Vikar Rainer Herzheiß aus Wemding. Grüße heute in diesem Hochfest von Leichnam, ganze höhere Familie. Der Herr sei mit euch.
0: Und mit deinem Geiste.
2: Auf die mächtige Fürsprache der eucharistischen Frau, wie sie ja Papst Johannes Paul II. Immer genannt hat und auch beschrieben hat im Text Ecclesia der Eucharistie, ja, auf die Fürsprache des heiligen Josefs, der Apostel, Fürsten Petrus und Paulus, alle Engel des Himmels, die unbewegt in der Anbetung des Herrn Jesus im Himmel dienen, ja, auf die Fürsprache aller Engel und aller Heiligen des ganzen Himmels. Möge dieser von Leichnamstag heute für euch ein besonderer Segen sein. Gott Vater, der aus Liebe das Allerheilige Sakrament geschenkt hat, möge euch mit dieser Liebe segnen, heilen, erfüllen. Jesus Christus, der durch dieses Sakrament des Altares Heil, Heilung, Segen, Befreiung und Schutz und Gnaden gewährt, möge euch heute segnen, schützen, euch an Leib und Seele heiligen, so wie er mit Leib und Seele im Altarsakrament anwesend ist. Auch durch sein Blut euch beschützen, segnen, befreien. Möge der Heilige Geist, der ja durch das mächtige Wirken diese Gnade schenkt, das in der Gestalt von Brot und Wein der Herr mit Fleisch und Blut anwesend ist, möge dieser Heilige Geist mächtig wirken, dass in all euren Anliegen der Heilige Geist ein neues Pfingsten schenke, euch mit seinen Gaben und Früchten erfülle. Und seid alle heute gesegnet, überall da besonders, wo Prozessionen stattfinden, dass auch das Wetter gut mitmacht, alles im Frieden und zum Segen werde, so sei es gewährt für euch und eure Anliegen, im Namen des Vaters und des Sohnes und des Heiligen Geistes.
0: Amen.
2: Gelobt sei Jesus Christus.
0: In Ewigkeit. Amen. Vergelt's Gott, danke für dich.
2: Segnet Gott gerne.
0: Ein gesegneter Tag Ihnen auch. Und liebe Hörerinnen und Hörer, wir dürfen Sie jetzt noch einladen zu den Morgengebeten hier bei Radio Horeb. Wir beginnen mit dem Lied, einem sehr alten Lied, die Sequenz für den heutigen Fronleichnamstag, ein Ausschnitt daraus, deinem Heiland, deinem Lehrer.

0: Mein Gott, ich glaube fest, dass du wahrhaft und wirklich gegenwärtig bist im heiligen Sakrament des Altares. Ich bete dich an aus dem tiefsten Grunde meines Herzens. In aller Demut, die mir möglich ist, verehre ich deine heilige Gegenwart.
1: Meine Seele, was für ein Trost ist es, dass wir Jesus Christus stets bei uns haben, dass wir von Herz zu Herz vertrauensvoll Zwiesprache mit ihm halten können.
0: Nun bete ich hier auf Erden in diesem wunderbaren Sakrament deine heilige Majestät an. Gib, Herr, dass ich sie auch einmal ewig anbeten kann im Himmel. Amen.

0: Komm, o Geist der Heiligkeit, aus des Himmels Herrlichkeit, sende deines Lichtes Strahl.
1: Vater aller Armen du, aller Herzen Licht und Ruh, komm mit deiner Gabenzahl.
0: Tröster in Verlassenheit, Labsal voll der Lieblichkeit, komm, du süßer Seelenfreund.
1: In Ermüdung schenke Ruh, in der Glut hauch Kühlung zu, tröste den, der trostlos weint.
0: O du Licht der Seligkeit, mach dir unser Herz bereit, dringen unsere Seelen ein.
1: Ohne dein lebendig Wehen, nichts im Menschen kann bestehen, nichts ohn Fehl und Makel sein.
0: Wasche, was beflecket ist, heile, was verwundet ist, tränke, was der Dürre steht.
1: Beuge, was verhärtet ist, wärme, was erkaltet ist, lenke, was da irre geht.
0: Heiliger Geist, wir bitten dich, gib uns allen gnädiglich deiner Gaben Siebenzahl.
1: Spende uns der Tugend Lohn, lass uns stehen an deinem Thron, uns erfreuen im Himmelssaal. Amen.

0: Wir beten an den heiligsten Leib Christi, das Lamm Gottes, den heiligsten Leib, der sich hingegeben hat für unser Heil.
1: Den heiligsten Leib, der seine Jünger beschenkt hat mit den Geheimnissen des neuen Bundes.
0: Den heiligsten Leib, durch den wir empfangen haben, das unblutige Opfer, den heiligsten Leib des hohen Priesters, der erhoben ist über die Himmel.
1: Den heiligsten Leib, der die Sünderin freisprach, den heiligsten Leib, der uns reinigt durch sein Blut.
0: Wir beten an den heiligsten Leib, der die Füße seiner Jünger gewaschen hat mit Wasser, den heiligsten Leib, der gereinigt hat ihr Herz mit dem Geist.
1: Den heiligsten Leib, der verraten wurde mit einem Kuss und der die Welt geliebt hat bis in den Tod.
0: Wir beten an den heiligsten Leib, der sich aus freiem Willen ausgeliefert hat an Pilatus und der sich bereitet hat, eine heilige Kirche.
1: Den heiligsten Leib, der erstanden ist von den Toten und der verklärt ist in Herrlichkeit.
0: Amen. Amen.

0: Ich glaube an die Eucharistie, an dieses geheimnisvolle Opfer, das die Erlösung der Welt Tag für Tag an allen Orten der Erde neu vollzieht.
1: Ich glaube an die Gegenwart deines für uns hingegebenen Leibes, deines zu unserem Heil vergossenen Blutes.
0: Ich glaube an das Wirken des Heiligen Geistes, der Brot und Wein verwandelt, um auch uns umzuwandeln und dir zu weihen.
1: Ich glaube an die Kraft der Auferstehung, die aus der Eucharistie ein Geheimnis der Freude und des sieghaften Lebens macht.
0: Ich glaube, dass sich aus deinem eucharistischen Leib die Liebe auf die Menschen ergießt und sie immer mehr eint.
1: Ich glaube an deine dauernde Gegenwart, an dein eucharistisches Leben inmitten unserer christlichen Gemeinschaften. Denn du willst in ihnen deine göttliche Liebe ausbreiten.
0: Amen.

0: Sei gegrüßt, o Königin, Mutter der Barmherzigkeit, unser Leben, unsere Wonne und unsere Hoffnung, sei gegrüßt. Zu dir rufen wir, verbannte Kinder Evas, zu dir seufzen wir, trauernd und weinend, in diesem Tal der Tränen. Wohlan denn, unsere Fürsprecherin, wende deine barmherzigen Augen uns zu, und nach diesem Elend zeige uns Jesus, die gebenedeite Frucht deines Leibes, o gütige, o milde, o süße Jungfrau Maria. Amen. Heiliger Schutzengel, seitdem ich lebe, bist du immer bei mir. Du kennst mich und weißt um das Gute und Schwache in mir. Ich vertraue mich dir an.
1: Führe mich heute und alle Tage meines Lebens näher zu Gott. Gib mir Mut zum Glauben und hilf mir, Gott und meine Mitmenschen zu lieben.
0: Mach, dass ich erkenne, was Gott von mir will und dass ich mich für das Gute entscheide. Ich danke dir für deinen Schutz auf meinem Weg und bitte dich, bleibe immer bei mir. Danke. Amen. Bitten wir um den Segen Gottes für diesen Tag heute.
1: Segne uns, guter Gott, und alles, was wir in unsere Hand nehmen. Segne unsere Arbeit, damit sie gelingt und auch anderen zum Segen wird.
0: Segne unsere Gedanken, damit wir gut über andere Menschen denken. Segne unsere Worte, damit sie in anderen Leben und Hoffnung wecken.
1: Segne unser Leben, damit wir immer mehr das einmalige Bild verwirklichen, das du dir von uns gemacht hast.
0: Segne alle Menschen, die wir in unserem Herzen tragen, du, der gütige und barmherzige Gott, der Vater, der Sohn und der Heilige Geist.
1: Amen.

Danke für das gemeinsame Beten und Singen an diesem Morgen. Ihnen, liebe Hörerinnen und Hörer, aber auch dir, liebe Wilma, danke, dass du gekommen bist. Und wir wollen jetzt in Kürze um 7 Uhr dann einstimmen in das Morgenlob der Kirche mit den Klarissenkapuzinerinnen von der ewigen Anbetung im Kloster Bethlehem in Koblenz. Tag und Nacht wird dort die heilige Eucharistie angebetet, verehrt. Wir dürfen miteinander auch das Tagesevangelium betrachten. Heute in der ganzen Kirche wird verkündet aus dem Johannesevangelium, das Kapitel 6, die Verse 51 bis 58. Jesus sagt uns darin, dass sein Fleisch wahrhaft eine Speise und sein Blut wahrhaft ein Trank ist. Das Evangelium zum heutigen Hochfest des Leibes und Blutes Christi von Leichnam.

Jesus spricht zu den Jüngern und zu den Menschen immer wieder von dem lebendigen Brot, das vom Himmel herabkommen soll und dass er Brot sein möchte für uns. Beim letzten Abendmahl werden die Jünger diese Worte Jesu dann besser verstehen. Und nach dem Weggang Jesu werden sie das Mahl des Herrn feiern, das die vielen, die das eine Brot empfangen, zu dem einen Leib Christi macht. Am heutigen Hochfest betrachten wir jetzt das Evangelium, dem Hochfest des Leibes und Blutes Christi, das Evangelium aus Johannes im 6. Kapitel ab Vers 51. Wir bitten dich, Heiliger Geist, öffne all unsere Sinne für dich und dein Wort, das du jetzt zu uns sprichst. Aus dem heiligen Evangelium nach Johannes. In jener Zeit sprach Jesus zu der Menge: Ich bin das lebendige Brot, das vom Himmel herabgekommen ist. Wer von diesem Brot isst, wird in Ewigkeit leben. Das Brot, das ich geben werde, ist mein Fleisch für das Leben der Welt. Da stritten sich die Juden und sagten: Wie kann er uns sein Fleisch zu essen geben? Jesus sagte zu ihnen: Amen, Amen, ich sage euch, wenn ihr das Fleisch des Menschensohnes nicht esst und sein Blut nicht trinkt, habt ihr das Leben nicht in euch. Wer mein Fleisch isst und mein Blut trinkt, hat das ewige Leben. Und ich werde ihn auferwecken am jüngsten Tag. Denn mein Fleisch ist wahrhaft eine Speise und mein Blut ist wahrhaft ein Trank. Wer mein Fleisch isst und mein Blut trinkt, der bleibt in mir und ich bleibe in ihm. Wie mich der lebendige Vater gesandt hat und wie ich durch den Vater lebe, so wird jeder, der mich isst, durch mich leben. Dies ist das Brot, das vom Himmel herabgekommen ist. Es ist nicht wie das Brot, das die Väter gegessen haben. Sie sind gestorben. Wer aber dieses Brot isst, wird leben in Ewigkeit. Soweit heute das Evangelium zum Fronleichnamstag für uns und an uns. Lasset uns beten. Herr Jesus Christus, im wunderbaren Sakrament des Altares hast du uns das Gedächtnis deines Leidens und deiner Auferstehung hinterlassen. Gib uns die Gnade, die heiligen Geheimnisse deines Leibes und Blutes so zu verehren, dass uns die Frucht der Erlösung zuteil wird. Du, der in der Einheit des Heiligen Geistes mit Gott, dem Vater, lebst und herrscht in alle Ewigkeit. Amen. Singet Lob und Preis. Dank sei Gott, dem Herrn.

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Hier bei Radio Horeb dürfen Sie jeden Morgen mit einstimmen in das Stundengebet, die sogenannte Laudes, das Morgenlob der Kirche. Heute sind wir dazu in Koblenz bei den Klarissenkapuzinerinnen von der ewigen Anbetung im Kloster Bethlehem. Dort wird Tag und Nacht die heilige Eucharistie verehrt und angebetet. So sind wir besonders dankbar, dass wir heute mit den Klarissenkapuzinerinnen das Morgenlob beten dürfen zum Hochfest Fronleichnam, in dem wir bedenken und feiern, dass Jesus in der heiligen Eucharistie, der Hostie, gegenwärtig ist mit Leib und Blut. Im Impuls um 7.30 Uhr hören wir Pater Anton Vogelsang zum Thema Jesus Christus, König und Richter. Am Fronleichnamstag zeigen wir öffentlich, dass wir Jesus unter der Gestalt des Brotes nachfolgen. Aber was wissen wir über ihn? Können wir erklären, dass Jesus wahrer Mensch und wahrer Gott war? Pater Vogelsang geht mit uns in dieser Woche auf Entdeckungsreise durch das Markus-Evangelium. 7.30 Uhr, der Impuls. Den Gottesdienst feiern wir heute Morgen um 9 Uhr zum Hochfest Fronleichnam aus der Kapelle im Tagungshaus Regina Pazis in Leutkirch mit Pater Hubertus Freiberg, der uns heute dann auch wieder innerhalb der Radioexerzitien zu Vorträgen einlädt.

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Wir dürfen jetzt einstimmen in das Morgenlob der Kirche zum heutigen Hochfest von Leichnam. Feiern wir und beten wir die Laudes, das Morgenlob mit den Klarissenkapuzinerinnen von der ewigen Anbetung und schalten ins Kloster Bethlehem nach Koblenz.

Wir beten die Laudes wie im Stundenbuch ab Seite 97 angegeben und beginnen unser Morgenlob mit dem Invitatorium auf Seite 93.

Aus dem Buch Maleachi. Vom Aufgang der Sonne bis zu ihrem Untergang steht mein Name groß da bei den Völkern. Und an jedem Ort wird meinem Namen ein Rauchopfer dargebracht und eine reine Opfergabe. Ja, mein Name steht groß da bei den Völkern, spricht der Herr der Heere.

0: Gepriesen sei Jesus Christus, das Brot des Lebens. Zu ihm lasst uns beten. Selig, wer zu deinem Mahl geladen ist. Christus, du ewiger hoher Priester, du hast dem Vater das vollkommene Opfer dargebracht. Schenk uns Gemeinschaft an deinem Opfer.
1: Selig, wer zu deinem Mahl geladen ist.
0: Christus, du Priester des neuen Bundes, du hast Brot und Wein zu heiligen Zeichen deiner Hingabe gemacht. Mache auch uns zu einer Opfergabe mit dir.
1: Selig, wer zu deinem Mahl geladen ist.
0: Christus, du Brot vom Himmel, du nährst die Kirche mit deinem Leib und deinem Blut. In dieser Speise gib uns Kraft für unseren Weg.
1: Selig, wer zu deinem Mahl geladen ist.
0: Christus, du unsichtbarer Gast, du stehst an der Tür und klopfst an. Tritt bei uns ein, dass wir Mahl halten mit dir.
1: Selig, wer zu deinem Mahl geladen ist.

0: Herr Jesus Christus, im wunderbaren Sakrament des Altares hast du uns das Gedächtnis deines Leidens und deiner Auferstehung hinterlassen. Gib uns die Gnade, die heiligen Geheimnisse deines Leibes und Blutes so zu verehren, dass uns die Frucht der Erlösung zuteil wird, der du in der Einheit des Heiligen Geistes mit Gott dem Vater lebst und herrschest in alle Ewigkeit.
1: Amen.

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Wir haben die Laudesgebete, das Morgenlob der Kirche heute Morgen mit den Klarissenkapuzinerinnen von der ewigen Anbetung im Kloster Bethlehem in Koblenz. Ewige Anbetung halten die Schwestern vor der heiligen Eucharistie und diese steht heute im Mittelpunkt unseres Gebetes, unseres Lobpreises. Wir preisen den Herrn am heutigen Fronleichnamsfest für seine Gegenwart in der heiligen Hostie, diesem Hochfest des Leibes und Blutes Christi.

0: Es ist kurz nach 7:30. Der Impuls bei Radio Horeb, am Mikrofon Adelheid Niklaser. Ich gebe aber weiter an Pater Anton Vogelsang von den Legionären Christi, der diese Woche mit uns Jesus betrachtet aus dem Markus-Evangelium in einer Entdeckungsreise. Heute spricht er über Jesus Christus als unseren König und Richter.
1: In den drei vorangegangenen Impulsen haben wir gesehen, wie Markus uns zeigt, dass Jesus sowohl vollkommen Mensch als auch vollkommen Gott ist. In den Evangelien offenbart Jesus seine göttliche Identität nicht direkt. Er geht nicht umher und ruft, ich bin Gott. Aber durch seine Taten, das heißt seine Wunder und Worte, enthüllt er nach und nach, dass er wirklich Gott ist. Aber es gibt mehr. Markus will uns zeigen, dass Jesus nicht nur der Gott mit uns ist, er ist auch als König gekommen, um Israel und den Tempel zu richten. In diesem vierten Impuls werden wir uns mit diesem Thema befassen. Markus folgt einem ähnlichen Muster wie vorher. Jesus zeigt uns, dass er der König und Richter ist durch seine Taten und Worte. In Kapitel 11 des Evangeliums, nachdem Jesus in Jerusalem eingezogen ist, vollzieht er drei prophetische Handlungen. Er sieht in Jerusalem auf einem Esel ein, er verpflückt einen Feigenbaum und er reinigt den Tempel. Damit ahmt er die Propheten des Alten Testaments nach, die ebenfalls offensichtlich seltsame Dinge taten. Zum Beispiel, Jesaja zog sich aus und ging 3 Jahre lang nackt umher. Oder Jeremia versteckte seinen Lederschürz in einem Felsspalt und holte ihn erst nach vielen Tagen wieder heraus. Hosea heiratete eine Prostituierte und nannte seine Tochter Lo-Ruhama, das heißt keine Barmen. Und Ezekiel rasierte seinen Bart mit einem Schwert ab und teilte die abgeschnittenen Haare in 3 Teile. 1/3 verbrannte er, 1/3 verstreute er in der ganzen Stadt und das letzte Drittel streute er in den Wind. Durch diesen und viele andere prophetische Handlungen vermitteln die Propheten ihre Botschaft. Jesus tat das Gleiche. Durch seine seltsamen Handlungen will er uns zeigen, dass er als König und Richter gekommen ist. Wenn wir seinen Einzug in Jerusalem mit Textstellen aus dem Alten Testament vergleichen, erkennen wir, dass er die Stadt als König betritt. Zum Beispiel Zacharia 9,9. Da lesen wir: Juble laut, Tochter Zion, jauze, Tochter Jerusalem. Siehe, dein König kommt zu dir. Gerecht ist er und Rettung wurde ihm zuteil. Demütig ist er und reitet auf einem Esel. Ja, auf einem Esel, dem Jungen einer Eselin. Jesus kommt als König, aber seine Absichten sind friedlich und voller Demut. Er kommt zwar nicht, um als Kriegskönig machtvoll zu regieren, aber er kommt tatsächlich, um Israel zu richten. Die Propheten verwendeten den Feigenbaum häufig als symbolische Darstellung für das Verhältnis zwischen Israel und Gott. Zum Beispiel in Micha 7 lesen wir: Weh mir, es geht mir wie nach der Obsternte, wie bei der Nachlese im Weinberg. Keine Traube ist da zum Essen, keine Frühfeige, die mein Herz begehrt. Verschwunden sind die Treuen im Land. Kein Redlicher ist mehr unter den Menschen. Micha verbindet die Tatsache, dass es keine frühe Feige gab, mit der Tatsache, dass die Treuen im Land verschwunden sind. Und in der Bibel wird die Zerstörung des Feigenbaums mit Verurteilung in Verbindung gebracht. Wir lesen in Hosea Kapitel 2. Und ich werde ihren Weinstock und ihren Feigenbaum verwüsten. Jesus verurteilte und verfluchte den Feigenbaum, weil er ein Symbol für den Tempel war. Mit der Vertreibung der Händler aus dem Tempel will er andeuten, dass der Tempel wie der Feigenbaum geworden ist. Zwar reich an Blattwerk, symbolisch für die vielen rituellen Zeremonien und Opfer, aber ohne die von Gott erwartete Frucht. Aufrichtiges Gebet, Gerechtigkeit und Barmherzigkeit. Wie seine Wunder im ersten Teil des Evangeliums, so rufen auch Jesus' prophetische Handlungen Ablehnung hervor. Die Autoritäten fragten ihn: In welcher Vollmacht tust du das? Wer hat dir diese Vollmacht gegeben, das zu tun? Das lesen wir in Markus Kapitel 11, Vers 27. Der Streit scheint in einer Pattsituation zu enden, da Jesus sich weigert, auf ihre Frage zu antworten, solange sie seine Frage über den Ursprung der Taufe des Johannes nicht beantworten. Dann aber erzählt Jesus ihnen das Gleichnis von den Winzern. Wir finden es in Kapitel 12. Dieses Gleichnis ist seine Antwort auf ihre Frage und sie offenbart die Quelle seiner Autorität. Der Weinberg steht für das Volk der Juden. Er war ein gängiges Bild für die Menschen im Alten Testament. Der Besitzer des Weinbergs, der Gottvater repräsentiert, sendet viele Knechte, die vieles zu erleiden haben, genau wie Gottes Propheten des Alten Testaments. Schließlich sendet der Weinbergbesitzer seinen geliebten Sohn, der Jesus repräsentiert. Erinnern Sie sich, dass Gott während der Taufe Jesus vom Himmel her verkündete: Du bist mein geliebter Sohn, an dir habe ich Wohlgefallen gefunden. Markus 1,11. Durch die Erzählung dieses Gleichnisses offenbart Jesus, dass er die Vollmacht hat, zu richten und den Tempel zu reinigen, weil er der Sohn Gottes ist. Aber so wie die Menschen im Gleichnis am Ende den Sohn töten, so werden die Autoritäten auch ihn töten. Zusammenfassend, während seines Lebens offenbart Jesus seine Identität nicht direkt. Aber durch seine Taten und Worte enthüllt er nach und nach, wer er wirklich ist. Er ist der Sohn Gottes. Das heißt Gott selber, der gekommen ist, aus König und Richter zu richten und retten. Aber um das zu erkennen, muss man das Markus-Evangelium im Licht des Alten Testaments lesen. Zum Schluss spende ich gerne meine priesterlichen Segen aus. Der Herr sei mit euch
0: und mit deinem Geist.
1: Er segne euch, der allmächtige Gott, der Vater, der Sohn und der Heilige Geist.
0: Amen.
1: Gelobt sei Jesus Christus
0: in Ewigkeit.
1: Amen.
0: Vielen Dank an Pater Anton Vogelsang von den Legionären Christi über seine Gedanken aus dem Markus-Evangelium Jesus Christus, König und Richter. Die ganze Woche begleitet er uns im Impuls jeweils um 7.30 Uhr, also morgen früh dann wieder. Und Sie können die ganze Impulsreihe auch nachhören im Podcast-Angebot bei Radio Horeb auf der Homepage horeb.org.

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2: In Kürze übertragen wir hier bei Radio Horeb die Betrachtungen der Lesungen der Lesehore. Wenn Sie das Lektionar zu Hause haben, dann auf Seite 241 die beiden Lesungen zum heutigen Hochfest des Leibes und Blutes Christi von Leichnam. Die erste Lesung können Sie im Alten Testament aufschlagen, aus dem Buch Exodus im 24. Kapitel, die ersten 11 Verse.

die Weisheit erbaut sich ein Haus, Halleluja. Sie mischt den Wein und bereitet den Tisch, Halleluja. Willkommen zu den Lesungen der Lesehure hier bei Radio Horeb. Mein Name Adelheid Niklaser. Wir betrachten zunächst eine Lesung aus dem Buch Exodus im 24. Kapitel, die ersten 11 Verse. Diese erste Lesung und auch die zweite zum Hochfest von Leichnam finden Sie auch im Lektionar zum Stundenbuch Römisch 2,5 ab Seite 241. So lesen wir im Buch Exodus: Gott sprach zu Mose: Steig zum Herrn hinauf, zusammen mit Aaron, Nadab, Abihu und mit 70 von den Ältesten Israels. Werft euch in einiger Entfernung nieder. Mose allein soll sich dem Herrn nähern, die anderen dürfen nicht näher kommen, und das Volk darf den Berg nicht mit ihm zusammen besteigen. Mose kam und übermittelte dem Volk alle Worte und Rechtsvorschriften des Herrn. Das ganze Volk antwortete einstimmig und sagte: Alles, was der Herr gesagt hat, wollen wir tun. Mose schrieb alle Worte des Herrn auf. Am nächsten Morgen stand er zeitig auf und errichtete am Fuß des Berges einen Altar und 12 Steinmale für die 12 Stämme Israels. Er schickte die jungen Männer Israels aus. Sie brachten Brandopfer dar und schlachteten junge Stiere als Heilsopfer für den Herrn. Mose nahm die Hälfte des Blutes und goss es in eine Schüssel, mit der anderen Hälfte besprengte er den Altar. Darauf nahm er die Urkunde des Bundes und verlas sie vor dem Volk. Sie antworteten: Alles, was der Herr gesagt hat, wollen wir tun. Wir wollen gehorchen. Da nahm Mose das Blut, besprengte damit das Volk und sagte: Das ist das Blut des Bundes, den der Herr aufgrund all dieser Worte mit euch geschlossen hat. Danach stiegen Mose, Aaron, Nadab, Abihu und die 70 von den Ältesten Israels hinauf, und sie sahen den Gott Israels. Die Fläche unter seinen Füßen war wie mit Saphir ausgelegt und glänzte hell wie der Himmel selbst. Gott streckte nicht seine Hand gegen die Edlen der Israeliten aus, sie durften Gott sehen. Und sie aßen und tranken. Soweit die erste Lesung der Lesehure, ein Ausschnitt aus dem Buch Exodus.

Wir kommen zur zweiten Lesung der Lesiore. Diese stammt, dieser Text von Thomas von Aquin, aus dem Opusculum über das Fest des Leibes Christi. Er schreibt: Weil uns der einzig geborene Sohn Gottes Anteil an seiner Gottheit geben wollte, nahm er unsere Natur an, wurde Mensch, um die Menschen göttlich zu machen. Mehr als das, was er von dem Unsrigen annahm, gab er ganz hin für unser Heil. Denn er brachte seinen Leib auf dem Altar des Kreuzes zu unserer Versöhnung, Gott dem Vater, als Opfergabe dar. Er vergoss sein Blut für uns als Lösepreis und als Bad zugleich. So sollten wir von elender Knechtschaft erlöst und von aller Sünde gereinigt werden. Damit uns aber ein Gedächtnis dieser so großen Liebe bleibe, hinterließ er den Glaubenden seinen Leib zur Speise und sein Blut zum Trank unter der Gestalt von Brot und Wein. Welch ein kostbares und bestaunenswertes Gastmahl, heilbringend und voll Wohlgeschmack! Denn was kann kostbarer sein als dieses Gastmahl? In ihm wird uns nicht das Fleisch

und kann schließlich die Wonnen dieses Sakraments hinreichend ausdrücken, da in ihm die Süße des Geistes in ihrem Quell genossen und in ihm das Gedächtnis jener unübertrefflichen Liebe begangen wird, die Christus in seiner Passion bewiesen hat. Um also die Unermesslichkeit seiner Liebe den Herzen der Gläubigen tiefer einzuprägen, stiftete er beim letzten Abendmahl dieses Sakrament. Nachdem er das Pascha mit seinen Jüngern gefeiert hatte und als er aus dieser Welt zum Vater hinübergehen sollte, er stiftete es als immerwährendes Gedächtnis seiner Passion, als Erfüllung der alten Zeichen, als größtes seiner Wunder und als einzigartigen Trost für jene, die seine Abwesenheit mit Trauer erfüllt. So Thomas von Aquin aus einem Opusculum über das Fest des Leibes Christi, das wir heute miteinander feiern dürfen.

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Es ist jetzt 7.54 Uhr. Schon öfter heute Morgen haben wir davon gesprochen. Heute ist das Fronleichnamsfest. Und wie es zu diesem Fest kam, die Hintergründe, die Wurzeln dieses Festes, wird uns Werner Loss in unserer Senderei Kalenderblatt sagen. Um 8 Uhr, jetzt in 5 Minuten, hören wir den geschichtlichen Hintergrund zur Einführung dieses Festes, des Hochfestes, des Leibes und Blutes Christi.

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0: Heute feiern wir das Fronleichnamsfest immer am Donnerstag der folgenden Woche nach Pfingsten, das Hochfest des Leibes und Blutes Christi. Was bedeutet dieses Fest? Wo hat es seinen Ursprung, den geschichtlichen Hintergrund? Hören wir über die Einführung dieses Festes jetzt einen Beitrag von Werner Loss.
1: Drehen wir das Rad der Geschichte zurück in das 13. Jahrhundert und blicken wir auf die Geschichte zur Einführung dieses Hochfestes. Der entscheidende Anstoß waren Visionen der später heilig gesprochenen Augustinernonne Juliane von Lüttich. Im Augustinerkloster der Bischofsstadt Lüttich, einem Zentrum der eucharistischen Lehre und Verehrung, empfing die Ordensfrau Juliane seit dem Jahre 1209 Visionen. Als sie ganz versunken vor dem Tabernakel betete, sah sie einen leuchtenden Mond, der am Rande eine dunkle Stelle hatte. Diese Vision bewegte sie tief und sie wiederholte sich öfters. Niemand vermochte, diese Visionen zu deuten. Juliane verbrachte viele Stunden vor dem Tabernakel und bat Christus, er möge ihr doch die Bedeutung dieser Visionen kundtun. Endlich offenbarte ihr der Herr: Der Mond bedeutet das Kirchenjahr, und der dunkle Fleck in der Mondscheibe weist auf das Fehlen eines Festes zu Ehren des allerheiligsten Altarsakramentes hin. Sein Wille ist es, so offenbarte es ihr der Herr, dass die Erinnerung an die Einsetzung des heiligsten Altarsakramentes alljährlich besonders begangen werde, und zwar feierlicher, als dies am Gründonnerstag in der Karwoche geschehen kann. Zugleich gab Christus Juliane den Auftrag, diesen seinen Willen der Welt zu verkünden. Juliane erschrak darüber und entschuldigte sich mit ihrer Schwäche und ihrer unbedeutenden Rolle als junge, unbekannte Ordensfrau. Sie war damals etwa 16 Jahre alt. Sie bat den Herrn im Gebet, er möge doch gelehrte und heiligmäßige Priester damit beauftragen. Doch sie sollte das Anliegen des Herrn der Welt überbringen. Jahrelang behielt die fromme Ordensfrau ihr Geheimnis für sich. Erst als sie im Jahre 1230 zur Oberin des Klosters gewählt wurde, trat sie mit dem Auftrag, den sie erhalten hatte, an die Öffentlichkeit. Sie fand aber sofort starken Widerspruch. Die kirchlichen Behörden verhielten sich ablehnend. Man sah in Juliane nur eine schwärmerische Betschwester. Grundlose Schwätzereien und böswillige Anschuldigungen trafen sie hart. Juliane hatte Schwierigkeiten über Schwierigkeiten durchzustehen. Lange Zeit hielt sie allem Spott und allen Bosheiten stand. Als sie aber merkte, dass sie als Priorin keinen Einfluss mehr auf die Schwestern hatte, verließ sie das Kloster. Nur ihr Beichtvater und der Lütticher Erzdiakon hielten zu ihr. Juliane nahm Zuflucht bei ihrer Freundin Eva, die als Reklusin in St. Martin in Lüttich lebte. Oft hatte sie Eva schon besucht und ihr von ihren Visionen erzählt. Nun wurde Eva auch Zeugin der mystischen Begnadungen Julianes. Bischof Robert von Lüttich unterredete sich oft mit Juliane und Eva. Nach reiflicher Überlegung beschloss der Bischof, im Jahre 1246 ein Fest zur Verehrung des allerheiligsten Altarsakramentes in seinem Bistum einzuführen. Es war die Geburtsstunde des Fronleichnamsfestes. Die bischöfliche Urkunde über die Einführung dieses Festes ist auch die älteste Urkunde über das Fronleichnamsfest. Als aber Bischof Robert bald darauf starb, begann für Juliane die Verfolgung aufs Neue. Es gelang ihren Gegnern, sie durch Lügen und Gewalt nun endgültig aus Lüttich zu vertreiben. Am Ostertag des Jahres 1258 ist Juliane verstorben. Sie verbrachte die letzten Jahre ihres Lebens in Einsamkeit und im Gebet. Nach dem Tod von Juliane setzte sich nun Eva für das eigene Fest des heiligsten Altarsakramentes ein. Nun kam es, dass der frühere Erzdiakon von Lüttich im Jahre 1261 zum Papst gewählt wurde und als Urban IV. Den Stuhl Petri bestieg. Eva betrieb nun das Anliegen des Fronleichnamsfestes beim neuen Bischof von Lüttich und bat diesen, sich um ein entsprechendes Dokument von Papst Urban zu bemühen. Die Gebete, Bußwerke, Opfer und Bemühungen von Eva blieben nicht fruchtlos. Papst Urban erließ im Jahre 1264, ein Monat vor seinem Tod, ein Dekret, mit dem er für die ganze Weltkirche das Fronleichnamsfest einführte. Das Dekret bekundet eine innige Liebe zum Altarsakrament. Ferner wird neben dogmatischen Gedanken und der Lobpreisung des Altarsakraments ausdrücklich auf die göttliche Erleuchtung einer Katholikin hingewiesen, von der Papst Urban einst als Erzdiakon von Lüttich Kenntnis erhalten hatte. Juliane sollte es auf Erden nicht mehr erleben. Ein Jahr später, 1265, ist auch Eva heimgegangen. Nach dem Tod von Papst Urban kümmerten sich die folgenden Päpste nicht mehr um das Fronleichnamsfest. Erst Papst Clemens V. und das Konzil von Vienne haben das Dekret in den Jahren 1311 und 1312 in Erinnerung gerufen und die Ausführung verbindlich angeordnet. Rund 100 Jahre waren seit der ersten Vision der Augustinernonne Juliane vergangen. Das Fest sollte wegen seiner Bedeutung nicht am Gründonnerstag und auch nicht während der Osterzeit gefeiert werden. Es bot sich dann die Zeit nach dem Pfingstfest an, mit dem die Osterzeit abschließt. Da zu jener Zeit noch die Pfingstoktav begangen wurde, setzte man den darauffolgenden Donnerstag für dieses Fest an. So feiern wir bis heute Fronleichnam 1,5 Wochen nach Pfingsten. Es ist der 60. Tag nach dem Ostersonntag. Das Hochfest fällt somit frühestens auf den 21. Mai und spätestens auf den 24. Juni. Anfangs wurde das Fest noch ohne Prozession gefeiert. Die erste Fronleichnamsprozession fand im Jahre 1279 in Köln statt. Dabei wurde der Leib Christi an der Spitze des Zuges mitgetragen. Diese ursprüngliche Form des ununterbrochenen Umgangs mit sakramentalem Schlusssegen verband sich im 15. Jahrhundert, besonders im deutschsprachigen Gebiet, mit den Flurumgängen, wo man an vier Stationsaltären Halt machte.
0: Das war Werner Loss in unserer Senderei Kalenderblatt hier bei Radio Horeb. Jeden Morgen stellen wir Ihnen tagesheilige Glaubenszeugen vor. Heute haben wir gehört von den Hintergründen und der Entstehung des Fronleichnamsfestes, das wir heute feiern, Hochfest des Leibes und Blutes Christi. Wir feiern das vor allem in der Feier der Heiligen Messe. Um 9 Uhr feiern wir den Gottesdienst dazu heute aus der Kapelle im Tagungshaus Regina Pazis in Leutkirch mit Pater Hubertus Freiberg.

Gleich ist es 8.15 Uhr, dann kommt hier bei Radio Hurem Programm das Interview des Tages. Wir sprechen über einen überzeugten Europäer, der seinen 70. Geburtstag feiert. Es ist Bernd Posselt. Er setzt sich seit Jahrzehnten für die europäische Einigung, Menschenrechte und die Verständigung der Völker ein. Zum 70. Geburtstag spricht Bernd Posselt, ehemaliges Mitglied des Europäischen Parlaments und Präsident der Pan-Europa-Union Deutschland, im Interview des Tages über die prägende Stationen seines Lebens. Die europäische Einigung, Völkerverständigung und die Bedeutung des christlichen Glaubens. Jetzt gleich hier bei Radio Horeb um 7:45 in 3 Minuten.

0: 8:15 Uhr.
1: 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Heute am 4. Juni feiert der Münchner Europa- und Außenpolitiker Bernd Posselt seinen 70. Geburtstag. Seit Jahrzehnten setzt er sich für die europäische Einigung, für Menschenrechte sowie für die Verständigung zwischen Nationen ein. Bernd Posselt war 20 Jahre lang Mitglied des Europäischen Parlaments für die CSU. Er ist aktuell Präsident der Paneuropa-Union Deutschland und Sprecher der Sudetendeutschen Volksgruppe. Zu seinem 70. Geburtstag sprechen wir heute im Interview des Tages bei Radio Horeb mit ihm über sein Leben, die europäische Einigung, Versöhnung und über den Glauben. Zu Beginn erst einmal alles Gute zum 70. Geburtstag, Herr Posselt.
2: Grüß Gott, vielen Dank.
1: Wie feiern Sie denn Ihren Geburtstag heute, wenn ich fragen darf?
2: Heute feiere ich ihn im kleinsten Kreis. Im Biergarten, aber ich werde dann am Samstag eine größere Feier veranstalten im Adalbert-Stifter-Saal des Sudetendeutschen Hauses.
1: Herr Posselt, in Ihrem Leben, da haben Sie viel erlebt. Sie waren unter anderem Journalist, Pressesprecher und enger Mitarbeiter des österreichischen Kaisersohnes Otto von Habsburg und Sie saßen 20 Jahre lang für die CSU im Europäischen Parlament. Und jetzt sind Sie aktuell Sprecher der Sudetendeutschen Volksgruppe und Präsident der Paneuropa-Union Deutschland. Wenn Sie so auf Ihr Leben zurückblicken, auf diese vielen Jahre, was erfüllt Sie heute mit besonderer Dankbarkeit?
2: Also zunächst einmal danke ich Gott dafür, dass meine Eltern, meine drei Geschwister und mich zu gläubigen Katholiken und zu überzeugten Europäern und Antinationalisten erzogen haben und dass sie uns beigebracht haben, wie man ein glückliches Leben führt. Dafür bin ich dankbar.
1: Herr Posselt, Sie sind ja besonders bekannt als ein großer Streiter für die europäische Einigung. Sie waren selbst 20 Jahre lang Mitglied des EU-Parlaments. Selbst nachdem Sie nicht mehr Teil des EU-Parlaments waren, sind Sie selbstständig dorthin gereist und das auch sogar auf eigene Kosten hin. Warum ist Ihnen diese Europäische Union so eine Herzensangelegenheit?
2: Das hängt damit zusammen, dass ich mütterlicherseits aus der Steiermark stamme, mit Vorfahren in Slowenien und anderen Teilen der früheren Habsburger Monarchie, die ja in Kleineuropa war, und väterlicherseits aus Nordböhmen, das auch zu diesem übernationalen Reich gehörte bis 1918 und wo mein Vater als Sudetendeutscher nach dem Zweiten Weltkrieg das Vertreibungsschicksal erlitten hat. Und unsere Eltern haben uns immer gesagt, nicht die Tschechen oder die Jugoslawen oder Slowenen haben unsere Familien vertrieben oder aus der Wurzel gerissen, sondern das war der Nationalismus. Ich habe zu Hause nie ein böses Wort gehört über Tschechen oder über Slowenen oder über andere Völker, aber viele böse Worte über den Nationalismus. Und unsere Eltern waren für uns sehr glaubwürdig, weil sie auch vor der eigenen Tür gekehrt haben und auch den eigenen, den deutschen Nationalismus klar verurteilt und aufgearbeitet haben. Und deshalb haben sie uns sozusagen die Aufgabe gegeben, den Nationalismus zu überwinden und für ein geeintes Europa einzutreten, auf christlicher Basis. Und dafür bin ich meinen Eltern sehr dankbar und ich bin Gott sehr dankbar, dass ich dem dienen durfte und darf aktuell.
1: Im Europäischen Parlament, da haben Sie sich ja auch für christliche Grundwerte und auch besonders Menschenrechte eingesetzt. Welche Rolle spielt denn der christliche Glaube für Sie, Ihr Leben und die Arbeit für all diese Jahrzehnte?
2: Also der christliche Glaube ist für meine Geschwister und für mich die Grundlage eigentlich von allem. Wobei ich meinen Eltern sehr dankbar bin, dass sie uns einen sehr unverkrampften, weltoffenen Glauben gelehrt haben, der auch Menschen anderer Überzeugungen mit Respekt gegenübertritt. Und für mich ist es selbstverständlich natürlich, dass wir meinen Geburtstag, wenn wir ihn in 2 Tagen dann feiern, also am Samstag, den 6., also nach dem Geburtstag, dass wir den zunächst einmal mit einem Festgottesdienst mit Bischof Mayer in der St. Michaelskirche hier in München beginnen. Und ich darf sagen, für mich ist der Glaube vor allem keine Ideologie, das halte ich für ganz wichtig, sondern eben eine Fundierung des Lebens. Und ich habe gerade als Politiker sehr viel Verantwortung immer tragen müssen und trage heute noch sehr viel Verantwortung. Und ich muss sagen, die Kraft des Gebetes halte ich für besonders wichtig.
1: 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Im Interview des Tages bei Radio Horeb sprechen wir heute mit Bernd Posselt, der heute seinen 70. Geburtstag feiert. Bernd Posselt ist der Präsident der Paneuropa-Union Deutschland und Sprecher der Sudetendeutschen Volksgruppe und war 20 Jahre lang Mitglied des Europäischen Parlaments für die CSU. Wenn Sie jetzt heute auf die Anfänge von der Europäischen Union, der Europäischen Einigung, für die Sie ja so viel streiten, blicken, was wurde denn bisher erreicht und was ist vielleicht noch offen und wo sollten wir darauf hinarbeiten?
2: Also zunächst einmal muss man sagen, die Grundlage der Europäischen Einigung ist die Idee der Völkerverständigung. Es gibt ja derzeit einen Seligsprechungsprozess für den christlichen Gründervater aus Frankreich, aus Lothringen, Robert Schumann. Und da wird ja derzeit diskutiert, ob er schon Wunder gewirkt hat oder Wunder wirkt. Und ich bin überzeugt, eines der größten Wunder überhaupt ist eigentlich die europäische Einigung, die aus sogenannten Erbfeinden Freunde und Verbündete gemacht hat. Und Völkerverständigung ist nicht ein einzigartiger Prozess, der dann plötzlich enden kann, sondern das ist wie eine Liebe oder eine Partnerschaft oder eine Ehe. Die müssen immer wieder erneuert werden. Und genauso muss die Völkerverständigung immer wieder erneuert werden, sonst stirbt sie. Und dann bin ich der Meinung, wie Robert Schumann, dass das Christentum die entscheidende Grundlage der modernen Demokratie ist. Denn die Idee, dass alle Menschen Kinder Gottes sind, gleichermaßen, egal welcher Religion sie angehören, welcher Volksgruppe sie entstammen, von welchem Kontinent sie kommen, diese universalistische christliche Idee, die halte ich für die Grundlage jeder Demokratie. In der Antike gab es formell auch Demokratien, aber die kannten Sklaven, die kannten Menschen erster und zweiter Kategorie oder Menschen, die gar nicht als Menschen gewertet wurden. Und das ist das Wunderbare am Christentum. Wir sind alle Kinder und Ebenbilder Gottes und Gott hat die Menschheit erlöst und nicht nur bestimmte Leute.
1: Zum Thema Völkerverständigung. Sie stammen, wie Sie erzählt haben, aus einer sudetendeutschen Familie. Sie sind selbst Sprecher der sudetendeutschen Volksgruppe. Und jüngst hat der sudetendeutsche Tag in Brünn in Tschechien stattgefunden. Das war ja ein historisches Ereignis. Es gab zwar auch etwas Gegenwind, aber was bedeutet Ihnen dieser Schritt persönlich, dass es in Tschechien stattgefunden hat? Und warum ist dieser Tag vielleicht historisch und was kann er uns über Völkerverständigung sagen?
2: Ich habe jahrzehntelang auf diesen sudetendeutschen Tag in der Tschechischen Republik hingearbeitet und die Idee gibt schon seit den 90er Jahren, wo sie ein tschechischer Botschafter namens Czerny, der leider schon lang tot ist, der hat selber nicht mehr erlebt, schon in die Welt gesetzt hat, wurde damals fürchterlich angegriffen, auch von seinem Regierungschef Václav Klaus, der heute einer der Führer der tschechischen Nationalisten ist. Aber was mich freut, ist, dass eine tschechische Initiative namens Meeting Brno, die aus Protest gegen den Brünner Todesmarsch der Brünner Deutschen von 1945 jedes Jahr einen Brünner Friedensmarsch durchführt, dass auf deren Einladung in Brünn, der zweitstärksten Stadt der Tschechischen Republik, der Sudetendeutsche Tag stattfinden konnte. Das war ein Fest der Versöhnung, das war ein Fest des tschechisch-deutschen Dialoges und das alles auf einer klaren christlichen Basis. Meeting Brno, die Organisation, die uns eingeladen hat, ist inspiriert von Meeting Rimini, von der Organisation Comunione e Liberazione. Inspiriert, das sind alles aktive Christen, sowohl der katholischen als auch der evangelischen und der hussitischen Kirche. Und es war wirklich extrem eindrucksvoll, diese Begegnung in Brünn. Die Messe mit dem bisherigen Erzbischof von Prag, Jan Graupner, und dem Bischof Radkowski von Pilsen, zahlreichen tschechischen und deutschen Gästen. Wir waren bei dem Versöhnungsmarsch, der gegen den Brünner Todesmarsch, wie gesagt, jedes Jahr gerichtet ist, waren wir 4.500 Leute, in den Messehallen dann nochmal 3.500 Menschen dazu, unzählige junge Tschechen dabei und wie gesagt, alles auf der Basis der Versöhnung, der Verständigung und des christlichen Glaubens, wobei wir auch von vielen jüdischen Persönlichkeiten unterstützt wurden. Es war schon was Einzigartiges, dieser Sudetendeutsche Tag, dieses Pfingsttreffen in Brünn.
1: Und jetzt zum Abschluss, wenn wir nochmal auf die europäische Ebene blicken, was würden Sie heute jungen Menschen für einen Rat für Europa und die Zukunft mitgeben?
2: Mitmachen, das ist das Wichtigste. Man kann Europa nicht verbessern, indem man auf gewisse Missstände, die es natürlich auch gibt, wie bei allem Irdischen, schimpft. Man soll Gott dankbar sein für das Wunder des Friedens und der europäischen Einigung, die nach dem Fall des Eisernen Vorhangs auf den ganzen Kontinent ausgedehnt wurde. Und was ganz entscheidend ist, einer meiner guten Freunde im Europäischen Parlament war der christliche Philosoph Rocco Buttiglione aus Italien, ein enger Freund von Papst Johannes Paul II. Und der hat immer gesagt, wer davon redet, wir wollen ein Europa, aber nicht dieses, der hat keine Ahnung, denn wir werden kein anderes Europa bekommen. Wir müssen um dieses Europa kämpfen. Und das kann man nur, indem man sich aktiv einbringt.
1: Dann vielen herzlichen Dank, Herr Possel, dass Sie sich diese Zeit genommen haben. Ich wünsche Ihnen noch alles Gute. Vielen herzlichen Dank.
2: Danke sehr.
1: Das war Bernd Possel zu seinem 70. Geburtstag heute hier im Interview des Tages bei Radio Horeb. Bernd Possel ist Präsident der Paneuropa-Union Deutschland und Sprecher der Sudetendeutschen Volksgruppe und war 20 Jahre lang Mitglied des Europäischen Parlaments für die CSU. 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

0: Nachrichten aus Kirche und Welt direkt aus der aktuellen Redaktion von Radio Horeb. Einen schönen Feiertag wünscht Ihnen Johannes Wiczorek. Heute ist Fronleichnam. Mit dem Fest bringen die Katholiken öffentlich ihren Glauben zum Ausdruck. Als sichtbares Zeichen wird die Monstranz mit der geweihten Hostie in feierlicher Prozession durch die Straßen getragen. Fronleichnam oder auch Hochfest des Leibes und Blutes Christi leitet sich ab aus dem Althochdeutschen. Dabei steht Fron für Herr und Lichnam für Leib. Fronleichnam ist gesetzlicher Feiertag in Baden-Württemberg, Bayern, Hessen, Nordrhein-Westfalen, Rheinland-Pfalz, Saarland sowie in einigen Gemeinden in Sachsen und Thüringen. Bei einer Umfrage des Meinungsforschungsinstituts YouGov gaben 62% der Befragten an, die Bedeutung von Fronleichnam nicht gut bzw. überhaupt nicht beschreiben zu können. Sievernich bei Köln. Die katholische Kirche lässt die angeblichen Marienerscheinungen von Sievernich offiziell untersuchen. Das Bistum Aachen setzte dafür eine vierköpfige Kommission unter der Leitung des Rechtswissenschaftlers und Priesters Stefan Mückel ein. Grundlage sind neue vatikanische Richtlinien zur Bewertung mutmaßlich übernatürlicher Phänomene. Auslöser sind Berichte einer Frau aus Düren, die Anfang der 2000er Jahre Erscheinungen Marias in der Pfarrkirche geschildert hatte. Die Botschaften, man solle viel beten und Maria sei an der Seite der Menschen in Not. Die Berichte zogen zahlreiche Pilger an. Weitere unregelmäßige Erscheinungen soll es bis 2005 gegeben haben. Madrid. In Spanien laufen die Vorbereitungen für den anstehenden Papstbesuch auf Hochtouren. Übermorgen, am Samstag, wird Leo XIV. In der spanischen Hauptstadt erwartet. Im Vorfeld hatte besonders die Ankündigung der Erzdiözese Madrid für Aufsehen gesorgt, bei der Jugendvigil und den Großveranstaltungen keine Beichtstühle aufzustellen. Stattdessen sollten sogenannte Zuhörräume von Laienmitarbeitern betreut werden, um Gespräche und Begleitung anzubieten, ohne das Sakrament der Beichte zu ersetzen. Das berichtet das Online-Portal Catnet. Nach der öffentlichen Kontroverse hat die Erzdiözese Madrid nun klargestellt, dass die Pfarreien während des gesamten Papstbesuchs für die Beichte geöffnet bleiben. Die Zuhörräume sollen dennoch parallel zur Verfügung stehen. Das Konzept erinnert an eine ähnliche Initiative im Petersdom in Rom aus dem vergangenen Jahr, die auch nicht praktizierenden und Nichtkatholiken offen stand. In eigener Sache. Hörer können noch bis heute ein Bild von sich mit einem Gebetsanliegen für den Gottesdienst mit anschließenden Gebeten um Heilung zusenden. Der Gottesdienst mit Radio Horeb Programmdirektor Pfarrer Richard Kocher findet morgen statt. Die E-Mail-Adresse für die Einsendung ist online@horeb.org. Programmdirektor Pfarrer Richard Kocher.
1: Sie können gerne ein Bild von Ihnen schicken, wir werden das ausdrucken, entweder auf oder vor den Altar legen. Sie werden die Möglichkeit haben, dieses Mal nach dem Gottesdienst anzurufen. Wir haben eine eigene Hotline eingerichtet, weil vielleicht doch man es aufbricht und Menschen Fragen haben. Und ich finde das wichtig, dass wir das anbieten können, ein ganz neuer Dienst. Sie sind herzlich eingeladen, sich einzubringen. Immer wieder dürfen wir erleben, dass das bei Menschen viel bewirkt. Es braucht nicht unbedingt um eine Heilung sein. Es kann aber sein auch, dass Menschen mit ihren leidvollen Lebenssituationen versöhnt sind. Gottesdienst mit anschließenden Gebeten um Heilung, Freitag mit anschließender Gebetshotline.
0: Ausführliche Informationen zur Aktion auf unserer Internetseite. Das waren Meldungen aus Kirche und Welt. 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
2: Soweit die neuesten Meldungen. Hier bei Radio Horeb geht es dann um 8.40 Uhr weiter. Sie hören dann unseren Programmdirektor Pfarrer Richard Kocher im Gespräch mit einer Hörerin. Es geht um die heilige Taufe.

Heute ist Fronleichnamstag, Hochfest des Leibes und Blutes Christi und gleichzeitig auch der Donnerstag vor dem Herz-Jesu-Freitag, also Gebetstag um geistliche Berufe. Das passt heute ja wunderbar zusammen. 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Und natürlich dürfen wir Sie heute auch wieder zu den Radioexerzitien einladen in dieser Woche, die überschrieben sind mit dem Titel »Er berührt, wir werden heil«. Wir übertragen diese Exerzitien aus dem Tagungshaus Regina Pazis in Leutkirch im Bistum Rottenburg-Stuttgart. Pater Hubertus Freiberg ist der Exerzitienleiter. Wir feiern mit ihm zunächst um 9 Uhr Gottesdienst, um 10.30 Uhr und um 15 Uhr hören wir einen Vortrag und heute Abend eine Gebetszeit um 19.45 Uhr mit eucharistischer Anbetung und Heilungsgebeten. Jetzt ist es 8.40 Uhr.

0: Programmdirektor von Radio Horeb, Pfarrer Richard Kocher, im Gespräch.
1: Frau Ingrid Bast aus Ingolstadt, grüß Gott.
2: Ja, grüß Gott, Herr Pfarrer Kocher. Schön, dass ich noch drankomme. Ich hätte eine Frage zur Taufe. Also ich habe sehr gute Bekannte und das sind auch ganz nette Leute und ganz lieb und auch fürsorglich. Und das sind aber die Kinder sind noch nicht getauft und sie wollen da jetzt die freie Entscheidung lassen. Und ich wollte jetzt mal fragen, vielleicht können Sie das ein bisschen genauer erläutern, was das bewirkt, wenn man getauft wird. Die Taufgnade ist ja auch was Besonderes und möchte mal gern wissen, wie ich das auch irgendwie erklären kann.
1: Ja, zunächst einmal, ich habe da meine Predigt gehalten, die hat damals viel Resonanz hervorgerufen. Und meistens sind die Leute dann auch jene, die das Kind zum Reitunterricht, zum Ballett anmelden, zur Frühförderung für Sprachen oder sonst irgendetwas. Wenn man dann fragt, ja, warum machst du das? Ja, je früher, desto besser. Mhm. Und nur beim Glauben soll es anders sein. Also das ist schon mal ein ziemlicher Widerspruch. Und zum anderen kommen die Kinder in eine Welt hinein, die eigentlich ständig beurteilt, vermessen wird, wo ständig Stellungnahmen abgegeben werden. Und da braucht es ein solides Fundament, von dem man aus das Ganze beurteilen kann. Und dazu ist der Glaube und die Taufe essentiell wichtig. Taufe bedeutet Vermittlung der Gnade der Gotteskindschaft. Um es ganz kurz auf den Punkt zu bringen, ist ein ganz starkes Gnadenlicht, bewirkt eine Versiegelung. Ich kenne etliche Erwachsene, die später sich taufen haben lassen und haben gesagt, das ist eine unglaubliche Versiegelung, ein unglaublicher Schutz gegenüber alles Bösen. Und deshalb soll man das dem Kind möglichst früh, seine vollkommene Gnade, die kann man natürlich nicht verdienen, zuteil werden lassen. Ich vergleiche das vielleicht so, es gibt viele Kinder dieser Erde, aber nur die Helena und nur die Maria, nur der Josef sind vielleicht ihre Kinder. Also da ist eine ganz besondere Nähe dann auch gegeben. Und das bewirkt die Taufe. Und da ist schon ein Unterschied zwischen der reinen Geschöpflichkeit und der Gotteskindschaft. Es heißt im Johannesprolog, allen, die ihn aufnahmen, die an seinen Namen glauben, gab er die Macht, ein Kind Gottes zu werden, seine Macht, ein Kind Gottes zu werden. Die Taufe ist in den neutestamentlichen Schriften ein Gnadenlicht, ein ganz starkes Licht, das leuchtet, das die Menschen erfüllt, das ihnen die Nähe Gottes vermittelt, wie sie zuvor eben nicht gegeben ist. Und darum sollte man die Taufe unter keinen Umständen dem Kind vorenthalten. Das ist etwas ganz Wichtiges und sogar heiß Notwendiges. Aber wie gesagt, es ist irgendwie schmerzlich, wenn man sieht, dass auf der anderen Seite dem Kind alles förderlich angedeihen lässt und beim anderen sagt man, dass das soll es dann später mal selber entscheiden. Und wir sind ja ständig in einer Welt, mit der wir Entscheidungen konfrontiert sind und da braucht es einfach, damit die Entscheidungen richtig und gut sind, das Fundament des Evangeliums, des Glaubens und auch das Gnadenlicht der Taufe. Johannes 1,14 ist da ganz wichtig, oder 1,12, Entschuldigung, allen, die in Aufnahme haben, die Macht, ein Kind Gottes zu werden, das ist wie eine zweite Zeugung, die nicht aus dem Willen des Fleisches, aus dem Willen des Mannes, nicht aus dem Blut, sondern aus Gott geboren sind. Wir werden in eine, durch den Geist Gottes, der in die Taufe eingesenkt wird, in eine unvorstellbare Nähe zu Gott gerückt. Der Geist seufzt dann zu Gott, er will heim zu ihm und er bewirkt eine enorme Sehnsucht, auch eine Ausrichtung auf Gott hin. Und das ist alles ohne die Taufe so nicht gegeben und ist sehr bedauerlich, dass das immer weniger gesehen wird.
2: Ja, klingt wunderbar. Aber wie kommt es, dass viele getauft sind und als Kind schon und das jetzt eigentlich nur wenig, also äußerlich bewirkt, wo sie jetzt nicht so sichtbar sind?
1: Ja,
2: also,
1: das ist, wissen Sie, Sie können eine Pflanze und Saatkorn gerne in die Sahara geben, aber sie wird halt nicht aufgeben. Mhm. Und so ist es halt auch hier, wenn zum Glauben, zur Taufe muss unbedingt der Glaube und die Praxis hinzukommen. Das ist wie eine ganz zarte Pflanze, die muss kultiviert werden. Mhm. Da braucht das Gebet mit den Kindern, das Vorbild der Eltern, das Tischgebet, der regelmäßige Sakramentenempfang, dass man aus dem Glauben heraus verzeiht, den anderen wieder annimmt. Wenn das alles nicht kommt, wie soll die Pflanze aufgehen können? Also eine riesige Verantwortung der Eltern. Ich sage das bei jeder Taufe. Was aus diesem Kind wird, auch im Glauben, da haben sie eine riesige Verantwortung vor Gott einmal. Wir sind Menschenkinder, das sieht man am Äußeren, an dem Charakter, an den Genen, an unserem Gesicht, und dass wir von den Eltern stammen, aber wir sind noch viel mehr Gotteskinder. Und das müssen wir einmal verantworten, ob wir diese Gotteskindschaft bei den Kindern ausgeprägt haben.
2: Das ist ein sehr gutes Beispiel mit der Wüste, der Pflanze in der Wüste. Ja, vielen Dank, Herr Pfarrer Kocher.
1: Bitte sehr.
2: Das war eine wunderbare Erklärung.
1: Ja, freue mich, wenn ich jemanden zufriedengestellt habe. Es segne und behüte Sie der Vater, der Sohn und der Heilige Geist.
0: Amen.
1: Ich wünsche Ihnen eine gesegnete Zeit.
0: Das war unser Programmdirektor, Pfarrer Richard Kocher, im Gespräch. Am Mittwoch haben Sie wieder die Möglichkeit, mit ihm ins Gespräch zu kommen, ab 12.30 Uhr hier bei Radio Horeb.

Liebe Hörerinnen und Hörer von Radio Horeb, Papst Franziskus hat 2017 in Fatima an die Kranken die folgenden Worte gerichtet. Eure stille Gegenwart ist beredter als viele Worte. Euer Gebet, das tägliche Opfer eurer Leiden in Gemeinschaft mit jenen des gekreuzigten Jesus für das Heil der Welt. Das geduldige und sogar frohe Annehmen eurer Situation ist eine geistige Ressource, ein Kapital für jede christliche Gemeinschaft. Schämt euch nicht, ein wertvoller Schatz der Caritas zu sein. Liebe Freunde unseres Radios, ich staune immer wieder über die Wortgewalt und Tiefe des Papstes. Ja, er hat recht. Es ist eine geistliche Ressource, wenn Menschen ihre Leiden mit Blick auf den gekreuzigten Christus tragen. Dann ist nichts umsonst. Gerade auch die Dunkelheiten und Beschwernisse des Lebens führen uns ins Licht. Übrigens, mein Primitspruch heißt, durchs Kreuz zum Licht. Ich wünsche Ihnen so sehr diese Erfahrung und bete auch dafür, dass Sie gerade auch in den Dunkelheiten des Lebens das Getragensein des Herrn spüren dürfen. Jetzt am Freitag ist es wieder soweit. Gottesdienst mit Gebeten um Heilung bei Radio Horeb um 18.30 Uhr. Auch wenn der Herr manchmal keine leibliche Heilung schenkt, so doch oft eine innere Zufriedenheit, ein Annehmen, ein Versöhntsein mit der eigenen Situation und vor allem das Wissen, nichts ist umsonst. Nicht einmal die Dunkelheiten sind umsonst. Alles Gute, Ihr Pfarrer Kocher.

Jetzt um 9 Uhr hier bei Radio Horeb übertragen wir die Heilige Messe zum Hochfest von Leichnam. Wir sind dann zu Gast in dem Tagungshaus Regina Pazis in der Kapelle dort in Leutkirch im Bistum Rottenburg-Stuttgart. Pater Hubertus Freiberg lädt uns ein, gemeinsam mit ihm von Leichnam zu feiern. Über dies hinaus übertragen wir aus dem Tagungshaus Regina Pazis Exerzitien, Radioexerzitien diese Woche über, und heute hören Sie die Vorträge um 10.30 Uhr und heute Nachmittag um 15 Uhr. Die Hörergrüße sind dann bereits um 14 Uhr und um 14.45 Uhr beten wir den täglichen Barmherzigkeitsrosenkranz.

8.55 Uhr. 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Wir dürfen jetzt uns vorbereiten auf die Messfeier. Wir übertragen den Gottesdienst zum Hochfest von Leichnam jetzt gleich mit Pater Hubertus Freiberg aus der Kapelle im Tagungshaus Regina Pazis in Leutkirch, gelegen im Bistum Rottenburg-Stuttgart. Bereiten wir uns vor mit einem Gebet und Lied. Im Namen des Vaters und des Sohnes und des Heiligen Geistes. Amen. Wir beten an den heiligsten Leib Christi, das Lamm Gottes, den heiligsten Leib, der sich hingegeben hat für unser Heil, den heiligsten Leib, der seine Jünger beschenkt hat mit den Geheimnissen des neuen Bundes. Wir beten an den heiligsten Leib, der die Füße seiner Jünger gewaschen hat mit Wasser, den heiligsten Leib, der gereinigt hat ihr Herz mit dem Geist, den heiligsten Leib, der verraten wurde mit einem Kuss und der die Welt geliebt hat bis in den Tod. Wir beten an den heiligsten Leib, der sich aus freiem Willen ausgeliefert hat an Pilatus und der sich bereitet hat, eine heilige Kirche. Wir beten an den heiligsten Leib, der erstanden ist von den Toten und der verklärt ist in Herrlichkeit. Amen. Maria, Mutter der Kirche, erbitte uns viele geistliche Berufungen und heilige Familien. Amen.

Wir beten ihn jetzt an in der Feier der Heiligen Messe zum Hochfest von Leichnam. Wir schalten in die Kapelle im Tagungshaus Regina Pazis nach Leutkirch im Allgäu. Es zelebriert Pater Hubertus Freiberg.

0: Im Namen des Vaters und des Sohnes und des Heiligen Geistes. Amen. Der Herr, der sein Leib und sein Blut uns schenkt, damit wir mit ihm eins sein können, sei mit euch. Liebe Schwestern und Brüder, das hohe von Leichnamsfest, das Hochfest des Leibes und Blutes Jesu Christi, so wie der offizielle Name dieses heiligen Tages heißt, lädt uns ein zu schauen, was der Herr in seiner unendlich großen Liebe uns bereitet hat, nämlich diese Sehnsucht, mit ihm ganz eins zu werden. Und das tun Verliebte normalerweise am liebsten in die Welt hinaus, rufen, ich bin verliebt. Und sie erinnern sich vielleicht an Situationen, in denen es ihnen auch so gegangen ist, frisch verliebt und bestätigt durch das Gegenüber, ja, wir lieben uns. Und so gehen heute auf der ganzen Welt Menschen auf die Straße oder am Sonntag, um zu zeigen, ja, wir lieben den Herrn und der Herr liebt uns. Und diese Liebe bezeugen wir. Wir antworten nicht immer auf diese Liebe in rechter Weise und so wollen wir unsere Schuld bekennen und den Herrn um sein Erbarmen bitten. Ich bekenne Gott, dem Allmächtigen und allen Brüdern und Schwestern, dass ich Gutes unterlassen und Böses getan habe. Ich habe es nicht in Gedanken, Worten und Werken, durch meine große Schuld. Darum bitte ich die selige Jungfrau Maria, alle Engel und Heiligen und euch, Brüder und Schwestern, für mich zu beten bei Gott, unserem Herrn.
1: Der allmächtige Gott, erbarme sich unser, er lasse uns die Sünde nach und führe uns zum ewigen Leben.

Lasset uns beten. Herr Jesus Christus, im wunderbaren Sakrament des Altares hast du uns das Gedächtnis deines Leibens und deiner Auferstehung hinterlassen. Gib uns die Gnade, die heiligen Geheimnisse deines Leibes und Blutes so zu verehren, dass uns die Frucht der Erlösung zuteil wird, der du in der Einheit des Heiligen Geistes mit Gott, dem Vater,

Lesung aus dem Buch Deuteronomium. Mose sprach zum Volk: Du sollst an den ganzen Weg denken, den der Herr dein Gott dich während der 40 Jahre in der Wüste geführt hat, um dich gefügig zu machen und dich zu prüfen. Er wollte erkennen, wie du dich entscheiden würdest, ob du seine Gebote bewahrst oder nicht. Durch Hunger hat er dich gefügig gemacht und hat dich dann mit dem Manna gespeist, das du nicht kanntest und das auch deine Väter nicht kannten. Er wollte dich erkennen lassen, dass der Mensch nicht nur von Brot lebt, sondern dass der Mensch von allem lebt, was der Mund des Herrn spricht. Nimm dich in Acht, dass dein Herz nicht hochmütig wird und du den Herrn, deinen Gott, nicht vergisst, der dich aus Ägypten, dem Sklavenhaus, geführt hat, der dich durch die große und furchterregende Wüste geführt hat, durch Feuernattern und Skorpione, durch ausgedörrtes Land, wo es kein Wasser gab, der für dich Wasser aus dem Felsen der Steilwand hervorsprudeln ließ, der dich in der Wüste mit dem Manna speiste, das deine Väter noch nicht kannten. Wort des lebendigen Gottes.

0: Lesung aus dem ersten Brief des Apostels Paulus an die Gemeinde in Korinth. Geliebte, ist der Kelch des Segens, über den wir den Segen sprechen, nicht Teilhabe am Blut Christi? Ist das Brot, das wir brechen, nicht Teilhabe am Leib Christi? Ein Brot ist es, darum sind wir viele ein Leib, denn wir alle haben Teil an dem einen Brot. Wort des lebendigen Gottes.
1: Dank sei Gott.

0: sei mit euch.
1: Und mit deinem Geist.
0: Aus dem Heiligen Evangelium nach Johannes.
1: Ehre sei

0: In jener Zeit sprach Jesus zu der Menge: Ich bin das lebendige Brot, das vom Himmel herabgekommen ist. Wer von diesem Brot isst, wird in Ewigkeit leben. Das Brot, das ich geben werde, ist mein Fleisch für das Leben der Welt. Da stritten sich die Juden und sagten: Wie kann er uns sein Fleisch zu essen geben? Jesus sagte zu ihnen: Amen, Amen, ich sage euch, wenn ihr das Fleisch des Menschensohnes nicht esst und sein Blut nicht trinkt, habt ihr das Leben nicht in euch. Wer mein Fleisch isst und mein Blut trinkt, hat das ewige Leben, und ich werde ihn auferwecken am jüngsten Tag. Denn mein Fleisch ist wahrhaft eine Speise, und mein Blut ist wahrhaft ein Trank. Wer mein Fleisch isst und mein Blut trinkt, der bleibt in mir und ich bleibe in ihm. Wie mich der lebendige Vater gesandt hat und wie ich durch den Vater lebe, so wird jeder, der mich isst, durch mich leben. Dies ist das Brot, das vom Himmel herabgekommen ist. Es ist nicht wie das Brot, das die Väter gegessen haben. Sie sind gestorben. Wer aber dieses Brot isst, wird leben in Ewigkeit. Evangelium unseres Herrn Jesus Christus.
1: Lob sei dir, Herr.

Liebe Exerzitanten, liebe Radio Horeb-Familie, liebe Mitbeter von zu Hause über YouTube, liebe Brüder und Schwestern hier und wo auch immer Sie und mit uns verbunden sind. Es ist spannend, sich vorzustellen, wie so Wellen funktionieren. Und ich denke mir, wir könnten heute sagen, vom Altar aus geht jetzt praktisch zu jedem Hörer, der irgendwo auf dieser Erde heute mit uns die Messe feiert, durch die Radiowellen diese Gnaden, die vom Altar ausströmen, dort auch hin und genauso auch durch die Medien anderer Natur. Also könnten wir uns im geistigen Sinne vorstellen, hier strahlt es in alle Richtungen über den Erdball, um Menschen zu erreichen mit dieser Gnade Gottes. Wir feiern nicht alleine. Wenn wir da noch all das mit bedenken, was der Himmel feiert, dann wird es nochmal in einer ganz anderen Dimension großartig. Und jetzt erleben wir also, hier passiert etwas, was nicht nur für uns kuschelig gemütlich heute als Exerzitanten hier ist, sondern hier passiert etwas, was für die ganze Welt Heil bringen soll. Und selbst wenn wir nur zu zweit oder zu dritt hier wären und wir hier die Messe feiern, bedeutet das für die ganze Welt Heil. Das heißt, wir Katholiken in der Eucharistiefeier beten wir immer für die ganze Schöpfung. Wir haben also einen Dienst für die Welt. Ordensgemeinschaften, liebe Schwestern und Brüder, die kontemplativ sind, die haben es ganz bewusst als Aufgabe genommen, für all diejenigen zu beten, die jetzt keine Gelegenheit, keine Zeit, Gott nicht kennen oder was auch immer und nicht beten, dass sie stellvertretend für diese beten. Und wir sind heute zusammen hier, um erfahren zu dürfen, dass der Herr wirklich um deinetwillen in diese Welt kommt, um dich einzuladen, komm mit mir, lass uns eins werden und lass uns in der Ewigkeit gemeinsam sein. Jesus kommt also in die Welt in dieser Sehnsucht, nicht irgendwo abseits zu sein, sondern uns mit sich ganz zu vereinen. Das heißt, wenn wir zur Kommunion herantreten, da dürfen wir praktisch unseren ganzen Alltag, unser ganzes Leben mit nach vorne tragen, um dann den Herrn zu empfangen, der sich danach sehnt, sich jetzt ganz in dir auszubreiten, in dieser Weise, dass er dich durchdringt mit seinem göttlichen Leben. Und dann bist du ausgesandt, hinauszugehen und hinauszutragen, Jesus Christus, der in dir gegenwärtig ist. Ich glaube, liebe Schwestern und Brüder, wenn wir das uns bewusst machen, was wirklich passiert, würden wir wahrscheinlich alle nach Hause fliegen oder tanzen. Und das in die Welt hinausrufen, stellt euch vor, mein Geliebter ist zu mir gekommen und wir haben uns vereinigt. Wenn wir heute in vielen Gemeinden von Leichnam feiern, dann, ich komme aus einem kleinen Dorf und erinnere mich da, dass da das ganze Dorf auf den Beinen war, um diesen Tag dem Herrn schön zu machen. Es ging durch das ganze Dorf ein sogenannter Blumenteppich. Jedes Haus, wo die Vorleichnamsprozession vorbeiging, war verantwortlich für einen Abschnitt. Und man hat sich geradezu versucht zu übertrumpfen, um es noch schöner zu machen, diesen Teppich. Die Politik hat es nachgeahmt, indem man dann einen roten Teppich ausrollt. Aber wir haben diese Schönheit der Natur genutzt, um Christus den Weg schön zu machen durch unsere Gemeinde. Und da ist die eine Idee, dass der Herr wirklich überall, auch in unserer Gemeinde, in unserer Stadt, wo wir auch sind, mit seinem Segen hinkommt und man dann in allen vier Himmelsrichtungen das Evangelium verkündet. Ein wesentlicher Aspekt der Leichnamsprozession ist, in alle vier Richtungen das Wort Gottes zu verkünden.
Das heißt, wir Christen gehen hinaus, um das Wort Gottes in die Welt zu tragen. Und wenn wir mit der Monstranz durch die Stadt ziehen, mit dem Allerheiligsten, mit der Eucharistie, dann sagen wir auch, schaut, das ist der sein Leben für uns hingegeben hat, der uns so sehr liebt, dass wir das euch alle mal zeigen wollen. Und dann gehen wir auch hinterher oder voraus, je nachdem, um letztendlich zu sagen, ich gehöre zu dem und ich glaube, dass er wahrer Gott und wahrer Mensch ist. Das bezeuge ich. Komme, was wolle. Eine der interessantesten oder für mich anrührendsten Beschreibungen einer von Leichnamsprozession war in Westfalen während des Dritten Reiches. Da waren in weiten Teilen von Leichnamsprozessionen verboten oder geächtet. Und in einer Gemeinde hat der dortige Malteser lebend und der Pfarrer gesagt, egal was die Staat macht, wir gehen durchs Dorf. Und da wird berichtet, dass der Malteser in seiner roten Malteseruniform schützend vor dem Allerheiligsten hergegangen ist und der Pfarrer mit bangen Schritten hinterher. Und es wurde berichtet, dass die Menschen heimlich hinter den Türen standen oder knieten, die sich nicht getraut haben, wegen der staatlichen Repressalien rauszugehen, aber sie vor Ehrfurcht in ihrem Haus niedergekniet sind. Würdest du es heute auch so machen, mit dem Priester durch die Stadt zu ziehen, wenn es für dich verboten wäre? Puh, eine Herausforderung. Aber es scheint doch eine viel größere Herausforderung zu sein, heute, wo es möglich ist und erlaubt ist, mit dem Herrn zu gehen und zu sagen, laut, ich glaube, der ist es, der einzige wahre Retter und Erlöser. Und dafür stehe ich da. Das ist meine Protestaktion gegen diese Welt. Nicht das, was ihr sucht und was ihr erhofft von dem Irdischen, ist das, was euch frei macht, sondern er ist der alleinige Herr und Erlöser. Liebe Schwestern und Brüder, da kann es uns eigentlich gar nicht auf dem Stuhl sitzen bleiben. Wir feiern heute hier, weil wir mit euch zusammen zu Hause die Messe feiern. Aber sonst würden wir natürlich auch mit auf der Fronleichnamsprozession gehen. Was geschieht auf der Fronleichnamsprozession? Auf der Fronleichnamsprozession bitten wir natürlich um den Segen für alles, was da in dieser Welt geschieht. Wir bitten, dass die Menschen erkennen können, dass all diese Sehnsucht, die im tiefsten Herzen des Menschen da ist, nur einer stillen kann, Jesus Christus. Denn wir alle sehnen uns nach geliebt werden und zu lieben. Wir machen also eine Liebesparade. Wenn Sie sich erinnern, dass es in der Welt ja mittlerweile Love Parades gibt, die auch Liebesparade heißen auf Englisch, aber da geht's mehr ums irdische Fleisch und das Fleischliche, sage ich mal, aber nicht um die Liebe, die uns stärkt und nährt. Und die Fronleichnamsprozession ist die einzig wahre Love Parade, wo wir erfahren dürfen, der Herr hat uns zugesagt und versprochen, egal was du fühlst, egal was du denkst, ich bin immer für dich da. Und das wollen wir bezeugen. Um diesen Mut wollen wir bitten heute in dieser Heiligen Messe, um diesen Mut der Wahrheit und der Liebe Diener zu sein und uns nicht zu verstecken hinter Scheinargumenten unter scheinbaren besseren Angeboten als die der Herr vom Kreuz uns schenkt. Amen.

0: Wenn wir das Glaubensbekenntnis sprechen, dann bezeugen wir den Glauben. Und ich lade Sie ein, vielleicht immer wieder mal auch zu Hause, auch miteinander, einzelne Worte aus dem Glaubensbekenntnis herauszunehmen und sich zu fragen: Herr, was willst du mir mit diesem Wort, mit dieser Aussage heute sagen? Ich glaube an Gott, den Vater, den Allmächtigen, den Schöpfer des Himmels und der Erde
1: und an Jesus Christus, seinen eingeborenen Sohn, unseren Herrn, empfangen durch den Heiligen Geist, geboren von der Jungfrau Maria, gelitten unter Pontius Pilatus, gekreuzigt, gestorben und begraben, hinabgestiegen in das Reich des Todes, am dritten Tage auferstanden von den Toten, aufgefahren in den Himmel, er sitzt zu Rechten Gottes des allmächtigen Vaters. Von dort wird er kommen, zu richten die Lebenden und die Toten. Ich glaube an den Heiligen Geist, die heilige katholische Kirche, Gemeinschaft der Heiligen, Vergebung der Sünde, Auferstehung der Toten und das ewige Leben.
0: Wir wollen dem Herrn unsere Fürbitten bringen, all die Anliegen dieser Schöpfung wollen wir in den Kelch hineinlegen, dass sie gewandelt werden. Eines der großen Ereignisse und Erlebnisse am Fronleichnamstag, dass wir die ganze Welt segnen. Himmlischer Vater, du bist der Ursprung allen Lebens und wir sind Zeugen des Lebens und dürfen auch unser Leben annehmen, so wie du es für uns gedacht hast. Im Vertrauen auf die Gegenwart deines Sohnes in der Eucharistie kommen wir mit unseren Bitten zu dir.
2: Ewiger Vater, ich bitte dich für uns, für die ganze Welt, schenke uns überreiche Liebe.
1: Wir bitten dich, erhöre uns.
3: Vater im Himmel, ich bringe dir alle Paare, die sich morgen das Jahr ausgeben. Und ich bitte dich, dass du ihre Liebe stärkst und dauerhaft werden lässt.
1: Wir bitten dich, erhöre uns.
4: Herr, schenke uns den Mut, dich zu bekennen, koste es, was es wolle.
1: Wir bitten dich, erhöre uns.
5: Herr, ich bitte dich, schenke vielen Menschen die Gnade, dich im allerheiligsten Altarsakrament erkennen und erfahren zu dürfen, als wahrer Gott und Mensch, dass du mehr geliebt und angebetet und verherrlicht wirst, zum Heil der Menschen und zu deiner größeren Ehre.
1: Wir bitten dich,
6: Herr Jesus, wir danken dir für dieses große Geschenk deiner Liebe, die heilige Eucharistie. Und wir danken dir, dass du mit uns gehst und dass du immer bei uns bist und bei uns bleibst.
1: Wir bitten dich, uns.
7: Herr, ich bitte dich für alle Christen, dass sie als lebendige Monstranzen durch diese Zeit gehen.
1: Wir bitten dich, uns.
8: Ich bringe dir alle Kranken, vor allem an jene, die das Bett nicht mehr verlassen können. Stärke du sie durch die heiligen Geheimnisse, die überall auf der Welt gefeiert werden und was sie Anteil haben an deinen Gnaden.
1: Wir bitten dich,
0: ganze Schöpfung, die ganze, alle Sehnsüchte dieser Welt, dass die Menschen entdecken, dass du der Herr all dieser Sehnsüchte bist und dass sie in dir Erfüllung finden. Dafür loben und preisen wir dich jetzt und in alle Ewigkeit.
1: Amen.

Betet, Brüder und Schwestern, dass mein und euer Opfer Gott, dem allmächtigen Vater, gefalle. Amen. Herr unser Gott, wir bringen das Brot dar, das aus vielen Körnern bereitet, und den Wein, der aus vielen Trauben gewachsen ist. Schenke deiner Kirche, was diese Gaben geheimnisvoll bezeichnen, die Einheit und den Frieden. Darum bitten wir durch Christus,

Dir, Herr, heiliger Vater, allmächtiger, ewiger Gott, immer und überall zu danken, durch unseren Herrn Jesus Christus. Als der wahre und ewige Hohepriester hat er die Feier eines immerwährenden Opfers gestiftet. Er hat sich selbst als Opfergabe dargebracht für das Heil der Welt und uns geboten, dass auch wir diese Gabe darbringen zu seinem Gedächtnis. Er stärkt uns, wenn wir seinen Leib empfangen, den er für uns geopfert hat. Er heiligt uns, wenn wir sein Blut trinken, das er für uns vergossen hat. Darum singen wir mit den Engeln und Erzengeln, den Thronen und Mächten und mit all den Scharen des himmlischen Heeres den Hochgesang von deiner göttlichen Herrlichkeit.

Ja, du bist heilig, großer Gott, und alle deine Werke verkünden dein Lob. Denn durch deinen Sohn, unseren Herrn Jesus Christus, und in der Kraft des Heiligen Geistes erfüllst du die ganze Schöpfung mit Leben und Gnade. Bis ans Ende der Zeiten versammelst du dir ein Volk, damit deinem Namen das reine Opfer dargebracht werde, vom Aufgang der Sonne bis zum Untergang. Darum bitten wir dich, allmächtiger Gott, heilige unsere Gaben durch deinen Geist, damit sie uns werden, Leib und Blut deines Sohnes, unseres Herrn Jesus Christus, der uns aufgetragen hat, dieses Geheimnis zu feiern. Denn in der Nacht, da er verraten wurde, nahm er das Brot und sagte Dank, brach es, reichte es seinen Jüngern und sprach: Nehmet und esset alle davon. Das ist mein Leib, der für euch hingegeben wird.

Ebenso nahm er nach dem Mahl den Kelch, dankte wiederum, reichte ihn seinen Jüngern und sprach: Nehmet und trinket alle daraus, das ist der Kelch des neuen und ewigen Bundes, mein Blut, das für euch und für alle vergossen wird zur Vergebung der Sünden. Tut dies zu meinem Gedächtnis.

0: Geheimnis des Glaubens. Darum, gütiger Vater, feiern wir das Gedächtnis deines Sohnes. Wir verkünden sein heilbringendes Leiden, seine glorreiche Auferstehung und Himmelfahrt und erwarten seine Wiederkunft. So bringen wir dir mit Lob und Dank dieses heilige und lebendige Opfer dar. Schau gütig auf die Gabe deiner Kirche, denn sie stellt dir das Lamm vor Augen, das geopfert wurde und uns nach deinem Willen mit dir versöhnt hat. Stärke uns durch den Leib und das Blut deines Sohnes und erfülle uns mit seinem Heiligen Geist, damit wir ein Leib und ein Geist werden in Christus.
1: Er mache uns auch immer zu einer Gabe, die dir wohlgefällt, damit wir das verheißene Erbe erlangen mit deinen Auserwählten, mit der seligen Jungfrau und Gottesmutter Maria, dem Bräutigam, dem seligen Josef, mit deinen Aposteln und Märtyrern, und mit allen Heiligen, auf deren Fürsprache wir vertrauen. Barmherziger Gott, wir bitten dich, dieses Opfer unserer Versöhnung bringe der ganzen Welt Frieden und Heil. Beschütze deine Kirche auf ihrem Weg durch die Zeit und stärke sie im Glauben und in der Liebe. Deinen Diener, unserem Papst Leo, unserem Bischof Klaus und die Gemeinschaft der Bischöfe, unsere Priester und Diakone, alle, die zum Dienst in der Kirche bestellt sind und das ganze Volk deiner Erlösten. Erhöre, gütiger Vater, die Gebete der hier Versammelten und führe zu dir auch alle deine Söhne und Töchter, die fern sind von dir. Erbarme dich unserer verstorbenen Brüder und Schwestern und aller, die in deiner Gnade aus dieser Welt geschieden sind. Nimm sie auf in deine Herrlichkeit und mit ihnen lass auch uns, wie du verheißen hast, zu Tische sitzen in deinem Reich.
0: Darum bitten wir dich durch unseren Herrn Jesus Christus, denn durch ihn schenkst du der Welt alle guten Gaben.
2: Durch ihn und mit ihm und in ihm ist dir, Gott allmächtiger Vater, in der Einheit des Heiligen Geistes, alle Herrlichkeit.

0: Lasst uns beten, wie der Herr uns zu beten gelehrt hat. Vater, unser im Himmel, geheiligt werde dein Name, dein Reich komme, dein Wille geschehe, wie im Himmel, so auf Erden. Unser tägliches Brot gib uns heute und vergib uns unsere Schuld, wie auch wir vergeben unseren Schuldigern. Und führe uns nicht in Versuchung, sondern erlöse uns von dem Bösen.
1: Erlöse uns, Herr allmächtiger Vater, von allem Bösen und gib Frieden in unseren Tagen. Komm uns zu Hilfe mit deinem Erbarmen und bewahre uns vor Verwirrung, Angst und Sünde, damit wir voll Zuversicht das Kommen unseres Erlösers, Jesus Christus, erwarten. Christus ist das Brot des Himmels, das uns gegeben ist zum ewigen Leben. Deshalb bitten wir, Herr Jesus Christus, schau nicht auf unsere Sünden, sondern auf den Glauben deiner Kirche und schenke ihr nach deinem Willen Einheit und Frieden. Der Friede des Herrn sei allezeit mit euch.
2: Und mit deinem Geiste.
1: Lamm Gottes.

Seht, Christus, das Lamm Gottes, das hinwegnimmt die Sünde der Welt. So spricht der Herr, wer mein Fleisch isst und mein Blut trinkt, der bleibt in mir und ich bleibe in ihm.

0: Herr Jesus Christus, der Empfang deines Leibes und Blutes, ist für uns ein Vorgeschmack der kommenden Herrlichkeit. Sättige uns im ewigen Leben durch den vollen Genuss deiner Gottheit, der du lebst und herrschst in alle Ewigkeit.
1: Amen.
2: Der Herr sei mit euch.
0: Gott hat euch zu Königen gemacht und zu Priestern. Er gebe euch die Kraft, aus dem Opfer Christi zu leben.
1: Amen.
0: Er hat euch um den reinigenden Tisch versammelt und euch gestärkt mit dem einen Brot. Er mache euch eines Herzens und eines Sinnes.
1: Amen.
0: Er hat euch gesandt, euren Glauben zu bezeugen. Er helfe euch, die Menschen durch das Beispiel eurer Liebe zu Jesus Christus zu führen.
1: Amen.
0: Das gewähre euch der dreieinige Gott, der Vater und der Sohn und der Heilige.

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Das war die Heilige Messe aus der Kapelle im Tagungshaus Regina Pazis in Leutkirch im Allgäu. Zelebrant war Pater Hubertus Freiberg. Er ist auch der Exerzitienleiter unserer Radioexerzitien. Er berührt, wir werden heil. Die katholische Kirche feiert heute das Hochfest Fronleichnam, das Fest des Leibes und Blutes Christi. Das bedeutet, dass unser Herr in den Gestalten von Brot und Wein wahrhaft gegenwärtig ist und bleibt. Aus dem Münchner Studio von Radio Horeb begrüßt Sie heute ganz herzlich Susanne Hausner. Werfen wir einen kurzen Blick auf unser Programm in den nächsten Stunden. Jetzt gleich um 10 Uhr folgt unsere Erzählung »Ein Mädchen aus Jena« von Louis de Wohl. Im Anschluss um 10.30 Uhr hören wir den dritten Vortrag unserer Exerzitien. Er berührt, wir werden heil. Und auch heute Nachmittag haben Sie noch die Gelegenheit, an unseren Exerzitien teilzunehmen. Nämlich um 15 Uhr, dann folgt der vierte Vortrag. Tauchen Sie tiefer ein in das Geheimnis, dass Jesus uns berührt und wir dadurch heil werden. Mit Pater Hubertus Freiberg.

Mit Eindringlichkeit wandte sich Katharina an die Geistlichen jeden Ranges, um von ihnen die strengsten Konsequenzen im Leben und im pastoralen Dienst zu verlangen. Der freie, kraftvolle und eindringliche Ton, mit dem sie Priester, Bischöfe und Kardinäle ermahnt, macht Eindruck. Herzlich willkommen zur Radio Horeb Erzählung über die heilige Katharina von Siena. Wir lesen weiter in dem Buch von Louis de Wohl, Ein Mädchen aus Siena. Der Papst geht nach Rom. Endlich haben es Katharina und ihre Gefährten geschafft, den Papst davon zu überzeugen, wieder in die ewige Stadt zurückzukehren. Zuvor musste der Papst überzeugt werden, dass er auf der Reise nicht sterben werde, wie es ihm einige Kardinäle und Geistliche nahelegten. Um das herauszufinden, begab sich Katharina tatsächlich fast von selbst in Ekstase und bat den Herrn, ihr zu versichern, dass der Papst nicht auf der Reise sterben werde. Er wird es nicht. Am 1. Oktober soll die Reise von Marseille aus losgehen. Wir hören heute die 35. von insgesamt 42 Folgen, die für uns liest Viola von der Burg.

Die florentinischen Gesandten sind abgereist, berichtete Fra Raimond. Genau wie die erste Gesandtschaft wurden sie von einer Abschiedsvisite dispensiert. Und keine Ergebnisse. Keine. Im päpstlichen Palast sind sie vollauf mit Reisevorbereitungen beschäftigt. Zum ersten Mal scheint kein Zweifel mehr zu bestehen, dass der Papst fortgeht. Eine Weile schwieg Katharina, dann zog sie die Stirn kraus. »Ich muss noch eine Audienz haben«, sagte sie, »es ist notwendig.« »Ich werde mein Bestes tun, Mama, aber es heißt, der Heilige Vater sei gerade jetzt sehr unzugänglich.« »Nicht für mich«, gab Katharina zurück. Am nächsten Tage wurde sie empfangen. »Ich werde diesen Raum vermissen«, sagte Gregor der Elfte mit traurigem Lächeln und sah sich um. »Hier hat mein Geist stets Ruhe im Studium und in der Betrachtung dieser schönen Dinge gefunden.« Sie hatte nicht die Absicht zuzulassen, dass er sich solchen Stimmungen hingab. »Ihr werdet alle diese schönen Dinge aufgeben und den Weg nach Rom antreten, wo Gefahren, Malaria und Unbequemlichkeiten euer erwarten. Die Freuden von Avignon werden bald nichts mehr sein als flüchtige Erinnerungen. Denkt daran, unser Herr verließ die Geborgenheit von Nazareth, um seine Mission anzutreten. Ich bekam einen Brief von einer Seite, die sich stets als verlässlich erwiesen hat. Darin steht, dass man mich in Rom vergiften wird, sagte der Papst düster. In Avignon gibt es ebenso viel Gift wie in Rom, versetzte Katharina ungerührt. So etwas kann man überall kaufen. Vermutlich, gab er lahm zu. Sie lächelte ihm zu. Seid kein furchtsamer Knabe, Babbo mio Dolce, bat sie. Seid ein Mann, öffnet den Mund und nehmt das Bittere für das Süße. Gegen seinen Willen musste der Papst über den schlichten Vergleich lächeln. Diesmal gehe ich wirklich, versicherte er. Und ihr werdet euch nicht wieder davon abbringen lassen, heiliger Vater. Versprecht ihr es? Niemand von Fleisch und Blut wird mich davon abbringen. Sie atmete auf. Die Braut erwartet den Bräutigam auf den 7 Hügeln, sagte sie. Seid ihr erst einmal dort, werden sich alle Dinge ordnen. Und ihr? Fragte der Papst, werdet ihr mit uns reisen und an unserer Seite in Rom einziehen? Das verhüte der Himmel, heiliger Vater. Ich gehe nach Siena, wo ich hingehöre, so wie ihr nach Rom gehört. Fra Raimond, der wie immer dolmetschte, konnte den Ausdruck des Papstes nicht entziffern. War es Bedauern? War es Erleichterung? Vielleicht keines von beiden oder beides zusammen. Können wir also gar nichts für euch tun, meine Tochter? Nur daran denken, was ich gesagt habe, und mich in eure Gebete einschließen. Ihr habt das Kloster von Santa Maria degli Angeli vergessen, warf Fra Raimond rasch ein. Ach ja, und den tragbaren Altar. Die Erlaubnis, das Kloster auf dem Hügel von Belcaro zu bauen, wurde ohne Zögern erteilt, und Fra Raimond brachte geschickt noch einige kleinere Dinge unter Dach und Fach. Nicht nur, dass sie auf ihre Reise einen tragbaren Altar mitnehmen durften, sondern auch eine Sondererlaubnis für ihn, Magister Tantucci, und einen anderen Priester in allen Diözesen die Beichte zu hören. Beides machte sie vom örtlichen Klerus unabhängig. Dann küssten Schwester Katharina
und Fra Raimund den Fischerring und zogen sich zurück. Nach der Rückkehr in die Livree schien Katharina sehr ermüdet. Es war, als hätte sie alle ihre Kraft bei dem Mann auf dem Thron St. Peters gelassen. Und nur ein Schatten ihrer selbst würde nach Siena und in die Vergangenheit zurückkehren. Nur eine kleine Mantellata, wie so viele andere. Aber selbst jetzt hatten die französischen Kardinäle die Hoffnung noch nicht aufgegeben, der Papst würde doch noch anderen Sinnes werden. Während die Vorbereitungen für die lange Reise ihren Fortgang nahmen, sandten sie immer dringendere Briefe, voll von Warnungen und Zitaten aus der Heiligen Schrift, die sie unterstreichen sollten. Zu ihrem Entsetzen schien Gregor der Elfte sie indes nicht zu beachten. Die Flotte in Marseille wurde zusammengestellt, Kisten und Säcke zu Dutzenden, zu Hunderten gingen mit Maultierkarawanen dorthin ab. Der Vicomte de Turenne wurde zum Gouverneur der Stadt und Provinz Avignon ernannt. 6 Kardinäle erhielten die Erlaubnis, in Frankreich zu bleiben. Ihre weniger glücklichen Kollegen waren verzweifelt. Als letztes Rettungsmittel setzten sie die greisen Eltern und 2 Schwestern des Papstes in Bewegung und die ganze Familie erschien im Palast und flehte Gregor an, seinen Sinn zu ändern. Alle wussten, wie sehr der Papst an seinen Angehörigen hing. Mutter und Schwestern weinten. Sein Vater, der alte Graf Guillaume de Beaufort, bestürmte ihn, sein Land nicht ein paar alten Gräbern zuliebe im Stich zu lassen. Hier bist du ein Franzose unter Franzosen, dort wirst du ein verhasster Ausländer sein, mitten unter italienischen Intriganten, Marktschreiern und Halsabschneidern. Überraschenderweise blieb der Papst standhaft. In seiner Verzweiflung warf sich der alte Graf quer vor die Schwelle. »Ich lasse dich nicht vorbei«, schrie er, »der Leib, der dir das Leben gegeben hat, soll als Mauer dienen.« Ein paar Augenblicke stand Gregor der Elfte bewegungslos. Wie aus weiter Ferne hörte er wieder die Worte, die Tommaso di Petra ihm vorgelesen hatte. »Und wenn jemand ist, der euch hindern will, so sagt ihm, was Christus zum heiligen Petrus sagte, der ihn in irrender Güte zurückhalten wollte. Hebe dich hinweg von mir, Widersacher.« Aber es war Katharinas Stimme, nicht die des Notarius, die er hörte. Zum ungläubigen Entsetzen seiner Familie und der anwesenden Kardinäle schritt er, Worte der Beschwörung auf den Lippen, über seines Vaters Körper hinweg. »Wir brechen unverzüglich auf«, sagte er zu den Beamten draußen, »macht sofort den Wagen bereit.« Innerhalb weniger Minuten glich der Palast einem aufgestörten Ameisenhaufen. Ungeachtet aller bisherigen Vorbereitungen schien der plötzliche Befehl als furchtbare Überraschung zu kommen. Der Hofmarschall, der Oberkämmerer, der Zeremonienmeister und andere hohe Beamte versuchten wenigstens eine Atempause von einigen Stunden zu erhalten. Der Papst wollte nichts davon wissen. Wenn sie noch nicht fertig wären, so müssten sie ihm ebenso schnell wie möglich folgen. Er fahre jetzt. Und das tat er auch. Nur 5 Kutschen begleiteten ihn, alle anderen und das meiste Gepäck mussten später nachkommen. Prälat Malherbe und der Notarius Tommaso di Petra durften in der päpstlichen Karosse mitfahren. Keiner von ihnen, auch der Papst nicht, beachtete die Menschengruppe mit einer sehr kleinen Mantellata in der Mitte, die sie vorbeifahren sah. »Endlich«, sagte Katharina ruhig. »Nun, meine Kinder, können auch wir heimgehen.«
Es war ein langer Heimweg. Die erste Station machten sie in Toulon, wo sich die Nachricht von ihrer Ankunft schnell verbreitete. Die halbe Stadt strömte zusammen, um die Frau anzustarren, die entweder eine Heilige oder eine Hexe war, aber wahrscheinlich wohl doch eine Heilige, da es ja bekannt war, dass der Papst alles tat, was sie von ihm verlangte. In Toulon bestiegen sie ein Schiff, doch ein Sturm trieb sie in den Hafen von Saint-Tropez, und sie nahmen den Landweg entlang der herrlichen, sich windenden Küste aus roten Felsen und Pinien. Täglich wurde die Landschaft südlicher. Am 3. Oktober kamen sie in Varazze, am 4. in Genua an. Dort gab ihnen Mona Orietta Scotti Unterkunft in ihrem Palast in der Via del Canneto beim Hafen. Zu ihrem Glück, denn sie waren am Ende ihrer Kräfte, besonders Neri und Marconi, die beide krank gewesen waren. Das Schlimmste war, es fehlte jede Nachricht von der Ankunft des Papstes. Heftige Stürme tobten auf dem Ligurischen Meer. Vielleicht hatten sie die päpstlichen Schiffe aufgehalten. Die Stürme setzten der päpstlichen Flotte schwer zu. Immer wieder mussten sie in Häfen Zuflucht suchen, die ganze Küste entlang, von Port Mew und Saint-Nazaire bis Saint-Tropez, Nizza und Villefranche. Vor Monaco entging die päpstliche Galeere mit knapper Not einem Schiffbruch. Die ganze Reise war von Anfang an voller Missgeschicke. Erst 16 Tage nach der Abreise von Marseille fuhr die Flotte in arg havariertem Zustand in den Hafen von Genua ein. Alle, vom Papst bis zum letzten Mitglied der Mannschaft, waren stark erschöpft. Der Empfang durch den Dogen und die Stadtbehörden war sehr höflich, aber nicht gerade warm. Der Palast, der dem Papst zur Verfügung gestellt wurde, war ein riesiger, weitläufiger Bau mit langen, finsteren Korridoren und einer muffigen Atmosphäre. Die Küche lag so weit ab von den Staatsgemächern, dass alle Mahlzeiten kalt ankamen, was das körperliche Wohlbefinden, wenigstens der älteren Männer, nicht gerade erhöhte. Insbesondere nicht das der Kardinäle, die eben erst den wiederholten Angriffen der Seekrankheit entgangen waren. Der Hofmarschall und der Oberkämmerer brauchten 5 Tage, um das Notwendigste in Gang zu bringen, und dann stürzte eine Flut von Nachrichten über die Ereignisse der letzten 3 Wochen herein, während denen sie von allen Staatsgeschäften abgeschnitten gewesen waren. Die Nachrichten waren niederschmetternd. Im Norden wie im Osten waren die päpstlichen Truppen durch florentinische Aufgebote geschlagen worden. In Rom selbst herrschte Aufruhr. Ein Kurier nach dem anderen traf mit Berichten von neuen Unruhen ein. Die einzige verlässliche Verbündete auf päpstlicher Seite schien ausgerechnet Königin Johanna von Neapel zu sein, aber ihre ungenügend ausgerüsteten und schlecht geführten Truppen wurden überall geschlagen, wo sie sich zum Kampfe stellten. Die Kardinäle verlangten immer drängender die Abhaltung eines Konsistoriums, und Gregor der XI., müde, erschöpft und entmutigt, gab schließlich seine Einwilligung. Diesmal waren sie obenauf. »Wir sehen nun ganz klar, wohin uns diese unselige Rückkehr nach Rom führt«, erklärte Kardinal Eslin de Montagu. »Oft genug hat man uns vorgeworfen, wir dächten einzig und allein an unsere eigene Bequemlichkeit. Wir zögen die Annehmlichkeiten unseres Lebens in Frankreich den Härten vor, die uns in Italien erwarten. Und ich persönlich stehe nicht an, zuzugeben, dass ich in der Tat einem guten Bett den Vorzug vor einem schlechten gebe und einem anständigen Mahl den Vorzug vor ein paar kalten Bissen, die ich meinem letzten Diener nicht anbieten würde.
ja nicht einmal einem Hund. Aber diese Dinge, mögen sie noch so unangenehm sein, sind nur Symbole für die wirklich wichtigen Probleme, Euer Heiligkeit, Eure Eminenzen. Es sollte jedem unter uns jetzt klar geworden sein, dass dieses Unternehmen ein Fehlschlag ist. Wir haben niemand, auf den wir uns verlassen können. Wir sind umringt von Feinden. Sehr wahr, rief Kardinal d'Estaing dazwischen. Ich bin nicht einmal der Stadt Genua sicher. Der Doge hat sich die größte Mühe gegeben, uns weder als Freunde noch als Feinde zu behandeln. Keiner weiß, wie er sich verhalten wird, wenn die Florentiner ihren Druck verstärken oder ein annehmbares Angebot machen. Wir sind gewiss in Genua nicht sicher, stimmte Kardinal d'Erville bei. Aber hier sind wir noch glänzend aufgehoben im Vergleich zu Rom. Das heißt, wenn wir je dorthin kommen. Wir haben kein Heer mitgenommen, machte Kardinal de Marsac geltend. Auf dem ganzen Weg nach Rom sind wir für jeden eine leichte Beute, der ein paar tausend Halsabschneider hinter sich hat. Über die Leiden, die wir bis jetzt durchgemacht haben, brauchen wir uns gar nicht zu beklagen. Der erste Teil unserer Reise war noch der leichteste und sicherste. Befassen wir uns nicht länger mit unserer eigenen Sicherheit, sagte Kardinal Eslin de Montagu ernst. Vergessen wir sogar, dass die geweihte Person des Heiligen Vaters selbst in Gefahr ist. Es gibt Augenblicke, wo ein Priester ebenso wie ein Soldat bereit sein muss, sein Leben aufs Spiel zu setzen. Zum ersten Mal blickte der Papst auf. Er sagte nichts. Die Frage ist nur, fuhr der Kardinal fort, ob dies ein solcher Augenblick ist. Und lasst es mich sogleich aussprechen. Die Antwort ist ein entschiedenes Nein. Diese elenden Stadtstaaten sind Teufeln gleich, die brüllend herumgehen und suchen, wen sie verschlingen können. Herkules selbst könnte den ungeheuerlichen Augierstall nicht ausmisten, der Italien heißt. Das ganze Land ist in Aufruhr. Die Stimme der Vernunft wird übertönt vom Lärm machtbesessener Parteien und ebenso machtbesessener Regierungen. Wir haben nichts zu erwarten, als ermordet zu werden, alle zusammen, und als Erster der Heilige Vater. Sie haben schon früher Päpste getötet, diese Römer. Ja, den heiligen Petrus selbst haben sie getötet. Selbst das Blut von Märtyrern wäre keine fruchtbare Saat mehr wie früher. Nicht bei diesen Hyänen in Menschengestalt. Sie beugen sich nur der Gewalt, rief Kardinal de Puy. So ist es. Und was tun wir? Wir begeben uns direkt in ihre Hände, Euer Heiligkeit. Eure Eminenzen, der Augenblick ist da, wo wir uns ein neues Urteil über dieses irrgeleitete Abenteuer bilden müssen. Noch haben wir Zeit und Gelegenheit, die Lage zu retten. Im Hafen wartet eine Flotte auf uns. Gehen wir an Bord unserer Galeere und kehren wir unverzüglich nach Marseille und Avignon zurück. Dort können wir in Sicherheit unsere Pläne machen, stimmte Kardinal d'Estaing zu. Dort garantiert der König von Frankreich unsere Position, rief Kardinal de Puy mit einem anklagenden Blick auf seinen Onkel. Wir hätten Frankreich nie verlassen sollen. In Avignon haben wir die Möglichkeit, den heiligen Knoten der italienischen Affären zu entwirren, schloss Kardinal Eslin de Montagu. Wer hätte je gehört, dass man einen Knoten entwirrt, indem man seinen Kopf hineinsteckt? Jetzt ist daraus eine Schlinge um unseren Hals geworden, die jeden Augenblick zugezogen werden kann. Diese Reise war von Anfang an ein Debakel. Je schneller wir es beenden, umso besser. Kardinal de Marsac richtete seinen Blick fest auf den Papst. Der Heilige Vater wird des Rates gedenken, den unser Herr selbst seinen Jüngern gab. Doch wo man euch nicht aufnimmt und eure Worte nicht hören mag,
da verlasset jenes Haus oder jene Stadt und schüttelt den Staub von euren Füßen.« »Jawohl«, pflichtete Kardinal de Puy bei, »und er hat auch gesagt, und so man euch in einer Stadt verfolgt, flieht in eine andere.« Kardinal d'Estaing erhob sich. »Heiliger Vater, lasst uns über die Rückkehr nach Avignon abstimmen.«

Wie soll der Papst so nach Rom kommen? Und was kann Gregor der XI. Gegen seine Kardinäle, die unbedingt wieder zurück nach Avignon wollen, ausrichten? Das hören wir in den nächsten Folgen unserer Radio Horeb Erzählung über die heilige Katharina von Siena. Dann liest für uns wieder Viola von der Burg aus dem Buch von Louis de Wohl, Ein Mädchen aus Siena. Bis dahin, adieu, sagt Claudia Kiesel.

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Es ist gleich 10.30 Uhr, halb elf. 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

Ein herzliches Grüß Gott zu den Radioexerzitien, sagt Ihnen Doris Frey. Schön, dass Sie heute wieder mit dabei sind. Wir grüßen Sie herzlich aus dem Tagungshaus in Leutkirch und freuen uns, mit Ihnen diesen Vormittag verbringen zu dürfen. Pater Hubertus Freiberg hat uns bereits ins Thema eingeführt, gestern mit den beiden Vorträgen zum Thema Er berührt, wir werden heil. Wir haben anhand der Geschichte der Heilung des Bartimäus, aber auch des Aussätzigen gesehen, was es heißt, wenn Jesus berührt und wenn er uns heil machen möchte. Pater Hubertus hat uns auch ein wenig herausgefordert und Fragen gestellt, bin ich überhaupt bereit dazu, dass Jesus mich frei machen darf, dass er mich berühren darf? Auch die Frage, woran hänge ich noch, habe ich noch einen Benefit von meinem Leiden vielleicht und kann diesen nicht loslassen? Und diesen und weiteren Fragen haben wir gestern auf den Zahn gefühlt und heute geht es dann weiter, jetzt gleich dann mit dem dritten Vortrag im Rahmen der Radioexerzitien. Zuvor laden wir Sie ein, mit uns den alten Hymnus zu singen, Gottheit tief verborgen, heute an diesem hochfestlichen Tag von Leichnam. Musik.

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dein Angesicht zu schauen. Bei der besten Vorbereitung passiert, dass doch der Störenfried uns unterbrechen will. Und deswegen war jetzt ein kleines bisschen Stille. Wir wollen uns aber dem Herrn zuwenden und uns gleich damit aufhalten. Herr, du bist gegenwärtig in unseren Herzen. Du bist gegenwärtig heute auf vielen Altären. Du bist gegenwärtig heute auf vielen Prozessionen. Und so danken wir dir, dass du mit diesem kostbaren Liebeskraft, die du uns in deinem Blut und deinem Leib schenkst, diese Welt verwandeln willst. Und schenke den Menschen, dass sie diese Heilkraft, diese Medizin, dieses Liebesangebot annehmen und auch wirklich in diese Welt tragen. Wir sind hier zusammen, um zum einen für die Welt zu beten, aber auch, dass diese Liebeskraft wir in der Lage sind anzunehmen. Dass sie nicht zu großartig und zu unendlich groß ist, so dass wir uns gar nicht trauen, dir zu begegnen, weil wir uns selber ablehnen und negativ einschätzen und klein machen. Und darum machst du dich noch viel kleiner und schenkst dich als Baby in der Futterkrippe, als Flüchtling, als Heimkehrer, als Gekreuzigter, als Gedemütigter, als Auferstandener. Und du schenkst dich in der Eucharistie, im Brot und Wein, diese Zeichen, in denen du mit deiner Gottheit und Menschheit gegenwärtig bist, bietest du uns an. Und häufig sind wir unachtsam oder meinen, wir können darüber stehen und uns selbst das ergreifen, nach eigener Entscheidung und nach eigenem Gutdünken die Kommunion mitnehmen, weil sie halt da gerade gegeben wird und man sich ja doch auch so souverän fühlt, dass man das mitnehmen kann. Herr, und du sagst bei Paulus, dass wir uns da wach sein sollen und uns bereiten sollen. Ich stelle es mir immer so vor, dass du deinen Samen deiner Gegenwart in der Taufe, der Firmung, aber auch in der Eucharistie in den Boden unseres Herzens einsenkst, wir aber häufig wie Beton drüber gießen mit all den Dingen, die wir im Alltag denken und tun. Und wir somit diesen Wachstum deiner Liebe einschränken. Und dann tanzen wir nach allen Pfeifen dieser Welt, um etwas zu bekommen, was wir sehnen. Und sind enttäuscht. Und dann beschimpfen wir häufig auch dich, dass du nicht so funktionierst, wie wir es uns vorstellen. Und heute zeigst du nochmal ganz bewusst als Höhepunkt des Gründonnerstages, so könnten wir sagen, als Höhepunkt des Emmaustages, wo du hinausgehst mit den Jüngern, um dich dann beim Brechen des Brotes zu offenbaren als Auferstandener. So bitten wir dich auch, dass du uns diese Schuppen von den Augen fallen lässt, dass wir erkennen, dass du in der Eucharistie da bist und dass unsere Kniebeuge nicht einfach eine gymnastische Übung bleibt, sondern wirklich die Ehrerbietung, diese Bezeichnung der Ehrfurcht vor dir, vor deiner Größe. Herr, und so schenke uns jetzt auch, dass wir hörend sind und wahrnehmen, was du jedem Einzelnen von uns hier oder über die Medien schenkst und schenken willst und dass wir fähig werden, sie anzunehmen. Dafür loben und preisen wir dich jetzt und in alle Ewigkeit. Amen. Wir hören ja immer wieder, liebe Schwestern und Brüder, liebe Radio Horeb Familie, dass Frauen nicht gehört werden in der Kirche. Und da können Sie sich heute an von Leichnam fragen, stimmt es? Weil dieses von Leichnamsfest ist von der heiligen Juliana von Lüttich eingeführt worden, im 13. Jahrhundert in Köln, die erste von Leichnamsprozession. Und jetzt diese von Leichnamsprozession in Köln
ist bis heute eine große, prachtvolle Feier, wo die Stadt bebt und das sehr schön ist. Und diese heilige Juliana von Lüttich sieht eben in einer Vision vom Herrn, dass dieses Fest fehlt, und deswegen hat die Kirche es dann relativ schnell eingeführt. Genauso wie der Barmherzigkeitssonntag am Sonntag nach Ostern durch die heilige Schwester Faustina vom Herrn her gezeigt bekommen hat und die Kirche unter Papst Johannes Paul II. Dann dieses Fest eingeführt hat. Und so könnte man viele Aspekte dazu nennen. Ich möchte gerne heute in dieser Zeit, die wir zur Verfügung stehen haben, zum einen die Texte der Heiligen Messe mit Ihnen noch einmal kurz durchgehen, um dann uns auch zu fragen, wohin möchte ich gerne heute in diesen Tagen als Exerzitanten mit dem Herrn in meinem Leben hingehen? Wo soll meine Prozession hinführen? Wo errichte ich den Altar oder in welche Müllhalde oder in welchen Sumpf will ich mit dem Herrn in meinem Herzen, in meinem Leben, in meiner Seele hinwandern, um ihn zu bitten, dass er mir hilft, dass ich das ausräumen kann? So wird dieser Vormittag sein. Das Tagesgebet, was wir von Leichnamstag sprechen, ist das Gebet, was wir in der Regel immer vor dem eucharistischen Segen auch beten. Also dieses Gebet begleitet uns von Leichnam an. Zu jedem eucharistischen Segen wird dieses Gebet in der Regel auf Latein oder auf Deutsch gebetet. Und da heißt es: Herr Jesus Christus, im wunderbaren Sakrament des Altares hast du uns das Gedächtnis deines Leidens und deiner Auferstehung hinterlassen. Gib uns die Gnade, die heiligen Geheimnisse deines Leibes und Blutes so zu verehren, dass uns die Frucht der Erlösung zuteil wird, der du in der Einheit des Heiligen Geistes mit Gott, dem Vater, lebst und herrschst in alle Ewigkeit. Wir sprechen also hier ausnahmsweise Jesus Christus an, sonst werden in den Gebeten immer Gott Vater angesprochen. In der Heiligen Messe, im wunderbaren Sakrament des Altares. Der Altar ist ja die Vergegenwärtigung Christi. Ich weiß nicht, ob Sie mal bei einer Altarweihe dabei waren. Wenn Sie jemals noch mal eine erleben sollten, sollten Sie unbedingt hingehen, weil es eine sehr beeindruckende Feier ist, voller Symbole und Zeichen. Denn auch der Altar, er wird mit Chrisam gesalbt als Zeichen, der ist jetzt während der Liturgie das Zentrum der Liturgie, weil dieser Altar Christus ist. Christus heißt der Gesalbte, und wir salben, der Bischof salbt den Altar mit dem Chrisam. Auf den Altären ist in der Regel dann auch 5 Kreuze eingraviert, die an die 5 Wunden Jesu erinnern sollen. Und da werden dann Feuer entzündet. Diese Wunden sind also die Feuer der Liebe, die uns da leuchten. Und gleichzeitig ist Christus das Opfer, das auf dem Altar dargebracht wird. So sagen wir. Und in jeder heiligen Messe erneuern wir es nicht, sondern wir, ich tue es jetzt mal sehr platt ausdrücken, wir beamen uns direkt unter das Kreuz oder zuerst eben immer wieder an verschiedene Stellen des Lebens Jesu, und dann bei der Wandlung beamen wir uns unter das Kreuz Jesu und vergegenwärtigen dieses Heilsgeschehen, das der Herr am Kreuz uns schenkt. Und wir stehen letztendlich mit Johannes und mit Maria unter dem Kreuz während der Heiligen Messe. Das heißt, es ist nicht die 600-millionste Messe, die wir da feiern, sondern es ist immer die eine Messe, die der Herr uns stiftet. Ja.
Daher hat auch die Kirche gesagt, es ist unsinnig, 3 Messen am Tag feiern zu wollen und zu denken, dann hätte man mehr davon. Ich war in Freiburg Kooperator und da hatten wir eine Dame, die doch sehr befremdlich für mich einen ausgeklügelten Straßenfahrplan im Kopf hatte, denn sie ist am Sonntag mit der Straßenbahn von einer Kirche zur anderen gesaust, um möglichst viele Wandlungen zu erleben. Also sie war eigentlich bei keiner Messe ganz da, sondern immer nach der Wandlung sauste sie davon und sprang in die Straßenbahn, um in die nächste Kirche, wo da noch zu erreichen ist, zu der Zeit eine Wandlung wäre. Und das ist zwar eine völlig verquerte Frömmigkeit und verpasst letztendlich das, was die Kirche auch lehrt und was da geschieht, dass es diese eine Feier ist, die immer die eine Feier ist. Und es nicht die 36. ist, oder ich habe auch noch nie ausgerechnet in den 35 Jahren, wo ich jetzt Priester bin, wie viel Messen ich gefeiert habe, weil es ist eben nur die eine, dieses eine Geschehen, was wir am Kreuz erleben. Das wunderbare Sakrament des Altares, also wir feiern hier Christus, der uns, so wie bei den Emmausjüngern auch, sich im eucharistischen Brot schenkt, das gerade gewandelt worden ist, in sein Leib und sein Blut, in seine Gottheit und seine Menschheit als Auferstandener. Und in diesem Sakrament hast du uns das Gedächtnis deines Leidens und deiner Auferstehung hinterlassen. Wir empfangen also auch in der Eucharistie den auferstandenen Herrn Jesus Christus. Wir bleiben nicht am Kreuz stehen, sondern weil die Liturgie ja aufgebaut ist, dass sich das praktisch das ganze Leben Jesu einmal durchzieht, so könnten wir sagen, ist jetzt die Auferstehung auch erfahrbar und eben in der Eucharistie auch schmeckbar, so dass wir erleben dürfen. Wir werden morgen den heiligen Thomas nochmal anschauen, der die Wunden Jesu berührt, dass wir wirklich auch ohne Auferstehung würde das Leid am Kreuz nichts nützen. Und das passiert in diesem einen Satz, beschreibt dieses so. Ja. Hier sehen Sie übrigens die Monstranz, die wir geschenkt bekommen haben von einer frommen Verehrerin der Eucharistie, die für uns extra gemacht worden ist. Sehr beeindruckend und sehr schön, weil sie passend zu unserem Tabernakel eingerichtet ist. Also wir danken Jesus, dass er uns dieses Geheimnis hinterlassen hat. Und dann bitten wir, gib uns die Gnade, die heiligen Geheimnisse deines Leibes und Blutes so zu verehren, dass uns die Frucht der Erlösung zuteil wird. Indem wir diese Liebe Gottes betrachten, beehren, verehren, geschieht also in uns etwas, dass tatsächlich das, was da passiert am Kreuz,

bei meinen Eltern im Sarg, die innerhalb von einem halben Jahr gestorben sind, da waren im Sarg bei uns in der Kapelle, konnte man eigentlich den Eindruck haben, also die sind verwandt miteinander. Die sehen sich so ähnlich. Ja. Und vielleicht erleben Sie das auch bei gewissen Marotten oder sonstigen Dingen, die Ehepaare, vor allem auch ältere Ehepaare, an den Tag legen, dass dadurch, dass sie beieinander sind, sich jeder auch ein bisschen verändert. Und ich glaube, dass das so auch die Idee ist, je mehr wir mit dem Herrn zusammen sind, auf den hören, mit dem reden, mit dem leben, umso mehr möchte er uns in sich hinein verwandeln. Oder ich sage es auch manchmal so, dass er uns eigentlich dahin verwandeln möchte, wie er uns wirklich gedacht hat. Nicht, was wir aus uns oder andere aus uns heraus gemacht haben. Der heilige Carlo Acutis, dieser kleine Pimpf, könnte man ja sagen, mit seinen 15 Jahren, dessen Reliquie wir in Regina Pazis auch verehren dürfen, der sagt, die Menschen kommen als Original auf die Welt und sterben als Kopie. Und das ist die Frage, möchte ich immer mehr so werden, wie der Herr mich gedacht hat? Oder möchte ich so werden, wie dass ich von der Mama und vom Papa anerkannt werde oder von meinem Mann oder von meiner Frau oder vom Chef oder von wem auch immer? Und das wäre vielleicht auch für heute Nachmittag nochmal eine gute Zeit, wenn Sie da Pause haben, sich zu prüfen, wer bestimmt eigentlich in meinem Leben mein Handeln und will ich dem wirklich diese Erlaubnis geben, diese Aufmerksamkeit geben, dass der mein Leben bestimmt. Ja. Ich mache eine kleine Seitenbemerkung. Es ist so, mir erzählte neulich eine Dame mittleren Alters, dass sie zu Hause sehr beleidigt war mit ihrem Vater, der ihr verboten hat, Klavier zu spielen und zu lernen. Und sie hat als junges Mädchen drunter gelitten, weil sie hat es andere gehört und fand es so schön. Und hat als junge Frau drunter gelitten, der Papa hat mir verboten, dass ich Klavier spiele. Und sie leidet darunter. Sie heiratet einen klugen Mann, der sich das immer wieder mal anhört. Und irgendwann habe er gesagt, wie alt bist du eigentlich? Und da sagte sie, ich weiß nicht, 37 oder keine Ahnung. Ja, dann lernst doch, wenn du willst. Und das fand ich einen sehr wichtigen Aspekt. Sie hat dann tatsächlich angefangen, nach einer gewissen Zeit zu lernen und war dann sehr glücklich. Wenn er der Mann das jetzt aber nicht gesagt hätte, hätte sie auch in dieser Bequemlichkeit des Unglückes weiterleben können. Mein Papa ist schuld, dass ich nicht glücklich geworden bin, weil ich nicht Klavier lernen durfte. Befürchte, dass wir alle so Geschichten in uns tragen, weil wir es nicht wirklich ins Leben umsetzen. Ja? Weil es ja auch bequemer ist, einen Schuldigen zu haben. Es ist doch wunderbar zu sagen, mein Vater ist schuld, dass mein Leben verkorkst ist. Da finde ich, das kann man mit 15 sagen, das muss man mit 20 wahrscheinlich erst recht sagen. Aber wenn man es mit 55 immer noch sagt, dann fragt man sich auch, ja, wann fängst denn du an, dein Leben zu gestalten? Ja. Das nur als eine kleine Klammerbemerkung zum Thema Heilwerden. Gib uns die Gnade, die heiligen Geheimnisse deines Leibes und Blutes so zu verehren, dass uns die Frucht der Erlösung zuteil wird. Sehr banal äußerlich können Sie sich mal überlegen, wenn Sie in die Kirche gehen und eine Kniebeuge machen, was Sie da machen. Einfach mal wahrnehmen, wie ist das, wenn ich Kniebeuge mache oder ein Kreuzzeichen mache. Ist es Reflex? Ist es ein Ehrfurchtszeugnis? Was tue ich da eigentlich? Ja. Wir hatten hier das heiligmäßige Fräulein Anni Angele. Viele kennen so von Ihnen vielleicht von meinen Geschichten immer wieder mal. Gibt es einen sehr schönen Videoclip, auch im Internet oder bei uns auf der Homepage. Anni Angele, das wunderbare Geschehen von Lourdes, hoch beeindruckend. Die konnte

0: zum Schluss nicht mehr von zu Hause, drei Häuser weiter von hier bis hierher gehen, weil sie so elend war, dass sie nicht mehr gehen konnte. Sie wurde also bis zur Kirche gefahren. Sie tippelte mit ganz wenigen Schritten in die Kirche hinein und machte dann eine Kniebeuge. Ich sag's Ihnen, da konnte man eigentlich nur erfahren, da ist jemand, der in tiefster Verneigung vor seinem Schöpfer niederkniet. Ja? Also jeder, der gesagt hat, das da vorne mit der Eucharistie, das ist eigentlich Pillepalle. Wenn er diese Frau die Kniebeuge hat machen sehen, ist er sicher noch mal ins Grübeln gekommen, ob nicht doch da vorne was wirklich Gnadenvolles da ist. Ja? Also bei der hat man tatsächlich gespürt, und sie konnte da auch vieles wahrnehmen und sehen, dass sie vor ihrem Schöpfer niederkniet und ihm die Ehre erweist. Ja. Auch beim Kommuniongang, meine evangelische Mutter hat, als man nach dem Konzil die Kommunionausteilung nicht mehr an der Kommunionbank kniend und dann im Mund empfing und das sehr würdig alles war, weil man ja auch davor gebeichtet hatte. Und als sie zum ersten Mal, sie ging nur einmal im Jahr mit uns an Weihnachten in den Gottesdienst, als sie das zum ersten Mal erlebte, dass wir im Mittelgang davor stürmen und dann da im Vorbeilaufen die Kommunion empfangen, da hat sie durch die Wahrnehmung, wie das war, gesagt, also wenn man euch sieht, wie ihr zur Kommunion geht, ihr steht ja da wie an der Kasse an. Dann glaubt man nicht, dass es das Allerheiligste ist, sondern eher das Allerletzte. Meine evangelische Mutter, die das zu dieser Zeit auch noch nicht geglaubt hat, dass es das Allerheiligste tatsächlich ist. Alleine durch die Wahrnehmung. Und ich denke es mir manchmal, wenn Menschen, die auf der Suche sind, was ist heilig, was ist wertvoll, was ist kostbar, dass sie dazu, wenn der in die Messe kommt und die Kommunionausteilung erlebt, ob der glaubt, es ist wirklich was Kostbares. Ich weiß es nicht. Es war Nils ein nordeuropäischer Mensch, der in Italien vor 300 Jahren, Nils Deensen heißt er, glaube ich, jetzt weiß ich es wieder, ist in einem kleinen Ort an von Leichnam in Italien, Protestant oder ungläubig sogar, das weiß ich nicht mehr, sieht die Frömmigkeit, mit der die Menschen sich vor dem Allerheiligsten niederknien, und macht sich auf den Weg, katholisch zu werden. Das ist doch beeindruckend. Ja. Also auch diese Herausforderung an mich selber, wie gehe ich mit dem, wo ich sage, das Allerheiligste, ja, wie gehe ich eigentlich damit um, auch in meiner Leiblichkeit, ganz geschweige von dem, was ich innerlich tatsächlich dann da vollziehe. Ich meine nicht jemand, der behindert ist, der mit seinem Knie Schwierigkeiten hat, mit allem Möglichen. Also das gar nicht. Das ist kein Vorwurf an jemand, der es nicht tun könnte, sondern mehr diese Einladung äußerlich, aber auch innerlich, sich immer wieder mal zu fragen, stimmt das eigentlich, was ich da tue? Ist das echt? Ist das liebevoll? Ist das wahr? So zu verehren, dass uns die Frucht der Erlösung zuteil wird. Denn wenn wir erlöst dreinschauen, ein berühmter Schriftsteller hat ja auch mal gesagt, die Christen sollten ein bisschen erlöster dreinschauen, wenn wir erlöst uns wissen und fühlen, dann werden wir auch alle Kanäle öffnen, dass diese Erlösung Jesu in uns wirklich geschehen kann. Dann werden wir auch die Sakramente empfangen. Da werden wir nicht fragen, muss ich eigentlich am Sonntag in die Kirche gehen? Ja, sollte man auch noch beichten oder die Krankensalbung oder so. Sondern da würde man fragen, wie könnte ich dem Herrn die größte Freude machen? Und was könnte ich machen, dass mir seine größte Gnade mir zuteil wird und in mir lebendig werden kann? Dass ich in dieser Zuversicht tatsächlich da hinausgehe. Soweit einmal dieses Tagesgebet des heutigen Tages. Und dann schauen wir als zweites das Gabengebet an. Oder ich zeige Ihnen hier noch ein weiteres Bild. Das war jetzt also unsere Monstranz. Das ist die von Leichnams Prozession. Aber ich habe Ihnen hier noch ein Bild mitgebracht. Papst Leo, ich weiß nicht, ob man es gut sehen kann, weil es sehr klein ist, dieses Bild. Aber wenn Sie sehen, wie strahlend leuchtend mit Freude im Gesicht Papst Leo die Monstranz trägt. Liebe Radiohörer, das ist ein Bild, wo Papst Leo wirklich mit verliebtem, strahlendem, leuchtendem Gesicht die Monstranz an von Leichnam trägt. Er hat ja letztes Jahr wieder die römische von Leichnamsprozession eingeführt. Also auch da ein Zeichen, alleine wie das Gesicht strahlt, zu entdecken, da ist Beziehung da. Ja, also der freut sich jetzt nicht, dass er hinten die Monstranz sieht und sagt, ja, das ist aber schön sondern er ist wirklich in Beziehung. Und ich glaube, das ist auch, wenn wir von Verehrung sprechen und so, verehren wir eine Theorie, eine Ideologie, oder verehren wir wirklich diesen persönlichen Gott, der zu mir sagt, du bist mein. Und ich ermutige Sie, Papst Leo hat auch von dem Bruder Lawrence gesprochen, der eingeübt hat, in der Gegenwart Gottes zu leben. Sie könnten auch immer wieder mal diese Einübung machen, zu sagen, Jesus, du bist dabei, ich mach's mit dir. Ja, du bist jetzt da. Ob Sie beim Spazierengehen sind, beim Autofahren sind, bei der Arbeit sind, immer wieder sich bewusst zu machen, du bist bei mir und das, was ich jetzt gerade tue, möchte ich mit dir tun, aber auch dir zur Ehre tun. Dann können wir nämlich tatsächlich die Schöpfung und die Welt verändern oder durchwirken, sage ich mal, vielleicht erstmal mit dieser Segenskraft. Bei der Gabenbereitung heißt es, Herr unser Gott, wir bringen das Brot dar, das aus vielen Körnern bereitet, und den Wein, der aus vielen Trauben gewonnen ist. Schenke deiner Kirche, was diese Gaben geheimnisvoll bezeichnen, die Einheit und den Frieden. Und das ist wirklich sehr beeindruckend, liebe Schwestern und Brüder. Das Bild des Brotes ist ja, es sind unendlich viele Körner, die gemahlen werden, um dann eins zu werden, ein Brot. Da meine ich jetzt kein Vollkornbrot, wo Sie die einzelnen Körner sehen können, sondern normal gemahlenes Brot. Und bei den Trauben auch so. Viele Trauben werden zusammengepresst zu dem einen Wein. Bei beiden Bildern zeigt es sich, es geht hier aus vielen eins zu werden. Die Sehnsucht Jesu, sagt er ja zu seinem Vater, Vater, lass sie alle eins sein, wie du und ich eins sind. Die Eucharistie, wenn wir diese empfangen, führt uns in die Einheit des Leibes Christi, der Kirche. So ist auch, was dort geschieht, immer einheitsstiftend. Also ich kann nicht zur Kommunion gehen und sagen, Jesus ja, Kirche nein. Ich kann auch nicht zur Kirche gehen und zu sagen, neben dem sitze ich nicht, weil wenn der die Kommunion empfängt, dann kann ich sie nämlich nicht empfangen. Also dort, wo wir uns eigentlich abgrenzen, nicht letztendlich im tiefsten Sinne dazugehören wollen, vergewaltigen wir uns selber, wenn wir sagen, ich gehe aber trotzdem dazu. Ja? Sondern zu entdecken, hier wird Einheit gestiftet. Aber diese Einheit wird nicht nur gestiftet durch den konkreten Empfang des Sakramentes, sondern es wird auch gestiftet in dieser Sehnsucht, in dieser Einheit. Ich möchte dazugehören und mach mit mir, dass ich da dazugehöre. Es ist schön, dass bei Radio Horeb oder auch bei den anderen Sendern, wo man eben, wenn man über den Sender die Heilige Messe empfängt, man ja nicht konkret den Kommunionempfang haben kann. Ja? Und wenn man es jetzt nur auf den Empfang der Hostie reduzieren würde, dann wäre es ja völlig unsinnig, dass wir Messen übertragen, weil wozu eigentlich auch, außer vielleicht schöner Musik. Sondern da sind wir eingeladen, geistige Kommunion zu praktizieren, indem wir sagen, Herr, ich vertraue dir und ich lade dich ein, dass du dich jetzt auch mit deiner Gnade in mich hineinschenkst und bei mir bist. Geistliche Kommunion haben wir Alten, weiß nicht, sind dann immer so viele Alte da, gelernt. Ja? Weil wir sind zum Beispiel, in meiner Jugend ist werktags gar niemand zur Kommunion gegangen und am Sonntag nur die, die am Samstag gebeichtet haben. Ja? Aber dann wäre es ja nicht, wenn da nichts passieren würde, wäre es ja dann unsinnig, eigentlich hinzugehen. Nein, sondern auch, und das ist, was das Konzil auch von der Participatio Actuosa sagt, als von der tätigen Teilnahme, dass wir bei diesem Opfergeschehen mitmachen und uns mit hineinschenken. Ich empfehle Ihnen alle mal, vielleicht auch mal als eine kleine Übung, das Hochgebet zu beten und zu betrachten, um zu sagen, kann ich da zustimmen und mitmachen und das vielleicht einzuüben, dass Sie auch innerlich mitbeten und was da geschieht für die Lebenden, für die Verstorbenen, für die, die im Himmel sind, zu beten und da Ihre mitzubringen, sich selber mitzubringen, Ihre Anliegen, das ist ja auch bei den Fürbitten so, mit hinein auf den Altar in den Kelch zu legen, dass da Veränderung geschieht. Das heißt also, dieses Bild der vielen Weintrauben und der vielen Körner, die zu einem werden. Und das Interessante ist, beide nicht in der Hängematte, sondern unter Schmerz. Das Brot wird im Feuer gebacken. Die Weintrauben werden gequetscht, gepresst, gekeltert. Christ zu sein und mit Christus eins zu sein, bedeutet auch immer Kreuz und Auferstehung. Und dort, wo wir bereit sind, uns auch mahlen zu lassen, um in die Gemeinschaft mit hinein zu stiften, wird Gemeinschaft auch geschehen können. Ja. Wenn Sie aus Ihrer eigenen Erfahrung heraus auch das Wort Liebe betrachten, ist Liebe auch immer mit Schmerz und mit Hingabe verbunden. Das ist so. Diese Zeichen der Trauben und der Körner, schenke deiner Kirche, was diese Gaben geheimnisvoll bezeichnen. Also durch unsere Bereitschaft, uns hinzugeben und uns hineinnehmen zu lassen, auch in dieses Feuer oder in dieses Pressen des Weines, geschieht tatsächlich Einheit, die auch nicht mehr lösbar ist. Ich weiß nicht, ob Sie mitbekommen haben, liebe Schwestern und Brüder, vor einigen Jahren hat in London jemand versucht, sich enttaufen zu lassen. Und da hat selbst das staatliche Gericht in England festgestellt, das geht nicht. Einmal getauft, immer klebt man dran. Ja? Weil die Treue Gottes so unendlich groß ist, dass er sich nicht auch durch die schlimmsten Taten eines Menschen von ihm abwenden würde, sondern gerade da hinein die Liebe am größten ist. Können Sie sich mal in den Nachrichten, auch eine sehr schöne Übung in den Nachrichten, wenn Sie da hören, dieser böse Mensch, der war ganz böse und hat wieder ganz schreckliche Sachen gemacht, dazu sagen, danke Jesus, dass du den jetzt besonders liebst. Deswegen ist er nämlich in die Welt gekommen. Er ist nicht wegen der Frommen und der Gesunden in die Welt gekommen, sondern die Kranken brauchen den Arzt, hat er gesagt. Wäre auch ein weites Feld, ein spannendes. Die kleine Therese von Lisieux hört von einem Mörder, der gottlos sei, und sie betet, dass er doch die Barmherzigkeit Gottes annehmen kann und in den Himmel kommen kann. Und sie erfährt als Antwort auf ihre Gebete, dass der Mörder noch auf der Guillotine oder wo auch immer das war, er noch als letzte Worte gesagt hat, Jesus, Barmherzigkeit. Also auch da zu entdecken, wie kraftvoll das Gebet eines Einzelnen auch ist, dass ein Mensch sich da noch diese unendliche Liebe Gottes annehmen kann. Diese Gaben bezeichnen also die Einheit, das haben wir gesagt, und den Frieden. Auch bei den Osterliedern heißt es immer nach Ostern, der Friedensfürst hat Frieden in die Welt gebracht. Da denke ich, kann man sich natürlich fragen, haben denn diese Liedtexter noch gar nie Nachrichten angeschaut? Oder haben diese Liedtexter noch gar nie eigentlich in der Welt gelebt? Weil Frieden hat es noch gar nie längere Zeit irgendwo gegeben. Also ist das eigentlich eine christliche Lüge, was die Christen da sagen. Und da müssen wir sehen, was die Märtyrer erlebt haben. Es gibt ja von sehr vielen Märtyrern die Berichte, wie sie gestorben sind. Und zum Beispiel bei Edith Stein wird berichtet, sie ist in großer innerer Einheit mit dem Herrn und geht mit Christus ans Kreuz und sagt zu ihrer Schwester noch, wir tun dies für unser Volk. Oder eine sehr spaßige, finde ich, Märtyrergeschichte, die schriftlich dokumentiert ist, ist die vom heiligen Laurentius, dem Patron der Köche und Grillmeister und so, der scheußlicherweise auf einem Grill über dem Feuer tatsächlich geputzelt wurde. Und der lag da auf diesem Grill und nach einer gewissen Zeit ruft er, ihr könnt mich umdrehen, diese Seite ist gar. Da wissen Sie, was Frieden und was Gelassenheit heißt. Ja? Hört sich vielleicht ein bisschen makaber an, aber wir leiden doch häufig, ich weiß nicht, wie es Ihnen geht, aber wir leiden doch häufig an dem Unfrieden, den wir in uns selber tragen. Weil wir mit uns selber nicht zufrieden sind und weil wir von den anderen Dinge erwarten, die sie gar nicht leisten können. Das heißt, wenn wir sagen, es ist gar kein Friede da, haben wir doch immer wieder Berichte, dass Menschen in der größten Bedrängnis in größter Gelassenheit und Frieden da sind. Aber der eigentliche Friede, den Christus in die Welt bringt, ist, dass der Teufel keine Macht über uns hat, sondern dass er uns erlöst hat von unserer Sünde und wir deswegen mit seiner Kraft, mit seiner Hilfe uns da davon frei machen können, weil er uns befreit hat. Letztendlich können wir sagen, alles, was wir mit Christus einüben, wird uns hinführen zu einem inneren Frieden, wo auch äußerlich die größte Scheußlichkeit passieren kann. Wir sprechen hier vom Idealfall. Ja? Also viele Heilige haben auch hohe Amplituden der Not, der Dunkelheit, der Schwere gehabt. Also es ist auch nicht Hängematte, dieser Frieden, sondern der Frieden bedeutet, ich kämpfe nicht gegen etwas, was ich nicht ändern kann, sondern ich nehme dieses Angebot Gottes an, das, was jetzt geschieht, ich zum Besten zu fügen kann. Ja. Soweit einmal, dass die Gaben, die Eucharistie, Einheit und Frieden bezeichnen. Den Frieden zwischen Mensch und Gott. Der Mensch ist nicht mehr auf die Erde hin festgenagelt, sondern die Erde ist, wie ich es euch schon in der Predigt gesagt habe, das Trainingslager, wo wir dann einüben, dass wir das Angebot Gottes annehmen können. Als letztes das Schlussgebet. Das Schlussgebet des heutigen Tages. Herr Jesus Christus, der Empfang deines Leibes und Blutes ist für uns ein Vorgeschmack der kommenden Herrlichkeit. Sättige uns im ewigen Leben durch den vollen Genuss deiner Gottheit. Der Kommunionempfang im tiefsten Sinne ein Verschmecken vom ewigen Leben. Bedeutet, ewiges Leben heißt, letztendlich mit Gott eins, voll eins sein zu dürfen. Mit ihm in Einheit zu sein und untereinander. Und wenn wir jetzt die Kommunion empfangen, dann ist es nicht ein Vorgeschmack, so schmeckt der Himmel, da denke ich schon, dass es da ein bisschen abwechslungsreicher sein könnte. Sondern es ist der Vorgeschmack der Einheit. Ja? Wir sehnen uns ja auch alle eben nach im friedlichen Miteinander. Die meisten sehen sich aber, dass sie ihre Ruhe haben. Ich will einfach nur meine Ruhe haben. Aber Frieden bedeutet ja noch viel mehr, dass ich dem anderen auch gut sein will. Und das in den Himmel zu kommen, bedeutet auch diese Fähigkeit zu haben, zum einen in dieses Liebesmiteinander der göttlichen Dreifaltigkeit zu kommen, aber auch diese Freude an jedem Einzelnen, der auch da ist. Es ist also ein Friedensfest, hurra, du bist auch da. Weil das ist ja die Sehnsucht Jesu, dass jeder da ist. Das ist letztendlich dieses göttliche Geschenk. Und im Johannesevangelium im 6. Kapitel, Vers 56, da sagt er, wer mein Fleisch isst und mein Blut trinkt, der bleibt in mir und ich bleibe in ihm. Der bleibt in mir und ich in ihm. Wir erleben also, liebe Schwestern und Brüder, dass diese Sehnsucht Jesu, eins zu sein mit uns, er so ausgetüftelt hat, dass wir immer wieder uns bewusst machen können, jetzt hier in der Heiligen Messe geschieht das Heilswirken Gottes. Er macht sich klein, damit wir groß werden können, damit wir mit ihm und untereinander eins werden können. In der Heiligen Messe geschieht dieses. Und jetzt tue ich Ihnen noch ein paar fromme Sprüche aus diesem herrlichen Jukat. Kennen Sie den Jukat eigentlich? Katechismus der katholischen Kirche, leicht gemacht, für eigentlich von Jugendlichen geschrieben, für Menschen guten Willens. Also wenn Sie mal, auch Sie zu Hause, mal diskutieren wollen, was ist denn eigentlich katholisch oder so, oder wenn man sagt, was ist denn die Eucharistie oder wie viele Sakramente hat es denn oder was ist eigentlich Dreifaltigkeit, dann ist das eigentlich ein sehr gutes, auch jugendgemäßes, mit vielen Bildern und Cartoons, aber eben von jungen Erwachsenen geschaffenen Buch. Und die haben auch sehr schöne sehr schöne Zitate von Einzelnen gesammelt. Und da heißt es zum Beispiel auch, wie kann Jesus seinen Leib austeilen und sein Blut, indem er Brot zu seinem Leib und Wein zu seinem Blut macht und austeilt. Nimmt er seinen Tod vorweg, nimmt er ihn von innen her an und verwandelt ihn in eine Tat der Liebe. Was von außen her brutale Gewalt ist, die Kreuzigung, wird von innen her ein Akt der Liebe, die sich selber schenkt, ganz und gar. Raten Sie mal, wer das geschrieben hat. Papst Benedikt der 16. Der heilige Augustinus schreibt über die Zeit der Bekehrung, da empfehle ich Ihnen auch, wenn Sie die erste Autobiografie der Literaturgeschichte mal lesen wollen, die erste Autobiografie, muss man sagen, ist die vom heiligen Augustinus, die Bekenntnisse. Heißt Bekenntnisse von Augustinus. Und da beschreibt er seinen ganzen Werdegang von seinem Unglauben, von seinem Leben mit einer Konkubine, seinem unehelichen Kind, bis hin, dass er Bischof geworden ist und katholisch geworden ist, weil er vorher noch an verschiedenen Sekten war. Das finde ich wunderbar, schon allein sein Lebensvollzug, der würde bei uns heute nie Bischof werden. Ja, würde man sich, weil da sind wir so eng geworden auch, das ist tragisch. Der sagt, das lese ich als letztes vor, es war, als hörte ich eine Stimme aus der Höhe, ich bin die Speise der Starken, wachse und iss dann von mir. Aber du wirst mich nicht wie eine leibliche Speise in dich verwandeln, sondern du wirst in mich verwandelt werden, sagt Jesus zum heiligen Augustinus. Der Herr setzt alles daran, dass du in ihn verwandeln wirst. Jesus, göttlicher Heiland, diese unendliche Freude und Schönheit, die du uns anbietest, fällt uns so schwer oft zu glauben, weil wir uns so mickrig vorkommen. Und du findest uns aber nicht mickrig, sondern kommst in diese Welt, machst dich ganz klein, um uns groß zu machen. Lass jetzt diese Gnade auch für bei den Einzelnen ein Wort, ein Satz hängen bleiben, an den du weiter mit ihnen dran wirkst, dass dieser Friede einkehren kann, diese Einheit, diese Liebe zu dir und zu untereinander. Und so lass deine Liebe jetzt dort hineinströmen, wo es für uns am allerschwersten ist zu lieben. Dafür loben und preisen wir dich jetzt und in alle Ewigkeit. Amen.
1: Ein herzliches Dankeschön und vergelt's Gott an Pater Hubertus Freiberg, der in dieser Woche unser Exerzitienleiter ist bei den Exerzitien zum Thema Er berührt, wir werden heil. Liebe Hörer, schön, dass Sie mit uns verbunden sind. Heute Nachmittag geht's dann weiter mit den Exerzitien um 14.45 Uhr, wenn wir den Barmherzigkeitsrosenkranz bzw. eine passende Abwandlung beten. Dann um 15 Uhr der vierte Vortrag, den können Sie auch auf dem YouTube-Kanal live mitsehen. Regina Pazis Leutkirch, alles in einem Wort geschrieben, dann sehen Sie auch Pater Hubertus. Wir laden Sie ein, wieder mit dabei zu sein, wünschen Ihnen inzwischen eine gute Zeit, vielleicht mit den Fragen, die Pater Hubertus uns in seinem Vortrag mit auf den Weg gegeben hat. Wo möchte ich heute mit dem Herrn eine Prozession machen in mein Innerstes, in meine Dunkelheiten, aber auch in meine guten Seiten. Dann, wer bestimmt mein Leben, mein Handeln? Wem gebe ich Macht darüber? Und die Übung, in der Gegenwart Gottes zu leben, dass ich alles, was ich tue, mit dem Herrn tue und ihn einlade und ihn mitnehme. Das könnten Aufgaben sein bis heute Nachmittag oder auch fürs ganze Leben. Wir verabschieden uns jetzt aus Leutkirch und freuen uns, wenn Sie am Nachmittag wieder mit uns verbunden sind. Ihnen eine gute Zeit. Auf Wiederhören, sagt Doris Frei.
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0: Nachrichten aus Kirche und Welt direkt aus der aktuellen Redaktion von Radio Horeb. Einen schönen Feiertag wünscht Ihnen Johannes Wiczorek. Heute ist Fronleichnam. Mit dem Fest bringen die Katholiken öffentlich ihren Glauben zum Ausdruck. Als sichtbares Zeichen wird die Monstranz mit der geweihten Hostie in feierlicher Prozession durch die Straßen getragen. Fronleichnam oder auch Hochfest des Leibes und Blutes Christi leitet sich ab aus dem Althochdeutschen. Dabei steht Fron für Herr und Lichnam für Leib. Fronleichnam ist gesetzlicher Feiertag in Baden-Württemberg, Bayern, Hessen, Nordrhein-Westfalen, Rheinland-Pfalz, Saarland sowie in einigen Gemeinden in Sachsen und Thüringen. Bei einer Umfrage des Meinungsforschungsinstituts YouGov gaben 62% der Befragten an, die Bedeutung von Fronleichnam nicht gut bzw. überhaupt nicht beschreiben zu können. Sievernich bei Köln. Die katholische Kirche lässt die angeblichen Marienerscheinungen von Sievernich offiziell untersuchen. Das Bistum Aachen setzte dafür eine vierköpfige Kommission unter der Leitung des Rechtswissenschaftlers und Priesters Stefan Mückel ein. Grundlage sind neue vatikanische Richtlinien zur Bewertung mutmaßlich übernatürlicher Phänomene. Auslöser sind Berichte einer Frau aus Düren, die Anfang der 2000er Jahre Erscheinungen Marias in der Pfarrkirche geschildert hatte. Die Botschaften, man solle viel beten und Maria sei an der Seite der Menschen in Not. Die Berichte zogen zahlreiche Pilger an. Weitere unregelmäßige Erscheinungen soll es bis 2005 gegeben haben. Madrid. In Spanien laufen die Vorbereitungen für den anstehenden Papstbesuch auf Hochtouren. Übermorgen, am Samstag, wird Leo XIV. In der spanischen Hauptstadt erwartet. Im Vorfeld hatte besonders die Ankündigung der Erzdiözese Madrid für Aufsehen gesorgt, bei der Jugendvigil und den Großveranstaltungen keine Beichtstühle aufzustellen. Stattdessen sollten sogenannte Zuhörräume von Laienmitarbeitern betreut werden, um Gespräche und Begleitung anzubieten, ohne das Sakrament der Beichte zu ersetzen. Das berichtet das Online-Portal Catnet. Nach der öffentlichen Kontroverse hat die Erzdiözese Madrid nun klargestellt, dass die Pfarreien während des gesamten Papstbesuchs für die Beichte geöffnet bleiben. Die Zuhörräume sollen dennoch parallel zur Verfügung stehen. Das Konzept erinnert an eine ähnliche Initiative im Petersdom in Rom aus dem vergangenen Jahr, die auch Nicht-Praktizierenden und Nicht-Katholiken offenstand. In eigener Sache. Hörer können noch bis heute ein Bild von sich mit einem Gebetsanliegen für den Gottesdienst mit anschließenden Gebeten um Heilung zusenden. Der Gottesdienst mit Radio Horeb Programmdirektor Pfarrer Richard Kocher findet morgen statt. Die E-Mail-Adresse für die Einsendung ist online@horeb.org. Programmdirektor Pfarrer Richard Kocher.
1: Sie können gerne ein Bild von Ihnen schicken, wir werden das ausdrucken, entweder auf oder vor den Altar legen. Sie werden die Möglichkeit haben, dieses Mal nach dem Gottesdienst anzurufen. Wir haben eine eigene Hotline eingerichtet, weil vielleicht doch manches aufbricht und Menschen Fragen haben. Und ich finde das wichtig, dass wir das anbieten können. Ein ganz neuer Dienst. Sie sind herzlich eingeladen, sich einzubringen. Immer wieder dürfen wir erleben, dass das bei Menschen viel bewirkt. Es braucht nicht unbedingt um eine Heilung sein. Es kann aber sein auch, dass Menschen mit ihren leidvollen Lebenssituationen versöhnt sind. Gottesdienst mit anschließenden Gebeten um Heilung, Freitag mit anschließender Gebetshotline.
0: Ausführliche Informationen zur Aktion auf unserer Internetseite. Das waren Meldungen aus Kirche und Welt. 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

Es ist 11.45 Uhr. Ich freue mich, mit Diakon Leo Bernhard und Ihnen, liebe Hörer, die Sext am heutigen Hochfest Fronleichnam zu beten. Im grünen Stundenbuch finden Sie die Antiphonen und die Lesung auf Seite 99, die Ergänzungspsalmodie der zweiten Reihe auf Seite 724 und den besonderen Hymnus zum heutigen Fest auf Seite 93.

0: Gott, komm mir zu Hilfe.
1: Herr, eile mir zu helfen.
0: Ehre sei dem Vater und dem Sohn und dem Heiligen Geist.
1: Wie im Anfang, so auch jetzt und alle Zeit und in Ewigkeit. Amen.
0: Geheimnis seiner Herrlichkeit versenkt sich ein in Brot und Wein. Das höchste Gut hat Leib und Blut für unser Heil dem Tod geweiht. Kommt, lasset uns anbeten.
1: Geheimnis seiner Gegenwart seit jener Nacht uns übermacht, da er sich bot als Wein und Brot und sich als Gott uns offenbart. Kommt, lasset uns anbeten.
0: Geheimnis der Dreifaltigkeit, das einverleibt in uns verbleibt und Leben heißt und Glut und Geist und Auferstehung uns verleiht. Kommt, lasset uns anbeten. Mit Sehnsucht habe ich danach verlangt, dieses Ostermahl mit euch zu halten, bevor ich leide. Halleluja.
1: Mit Sehnsucht habe ich danach verlangt, dieses Ostermahl mit euch zu halten, bevor ich leide. Halleluja.
0: Ich erhebe meine Augen zu dir, der du hoch im Himmel thronst.
1: Wie die Augen der Knechte auf die Hand ihres Herrn, wie die Augen der Magd auf die Hand ihrer Herrin.
0: So schauen unsere Augen auf den Herrn, unseren Gott, bis er uns gnädig ist.
1: Sei uns gnädig, Herr, sei uns gnädig, denn übersatt sind wir vom Hohn der Spötter.
0: Übersatt ist unsere Seele von ihrem Spott, von der Verachtung der Stolzen.
1: Ehre sei dem Vater und dem Sohn und dem Heiligen Geist.
0: Wie im Anfang, so auch jetzt und alle Zeit und in Ewigkeit. Amen. Mit Sehnsucht habe ich danach verlangt, dieses Ostermahl mit euch zu halten, bevor ich leide. Halleluja. Während des Mahles nahm Jesus das Brot, sprach den Lobpreis, brach das Brot und reichte es seinen Jüngern. Halleluja.
1: Während des Mahles nahm Jesus das Brot, sprach den Lobpreis, brach das Brot und reichte es seinen Jüngern. Halleluja.
0: Hätten sich nicht der Herr für uns eingesetzt, so soll Israel sagen.
1: Hätte sich nicht der Herr für uns eingesetzt, als sich gegen uns Menschen erhoben.
0: Dann hätten sie uns lebendig verschlungen, als gegen uns ihr Zorn entbrannt war.
1: Dann hätten die Wasser uns weggespült, hätte sich über uns ein Wildbach ergossen.
0: Dann hätten sich über uns die Wasser ergossen, die wilden und wogenden Wasser.
1: Gelobt sei der Herr, der uns nicht ihren Zähnen als Beute überließ.
0: Unsere Seele ist wie ein Vogel dem Netz des Jägers entkommen. Das Netz ist zerrissen und wir sind frei.
1: Unsere Hilfe steht im Namen des Herrn, der Himmel und Erde gemacht hat.
0: Ehre sei dem Vater und dem Sohn und dem Heiligen Geist.
1: Wie im Anfang, so auch jetzt und alle Zeit und in Ewigkeit. Amen.
0: Während des Mahles nahm Jesus das Brot, sprach den Lobpreis, brach das Brot und reichte es seinen Jüngern. Halleluja. Die Jünger erkannten den Herrn, als er das Brot brach. Halleluja.
1: Die Jünger erkannten den Herrn, als er das Brot brach. Halleluja.
0: Wer auf den Herrn vertraut, steht fest wie der Zionsberg, der niemals wankt, der ewig bleibt.
1: Wie Berge Jerusalem rings umgeben, so ist der Herr um sein Volk von nun an auf ewig.
0: Das Zepter des Frevlers soll nicht auf dem Erbland der Gerechten lasten, damit die Hand der Gerechten nicht nach Unrecht greift.
1: Herr, tu Gutes den Guten, den Menschen mit redlichem Herzen.
0: Doch wer auf krumme Wege abbiegt, den jage Herr samt den Frevlern davon. Frieden über Israel.
1: Ehre sei dem Vater und dem Sohn und dem Heiligen Geist,
0: wie im Anfang, so auch jetzt und alle Zeit und in Ewigkeit. Amen. Die Jünger erkannten den Herrn, als er das Brot brach. Halleluja.
1: Wir hören nun eine Kurzlesung aus dem Buch der Sprichwörter. Die Weisheit hat ihr Haus gebaut, ihre sieben Säulen behauen. Sie hat ihr Vieh geschlachtet, ihren Wein gemischt und schon ihren Tisch gedeckt.
0: Brot vom Himmel hast du ihnen gegeben, Halleluja.
1: Dass alle Erquickung in sich birgt, Halleluja.
0: Herr Jesus Christus, im wunderbaren Sakrament des Altares hast du uns das Gedächtnis deines Leidens und deiner Auferstehung hinterlassen. Gib uns die Gnade, die heiligen Geheimnisse deines Leibes und Blutes so zu verehren, dass uns die Frucht der Erlösung zuteil wird, der du in der Einheit des Heiligen Geistes mit Gott, dem Vater, lebst und herrschest in alle Ewigkeit.
1: Amen.
0: Der Herr sei mit euch.
1: Und mit deinem Geiste.
0: Und so segne, schütze euch der dreifaltige Gott, der Vater, der Sohn und der Heilige Geist. Amen. Singet Lob und Preis.
1: Dank sei Gott dem Herrn.
0: Ja, vielen Dank, Frau Hausner, für Ihren Feiertagsdienst bei Horeb und alles Gute.
1: Ja, danke für das gemeinsame Gebet. Diakon Leo aus Weldenbach im Bistum Augsburg war das. Gott segne Sie. Wir bei Radio Horeb beten weiter. Zum Angelus schalten wir jetzt gleich um 12 Uhr nach Russland, genauer gesagt nach Kuibyschew, zu Pfarrer Dietmar Seifert, der mit Eliane Grever den Engel des Herrn und das Gebet zum heutigen Priesterdonnerstag beten wird. Ich verabschiede mich nun von Ihnen und wünsche Ihnen den festen Glauben an das allerheiligste Sakrament des Altares und dass Sie heute vielleicht selbst den Herrn in der Eucharistie anbieten können, egal von wo aus Sie uns zuhören. Im Münchner Studio von Radio Horeb war heute Vormittag für Sie Susanne Hausner.

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Ich wünsche Ihnen einen schönen und gesegneten Fronleichnamsfesttag heute am Donnerstag, dem 4. Juni. Mein Name ist Eliane Grever, für Sie am Mikrofon im Balderschwanger Medienhaus am Hauptstandort von Radio Horeb in Balderschwang im Oberallgäu. Wir beten gleich um 12 Uhr den Engel des Herrn, das Gebet des Angelus, der Gruß des Engels an die Gottesmutter Maria.

Radio Horeb am Mittag, es ist 12 Uhr. Wir beten den Angelus, den Engel des Herrn, und dazu sind wir verbunden mit Pfarrer Dietmar Seifert aus Kuibyschew im Nowosibirska-Gebiet in Russland. Er wird mit uns den Angelus beten, ein Gebet um geistliche Berufe heute am ersten Donnerstag im Monat. Und im Anschluss hören wir dann eine Mittagsansprache von ihm und empfangen seinen Segen.

0: Der Engel des Herrn brachte Maria die Botschaft.
1: Und sie empfing vom Heiligen Geist.
0: Gegrüßet seist du, Maria, voll der Gnade, der Herr ist mit dir. Du bist gebenedeit unter den Frauen. Und gebenedeit ist die Frucht deines Leibes, Jesus.
1: Heilige Maria, Mutter Gottes, bitte für uns Sünder, jetzt und in der Stunde unseres Todes. Amen.
0: Maria sprach, siehe, ich bin die Magd des Herrn.
1: Mir geschehe nach deinem Wort.
0: Gegrüßet seist du, Maria, voll der Gnade, der Herr ist mit dir. Du bist gebenedeit unter den Frauen, und gebenedeit ist die Frucht deines Leibes, Jesus.
1: Heilige Maria, Mutter Gottes, bitte für uns Sünder, jetzt und in der Stunde unseres Todes. Amen.
0: Und das Wort ist Fleisch geworden.
1: Und hat unter uns gewohnt.
0: Gegrüßet seist du, Maria, voll der Gnade, der Herr ist mit dir. Du bist gebenedeit unter den Frauen, und gebenedeit ist die Frucht deines Leibes, Jesus.
1: Heilige Maria, Mutter Gottes, bitte für uns Sünder, jetzt und in der Stunde unseres Todes. Amen.
0: Bitt für uns, heilige Gottesmutter,
1: dass wir würdig werden der Verheißungen Christi.
0: Lasset uns beten, allmächtiger Gott, gieße deine Gnade in unsere Herzen ein. Durch die Botschaft des Engels haben wir die Menschwerdung Christi, deines Sohnes, erkannt. Lass uns durch sein Leiden und Kreuz zur Herrlichkeit der Auferstehung gelangen. Darum bitten wir durch Christus, unseren Herrn.
1: Amen.
0: Herr, gib den Verstorbenen die ewige Ruhe.
1: Und das ewige Licht leuchte ihnen.
0: Herr, lass sie ruhen in Frieden.
1: Amen.
0: Wir beten in den Anliegen des Heiligen Vaters. Vater unser im Himmel, geheiligt werde dein Name. Dein Reich komme, dein Wille geschehe, wie im Himmel, so auf Erden.
1: Unser tägliches Brot gib uns heute und vergib uns unsere Schuld, wie auch wir vergeben unseren Schuldigern. Und führe uns nicht in Versuchung, sondern erlöse uns von dem Bösen. Amen.
0: Gegrüßt seist du, Maria, voll der Gnade, der Herr ist mit dir. Du bist gebenedeit unter den Frauen, und gebenedeit ist die Frucht deines Leibes, Jesus.
1: Heilige Maria, Mutter Gottes, bitte für uns Sünder, jetzt und in der Stunde unseres Todes. Amen.
0: Ehre sei dem Vater, dem Sohn und dem Heiligen Geist.
1: Wie im Anfang, so auch jetzt und alle Zeit und in Ewigkeit. Amen.
0: Jetzt beten wir um geistliche Berufungen mit den Worten von Papst Benedikt XVI. Vater, lass unter den Christen viele und heilige Berufungen zum Priestertum entstehen, die den Glauben lebendig halten und die dankbare Erinnerung an deinen Sohn Jesus bewahren, durch die Verkündigung seines Wortes und die Verwaltung der Sakramente, durch die du deine Gläubigen ständig erneuerst.
1: Schenke uns heilige Diener deines Altars, die aufmerksame und eifrige Hüter der Eucharistie sind, des Sakraments der äußersten Hingabe Christi für die Erlösung der Welt.
0: Rufe Diener deiner Barmherzigkeit, die durch das Sakrament der Versöhnung die Freude deiner Vergebung verbreiten.
1: Vater, lass die Kirche mit Freuden die zahlreichen Inspirationen des Geistes deines Sohnes aufnehmen und lass sie, deiner Lehre fügsam, Sorge tragen für die Berufungen zum priesterlichen Dienst und zum geweihten Leben.
0: Unterstütze die Bischöfe, die Priester, die Diakone, die Menschen des geweihten Lebens und alle in Christus Getauften, damit sie treu ihre Sendung erfüllen im Dienst des Evangeliums. Darum bitten wir durch Christus, unseren Herrn.
1: Amen.
0: Maria, Königin der Apostel,
1: bitte für uns.

0: Liebe Freunde von Radio Horeb, die Heiligen sind Übersetzer des Evangeliums in unsere Zeit. Jesus lebte in einer landwirtschaftlich geprägten Gesellschaft in Palästina. Seine Gleichnisse spiegeln die damaligen Verhältnisse wider. Wir leben hingegen in einer hochtechnisierten Welt in Europa, die unser Denken und Handeln prägt. Deshalb ist es nicht immer leicht, eine Brücke zu Jesu Welt zu bauen. Gott sei Dank gibt es da heilige Brückenbauer, die uns mit ihrem Vorbild gewissermaßen eine Übersetzung für unsere Zeit liefern. Ein ganz junger Spund in dieser Übersetzergarde ist Carlos Acutis, den man auch den Cyberapostel nennt. Klingt irgendwie cool, Cyberapostel. Ich persönlich kenne gut die Apostel Petrus und Paulus, denn sie sind die Schutzheiligen meiner Pfarrei. Sie sind in der ganzen Welt herumgelaufen, um den Leuten von Jesus zu erzählen. Doch was ist ein Cyberapostel? Mit dem Wort Cyber ist die Welt des Computers und des Internets gemeint. Der Cyberapostel sitzt zu Hause an seinem Computer und verkündet Jesus im Internet. Das ist ja interessant. Die Technik hat demnach den Glauben nicht abgelöst. Ganz im Gegenteil. Carlos zeigt uns, dass wir sie nur richtig benutzen müssen. Fort mit der Angst vor der Technik und hin zum richtigen Gebrauch. Das sagt uns dieser jugendliche Heilige. Carlos ist urkatholischer Techniker. Technik und Glaube widersprechen sich nicht. Sein kurzes Leben begann 1991 in London. Seine Familie siedelte bald nach Italien über. Die Eltern waren eher Taufscheinchristen, die sich über ihren frommen Sohn wunderten. Nach seiner Erstkommunion ging Carlos täglich zur Messe, half den Obdachlosen und engagierte sich in seiner Pfarrei. Er war ein richtiger Computerfreak, der Jesus im Internet verkündete. Im Alter von sage und schreibe nicht einmal 15 Jahren schuf er eine Website über eucharistische Wunder und organisierte eine ebenso benannte Wanderausstellung, die großes internationales Ansehen erlangte. Er sagte, die Eucharistie ist meine Autobahn zum Himmel. Das ist ein tolles Zitat, das gefällt mir, das sage ich nochmal. Die Eucharistie ist meine Autobahn zum Himmel. Also er lebte aus dem Glauben an die wirkliche Gegenwart Jesu und brannte in seinem Anliegen, diesen Glauben anderen zu vermitteln. Er sagte einmal, wir haben es besser als die Apostel, die vor 2000 Jahren mit Christus gelebt haben. Wir brauchen, um ihm zu begegnen, nur in die Kirche zu gehen. Wir haben Jerusalem vor der Haustür. Carlos stellte Jesus auf den ersten Platz und die modernen Mittel der Kommunikation dienten ihm als Handwerkzeug zur Glaubensweitergabe. Das ist doch super. Alles zur größeren Ehre Gottes, die Technik, das Leben, alles soll zur Ehre Gottes gebraucht werden. Selbst seinen frühen Tod, er starb im Alter von 15 Jahren, hat er für die Kirche aufgeopfert. Alles zur Ehre Gottes, ja auch das Sterben. So ein junger Heiliger bringt irgendwie Frische in unseren Glauben. Da freut es einem richtig, an Jesu Gegenwart in der Eucharistie zu glauben und übers Internet die Liebe zur Heiligen Kommunion zu verbreiten. Carlos erleuchtet das heutige von Leichnamsfest mit seinem jugendlich lebendigen Glauben. Wenn wir nur alle so brennen würden in unserem Glauben wie er. In meiner Pfarrei in Westsibirien, Kuibyschew heißt sie, halten wir seit Jahren jeden Freitag ganztägig stille eucharistische Anbetung. Jesus ist wirklich gegenwärtig und schaut auf uns und wir auf ihn. Die Eucharistie ist wie ein göttliches Solarium. Die unsichtbaren Strahlen der lieben Christi dringen in das Herz ein und heilen es. Wir lernen, die Stille auszuhalten. Die Menschen, das merke ich, ändern sich dadurch, oder besser gesagt, er ändert uns. Einmal geschah Folgendes in meiner Pfarrei, da gibt es den Arzt, der ist der leitende Oberarzt von allen Krankenhäusern, und der hat mit seiner Frau immer die gleiche Anbindungszeit. Und seine Mutter ein bisschen früher, ja. Und da kam die Mutter zu mir und bat mich, die Zeit mit ihrem Sohn zu tauschen. Und da kam der am anderen Tag zu mir ganz aufgeregt außer sich. Früher können wir nicht beten. Sie nimmt uns die schönste Stunde in der Woche weg. Ja, wir haben das dann wieder geändert. Es ist alles beim Alten geblieben. Aber das war so ein schönes Beispiel, ja, wie diesem Mann und seiner Frau diese Stunde Anbetung wichtig ist. Und das hat mir wirklich gut getan. Das hat mich berührt. Es ist schön, wenn die Gläubigen die Anbetung liebgewonnen haben und es sie selber dorthin zieht. Das heutige Fronleichnamsfest stellt uns Jesus vor Augen, seine verborgene Gegenwart unter uns. Wir tragen ihn aus der Kirche heraus auf die Straßen unseres Ortes. Er tritt für einen Moment aus seiner Verborgenheit heraus und steht im Mittelpunkt. Gebe Gott, dass dies nicht nur einmal im Jahr geschehe, sondern wir Gläubigen immer mehr von seiner Gegenwart überzeugt und berührt werden. Jesus ist nicht nur symbolisch da. Es ist sein Leib und sein Blut, seine Seele und Gottheit, seine reale Gegenwart kann man nicht genug unterstreichen. Realer geht es nicht. Er ist da, vollständig, wirklich und ständig. Wir können mit ihm reden, ihn um etwas bitten, ihm Dank sagen, er hört und sieht uns. Er schenkt uns seine Liebe und seinen Frieden. Lassen wir diese Quelle nicht unbenutzt versickern. Nutzen wir seine Gegenwart, um uns geistig aufzutanken und zu erneuern. Er wartet auf uns. Dazu segne Sie und uns alle auf die Fürsprache der unbefleckten Gottesmutter Maria, des heiligen Josefs und aller Engel und Heiligen, der dreifaltige Gott, der Vater, der Sohn und der Heilige Geist.
1: Amen.
0: Amen.
1: Ganz herzlichen Dank Ihnen, Pfarrer Dietmar Seifert, für das gemeinsame Gebet des Angelus, für Ihre Mittagsansprache und für Ihren Segen und einen ganz, ganz herzlichen Gruß nach Kuibyschew in Russland. Die Mittagsansprache von Pfarrer Seifert können Sie in Kürze auch nachhören im Podcast-Angebot von Radio Horeb unter horeb.org. Es ist 12.14 Uhr, gleich Viertel nach 12 am Donnerstagmittag, heute am Hochfest Fronleichnam. 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

0: Sie hören Radio Horeb mit dem Streiflicht-Nachrichtenmagazin heute an Frohen Leichnam. Einen schönen Feiertag wünscht Ihnen aus dem Münchner Studio Johannes Wietschorek. Übermorgen am Samstag beginnt die Spanienreise von Papst Leo dem 14. Ein zentrales Thema sind Migration und Flüchtlinge, insbesondere auf den Kanarischen Inseln, wo der Papst Migranten und Hilfsorganisationen treffen will. Im Interview des Tages sprechen wir heute mit Stefan von Kempis, Leiter der deutschsprachigen Abteilung von Radio Vatikan, über die wichtigsten Stationen des Papstes in Spanien. Das Interview hören Sie in wenigen Minuten. Und wir blicken in die neue Ausgabe der katholischen Wochenzeitung Die Tagespost. Dazu sind wir dann im Verlauf dieser Sendung im Gespräch mit Regina Einig, Redakteurin bei der Tagespost. Sie leitet das Kirchenressort. Zuerst gibt es die Meldungen aus Kirche und Welt. Heute ist Fronleichnam. Mit dem Fest bringen die Katholiken öffentlich ihren Glauben zum Ausdruck. Als sichtbares Zeichen wird die Monstranz mit der geweihten Hostie in feierlicher Prozession durch die Straßen getragen. Fronleichnam oder auch Hochfest des Leibes und Blutes Christi leitet sich ab aus dem Althochdeutschen. Dabei steht Fron für Herr und Leichnam für Leib. Fronleichnam ist gesetzlicher Feiertag in Baden-Württemberg, Bayern, Hessen, Nordrhein-Westfalen, Rheinland-Pfalz, Saarland sowie in einigen Gemeinden in Sachsen und Thüringen. Bei einer Umfrage des Meinungsforschungsinstituts YouGov gaben 62% der Befragten an, die Bedeutung von Fronleichnam nicht gut bzw. überhaupt nicht beschreiben zu können. Sievernich bei Köln. Die katholische Kirche lässt die angeblichen Marienerscheinungen von Sievernich offiziell untersuchen. Das Bistum Aachen setzte dafür eine vierköpfige Kommission unter der Leitung des Rechtswissenschaftlers und Priesters Stefan Mückel ein. Grundlage sind neue vatikanische Richtlinien zur Bewertung mutmaßlich übernatürlicher Phänomene. Auslöser sind Berichte einer Frau aus Düren, die Anfang der 2000er Jahre Erscheinungen Marias in der Pfarrkirche geschildert hatte. Die Botschaften, man solle viel beten und Maria sei an der Seite der Menschen in Not. Die Berichte zogen zahlreiche Pilger an. Weitere unregelmäßige Erscheinungen soll es bis 2005 gegeben haben. Madrid. In Spanien laufen die Vorbereitungen für den anstehenden Papstbesuch auf Hochtouren. Übermorgen, am Samstag, wird Leo der 14. in der spanischen Hauptstadt erwartet. Im Vorfeld hatte besonders die Ankündigung der Erzdiözese Madrid für Aufsehen gesorgt, bei der Jugendvigil und den Großveranstaltungen keine Beichtstühle aufzustellen. Stattdessen sollten sogenannte Zuhörräume von Laienmitarbeitern betreut werden, um Gespräche und Begleitung anzubieten, ohne das Sakrament der Beichte zu ersetzen. Das berichtet das Online-Portal Catnet. Nach der öffentlichen Kontroverse hat die Erzdiözese Madrid nun klargestellt, dass die Pfarreien während des gesamten Papstbesuchs für die Beichte geöffnet bleiben. Die Zuhörräume sollen dennoch parallel zur Verfügung stehen. Das Konzept erinnert an eine ähnliche Initiative im Petersdom in Rom aus dem vergangenen Jahr, die auch Nicht-Praktizierenden und Nicht-Katholiken offenstand. In eigener Sache. Hörer können noch bis heute ein Bild von sich mit einem Gebetsanliegen für den Gottesdienst mit anschließenden Gebeten um Heilung zusenden. Der Gottesdienst mit Radio Horeb Programmdirektor Pfarrer Richard Kocher findet morgen statt. Die E-Mail-Adresse für die Einsendung ist online@horeb.org. Programmdirektor Pfarrer Richard Kocher.
1: Sie können gerne ein Bild von Ihnen schicken, wir werden das ausdrucken, entweder auf oder vor den Altar legen. Sie werden die Möglichkeit haben, dieses Mal nach dem Gottesdienst anzurufen. Wir haben eine eigene Hotline eingerichtet, weil vielleicht doch manches aufbricht und Menschen Fragen haben. Und ich finde das wichtig, dass wir das anbieten können, eine ganz neuer Dienst. Sie sind herzlich eingeladen, sich einzubringen. Immer wieder dürfen wir erleben, dass das bei Menschen viel bewirkt. Es braucht nicht unbedingt um eine Heilung sein. Es kann aber sein auch, dass Menschen mit ihren leidvollen Lebenssituationen versöhnt sind. Gottesdienst mit anschließenden Gebeten um Heilung, Freitag mit anschließender Gebetshotline.
0: Ausführliche Informationen zur Aktion auf unserer Internetseite. Das waren Meldungen aus Kirche und Welt. 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
0: Sie hören Radio Horeb mit dem Streiflicht-Nachrichtenmagazin. 15 Jahre nach dem bislang letzten Papstbesuch in Spanien von Papst Benedikt XVI. Wird Leo XIV. Übermorgen am Samstag in Madrid erwartet. Fast eine Woche lang will Leo das Land bereisen. Im Interview des Tages sprechen wir heute mit Stefan von Kempis, Leiter der deutschsprachigen Abteilung von Radio Vatikan. Herr von Kempis, ich grüße Sie.
3: Hallo.
0: Welche Stationen stehen auf dem Programm von Papst Leo XIV. Jetzt bei der Spanienreise?
3: Vom 6. bis 12. Juni besucht der Papst zunächst ausführlich Madrid, dann Barcelona, also die beiden größten Metropolen in der Mitte Spaniens und Barcelona oben im Norden, und fliegt dann weiter auf die Kanarischen Inseln, wo er Gran Canaria und Teneriffa besucht, also auch unsere deutschen Ferieninseln, wobei es ihm natürlich nicht um die deutschen Rentner oder Urlauber geht, die es dort gibt, sondern um die Realität der Migration.
0: Was sind denn thematische Schwerpunkte der Reise?
3: Zum einen die Migration, die ich gerade erwähnt habe. Spanien erlebt sehr viele Migranten, Bootsflüchtlinge, die auf den Kanarischen Inseln ankommen. Zum anderen die Politik, die in Spanien eine sehr zerklüftete, zerstrittene Realität ist. Der Papst wird die außergewöhnliche Ehre haben, vor den Cortes, also dem spanischen Parlament, zu sprechen. Dazu gab es nur wenige Vergleichsbeispiele, beispielsweise Benedikt XVI. Vor dem Deutschen Bundestag oder Papst Franziskus vor beiden Kammern des US-Kongresses. Also ein Papst vor dem Parlament, das ist etwas Seltenes. Und last not least die Kunst. 100 Jahre nach dem Tod von Antoni Gaudí wird der Papst den höchsten Kirchturm der Welt, nämlich das Kreuz oben auf der Sagrada Familia in Barcelona, einweihen. Die Basilika ist zwar immer noch nicht fertiggestellt, sondern warte im Bau. Aber dieser Bau erfreut sich nach Benedikt XVI., der einst das Innere des Gotteshauses einweihte, doch weiter große Aufmerksamkeit, weil hier durch die Kunst viele Menschen zum Thema Kirche herangezogen werden.
0: Die Kirche in Spanien erlebt einen starken Rückgang der Kirchenbindung. Wie ist denn generell die Lage der Kirche in Spanien, Herr von Kempis?
3: Sie ist auf dem Papier besser als wohl in der Realität. Die weitaus meisten Spanier sind getauft. Die Zahlen liegen bei ungefähr 90%. Das hat aber mit der Realität nicht mehr viel zu tun. Das Land ist stark säkular ausgerichtet, ideologisch sehr streitbar und zerklüftet. Viele werfen der spanischen Kirche vor, in den Jahren der Franco-Diktatur zu nah am Diktator und an der herrschenden Klasse gewesen zu sein. Das fällt der Kirche jetzt auf die Füße. Die spanische Kirche ist auch in ihrem Innern nicht sehr einig. Und ja, das ist immer so ein bisschen plakativ, von einem linken, einem rechten Flügel zu sprechen, aber doch sehr stark zerklüftet. Der Papst trifft auf eine lebendige, aber doch sehr zerstrittene Kirche oder Kirche in schwerem Fahrwasser inmitten einer auch sehr zerklüfteten spanischen Gesellschaft.
0: Welche Impulse sollen und können denn dann auch von dem Papstbesuch jetzt, der am Samstag startet, ausgehen für die Kirche, aber auch für das Land?
3: Also zum einen wird es den Spaniern gut tun, dass ein Papst zu ihnen kommt, der Spanisch gut spricht und in der spanischen Kultur zu Hause ist, auch wenn Leo der 14. die vor allen Dingen von Peru, also von den früheren Kolonien her, kennengelernt hat. Es hat die Spanier und zumal die spanischen Katholiken schon geschmerzt, dass Franziskus in seinen Pontifikatsjahren nie den Weg nach Spanien gefunden hat, noch nicht einmal zu einer inoffiziellen Reise ins Land, wie es sie zum Beispiel mit Frankreich gab. Franziskus war ja unter anderem in Marseille, dann in Korsika und auch in Straßburg. In Spanien war er überhaupt nicht. Das war natürlich Programm. Der Papst wollte an die Peripherien, aber inzwischen sind auch die Ortskirchen in einstmals stolz katholischen Ländern selber eine Art Peripherie. Das wissen davon wissen wir Deutsche ja auch ein Lied zu singen. Und das wird einfach der spanischen Kirche mal gut tun, dass ein Papst zu ihnen kommt, der ihre Sprache spricht, der sich bei ihnen schon auskennt. Es gibt viele Augustiner und Augustinerprojekte in Spanien. Die hat also der frühere Generalprior der Augustiner, Prievost, der jetzige Papst, auch schon intensiv besucht, sodass der Papst Spanien auch schon kennt. Ja, ein Papst, der ihm zuhört und der weiß, wo der spanischen Kirche der Schuh drückt. Das wird den, vor allen Dingen den Katholiken in Spanien mal ganz gut tun.
0: Herr von Kempis, Sie sind der Leiter der deutschsprachigen Abteilung von Radio Vatikan und haben den Papst bereits auf seiner Reise nach Afrika begleitet. Wie haben Sie denn den Papst auf einer solchen pastoralen Reise aus nächster Nähe erlebt?
3: Der Papst ist sehr kontrolliert, sehr in die Programmabläufe eingearbeitet. Da ist nichts Zufall von dem, was er macht und sagt. Er hat eine unglaubliche Kondition. Viele der Korrespondenten, die mit durch Afrika geflogen sind, haben nach einer Weile schlapp gemacht. Es waren insgesamt 19 Flüge in 11 Tagen. Sehr viele Inlandsflüge, aber auch in einem großen Land wie Angola. Das hat viele einfach geschlaucht. Dem Papst hat man das nicht angemerkt. Und man merkt beim Papst vor allen Dingen in den Gesprächen mit Persönlichkeiten ein sehr starkes, konkretes Interesse an den Verhältnissen im Land. Das wird die Spanier vielleicht überraschen, wie gut sich der Papst auskennt bei ihnen.
0: Mhm. Zu den Reisen gehört ja auch die berühmte Pressekonferenz im Papstflieger. Welche Rolle spielen diese Pressekonferenzen denn heute auch für die Kommunikation des Papstes mit der Welt?
3: Das ist fast der einzige Moment, in dem man mal den Papst unverstellt hört, was er so denkt, ohne irgendeinen Filter der Reden, die ja oft im Staatssekretariat vorbereitet werden, sondern das ist dann direkt O-Ton Leo der 14. Man wird ihn zum Beispiel, vermute ich, auf das Erstarken der Rechtspopulisten der Vox-Partei in Spanien ansprechen. Und bisher weiß man nur aus Recherchen von El País und Gesprächen der Zeitung mit spanischen Bischöfen, dass der Papst sich den Bischöfen gegenüber besorgt gezeigt hat über den Aufstieg des Rechtspopulismus. Jetzt kann man ihn darauf ansprechen und sehen, wie steht er denn zur Lage im Land tatsächlich. Also diese spontanen Pressekonferenzen spielen eine unglaublich große Rolle. Die sind fast wichtiger als die eigentlichen Reden und Ansprachen eines Papstes während der Reise.
0: Dann sind wir gespannt, welche Impulse der Papst jetzt auch in den kommenden Tagen bei seiner Spanienreise setzen wird. Herr von Kempis, Sie sind ja bestens im Vatikan vernetzt. Denkt der Papst denn vielleicht auch an eine Deutschlandreise in der kommenden Zeit, in den kommenden Jahren, Monaten nach?
3: Ja, ich höre schon von Gesprächspartnern des Papstes, dass er sie auch für eine mögliche Deutschlandreise anspricht. Der Papst sagt selber, er habe Franziskus, also seinem Vorgänger, damals immer wieder mal gesagt, es ist ein Fehler, dass sie nicht nach Deutschland reisen. Franziskus ist tatsächlich während seines Pontifikats nie nach Deutschland gekommen, obwohl mal Leipzig als möglicher Besuchspunkt im Gespräch gewesen war für eine Weile. Ich rechne fest mit einer Deutschlandreise des Papstes wohl schon nächstes Jahr. Die Station, zu den Stationen wird sicher Berlin gehören. Bestimmt auch ein Ort in Ost- und Mitteldeutschland und auch der Westen. Also das werden die drei Fokuspunkte sein. Aber genaue Planung gibt es noch nicht. Ich habe auch schon gehört, dass alle einschlägigen Akteure, die einen Papst ja einladen müssen, sonst kommt er nicht, tatsächlich schon Einladung übermittelt haben.
0: Dann bleiben wir gespannt auf die weitere Planung und freuen uns natürlich, wenn der Papst auch hier nach Deutschland zu den Katholiken und zu den Christen kommt. Herr von Kempis, vielen herzlichen Dank für dieses Gespräch und gottesreichen Segen für Ihre wichtige Arbeit.
3: Vielen Dank auch Ihnen Gottes Segen.
0: Übermorgen am Samstag beginnt die Spanienreise von Papst Leo XIV. Zentrale Themen sind Migration und Flüchtlinge, insbesondere auf den Kanarischen Inseln, wo der Papst Migranten und Hilfsorganisationen treffen will. Das war das Interview des Tages heute an Fronleichnam. Zu Gast war Stefan von Kempis, Leiter der deutschsprachigen Abteilung von Radio Vatikan. Und wir haben über die wichtigsten Stationen des Papstbesuches in Spanien gesprochen. 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

0: Sie hören Radio Horeb mit dem Streiflicht-Nachrichtenmagazin heute an Fronleichnam. Wir sprechen jetzt über die neue Ausgabe der katholischen Wochenzeitung Die Tagespost mit Regina Einig. Sie leitet das Ressort Kirche aktuell. Frau Einig, ich grüße Sie.
1: Hallo Herr Wieczorek, grüße Sie.
0: Heute ist ja Fronleichnam in einigen Bundesländern wie Bayern auch ein Feiertag. Wann ist denn die aktuelle Ausgabe, die neue Ausgabe der Tagespost im Briefkasten in dieser Woche?
1: Die Leser, die Sie im Briefkasten vorfinden, werden das am Freitag tun. Und die E-Paper-Leser können Sie schon heute lesen.
0: Frau Einig, dann lassen Sie uns mal in die neue Ausgabe schauen. Das Thema der Woche steht ganz im Zeichen des Papstbesuches. Der Papst fliegt am Samstag nach Spanien und ist gut eine Woche dort vor Ort. Wie greifen Sie dieses Thema auf?
1: Wir haben eine ausführliche Reportage im Blatt. Wir sind vor Ort gewesen, haben auch einige Stationen der Papstreise, vor allen Dingen in Madrid und in Barcelona, besucht, mit den Menschen gesprochen. Es wird ausführliche politische Analysen geben. Der Kollege José García hat mit einer Politikerin lange gesprochen, die die spanische Politik in ihren Höhen und Tiefen verfolgt und gerade die jetzige Regierung hat ja durch ihre Skandale und ihre Korruptionsaffären jede Menge Stoff geliefert. Und es gab sogar schon Beobachter, die davon ausgingen, dass vielleicht der amtierende Ministerpräsident in Spanien gar nicht mehr im Amt ist, wenn der Papst spanischen Boden betritt. Wir haben aber auch mit kirchlichen Vertretern gesprochen. Wir haben uns vor allen Dingen in Barcelona umgeschaut. Da wird der Papst die Sagrada Familia, die ja inzwischen ein Wahrzeichen der Stadt geworden ist, besuchen. Und das Besondere daran ist, dass der Architekt Antonio Gaudí möglicherweise selig gesprochen wird. Jetzt noch nicht beim Papstbesuch, aber der Prozess läuft und es gibt gute Aussichten, dass der auch zum Ende kommt.
0: Frau Einig, Sie haben den bekannten Künstler Antonio Gaudí schon angesprochen. Sie haben ein interessantes Interview mit dem Postulator, also derjenige, der sich federführend darum kümmert, um den Seligsprechungsprozess.
1: Ja, das ist Pater Blanquet. Und er hat einmal auf die Frage geantwortet, was macht diesen sicher hochbegabten und, ja, wie viele ja sagen, genialen Architekten denn nun zum Heiligen? Denn Genialität alleine reicht ja nicht, um zur Ehre der Altäre erhoben zu werden. Und er hat die Tugenden von Gaudí beschrieben. Das ist zum einen die Armut. Gaudí war wirklich ein durch und durch franziskanisch geprägter Mensch. Er hat sehr einfach gelebt und hat, obwohl er als Stararchitekt schon zu seiner Zeit unendlich viel Geld hätte verdienen können, denn Barcelona war zu seiner Zeit eine aufstrebende Industriemetropole, wo das Bürgertum viel Geld in repräsentative Bauten investiert hat. Gaudí hat auch zunächst viele Jahre diese Rolle gehabt, aber er ist im Laufe der Zeit immer tiefer in den Glauben hineingewachsen, auch durch Begegnungen mit Auftraggebern, auch durch Kollegen, die sich sehr mit Sakralarchitektur befasst haben. Das ist ein langer Prozess. Und man weiß, er hat zum Schluss in den letzten Lebensjahrzehnten täglich die Heilige Messe besucht. Er ging morgens früh vor der Arbeit in den Gottesdienst, hat kommuniziert und ist abends dann noch einmal in die Kirche, in eine andere Kirche gegangen, um mit seinem Seelenführer zu sprechen, mit seinem geistlichen Begleiter. Und auf dem Weg zur Kirche hat sich ja dann auch der Straßenbahnunfall ereignet, an dem er letztlich gestorben ist. Es sind wirklich bewegende Zeugnisse, die Menschen in Barcelona gesammelt haben, wobei man berücksichtigen muss, dass ja vieles, auch die Archive von Gaudí, im Bürgerkrieg verbrannt wurden. Aber die Wunder, die Menschen dort erzählen, die haben sich über die Generation hinweg erhalten. Es gibt also beispielsweise Fotos, die aus dem Bürgerkrieg zeigen, wie das Atelier von Gaudí von den Kommunisten in Brand gesteckt worden ist und lichterloh brennt, aber die Flammen greifen nicht auf die Kirche selbst über, obwohl das Mauer an Mauer steht. Es gibt auch so eine Erzählung, die sich sehr hartnäckig im Volksmund hält, die sagt, ja, die Roten haben versucht, wie das in vielen Kirchen im Bürgerkrieg der Fall war, das Grab von Gaudí, der ist in der Krypta beerdigt, von der Sagrada Familia aufzubrechen. Und sie haben es nicht erreicht und sind schließlich unverrichteter Dinge wieder davongezogen. Das alles zeigt, dass Gaudí schon für seine Zeitgenossen eigentlich ein Heiliger war und diese Verehrung im Volk dann nach seinem Tod nochmal zugenommen hat.
0: Also ein ganz beeindruckender Mann, ein Künstler, der auch große Anziehungskraft gerade in Barcelona hat. Die Sagrada Familia, die Sie schon angesprochen haben, auch die Kirche, die jetzt, ich glaube, nach 140 Jahren vollendet wird, wo auch der Papst einen Gottesdienst feiert. Der letzte Papstbesuch, der liegt ja einige Jahre zurück, rund 15 Jahre. Da war Benedikt der 16. vor Ort. Wie hat sich dieser Papstbesuch denn ausgewirkt und was kann man vielleicht auch aus dem jetzigen Papstbesuch dann für das Land Spanien, aber auch für die Kirche, ja, für Schlussfolgerungen ziehen?
1: Der Besuch von Papst Benedikt, er hat ja damals die eigentliche Kirchweihe vollzogen, war ein unglaublicher Motor für und ein ganz großer Werbeblock für die Sagrada Familia. Spanien hat ja inzwischen fast die 100 Millionen Marke an Touristen erreicht. Und die Sagrada Familia ist trotz dieses riesigen Touristenstroms inzwischen auf Platz 1. Das war also nicht immer so. Vorher war beispielsweise die Alhambra, überhaupt die andalusischen Sehenswürdigkeiten immer weiter vorne. Aber jetzt, seit dem Papstbesuch von Papst Benedikt, ist die Sagrada Familia mit knapp 5 Millionen Besuchern das wichtigste spanische Sakraldenkmal, auch das wichtigste Touristenzentrum. Und man muss auch einmal sehen, wo die Menschen herkommen. Es kommen sehr viele Japaner, auch sehr viele Menschen aus den USA. Die Europäer liegen da gar nicht vorne, aber die Zahlen haben sich tatsächlich seit dem Besuch von Papst Benedikt verdoppelt. Und damit ist der missionarische Wert dieser Basilika, die ja eigentlich eine Kathedrale für die Armen war, denn Gaudí hat das in einem Arbeiterviertel gebaut, der zu seiner Lebzeit so etwas als sozialer Brennpunkt galt. Man hat es im Grunde mit einer Armenbibel zu tun, denn an den Fassaden wird das Leben Christi erzählt. Die wichtigsten Fassaden, also die Geburtsfassade und die Auferstehungsfassade, sind fertig. Die letzte fehlt noch, das ist die Fassade der Herrlichkeit oder die Gloria-Fassade, wie die Spanier dazu sagen. Die muss noch fertiggestellt werden, also man rechnet noch mit etwa 10 Jahren Bauzeit, aber der Papst wird jetzt den Christusturm einweihen, der als höchster Kirchturm weltweit gilt. Und das ist ja auch ein schönes Symbol, dass man den Glauben ganz unübersehbar hier in Stein gemeißelt hat. Und Gaudí hatte sehr viel missionarischen Esprit, als er diese Kirche gebaut hat. Denn auch zu seiner Zeit gab es ja gerade in der Arbeiterschicht viele Menschen, die nicht lesen und schreiben konnten und sozusagen auf Bilder angewiesen waren, um die Heilige Schrift mitzuverfolgen. Und dieses Werk ist heute ein echter missionarischer Knotenpunkt in Spanien. Und mehr kann man eigentlich zur Mission, die Papst Benedikt so erfolgreich unterstützt hat, nicht sagen.
0: Frau Einig, Sie waren vor wenigen Tagen in Spanien selbst unterwegs. Wie war denn die Stimmung? Wie groß ist die Vorfreude auf den Papstbesuch?
1: Ja, die Vorfreude auf den Papstbesuch ist bei den Katholiken riesig. Man kann sich das als Deutscher gar nicht vorstellen, wie entschlossen die Leute sind, hier ein Fest zu feiern, auch die Schattenseiten in der Kirche, die es ja auch in Spanien gibt, einmal beiseite zu lassen und sich einfach der Glaubensfreude hinzugeben. Das hat man auch daran gesehen, dass die Tickets für die Großveranstaltungen mit dem Papst in den großen Metropolen, in Barcelona und in Madrid, innerhalb von wenigen Minuten vergriffen waren. Und die Katholiken aber auch eine gewisse Entschiedenheit gezeigt haben. Es gibt natürlich auch in Madrid sehr säkulare Stimmen, die sich beispielsweise daran stören, dass der Papst als erster Nachfolger Petri überhaupt im spanischen Parlament sprechen darf. Da gibt es natürlich auch Kritiker, die sagen, ja, eigentlich ist Spanien ein säkularer Staat. Aber die Kirche ist doch entschlossen, sich nicht die Butter vom Brot nehmen zu lassen. Und besonders deutlich wird das jetzt gerade vor Frau Leichnam, als der Vorsitzende der spanischen Bischofskonferenz, Erzbischof Argüello, einen Hirtenbrief veröffentlicht hat, in dem er die Leute noch einmal auf den großen Wert der Eucharistie hinweist, aber auch so eine Ermahnung darin einbaut. Überlegt mal, ob ihr würdig seid, zur Eucharistie zu gehen. Er hat ausdrücklich für die Beichte geworben, um den Kommunionempfang vorzubereiten, um sich für die Kommunion auch geistig einzustimmen. Und das, finde ich, ist heute nicht mehr selbstverständlich.
0: Begleiten Sie die Papstreise dann auch beispielsweise online aktuell mit?
1: Auf jeden Fall. Wir werden aktuell in der Online-Berichterstattung die Stationen begleiten.
0: Dann lassen Sie uns mal auf die weiteren Schwerpunkte der neuen Ausgabe der Tagespost schauen. Welche Schwerpunkte setzt die neue Ausgabe, Frau Einig?
1: Wie gesagt, Spanien ist ein ganz wichtiger Punkt. Wir haben aber auch das Thema Evangelisierung. Das heißt, wir berichten zum Beispiel über die Wallfahrt, die die Priestergemeinschaft St. Martin nach Tours gemacht hat zum Patron ihrer Gemeinschaft, dem heiligen Martin. Die Priestergemeinschaft ist ja seit einigen Jahren auch in Deutschland tätig, im Erzbistum Köln, im Wallfahrtsort Nevigis. Und gerade dieser Aufbruch zeigt, dass junge Menschen heute sehr konsequent nach dem Evangelium leben wollen, dass sie die Berufung ernst nehmen und ja, dass sie auch mit der Kirche denken. Denn die Priestergemeinschaft ist international und es kommen jedes Jahr auch deutsche Kandidaten mit dazu. Das ist ein wirklich positives Zeichen heute.
0: Das sagt Regina Einig von der katholischen Zeitung Die Tagespost. Sie leitet das Ressort Kirche aktuell. Frau Einig, die letzte Frage. Wenn man die Tagespost noch nicht kennt, kann man die denn auch vielleicht ein-, zweimal kostenlos testen?
1: Auf jeden Fall. 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
0: Dann bedanke ich mich für dieses Gespräch, Frau Einig. Ich wünsche Ihnen Gottes Segen für Ihre wichtige Arbeit.
1: Ganz herzlichen Dank. Ihnen auch.
0: Und damit endet auch unser Streiflicht-Nachrichtenmagazin heute an frohen Leichnam. Ich wünsche Ihnen Gottes reichen Segen und einen schönen Feiertag. Mein Name ist Johannes Wiczorek. 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

Katholiken sein oder lebendiges Glaubenszeugnis. Gleich die Talk- und Musiksendung bei Radio Horeb um 13 Uhr. Um 14 Uhr darf ich Sie dann begrüßen zu den Hörergrüßen. Freue mich auf Ihre Anrufe, auf Ihre Grüße, die Sie hier über Radio Horeb versenden. Um 14 Uhr heute die Hörergrußsendung. 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Es ist 12.56 Uhr. 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

Mit diesem jedem Katholiken vertrauten Gesang wollte ich Sie, verehrte Hörerinnen und Hörer, zur heutigen Musiksendung willkommen heißen. Die geprägten Zeiten des Kirchenjahres liegen hinter uns, und nach dem Pfingstfest als der Geburtsstunde des Zeitalters der Kirche kommen wir nun doch erst nach zwei Paukenschlägen in die ruhigeren Gewässer des Jahreskreises. Einer dieser Paukenschläge war das Hochfest der heiligsten Dreifaltigkeit, in dem uns das wahre Wesen unseres Gottes entgegentritt. Und der andere ist das Hochfest des Leibes und Blutes Christi. An diesem Gedächtnistag der Einsetzung des allerheiligsten Altarsakraments betrachten wir das eucharistische Antlitz Christi, wie Papst Johannes Paul es ausgedrückt hat, in jenem tiefen Gefühl des großen und dankbaren Staunens vor dem Sakrament, in dem Christus sein ganzes Geheimnis der Liebe konzentrieren wollte. Mit freudigem Dank gedenken wir jenes Tages, an dem unser Herr uns das heiligste Sakrament der Eucharistie geschenkt hat. Am Gründonnerstag war unsere Freude gehalten im Gedenken an Jesu Leiden. Darum feiern wir mit Jubel und Dank die Einsetzung dieses Sakraments. Zum Andenken seines Opfertodes hat Christus es gestiftet, wie wir es als Geheimnis unseres Glaubens in jeder Messfeier mit einer Gemeindeakklamation bekennen.

In jeder Eucharistiefeier erinnert die Akklamation nach der Wandlung daran, dass wir in dieser Feier den Auftrag Christi bei der Einsetzung des Altarsakraments vollziehen. Tut dies zu meinem Gedächtnis. Zum Andenken seines Opfertodes hat Christus es gestiftet, wie wir es als Geheimnis unseres Glaubens mit der gehörten Akklamation bekennen. Und unser Glaube hält fest daran. Jedes Mal, wenn er als hoher Priester in der Feier der Heiligen Messe durch den Mund des Priesters die Worte der Wandlung spricht, wird sein Fleisch und Blut als Opfergabe an den himmlischen Vater gegenwärtig auf dem Altar. Beim eucharistischen Segen sagt das traditionelle Segensgebet: Herr Jesus Christus, du hast uns in diesem Sakrament das Andenken an dein Leiden hinterlassen. Gib uns die Gnade, die heiligen Geheimnisse deines Leibes und Blutes so zu verehren, dass uns die Frucht der Erlösung zuteil wird. Sicher dürfen wir dieses Gebet dahingehend erweitern, dass er uns auch ein immer tieferes Verstehen des heiligen Messopfers schenke, damit wir darin die Geheimnisse seines Leibes und Blutes so verehren, dass wir allezeit die Früchte seiner Erlösung in uns erfahren.

Das Hochfest des Leibes und Blutes Christi, volkshümlich bei uns Fronleichnamsfest genannt, legt es nahe, sich einmal damit auseinanderzusetzen, wie das Festgeheimnis dieses Tages in der Vergangenheit, vor allem aber auch in unserer heutigen Zeit gesehen und interpretiert wird. Jeder von uns wird sich mancher Eindrücke von Fronleichnamsprozessionen erinnern, wie sie landauf, landab begangen werden. Eine Frage dazu könnte sein, ist Fronleichnam eine traditionelle Demo der Katholiken oder lebendiges Glaubenszeugnis?

Ich möchte eine solche Betrachtung nicht so angehen, dass es um Theologie, Geschichte oder volkskundliche Forschungen gehen sollte. Vielmehr möchte ich auch mit musikalischen Mitteln, die sich in einem Hörprogramm am besten dafür eignen, darauf eingehen, welchen Stellenwert eine Glaubensaussage entwickelt hat, die zum Zentrum unseres katholischen Glaubens gehört.

Er ist das Brot des Lebens. Wer zu ihm kommt, der wird nicht hungern. Wer an ihn glaubt, wird nimmermehr dürsten. Er ist das Brot des ewigen Lebens. So hörten wir gerade. Das ist, das wissen wir als Katholiken alle, der Inhalt unseres eucharistischen Glaubens, eingebunden in das Bild, in dem Christus vor seinem Leiden seine bleibende Gegenwart unter uns Menschen verwirklichen wollte. In Brot und Wein, das uns geistlich speisen und tränken soll, indem es zu Jesu Seinsweise unter uns wird, begegnen wir also dem auferstandenen und erhöhten Herrn in seiner eucharistischen Gegenwart. Dieser Glaube soll in der Feier des Hochfestes zum Ausdruck kommen. Die Bezeichnung Fronleichnam stammt aus dem Mittelhochdeutschen. Fron bedeutet Herr und Lichnam bezeichnet den lebendigen Leib und nicht etwa die Leiche. Der Herr, Jesus Christus, ist also in lebendiger Aktualität beim Feiern dieses Festes unter seinen Gläubigen in seiner Kirche und nicht etwa nur als Gegenstand frommer Erinnerung, so etwa wie man in südlichen Ländern das Andenken an einen Volksheiligen begeht.

Was wir aus fernen Ländern, vielleicht durch Fernsehbilder oder von Reisen kennen, das können wir im eigenen Land und Sprachgebiet direkt erleben. Keine Mühen werden noch vielerorts gescheut, den Fronleichnamstag besonders glanzvoll zu gestalten. Nachbarschaften bauen Segensaltäre, die Straßen, durch die die Prozessionen mit Musik und Gebet und unter Beteiligung vieler hundert Christen ziehen, sind mit Fahnen und Wimpeln geschmückt. Das Schmücken ganzer Straßenzüge, in Österreich vor allem mit Birkenzweigen für die Prozession, ist bis heute verbreitet. Bilder, Ornamente und Schriften aus vielen bunten Blütenteilen werden vielerorts als Blumenteppich vor Stationsaltäre bzw. auf Prozessionswege gelegt. Einige Gläubige stellen auch Kreuze oder Heiligenstatuen vor die Haustür, die sie mit Blumen und Kerzen schmücken. Der in der kostbaren Monstranz mitgetragene eucharistische Christus wird außer mit Weihrauch und Altarschellen oft auch mit gestreuten Blumen, mancherorts mit Salutschüssen gegrüßt. Was steht eigentlich hinter diesem ganzen Aufwand, der für die Fronleichnamsprozession mit Hingabe und Begeisterung betrieben wird? Im Thema dieser Sendung habe ich es als eine Glaubensdemo angesprochen. Wir feiern dabei nicht etwas, sondern jemand. Es ist das Wachhalten eines Bewusstseins von einem Sieg, die begeisterte Freude nicht über einen letztlich geschlagenen Zweiten, sondern über den Sieger, den Besten schlechthin. Ein ungeahnter Sieg, der gewaltiger nicht hätte ausfallen können und der Menschen glücklich macht. Und das dürfen sie auch zeigen, nämlich der Sieg über den Tod.

Solcher österlicher Jubel über die bleibende Gegenwart des Siegers über den Tod wirkt überzeugender als die x-te Diskussionsveranstaltung, deren Freude steckt an und feiern tut gut. Es hebt unseren Kopf über das Alltagseinerlei und lässt Gemeinschaft erleben. Aber warum gerade an einem solchen, dem von Leichnamstag, prachtvoll und mit einem bewusst öffentlichen Charakter? Erinnern Sie sich noch? Vor nicht einmal 10 Wochen haben wir den Gründonnerstag gefeiert oder wohl besser begangen. Denn irgendwie lag schon der Schatten des Karfreitags über ihm. Verrat, Gefangennahme und Haft gehören dazu, aber eben auch das letzte Abendmahl. Das Ereignis, das den Karfreitag schon vorwegnahm und deutete. Jesu Leib für die Sünden der Welt, aber auch Christi Sieg über den Tod. Am eigentlichen Einsetzungstag der Eucharistie, dem Gründonnerstag, legen Trauer und Schmerz über das bevorstehende Leiden und Sterben Christi der Kirche eine eher verhaltene Feier nahe. 9 Wochen später kommt die damit verbundene große Freude zur vollen Entfaltung.

Frohen Leichnam, das Hochfest des Leibes und Blutes Christi, soll eine große Weiterfeier dieses österlichen Geheimnisses sein. Und deshalb gibt es gewissermaßen einen Empfang und einen Triumphzug durch die Gemeinde. Denn nichts anderes soll die Fronleichnamsprozession sein. Kein verschämter Gang durch Städte und Dörfer, sondern überschäumender Jubel über einen wirklichen Sieger.

Liebe Zuhörer, Sie werden vielleicht nun erstaunt sein, zum Thema Fronleichnam hier einen österlichen Akzent angeboten zu bekommen. Aber schon der Apostel Paulus hat das betont. Ohne die Auferstehung Christi ist unser ganzer Glaube sinnlos und natürlich erst recht der Glaube an eine reale Gegenwart unseres Herrn in der Eucharistie. Ist aber Christus auferstanden, so dürfen wir statt auf die Endlichkeit jedes Menschen mit seinem leiblichen Tod den Blick richten auf eine größere Perspektive, das Leben mit Gott und in Gott. Denn Kommunion meint volles Einssein mit Gott, dem Glück schlechthin. Seit der Taufe und dem Tag der ersten heiligen Kommunion ist jeder Christ auf dem Weg zu dieser künftigen Kommunio, der seligen Gemeinschaft mit Gott, in unverlierbarer Freude. Der Fronleichnamsprozession als Zeichen solcher Freude wurde vor Jahren das Etikett katholischer Triumphalismus und ökumenische Provokation angeheftet. Mancherorts entledigte man sich ihrer oder dampfte sie gehörig ein. Heute wendet sich das Blatt vielleicht wieder und man pflegt überkommene Fronleichnamstraditionen als erhaltungswürdiges Brauchtum. Ich meine, zwischen beiden Extremen gilt es, eine ausgewogene Mitte zu halten. Zu Zeiten der Gegenreformation wurde aus dem ursprünglichen öffentlichen Bekenntnis zur Eucharistie eine prunkvolle Demonstration des katholischen Glaubens, mitunter nicht ohne aggressive Züge gegenüber dem Protestantismus. Man sollte heute aber dabei wissen, dass die reformierte evangelische Theologie, wie Martin Luther selber, durchaus an der Stiftung der Eucharistie durch Jesus Christus festhielten. Wie hätten sie sonst singen können? Dass wir nimmer des vergessen, gab er uns sein Leib zu essen, verborgen im Brot so klein und zu trinken sein Blut im Wein.

Aber auch die Zeiten ökumenischer Provokation sind längst vorbei. Heute ist eine Fronleichnamsprozession keineswegs eine Demonstration gegen jemand, sondern wird von der katholischen Kirche als ein Bekenntnis zum Glauben gesehen. Weil wir als Volk Gottes unterwegs sind in dieser Zeit, leben wir von der Gegenwart Gottes in unserer Mitte und wollen uns seiner Nähe in gläubiger Gemeinschaft vergewissern. Fronleichnam kann so zwar eine Demonstration sein, aber nicht gegen etwas, schon gar nicht gegen ein anderes christliches Bekenntnis. Fronleichnam muss eine Demo sein für etwas.

für den Sieger, dem seine begeisterten Fans einen Empfang geben, wie einem Weltmeister, ja mehr, dem Herrn der ganzen Welt. Eine Kundgebung mit Pauken und Trompeten, mit Blumen, Fahnen und Wimpeln, mit Bildern des Siegers an Straßen und Häusern.

Ihr Völker alle, klatscht in die Hände, jauchzt Gott zu mit lautem Jubel. Denn furchtgebietend ist der Herr, der Höchste, ein großer König über die ganze Erde.

Unsere Fragestellung, verehrte Zuhörer: Fronleichnam, traditionelle Demo der Katholiken oder lebendiges Glaubenszeugnis, hat nun in einem ersten Teil schon eine gewisse Deutung erhalten. Nun möchte ich mich vor allem noch dem zweiten Teil der Fragestellung widmen: Wo liegen die Schwerpunkte heutigen Glaubenszeugnisses? Zu erwähnen wäre hier, dass die Fronleichnamsprozessionen regional auch als Prozession zu Pferd oder als Schiffsprozession gestaltet werden. Meine Meinung hierzu ist, dass man solches Brauchtum nicht als Reste barocker Prachtprozessionen einordnen sollte, wie das zuweilen geschieht, sondern als überkommene Traditionen, die aus der Region oder Landschaft herausgewachsen sind und in sie hineinpassen. Richtig angeleitet durch die darin eingebundenen Priester oder Bischöfe können auch solche Veranstaltungen Gelegenheiten für Fernstehende und Anlässe für das Erleben eines lebendigen Glaubenszeugnisses werden. Aber genau hier liegt auch der Knackpunkt. Wir müssen uns nicht sorgen, ob es wohl auch in der Zukunft unserer so stark säkularisierten Gesellschaft noch barocke, farbenfrohe, öffentlichkeitswirksame, die wunde katholische Seele beruhigende Fronleichnamsumzüge geben wird. Sondern die Frage ist, ob es in Zukunft noch Katholiken gibt, die glauben, dass in der durch die Straßen getragenen Monstranz tatsächlich der fleischgewordene Sohn Gottes in die Öffentlichkeit tritt. Und auch gläubige Menschen, welche mit der Überlegung, was das für das eigene Leben und das der Gesellschaft bedeutet, nicht überfordert sind, wie jene vielen, die keine Auskunft mehr geben können, wenn sie danach gefragt werden. Der Glaube an einen personalen, ansprechbaren Gott, der damit seine unverfügbare, unauslotbare, allmächtige Existenz nicht zur Disposition stellt, der Glaube an das ewige Leben, an die Auferstehung nach dem Tod, wie er anscheinend in unseren Tagen alles andere als selbstverständlich sogar für Getaufte zu sein scheint, der Glaube, dass der historische Jesus tatsächlich der Sohn Gottes ist, dass Gott sich in Jesus Christus den Menschen zuwendet und in ihm ein Gesicht erhält, die Überzeugung schließlich, dass die Kirche Jesu Christi bis heute die Aufgabe hat, solche Glaubensinhalte und damit das Evangelium zu verkünden und selbst zu leben, darf nicht mehr und mehr zu einem Spezialwissen für theologische Fachleute werden, das man entsprechend auch wissenschaftlich zur Diskussion stellen kann, sondern sie muss tragende Grundüberzeugung aller sein und bleiben, die sich bewusst Christen nennen. Darauf aufbauend nur ist der Glaube an eine personale, bleibende Gegenwart des Erlösers und Herrn der Kirche unter den Gestalten von Brot und Wein, im Empfang der Heiligen Kommunion und bei der eucharistischen Anbetung tragfähig in einer Zeit, die den Sensus für übernatürliche Wirklichkeiten völlig verloren hat. Machen wir uns das an einem Beispiel klar. In Italien ist der Fronleichnamstag kein gesetzlicher Feiertag, sondern gewöhnlicher Werktag. Wer aber persönlich oder auch nur über das Fernsehen miterlebt hat, wie zum Beispiel in Rom am Abend dieses Werktags eine Prozession mit dem Allerheiligsten von der Laterankirche aus zum Vorplatz der Basilika Santa Maria Maggiore zieht, bei der nicht nur der Heilige Vater in stiller Anbetung der Eucharistie mitzieht, sondern eine unübersehbare Menge römischer Bürger sich die Teilnahme nicht nehmen lässt, der wird spüren, dass lebendiger Glaube an die Wirklichkeit der geistlichen Dimension dieses Tuns prägend ist für das Leben. Wenn diese vielen Menschen am Schluss der Prozession den sakramentalen Segen in großer Stille empfangen, dann entspricht das nicht nur einem Brauch, an den man sich eben hält. Es ist in der heutigen Zeit ein beredtes Zeugnis in unsere Gesellschaft hinein, die auf Zeugnisse wartet, um erkennen zu können, was sich als wirklich tragfähig erweist.
In Demut bet ich dich, verborgene Gottheit, an, die du den Schleier hier des Brotes umgetan. Mein Herz, das ganz in dich anschauend sich versenkt, sei ganz dir untertan, sei ganz dir hingeschenkt. Sehen, tasten, schmecken täuschen sich in dir, aber durch das Hören allein kommt der Glaube. Ich glaube, was immer Gottes Sohn gesagt hat. Nichts ist wahrer als dieses Wort.

O Denkmal meines Herrn an seinen bittern Tod, O lebensspendendes und selbst lebendiges Brot, gib, dass von dir allein sich meine Seele nährt und deine Süßigkeit stets kräftiger.

In einer seiner letzten Predigten hat Papst Johannes Paul II. Im Anschluss an diesen Hymnus folgende Gebetsworte formuliert. Wir beten dich an, Herr, der du im Sakrament des Altares wirklich gegenwärtig bist, du lebendiges Brot, das dem Menschen Leben gibt. Für uns Wanderer auf den Pfaden der Zeit hast du dich zur Speise des ewigen Lebens gemacht. Denk an uns, ewiger Sohn Gottes, der du im jungfräulichen Schoß Marias Fleisch geworden bist. Deiner bedarf die ganze Menschheit, die von so vielen Prüfungen und Schwierigkeiten gezeichnet ist. Bleibe bei uns, du lebendiges Brot, das zu unserem Heil vom Himmel herabgekommen ist. Bleib immer bei uns. Amen. Und der Papst fügte noch hinzu: Jesus, hilf uns zu begreifen, dass wir für das Tun in deiner Kirche, auch in dem so dringlichen Bereich der Neuevangelisierung, zunächst lernen müssen, zu sein. Das heißt, bei dir zu sein, in der Anbetung, in deiner angenehmen Gesellschaft. Allein aus einer innigen Gemeinschaft mit dir erwächst die echte, wirksame, wahre apostolische Tätigkeit. Eine große Heilige, die in Köln in den Karmel eintrat, die heilige Benedikta Teresa vom Kreuz, mit weltlichem Namen Edith Stein, wiederholte gern: Als Glieder des Leibes Christi, beseelt von seinem Geist, bieten wir uns mit ihm, durch ihn, in ihm als Opfer an und vereinen uns zur ewigen Danksagung.

0: In seiner Predigt zur Weltjugendtagsmesse in Köln 2005 hat Papst Benedikt XVI. Das Wesen der Anbetung charakterisiert als Vereinigung. Das lateinische Wort für Anbetung heißt Adoratio, Berührung von Mund zu Mund, Kuss, Umarmung und so im tiefsten Liebe. Aus Unterwerfung wird Einung, weil der, dem wir uns unterwerfen, die Liebe ist. In der gleichen Ansprache formulierte er damals eine für mich geradezu revolutionäre Darstellung des innersten Wesens vom Geheimnis der Eucharistie. Er fragte, was geschieht da eigentlich, wenn Jesus seinen Leib austeilen lässt und sein Blut? Indem er Brot zu seinem Leib und Wein zu seinem Blut macht und austeilt, nimmt er seinen Tod vorweg, nimmt er ihn von innen her an und verwandelt ihn in eine Tat der Liebe.
1: Dies ist die eigentliche Wandlung, die im Abendmahlsaal geschah und die dazu bestimmt war, einen Prozess der Verwandlungen in Gang zu bringen, dessen letztes Ziel die Verwandlung der Welt ist. Dies nun ist der zentrale Verwandlungsakt, der allein wirklich die Welt erneuern kann. Gewalt wird in Liebe umgewandelt und so Tod in Leben. Das ist sozusagen die Kernspaltung im Innersten des Seins, der Sieg der Liebe über den Hass, der Sieg der Liebe über den Tod. Nur von dieser innersten Explosion des Guten her, die das Böse überwindet, kann dann die Kette der Verwandlungen ausgehen, die allmählich die Welt umformt. Alle anderen Veränderungen bleiben oberflächlich und retten nicht.
0: Der Papst fuhr damals in Englisch fort: Diese erste grundlegende Verwandlung von Gewalt in Liebe, von Tod in Leben, zieht dann die weiteren Verwandlungen nach sich. Leib und Blut Jesu Christi werden uns gegeben, damit wir verwandelt werden. Wir selber sollen Leib Christi werden, blutsverwandt mit ihm. Wir essen alle das eine Brot. Das aber heißt, wir werden untereinander eins gemacht.

Die lateinische Sequenz Lauda Sion Salvatorem, ein Hymnus auf das Festgeheimnis der heiligen Eucharistie, ist eng mit der Liturgie des Fronleichnamsfestes verbunden. Aus den zahlreichen Bildern dieser großen geistlichen Dichtung des heiligen Thomas von Aquin schöpfen unsere zahlreichen Fronleichnamslieder ihre Textaussage. Den Beginn »Preise Sion, den Ernährer, deinen Retter, deinen Führer« kennen wir als »Preise Zion, deinen Hirten« oder »Deinem Heiland, deinem Lehrer, Zion, stimm ein Loblied an« und weitere Liedversionen dieser Art. Wie so oft in unserem liturgischen Liedrepertoire fußen alle diese Gesänge auf der genannten Fronleichnamssequenz, die in Verbindung mit der gregorianischen Urfassung auch die frühen Zeugnisse erster kunstvollerer Mehrstimmigkeit stellt, wie hier von Guillaume du Failly aus dem 15. Jahrhundert.

Einer der durch weitere Kompositionen bekannter gewordenen Verse, der immerhin 24 Verse beinhaltenden Sequenz, ist der Text Ecce panis angelorum factus tibus virtorum. Seht, das Brot der Engelspeise, Brot auf unserer Pilgerreise, das den Hunger wahrhaft stillt. Abrahams Opfer hat's gedeutet, war im Manna vorbereitet, fand im Osterlamm sein Bild. So sagt es die bekannte Übertragung der Strophe. In dem noch bekannter gewordenen Gesang Panis Angelicus wird das gleiche Bild aufgegriffen und theologisch erweitert. Wir beten dich an, wahres Engelsbrot. O Jesus Christ, mit diesem Engelsbrot wollt's stärken uns im Leben und im Tod.

In der Vesper des Fronleichnamsfestes bringt eine Antiphon das Wesen des Geheimnisses, das wir an diesem Fest gefeiert haben, noch einmal auf die inhaltliche Summe. O heiliges Mahl, in dem Christus unsere Speise ist, Gedächtnis seines Leidens, Fülle der Gnade, Unterpfand der künftigen Herrlichkeit. Lassen wir unsere Betrachtung ausklingen und bitten wir den König der Herrlichkeit: O Herr, was wir hier schauen in Glauben und Vertrauen, das zeige uns im Licht. Und lass es einst geschehen, dass ewig wir dich sehen, von Angesicht zu Angesicht. Amen.

0: Nachrichten aus Kirche und Welt direkt aus der aktuellen Redaktion von Radio Horeb. Einen schönen Feiertag wünscht Ihnen Johannes Wieczorek. Heute ist Fronleichnam. Mit dem Fest bringen die Katholiken öffentlich ihren Glauben zum Ausdruck. Als sichtbares Zeichen wird die Monstranz mit der geweihten Hostie in feierlicher Prozession durch die Straßen getragen. Fronleichnam oder auch Hochfest des Leibes und Blutes Christi leitet sich ab aus dem Althochdeutschen. Dabei steht Fron für Herr und Lichnam für Leib. Fronleichnam ist gesetzlicher Feiertag in Baden-Württemberg, Bayern, Hessen, Nordrhein-Westfalen, Rheinland-Pfalz, Saarland sowie in einigen Gemeinden in Sachsen und Thüringen. Bei einer Umfrage des Meinungsforschungsinstituts YouGov gaben 62% der Befragten an, die Bedeutung von Fronleichnam nicht gut bzw. überhaupt nicht beschreiben zu können. Sievernich bei Köln. Die katholische Kirche lässt die angeblichen Marienerscheinungen von Sievernich offiziell untersuchen. Das Bistum Aachen setzte dafür eine vierköpfige Kommission unter der Leitung des Rechtswissenschaftlers und Priesters Stefan Mückel ein. Grundlage sind neue vatikanische Richtlinien zur Bewertung mutmaßlich übernatürlicher Phänomene. Auslöser sind Berichte einer Frau aus Düren, die Anfang der 2000er Jahre Erscheinungen Marias in der Pfarrkirche geschildert hatte. Die Botschaften, man solle viel beten und Maria sei an der Seite der Menschen in Not. Die Berichte zogen zahlreiche Pilger an. Weitere unregelmäßige Erscheinungen soll es bis 2005 gegeben haben. Madrid. In Spanien laufen die Vorbereitungen für den anstehenden Papstbesuch auf Hochtouren. Übermorgen am Samstag wird Leo XIV. In der spanischen Hauptstadt erwartet. Im Vorfeld hatte besonders die Ankündigung der Erzdiözese Madrid für Aufsehen gesorgt, bei der Jugendvigil und den Großveranstaltungen keine Beichtstühle aufzustellen. Stattdessen sollten sogenannte Zuhörräume von Laienmitarbeitern betreut werden, um Gespräche und Begleitung anzubieten, ohne das Sakrament der Beichte zu ersetzen. Das berichtet das Online-Portal Catnet. Nach der öffentlichen Kontroverse hat die Erzdiözese Madrid nun klargestellt, dass die Pfarreien während des gesamten Papstbesuchs für die Beichte geöffnet bleiben. Die Zuhörräume sollen dennoch parallel zur Verfügung stehen. Das Konzept erinnert an eine ähnliche Initiative im Petersdom in Rom aus dem vergangenen Jahr, die auch Nicht-Praktizierenden und Nicht-Katholiken offenstand. In eigener Sache. Hörer können noch bis heute ein Bild von sich mit einem Gebetsanliegen für den Gottesdienst mit anschließenden Gebeten um Heilung zusenden. Der Gottesdienst mit Radio Horeb Programmdirektor Pfarrer Richard Kocher findet morgen statt. Die E-Mail-Adresse für die Einsendung ist online@horeb.org. Programmdirektor Pfarrer Richard Kocher.
1: Sie können gerne ein Bild von Ihnen schicken, wir werden das ausdrucken, entweder auf oder vor den Altar legen. Sie werden die Möglichkeit haben, dieses Mal nach dem Gottesdienst anzurufen. Wir haben eine eigene Hotline eingerichtet, weil vielleicht doch manches aufbricht und Menschen Fragen haben. Und ich finde das wichtig, dass wir das anbieten können, ein ganz neuer Dienst. Sie sind herzlich eingeladen, sich einzubringen. Immer wieder dürfen wir erleben, dass das bei Menschen viel bewirkt. Es braucht nicht unbedingt um eine Heilung sein. Es kann aber sein auch, dass Menschen mit ihren leidvollen Lebenssituationen versöhnt sind. Gottesdienst mit anschließenden Gebeten um Heilung, Freitag mit anschließender Gebetshotline.
0: Ausführliche Informationen zur Aktion auf unserer Internetseite. Das waren Meldungen aus Kirche und Welt. 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

Hörergrüße bei Radio Horeb und Radio Maria. Heute am Hochfest des Leibes und Blutes Christi, am Hochfest Fronleichnam. Mein Name ist Eliane Grever. Ich wünsche

0: Ich wünsche Ihnen einen schönen und ganz gesegneten Feiertag heute. Hörergrüße, das heißt Ihre Chance, hier auf Sendung anzurufen, einen Gruß zu versenden, übers Radio jemandem eine Freude damit zu machen und auch das Programm selbst zu gestalten. Denn zu Ihrem Gruß können Sie sich auch ein Lied wünschen und das werden wir dann hier auf Sendung spielen. Eine gute Dreiviertelstunde haben wir und ja, nutzen Sie gerne die Chance, auch jetzt zu Beginn schon gleich anzurufen. Dann stehen die Chancen immer am besten, gut durchzukommen. Die Telefonnummer ist die 089 517 008 008. Außerhalb von Deutschland die Vorwahl 0049 89 517 008. 008. Radio Horeb und Radio Maria mit den Hörergrüßen heute am Fronleichnamsfest. Mein Kollege aus der Musikredaktion, David Röhl, eröffnet den Reigen der Grüße. Er stellt Ihnen das Lied der Woche vor.
1: Gebetshaus Augsburg, Loretto-Gemeinschaft Salzburg. Stationen im Leben von Anton Svoboda. Der gebürtige Wiener Anton Svoboda ist Musiker, psychosozialer Berater und leitet außerdem Projekte bei der Loretto-Gemeinschaft, einer katholischen Erneuerungsbewegung aus Österreich. Svobodas Song »Sei willkommen« lädt uns ein, dem Heiligen Geist Raum zu geben, gerade jetzt in den Tagen nach Pfingsten. In seiner Song-Story auf YouTube sagt Anton Svoboda über das Lied »Sei willkommen«:
2: »Der Heilige Geist ist schon da, wir müssen ihn nicht irgendwie jetzt herbeibeten, sondern es geht darum, dass wir Raum machen für ihn, dass wir uns öffnen, dass wir sagen, du bist da und du darfst sein und du darfst tun, was du willst und wir lassen uns auf das ein.
1: Sich einlassen auf das, was der Heilige Geist mit uns vorhat, hier und jetzt. Erfrischend und sehenswert, neben dem Lied selbst, auch das YouTube-Video zum Song »Sei willkommen«. Den hören wir jetzt im Lied der Woche bei Radio Horeb. Hier ist Anton Svoboda mit Joy Fackler und dem Song »Sei willkommen hier«.

0: Sei willkommen hier von Anton Svoboda mit Joy Fackler. Unser Lied der Woche hier in den Hörergrüßen bei Radio Horeb und Radio Maria. Mein Name ist Eliane Grever und ich freue mich und warte noch auf Ihre Anrufe hier in dieser Sendung. Sie können anrufen und jemanden grüßen übers Radio verbunden mit einem Liedwunsch. Die Leitungen sind noch frei. Sie können also gerne jetzt die Gelegenheit nutzen und anrufen. Die Telefonnummer ist die 089 517 008 008. Wenn Sie außerhalb von Deutschland anrufen, dann die 0049 89 517 008 008. Und eine Hörerin ist der Einladung gerade gefolgt. Hallo, wen darf ich begrüßen hier auf Sendung?
1: Meinen Sie mich?
0: Ja, genau, Sie sind jetzt ja auf Sendung. Hallo.
1: Ja, ich bin Frau Jennissen aus Bad Wildungen und ich möchte gerne Frau Artikus grüßen und Schwester Fantina, ja, und alle Hörer. Mit dem Lied Das Heil der Welt ist hier zugegen.
0: Ja, schauen wir mal. Das Heil der Welt, Herr Jesu Christ. Das hätten wir da von den Augsburger Domsingknaben. Gerne.
1: Ja, danke.
0: Gerne. Frau Jennissen, dann Ihnen einen ganz gesegneten Feiertag weiterhin. Ein gesegnetes Hochfest.
1: Ja, und euch auch.
0: Dankeschön. Danke. Alles Gute Ihnen. Auf Wiederhören.
1: Wiederhören.
0: Das Heil der Welt, Herr Jesu Christ, von den Augsburger Domsingknaben, das hören wir jetzt hier in den Hörergrüßen und währenddessen noch einmal die herzliche Einladung. Wenn Sie mögen, rufen Sie an 089 517 008 008.

0: Radio Horeb und Radio Maria mit den Hörergrüßen heute am Frohen Leichnamsfest. Das Heil der Welt, Herr Jesu Christ, gesungen von den Augsburger Domsingknaben war das. Wir gehen jetzt nach Bamberg zu Frau Neumann. Grüß Gott.
1: Ich möchte alle Trager, die wo in Deutschland weit mitgetragen haben, grüßen beim Frohen Leichnamsfest. Und alle Priester und die Orden, die wo mitgegangen sind und so. Und auch nach Lohr am Main zur Schwester Candida. Die hat immer mit mir zusammengearbeitet. Die möchte ich auch grüßen extra. Ist eine Franziskanerin. Und die Dominikaner und alle, die mir mitgeholfen haben, möchte ich ein Vergelt'sgen und ein Dankeschön.
0: Ja, gerne. Dann senden wir diese Grüße raus an alle, die mit der Fronleichnamsprozession heute unterwegs waren in unseren Landen. Segne es Gott. Frau Neumann, dann hören wir ein Lied, wie Sie sich gewünscht haben, passend zur Fronleichnamsprozession, deinem Heiland, deinem Lehrer. Alles Gute Ihnen. Auf Wiederhören.

0: Hörergrüße bei Radio Horeb und Radio Maria, deinem Heiland, deinem Lehrer, war das passend heute zum Fronleichnamsfest. Wir gehen ins Eichsfeld zu Frau Kinzel. Grüß Gott.
1: Grüß Gott.
0: Frau Kinzel, wen möchten Sie gerne grüßen?
1: Ich möchte alle grüßen, die mich kennen und die, wie ich, das Altarsakrament verehren. Und ich möchte Sie erinnern an die Zeit, als wir als Kinder mit großer Freude, mit Kommunionkleid und Kerze neben dem Allerheiligsten hergehen durften. Und wir als Kinder schon das einfache Lied singen konnten, Himmelsau, Licht und Blau. Und das möchte ich allen heute noch mal in Erinnerung bringen und vielleicht singen Sie es nach.
0: Schön, danke schön, Frau Kinzel.
1: Gerne.
0: Gut, dann hören wir auch gerne das Lied dann jetzt, Himmelsau, Licht und Blau, hoffentlich auch in einer Melodie zum Mitsingen. Ich glaube, das ist einer von den Kandidaten, die sind dann regional ein bisschen unterschiedlich, aber schauen wir mal, ob es auch die Fassung ist, die Sie kennen. Der Text wird auf jeden Fall stimmen, ja. Frau Kinzel, dann alles Gute Ihnen, Gottes Segen.
1: Ja, ich grüße alle.
0: Auf Wiederhören.

0: 14.20 Uhr, 20 nach 2, heute am Fronleichnamstag. Sie hören Radio Horeb und Radio Maria mit den Hörergrüßen. Ich begrüße jetzt hier in der Sendung Herrn Peter aus Münsingen. Grüß Gott.
1: Grüß Gott, Frau Gräber und der ganzen Hörerfamilie. Heute möchte ich grüßen Frau Emmy Erban in Wangen-Allgäu, Frau Maria Döbler in Filderstadt, Frau Hildegard Werum in Mainz, Frau Grenz in Meschede, Frau Brigitte Schell in Neuwied. Und ich habe mir gewünscht, das Lied I'm the Bread of Life passend zum heutigen Fest.
0: Ja, und das hören wir jetzt auch ganz gerne. Herr Peter, dann auch Ihnen alles Gute, Gottes Segen und einen gesegneten Festtag heute.
1: Das wünsche ich Ihnen und allen Mithörern auch.
0: Dankeschön. Auf Wiederhören.
1: Auf Wiederhören.
0: I am the bread of life, den Liedwunsch von Herrn Peter, den hören wir jetzt. I am the bread of life von John Michael Talbot.

0: I am the bread of life von John Michael Talbot hier in den Hörergrüßen bei Radio Horeb und Radio Maria. Frau Katzilla aus Nürnberg darf ich jetzt nächstes begrüßen. Hallo.
1: Hallo. Ich möchte meine Freude mitteilen, dass ich heute einen wunderschönen Gottesdienst in einem ökumenischen Gottesdienst in Nürnberg teilgenommen habe. Es waren bestimmt 1500 oder noch mehr Menschen. Es wurde der Jesus sozusagen verehrt in seinem Heiligsten in eine evangelische Kirche mit katholischen Pfarrern, die das Ganze geführt haben, war sehr schön. Und dann es war einfach eine wunderschöne Zeit, wo viele Länder, viele Sprachen miteinander geteilt haben und auch sehr nette Begegnungen. Und der Pfarrer Lutz, der das Ganze gestaltet hat, hat es sehr schön gemacht, sehr schöne auch Predigt. Und da möchte ich alle, die dort heute teilgenommen haben, grüßen von ganzem Herzen. Ursula aus der katholischen polnischen Mission. Danke.
0: Ja, wunderbar. Gerne. Dann. Ja, freut es mich, dass Sie so einen schönen, man spürt, dass Sie viel Freude hatten bei dem Gottesdienst. Das ist, ja.
1: Das war wirklich ein sehr schönes, sehr schönes Erlebnis. Also viele, viele Priester waren da und viele und alle haben Kommunion genommen in der evangelischen Kirche. Das war was Besonderes. Und deswegen freut es mich, das so tatsächlich. Mhm. Und okay. Genau. Und da möchte ich gerne ein Lied, große Gott, wir preisen dich. Hören.
0: Ja.
1: Und alle grüßen damit.
0: Gerne. Frau Kotzilla, dann alles Gute Ihnen und ein gesegnetes Hochfest noch weiterhin.
1: Ja, vielen Dank. Ach, ebenfalls. Wiederhören. Ja, wiederhören.

0: Radio Horeb und Radio Maria mit den Hörergrüßen. Frau Reimchen ist die Nächste, sie rufen an, gerade aus Hannover. Hallo.
1: Hallo, einen wunderschönen guten gesegneten Tag wünsche ich euch.
0: Ihnen auch, danke.
1: Ja, danke Jesus, dass ich auch durchgekommen bin. Ich arbeite in Hannover und ich komme aus Celle. Und genau, das ist beides für mich gültig.
0: Schön. Frau Reimchen, ja. Wen mögen Sie grüßen?
1: Ich möchte alle grüßen, die mich kennen, die mich nicht kennen, die mich hören, die mich nicht hören. Besonders möchte ich heute bis zum Hildesheim alle meine Kollegen und Kolleginnen grüßen und alle Kollegen und Kolleginnen von allen Bistümern in Deutschland.
0: Sie arbeiten beim Bistum?
1: Beim Bistum in Hildesheim. Mhm. Das ist so schön für Jesus zu arbeiten. Danke, Jesus.
0: Sehr schön. Ja. Ja. Frau Reimchen, Sie haben sich auch ein Lied gewünscht, das wir gleich spielen. Ja. Damit schicken wir dann Ihre Grüße gerne raus.
1: Dankeschön.
0: Genau.
1: Danke, Jesus.
0: Ein Lied von Pfarrer Andreas Schätzler und Pater Sandesh Manuel, gesungen Pilger der Hoffnung. Schauen wir nochmal zurück auf das Jubiläumsjahr, das wir gefeiert haben letztes Jahr. Eben mit diesem Motto Pilger der Hoffnung, ein Lied aus dem Jubiläumsjahr. Das hören wir dann gleich. Frau Reimchen, an Ihnen alles Gute und viel Segen noch für den restlichen
1: Danke
0: Tag.
1: Danke Ihnen auch. Viel Gottes Segen auch Ihnen.
0: Dankeschön.
1: Dankeschön für Sie. Danke, Jesus.
0: Tschüss. Auf Wiederhören. Tschüss.

0: Helga, der Hoffnung, die Hymne zum Jubiläumsjahr, das wir im letzten Jahr der katholischen Kirche gefeiert haben, von Pfarrer Andreas Schätzle und Pater Sandesh Manuel. Hier in den Hörergrüßen darf ich jetzt noch aus Heilbronn-Biberach Frau Susanne Hahn begrüßen.
1: Grüß Gott. Ja, grüß Gott, Frau Gräber. Mit dem Lied passend zum Fronleichnamsfest gehe ganz liebe Grüße an der Cornelius. Alles Liebe und Gute dir und Bewahrung und Gesundheit und allen, die zuhören, auch gesegneter Festtag noch. Und ich danke ganz fest Gott und meinem Schutzengel und darum Cornelius. Ja, und es gibt so viel zum Danke eigentlich, wenn auch schwer es ist. Mhm. Ja, allen ein gesegneter Festtag und viel Freude mit dem Lied Gott hei tief verborgen.
0: Frau Hahn, auch Ihnen einen gesegneten Festtag.
1: Und ich freue mich jetzt sehr, dass ich durchgekommen bin.
0: Ja.
1: Grüße an alle und, ja. Und danke für alles, gell?
0: Ja.
1: Vergelt's Gott. Tschüss.
0: Segne es Gott. Auf Wiederhören.

Gottheit tief verborgen mit den Münchner Streichersolisten und den Münchner Residenzsolisten unter anderem. Der Abschluss unserer Hörergrüße heute am Fronleichnamsnachmittag bei Radio Horeb und Radio Maria. Danke für Ihre Grüße, für die Gemeinschaft hier am Radio. Und wir bleiben verbunden in dieser Gemeinschaft, wenn wir gleich den Barmherzigkeitsrosenkranz beten. Und das tun wir mit den Teilnehmern der Radioexerzitien im Tagungshaus Regina Pazis in Leutkirch. Gleich in wenigen Augenblicken um 3:15 beten wir hier den Barmherzigkeitsrosenkranz. Mein Name ist Eliane Grever.

14.45 Uhr, Viertel vor drei heute am Fronleichnamsfest. Radioexerzitien bei Radio Horeb in diesen Tagen. Und gemeinsam mit den Teilnehmern der Exerzitien, die vor Ort im Tagungshaus Regina Pazis in Leutkirch sind, die ebenso wie Sie, die Sie über Radio Horeb an diesen Exerzitien teilnehmen können, diese Tage verbringen. Mit Ihnen beten wir jetzt den Barmherzigkeitsrosenkranz.

0: wollen heute den von Leichnamsrosenkranz beten. Es ist eine Abwandlung des Barmherzigkeitsrosenkranzes aus dem Tagesgebet des heutigen Festtages. Bei den großen Perlen beginnen wir ganz wie normal auch mit ewiger Vater. Und die Antwort heißt dann zur Einheit und zum Frieden deiner Kirche. Und bei den kleinen Perlen beten wir jeweils dann durch deine heilige Gegenwart. Hab Erbarmen mit uns und mit der ganzen Welt, so dass wir den Barmherzigkeitsrosenkranz für jegliche Zeit an von Leichnam, aber eben auch für vor dem Allerheiligsten auch in dieser Weise beten können. Und so lade ich Sie ein, uns auf diesen Weg zu machen, mit die Barmherzigkeit Gottes in unser Herz wirken zu lassen. Im Namen des Vaters und des Sohnes und des Heiligen Geistes.
1: Amen.
0: Vater unser im Himmel, geheiligt werde dein Name, dein Reich komme, dein Wille geschehe, wie im Himmel, so auf Erden.
1: Unser tägliches Brot gib uns heute und vergib uns unsere Schuld, wie auch wir vergeben unseren Schuldigern. Und führe uns nicht in Versuchung, sondern erlöse uns von der Bösen.
0: Gegrüßet seist du, Maria, voll der Gnade. Der Herr ist mit dir. Du bist gebenedeit unter den Frauen und gebenedeit ist die Frucht deines Leibes, Jesus.
1: Heilige Maria, Mutter Gottes, bitte für uns Sünder, jetzt und in der Stunde unseres Todes. Amen.
0: Ich glaube an Gott, den Vater, den Allmächtigen, den Schöpfer des Himmels und der Erde und an Jesus Christus, seinen eingeborenen Sohn, unseren Herrn, empfangen durch den Heiligen Geist, geboren von der Jungfrau Maria, gelitten unter Pontius Pilatus, gekreuzigt, gestorben und begraben, hinabgestiegen in das Reich des Todes, am dritten Tage auferstanden von den Toten, aufgefahren in den Himmel. Er sitzt zur Rechten Gottes, des allmächtigen Vaters. Von dort wird er kommen, zu richten die Lebenden und die Toten.
1: Ich glaube an den Heiligen Geist, die heilige katholische Kirche, Gemeinschaft der Heiligen, Vergebung der Sünden, Auferstehung der Toten und das ewige Leben. Amen.
0: Ewiger Vater, ich opfere dir auf den Leib und das Blut, die Seele und die Gottheit deines über alles geliebten Sohnes, unseres Herrn Jesus Christus.
1: Zur Einheit und zum Frieden deiner Kirche.
0: Durch deine heilige Gegenwart.
1: Hab Erbarmen mit uns und mit der ganzen Welt.
0: Durch deine heilige Gegenwart.
1: Hab Erbarmen mit uns und mit der ganzen Welt.
0: Durch deine heilige Gegenwart.
1: Hab Erbarmen mit uns und mit der ganzen Welt.
0: Durch deine heilige Gegenwart.
1: Hab Erbarmen mit uns und mit der ganzen Welt.
0: Durch deine heilige Gegenwart.
1: Hab Erbarmen mit uns und mit der ganzen Welt.
0: Durch deine heilige Gegenwart.
1: Hab Erbarmen mit uns und mit der ganzen Welt.
0: Durch deine heilige Gegenwart.
1: Hab Erbarmen mit uns und mit der ganzen Welt.
0: Durch deine heilige Gegenwart.
1: Hab Erbarmen mit uns und mit der ganzen Welt.
0: Durch deine heilige Gegenwart.
1: Hab Erbarmen mit uns und mit der ganzen Welt.
0: Durch deine heilige Gegenwart.
1: Hab Erbarmen mit uns und mit der ganzen Welt. Ewiger Vater, ich opfere dir auf den Leib und das Blut, die Seele und die Gottheit deines über alles geliebten Sohnes, unseres Herrn Jesus Christus.
0: Zur Einheit und zum Frieden deiner Kirche.
1: Durch deine heilige Gegenwart.
0: Hab Erbarmen mit uns und mit der ganzen Welt.
1: Durch deine heilige Gegenwart.
0: Hab Erbarmen mit uns, mit der ganzen Welt.
1: Durch deine heilige Gegenwart.
0: Hab Erbarmen mit uns und mit der ganzen Welt.
1: durch deine heilige Gegenwart.
0: Habe Erbarmen mit uns und mit der ganzen Welt.
1: Durch deine heilige Gegenwart.
0: Habe Erbarmen mit uns und mit der ganzen Welt.
1: Durch deine heilige Gegenwart.
0: Habe Erbarmen mit uns und mit der ganzen Welt.
1: Durch deine heilige Gegenwart.
0: Habe Erbarmen mit uns und mit der ganzen Welt.
1: Durch deine heilige Gegenwart.
0: Habe Erbarmen mit uns und mit der ganzen Welt.
1: Durch deine heilige Gegenwart.
0: Habe Erbarmen mit uns und mit der ganzen Welt.
1: Durch deine heilige Gegenwart.
0: Habe Erbarmen mit uns und mit der ganzen Welt. Lieber Vater, ich opfere dir auf den Leib und das Blut, die Seele und die Gottheit deines über alles geliebten Sohnes, unseres Herrn Jesus Christus.
1: Zur Einheit und zum Frieden deiner Kirche.
0: Durch deine heilige Gegenwart.
1: Habe Erbarmen mit uns und mit der ganzen Welt.
0: Durch deine heilige Gegenwart.
1: Habe Erbarmen mit uns und mit der ganzen Welt.
0: Durch deine heilige Gegenwart.
1: Habe Erbarmen mit uns und mit der ganzen Welt.
0: Durch deine heilige Gegenwart.
1: Habe Erbarmen mit uns und mit der ganzen Welt.
0: Durch deine heilige Gegenwart.
1: Habe Erbarmen mit uns und mit der ganzen Welt.
0: Durch deine heilige Gegenwart.
1: Habe Erbarmen mit uns und mit der ganzen Welt.
0: Durch deine heilige Gegenwart.
1: Habe Erbarmen mit uns und mit der ganzen Welt.
0: Durch deine heilige Gegenwart.
1: Habe Erbarmen mit uns und mit der ganzen Welt.
0: Durch deine heilige Gegenwart.
1: Habe Erbarmen mit uns und mit der ganzen Welt.
0: Durch deine heilige Gegenwart.
1: Habe Erbarmen mit uns und mit der ganzen Welt. Ewiger Vater, ich opfere dir auf den Leib und das Blut, die Seele und die Gottheit deines über alles geliebten Sohnes, unseres Herrn Jesus Christus.
0: Zur Einheit und zum Frieden deiner Kirche.
1: Durch deine heilige Gegenwart.
0: Habe Erbarmen mit uns und mit der ganzen Welt.
1: Durch deine heilige Gegenwart.
0: Habe Erbarmen mit uns und mit der ganzen Welt.
1: Durch deine heilige Gegenwart.
0: Habe Erbarmen mit uns und mit der ganzen Welt.
1: Durch deine heilige Gegenwart.
0: Habe Erbarmen mit uns und mit der ganzen Welt.
1: Durch deine heilige Gegenwart.
0: Habe Erbarmen mit uns, mit der ganzen Welt.
1: Durch deine heilige Gegenwart.
0: Habe Erbarmen mit uns und mit der ganzen Welt.
1: Durch deine heilige Gegenwart.
0: Habe Erbarmen mit uns, mit der ganzen Welt.
1: Durch deine heilige Gegenwart.
0: Habe Erbarmen mit uns, mit der ganzen Welt.
1: Durch deine heilige Gegenwart.
0: Habe Erbarmen mit uns und mit der ganzen Welt.
1: Durch deine heilige Gegenwart.
0: Habe Erbarmen mit uns und mit der ganzen Welt. Ewiger Vater,

0: Erbarmen mit uns und mit der ganzen Welt.
1: Durch deine heilige Gegenwart.
0: Erbarmen mit uns und mit der ganzen Welt.
1: Durch deine heilige Gegenwart.
0: Erbarmen mit uns und mit der ganzen Welt.
1: Durch deine heilige Gegenwart.
0: Erbarmen mit uns und mit der ganzen Welt.
1: Durch deine heilige Gegenwart.
0: Erbarmen mit uns und mit der ganzen Welt.
1: Durch deine heilige Gegenwart.
0: Erbarmen mit uns und mit der ganzen Welt.
1: Durch deine heilige Gegenwart.
0: Erbarmen mit uns und mit der ganzen Welt.
1: Durch deine heilige Gegenwart.
0: Erbarmen mit uns und mit der ganzen Welt.
1: Heiliger Gott, heiliger, starker Gott, heiliger, unsterblicher Gott.
0: Erbarmen mit uns und mit der ganzen Welt.
1: Heiliger Gott, heiliger, starker Gott, heiliger, unsterblicher Gott, hab Erbarmen mit uns und mit der ganzen Welt. Heiliger Gott, heiliger, starker Gott, heiliger, unsterblicher Gott, hab Erbarmen mit uns und mit der ganzen Welt. Gelobt sei Jesus Christus.
0: In Ewigkeit. Amen.

Ein herzliches Grüß Gott aus dem Tagungshaus Regina Pazis in Leutkirch, sagt Ihnen Doris Frey. Schön, dass Sie, liebe Hörer, auch an diesem Nachmittag dabei sind bei den Radioexerzitien zum Thema Er berührt, wir werden heil. Wir hören jetzt dann gleich den vierten Vortrag von Pater Hubertus und sind sozusagen auch schon wieder in der Hälfte dieser Radioexerzitien angelangt. Wir feiern heute Nachmittag Bergfest, salopp formuliert. Sie können

Übrigens nicht nur die Vorträge und Heilige Messen hören, sondern wenn Sie möchten, können Sie auf YouTube auch unter dem Link Regina Pazis Leutkirch bzw. YouTube-Kanal Regina Pazis Leutkirch die Vorträge und auch die Heiligen Messen mit Bild und Ton verfolgen. Herzliche Einladung auch dazu. Laden wir den Heiligen Geist ein, dass er uns zeigt, was der Herr uns an diesem Nachmittag schenken möchte und dass er unsere Herzen bereitet, dass wir offen sind für alle Gaben, die der Herr für uns bereitet hat.

Liebe Exerzitanten, wir beginnen diesen Vortrag heute Nachmittag mit dem täglichen Gebet zum Heiligen Geist, vom Heiligen Vater Papst Johannes Paul II. O Heiliger Geist, du Liebe des Vaters und des Sohnes, gib mir immer ein, was ich denken soll. Gib mir immer ein, was ich sagen soll und wie ich es sagen soll. Gib mir ein, was ich verschweigen soll und wie ich mich dabei verhalten soll. Gib mir ein, was ich zur Ehre Gottes, zum Wohl der Seelen und zu meiner eigenen Heiligung tun soll. Heiliger Geist, gib mir Verstand, um zu verstehen und zu erkennen. Gib mir das Fassungsvermögen, um alles zu behalten. Lehre mich die Methoden und gib mir die Fähigkeit, immer wieder zu lernen. Gib mir Scharfsinn, um richtig zu deuten und zu unterscheiden. Gib mir die Gnade, um wirkungsvoll zu sprechen. Heiliger Geist, gib mir Zuversicht und Treffsicherheit am Beginn, leite und führe mich bei der Ausführung und schenke mir Vollkommenheit beim Beenden. Amen. Liebe Brüder und Schwestern, zur Frage von Von Leichnam haben wir heute Morgen im Vortrag uns Gedanken gemacht zu dem Tag, zu den Gebeten der Heiligen Messe. Und ich möchte noch zwei Ergänzungen dazu hinfügen, nämlich die Präfation des heutigen Tages, also das Lobgebet vor der Wandlung auf den Herrn und auch den Schlusssegen. Und da ist nochmal eine Erklärung von dem, was wir heute Morgen auch gehört haben. Da heißt es unter anderem, als der wahre und ewige hohe Priester hat er die Feier eines immerwährenden Opfers gestiftet. Jesus Christus. Er hat sich selbst als Opfergabe dargebracht für das Heil der Welt und uns geboten, dass auch wir diese Gabe darbringen zu seinem Gedächtnis. Er stärkt uns, wenn wir seinen Leib empfangen, den er für uns geopfert hat. Er heiligt uns, wenn wir sein Blut trinken, das er für uns vergossen hat. Das sind die zentralen Sätze der Präfation. Und hier praktisch nochmal diese klare Aussage. Er ist der hohe Priester, durch den auch sowohl am Gründonnerstag als auch am Kreuz das Opfer gestiftet worden ist. Er ist derjenige, der nicht seine Sünden, um seine Sünden zu reinigen, ein Opfer bringen muss und das immer wiederholt, so heißt es bei Paulus, sondern er ist der wahre und ewige hohe Priester, der sich selbst zur Opfergabe schenkt. Und zwar für was macht er das? Nicht um für sich selbst, sondern er hat für das Heil der Welt diese Opfergabe sich selbst geschenkt. Also hier nochmal klar diese Aussage, Gott wirkt zum Heil für die Welt. Die Welt ist nicht einfach ein aus versehenes Geschehen im Universum, sondern ganz bewusst von Gott hineingeschenkt, damit wir dort leben können und dass er dorthin kommt, um uns heimzuholen in das Reich des Vaters, so könnten wir sagen. Aber er hat uns auch geboten, dass wir diese Gabe darbringen zu seinem Gedächtnis. Also die heilige Messfeier ist auch von ihm gestiftet, dass immer wieder dieses einmalige Geschehen in unser Bewusstsein kommen kann und nicht so sehr in Erinnerung, ach ja, da war doch mal dieser Jesus, der hat doch da mal was gemacht oder so, sondern in das Gedächtnis unseres ganzen Daseins zu rufen, dass unser Dasein aus dieser Kraft der Hingabe Jesu besteht, existieren kann, da sein kann. Und jetzt kommt vielleicht noch etwas, was für uns wichtig ist zu erklären. Er stärkt uns, wenn wir seinen Leib empfangen, den er für uns geopfert hat. Für manche ist es ja so ein bisschen, jetzt muss ich mal wieder in die Kirche gehen, um dem lieben Gott was Gutes zu tun. Das hat er nicht wirklich nötig,
sondern der Gottesdienst, die Heilige Messe, das Gebet, all diese Dinge sind uns eine Gabe, denn er stärkt uns, wenn wir seinen Leib empfangen. Und später heißt es noch, er heiligt uns. Es ist ein Geschehen, das der Herr in der Heiligen Messe schenkt. Wie wir es ja jetzt im Fronleichnamsrosenkranz auch gebetet haben, zum Frieden und zur Einheit der Kirche. Ja. Also wir tun auch in dem Moment, wo wir in der Eucharistiefeier sind und uns mit hineinschenken in dieses Gabe, dass wir dort etwas empfangen, aber gleichzeitig stellvertretend auch etwas tun können für die anderen. Und als letztes heißt es dann noch, er heiligt uns, wenn wir sein Blut trinken, das er für uns vergossen hat. Jetzt ist es natürlich so, dass man sich da fragen könnte, ja, und das war ja auch bei Luther dann auch ein Thema, ja, wir trinken das Blut gar nicht. Und da muss man sagen, das eine ist die klare Aussage, auch wenn es der kleinste Partikel, also der kleinste Brösel der Hostie, wenn wir den empfangen würden, dass wir da den gesamten Jesus empfangen mit Leib und Blut, mit seiner Gottheit und Menschheit. Ich habe mal bei einer Kommunionausteilung eine halbe Hostie nur noch gehabt und die habe ich jemand gereicht und da hat die Dame gesagt, das will ich nicht, ich will eine ganze Hostie. Ja, als ob in der anderen Hälfte noch mal mehr Gott wäre. Ja, und daher hat die Kirche auch gesagt, einmal am Tag die Kommunion zu empfangen reicht, weil Gott kann sich gar nicht mehr schenken als ganz. Ja? Also wenn du einmal die Kommunion empfangen hast, dann hast du sie wirklich, die Fülle des Heils. Und so ist man dann auch aus sehr pragmatischen Gründen dazu gekommen, zu sagen, wenn wir die Hostie austeilen, dann empfangen wir den ganzen Herrn. Und dadurch ist es auch so, dass wir, wenn wir mit vielen Menschen Heilige Messe feiern, dann ist es ja ein etwas unwägbares Geschichte, wie viel Wein brauchen wir da und was machen wir, wenn ganz viel übrig bleibt. Und um diese ganzen Diskussionen und Fragen sich zu ersparen, hat sich die Kirche sehr früh entschlossen, beim Brotbrechen quasi zu bleiben, wie es bei Paulus heißt. Und dadurch empfangen wir wohlwissend, dass wir Christus eben ganz empfangen können. Spätestens seit Corona wissen wir auch, dass es nicht ganz ungünstig ist, wenn nicht 50 Leute aus dem gleichen Kelch trinken. Gut, soweit einmal die Präfation des heutigen Tages. Also zu wissen, der Herr schenkt sich völlig ganz mit seiner Gottheit und Menschheit. Und für den Schlusssegen ist interessanterweise der gleiche Segen vorgesehen wie der Segen bei der Altarweihe. Und da heißt es, Gott hat euch zu Königen gemacht und zu Priestern. Er gebe euch die Kraft, aus dem Opfer Christi zu leben. In der Taufe, liebe Getaufte, ist es ja so, dass wir diesem Täufling zurufen, du bist hineingenommen in die Königswürde, Priestertum und Prophetentum Jesu Christi. Und deswegen können wir sagen, du bist eine Königin, du bist ein König, du bist ein Priester, du bist ein Prophet. Wohlwissend, dass das nicht meine Eigenschaft ist, sondern Anteil zu haben an der Eigenschaft Jesu Christi. Er gebe euch die Kraft, aus dem Opfer Christi zu leben. Ich will es mal so sagen, den Kelch und das Brot
oder den Wein und das Brot zum Altar zu tragen, das ist nicht so wahnsinnig schwierig. Das schaffen die Ministranten. Aber letztendlich ist jeder von uns, der in der Heiligen Messe ist, angehalten, sich in diesen Kelch mit all den Anliegen dieser Schöpfung mit hineinzuschenken, dass auch hier Wandlung geschehen kann, dass auch hier der Herr sich hineinschenken kann in dieses Opfer, das du da tust. Und deswegen ist die aktive Teilnahme an der Heiligen Messe eben uns geschenkt, dass wir da mittun dürfen, dass wir alles, was uns beschäftigt, was unsere Anliegen sind, mit hinein in den Kelch oder auf die Patene zu legen und das mitzubringen, auch in dieser Haltung des priesterlichen Dienstes. Ich opfere die ganze Welt auf, ich schenke dem Herrn alles, meine Familie, meine Kinder, meine Anliegen und bringe sie in dieser Kraft Jesu Christi vor den Vater. Anteil zu haben an dem allgemeinen Priestertum zeigt uns, dass auch unsere Würde als Königin und als Prophetin oder als Priester, dass das uns gegeben ist. Und alleine schon das gilt es, wenn wir sagen, von der Menschenwürde zu sprechen, dann merken wir, dass die Menschenwürde und die Menschenrechte, so wie sie bei der UN-Charta erst vor 100 Jahren, noch nicht einmal, ganz vor wenigen Jahrzehnten eingeflossen sind, sind letztendlich das Menschenbild des Christentums, dass der Mensch eine eigene Würde hat. Und zwar diese göttliche Würde Jesu Christi als König, Priester und Prophet. Das wird uns in der Taufe geschenkt. Also könnten wir sagen, nach den 10 Geboten, gerade auch für die Beichtvorbereitung morgen, nach den 10 Geboten zu leben, bedeutet also, werde dir deiner Würde bewusst und schau, wie du mit dieser Würde umgehst. Ja. Liebe Schwestern und Brüder, ich glaube, dass das so ein wichtiger Aspekt ist und das würde vielleicht schon reichen, wenn Sie das von den Exerzitien mitnehmen würden. Ich habe eine Würde, Anteil an Jesu Christi zu haben und es gilt, diese Würde zu leben und was dieser Würde eben nicht entspricht, dass das uns eigentlich schädigt und den Verweis, den wir tun sollen, auf Jesus Christus. Wir verstellen häufig den Blick auf den Herrn durch unsere unsachgemäße Behandlung unserer selbst oder auch der anderen. Es heißt dann weiter in diesem Segen, er hat euch um den einen Tisch versammelt und euch gestärkt mit dem einen Brot. Er mache euch eines Herzens und eines Sinnes. Hier kommt also nochmal diese Sehnsucht Jesu, Vater, lass sie alle eins sein, wie du und ich eins sind. Er hat uns gemeinsam versammelt, er will uns stärken und er mache uns eines Herzens. Und ich möchte Sie ermutigen, jetzt auch in den Pfarreien zu Hause, in allen Diözesen, wo Sie ja auch unterschiedlichste Erfahrungen jetzt mit Veränderungen in der Pfarreilandschaft machen, halten Sie sich nicht auf mit strukturellen Diskussionen. Wir haben es beim synodalen Weg erlebt, diese Strukturdebatten, die dort geführt worden sind, führen zu keiner Vertiefung des Glaubens. Und sie halten uns vor dem Eigentlichen ab, nämlich auf Christus zu schauen. Denn er mache uns eines Herzens und eines Sinnes. Wenn Sie im Kirchengemeinderat sitzen oder in anderen Gremien sitzen, immer wieder mal zu fragen, streiten wir jetzt gerade um die Wahrheit oder wollen wir Recht haben uns oder gewinnen dem anderen gegenüber? Eines meiner frühesten Beispiele, die immer wieder leider auch herhalten müssen, ist aus meiner ersten Vikarstelle.
Da in dieser Gemeinde gab es zwei verschiedene Frauenbundsgemeinschaften, KfD und Deutschen Frauenbund, also zwei Frauengemeinschaften, katholisch, deren Hauptziel war, besser als die anderen zu sein und die anderen klein zu machen. Ja, da wurden auch in der einen Gruppe nur die einen Frauen, die sogenannten besseren Bürgerfrauen, aufgenommen und in der anderen mehr, die früheren Dienstmägde waren in der anderen Gruppe. Also konnte man sich schon immer so ein bisschen besser fühlen oder schlechter fühlen und so gegeneinander arbeiten. Die wären gar nie auf die Idee gekommen, ich weiß nicht, ob sie heute noch bestehen, aber vor 35 Jahren bestanden sie noch, gegeneinander zu arbeiten. Und das ist, glaube ich, das Haupthindernis oder Ärgernis der Menschen, die aus der Kirche austreten. Ich wundere mich ja immer, wie wenig aus der Kirche austreten. Weil wenn man die Kirche nur aus Medien oder aus solchen Erfahrungen erlebt, unser Kuchen ist besser oder unser Basar hat mehr Geld eingebracht als den Basar der anderen, merken wir, da sind wir weit weg von dem Eigentlichen, was wir tun sollen. Und wenn Menschen das erleben, verstehe ich, dass die sagen, also mit denen muss ich ja nichts zu tun haben. Ja? Also wir verstellen den anderen, den Suchenden, den Menschen, die auf dem Weg sind, häufig den Blick auf den Herrn durch unser Handeln, weil wir nicht unserer Würde gemäß handeln und auch den anderen nicht deren Würde gemäß begegnen. Das Ziel der Eucharistiefeier ist letztendlich, dass alle, die da sind oder die überall irgendwo auf der Welt Eucharistie feiern, eins werden. Da könnten wir auch noch mal spaßeshalber auf die Sitzordnung in der Kirche zurückkommen. Da hat man nicht den Eindruck, wir wollen alle gemeinsam sein, sondern da will doch jeder seinen eigenen Eck, seinen eigenen Platz haben und nicht so arg viel mit den anderen zu tun haben. Also auch da sehen wir, ich glaube, bei den Herrenhutern ist das, wenn ich mich nicht sehr täusche, was mich mal sehr beeindruckt hat, da ist es Tradition, dass der Erste, der in die Kirche kommt, in die vorderste Reihe ganz reinrutscht und dann jeder, der nachkommt, füllt die Reihe auf, von vorne nach hinten. Das fand ich sehr beeindruckend, hätte mich total interessiert, mit welcher Energie man das vielleicht über Jahrhunderte eingeübt hat, ich weiß es nicht. Aber da konnte man noch mal äußerlich sehen, dass es eben keinen Widerstand hat, mit dem anderen jetzt hier gemeinsam zu sein, ja. Sondern dass es wir gemeinsam eins werden, vor dem Herrn stehen und unser Opfer ihm darbringen und von ihm dann auch diese Einheit empfangen. Und jetzt kommt der Schlusssatz des Segens. Er hat euch gesandt, euren Glauben zu bezeugen. Er helfe euch, die Menschen durch das Beispiel eurer Liebe zu Jesus Christus zu führen. Wir sind die Abgesandten Jesu Christi, damit andere Menschen durch uns Christus kennenlernen. Das ist die Botschaft. Daher ist, wenn es eine Zeit lang sehr modern war, Jesus ja, Kirche nein, ist es eine Individualisierung. Ich habe meinen Jesus und das genügt mir. Aber der Himmel wäre natürlich sehr öde, wenn nur ich und der Jesus da wären. Sondern das Anliegen Jesu ist, dass wir alle gemeinsam eins werden und dort bei ihm sein können. Vielleicht können Sie in den Gebeten, die wir jetzt auch heute Abend und jetzt nachher gleich nochmal sprechen, sich ganz bewusst machen, welche Blockade hindert mich letztendlich, meinen Glauben mit Freude zu leben. Was hindert mich da? Ist das Erfahrungen, die ich gemacht habe? Negative Worte, die sich eingeprägt haben? Ist das die Menschenfurcht? Was hält mich davon ab? Oder entdecke ich eigentlich, es ist ein ideologisches Konstrukt,
Gott gibt's irgendwie und es tut auch gut, ein Kerzle anzuzünden, aber ich habe letztendlich keine Beziehung zu dem. Denn ich will es mal so sagen, wenn wir mit jemandem Beziehung haben und den auch lieben, dann kenne ich eigentlich kaum eine Mutter, die nicht zu ihrem Kind steht. Und das auch bezeugen würde. Die Einladung ist also, mal dem nachzuspüren. Und da kommt dann vielleicht auch, das sagen mir manche, ja, wir mussten immer in die Kirche gehen. Und weil wir das mussten, gehe ich jetzt nicht mehr in die Kirche. Ich musste auch immer in die Schule gehen. Ich gehe jetzt auch nicht mehr in die Schule. Nein, also da kommt mir nochmal diese Sache, wann fängst du denn eigentlich an, das zu leben, was dich in die Freiheit führt, was dich wirklich befreit, dass du innerlich deinen Frieden finden kannst. Und da kann es nicht sein, weil die Oma gesagt hat, wenn es donnert, guck, der Himmelspapa schimpft schon. Das haben wir ja auch schon gehört. Oder mein Lieblingsbeispiel ist der Nikolaus, so wie wir ihn betreiben, der eigentlich alles andere hinweist als auf die Güte Gottes, sondern das ist die Hilflosigkeit der Pädagogik der Eltern. Ich lade Sie ein, mal hineinzuspüren, gibt es Situationen, vielleicht können Sie da auch die Augen dazu schließen und nachdenken, gibt es Situationen, die mir sofort spontan in Erinnerung kommen, wo ich verletzt worden bin, wo ich enttäuscht worden bin, wo mir Gewalt, psychische, physische, körperliche, angetan wurde, wo ich feststellen kann, das hat mein Bild auf Jesus, auf Gott verdunkelt. Und dieses Bild, diese Aussage, trage ich sie immer noch mit mir. Trage ich sie wie eine Laterne vor mir her, als Entschuldigung, dass ich mich nicht mehr persönlich mit Christus verbinde? Ist es auch einfacher zu sagen, weil der oder die das gesagt oder getan haben, brauche ich jetzt nicht mehr diese Bereitschaft, mit Jesus zusammen zu sein? Und wenn dir jetzt da ein Bild, ein Wort, eine Person hochgekommen ist, dann lade ich euch ein, das werden wir heute Abend noch mal intensiver tun, lade ich euch ein, jetzt diese Liebeskraft Jesu oder das kostbare Blut, wie du es auch benennen möchtest, dorthin strömen zu lassen. Und dir zu überlegen, welchen Schmerz Jesus in dieser Situation erlebt haben muss, wo diese andere Person dich so verletzt hat, dass du mit Jesus nichts mehr zu tun haben willst. Diese Erfahrung, da ist eine Situation, sei es im Beichtstuhl, sei es durch Eltern oder Großeltern, sei es durch Lehrer oder Pfarrer, wo mein Bild auf Jesus verkrümmt worden ist. Herr, so bitten wir dich, dass du mit deinem kostbaren Blut aus deiner Seitenwunde dort in diese Wunde hineinströmst, dass du
dort all das an Worten reinigst, an den Handlungen, so sie berührst und verwandelst, dass du uns befähigst, auch dieses zu vergeben. Und Jesus, dass du uns befähigst, den Handelnden damals zu verzeihen und es vielleicht auch in die Beichte zu bringen, dass ich das all die Jahre als Ausrede genutzt habe, mich nicht auf den Weg mit dir zu machen. Dass ich erfahre, dass wenn wir am Altar erleben, dass du gekommen bist zur Vergebung der Sünden, ich aber nicht bereit bin, den anderen oder mir zu vergeben. Herr, und so bitte ich dich, dass du in all die Verletzungen, die aus religiösen Gründen geschehen sind in meinem Leben, dass du sie berührst. Und ich bringe dir auch all die Bewertungen und die Verurteilungen, die ich über andere im religiösen Bereich tue oder getan habe. Ganz bewusst auch dort, wo ich zu Recht nach menschlichem Maßstab entsetzt bin über das, was geschehen ist bei Einzelnen. Dass ich mich nicht an dem Unrecht der Einzelner aufhalte und es nutze, um mich zu entschuldigen, nicht mehr mit dir zusammen zu sein, sondern dass Opfer und Täter, Ursacher und Betroffene deine kostbare Liebe der Vergebung, der Verzeihung und vor allem der Heilung empfangen können. Dass ich eintrete, um zu beten dafür, dass Heilung geschieht in all diesen Bereichen, wo dein Antlitz verunstaltet worden ist. Und so lass mich auch im Heiligen Geist erkennen, wo ich dein göttliches Antlitz durch meine Sünde verunstaltet habe. Wo ich andere abgehalten habe, zu glauben oder zu dir zu kommen, durch mein Verhalten, durch mein Reden. Lass dies offenbar werden, damit ich auch es in das Sakrament der Versöhnung hineinschenken kann.

Jesus, wir haben gehört, dass du uns in diese königliche Würde, in die Würde der allgemeinen Priestertums und des Prophetentums hineinnimmst. Und es fällt uns häufig so schwer, dieses zu glauben und zu leben.

Lass deine Barmherzigkeit hineinströmen, dass ich mit mir und mit dir und mit anderen auch barmherzig sein kann. Und offenbare es jetzt in diesen Tagen, was ich alles bei dir lassen kann, um entlastet und frei wieder neu anzufangen mit dir. Dafür loben und preisen wir dich jetzt und in alle Ewigkeit. Amen. Jetzt wollen wir ein Liedlein trällern. Der heilige Augustinus sagt ja, wer singt, betet doppelt. Daher ist, wenn wir von Lobpreis sprechen oder die Psalmen, ist es auch sicherlich interessant, wenn Sie zu Hause sich auch Zeit nehmen, auch Ihre Gebetszeit als Lobpreis gestalten. Die Psalmen auch singen oder das Stundengebet, wo Sie auch eingeladen sind, auch zu singen. Also dieser Lobgesang ist uns eine Hilfe auch, dass unsere Seele sich einschwingen kann in das, in diesen Freudenakt, dem Herrn die Ehre zu erweisen und auch mit allen Engeln und Heiligen gemeinsam zu singen. Das wollen wir jetzt tun.

0: Stimmt es, was wir da gerade gesungen haben, allein deine Gnade genügt? Wäre eine spannende Frage. Das würde ja bedeuten, dass du alles hast, was du brauchst, um mit Christus deinen Weg zu gehen. Und das stimmt auch. Es kann keiner von uns sagen, mir hat keiner was von Jesus erzählt. Selbst wenn jemand nicht von Jesus persönlich berührt worden ist, kann er, so sagt es eigentlich der Thomas von Aquin, Gott erkennen. Jeder Mensch ist in der Lage, Gott zu erkennen, weil er ein Abbild Gottes ist. Das heißt, Gott bereitet dir alles so, dass du in den Himmel kommen kannst. Ich mache ein Beispiel. Wenn ich mich eine Zeit lang mal beschäftigt habe mit den Menschen, die in Ägypten auf den Müllkippen leben und da auch manche Familien viele Kinder haben, da sagen wir natürlich auch, das ist ja total wahnsinnig, das ist ja total verrückt, das geht ja eigentlich gar nicht. Und sich jetzt zu überlegen, wenn jetzt jeder Mensch auf dieser Welt von Gott gewollt ist, geliebt ist, dann kann das also nicht sein, dass der, auch wenn er auf der Müllkippe liebt oder hier in der goldenen Wiege bei irgendjemand Reichem liegt, dass der benachteiligt wäre, um in den Himmel zu kommen. Sondern jeder einzelne Mensch auf dieser Erde, der schon war und noch kommen wird, ist von Gott gewollt, erlöst und geliebt. Das bedeutet, auch wenn ein Kind, sag ich mal, früh stirbt, sagen die ja menschlich gesehen, oje, oje, der hat ja gar nichts erlebt vom Leben. Aber was hat er verpasst? Denn wenn er jetzt schon auf dem Weg näher zum Herrn ist, hat er es ja besser als wir. Das ist für die Mutter, die am Grab steht und weint, jetzt kein Trost. Das sage ich jetzt nicht da in dem Moment. Aber letztendlich müssen wir ja sagen, dass egal welche Grundsituation ein Kind hat, menschlich gesehen kann es furchtbar sein und dramatisch, aber Gott zuzutrauen, dass er diesem Kind alles gibt, was es braucht, um mit ihm eins im Himmel zu sein. Sonst würde ja Gott Menschen auf die Müllhalde produzieren. Wir haben auch Jahrhunderte gehabt, wo wir in der Tat gedacht haben, dass Ungetaufte nicht in den Himmel kommen. Das müssen wir so eingestehen. Aber wir wissen jetzt auch, dass das nicht so ist. Dass wir vertrauen, dass jeder Mensch von Gott gewollt, geliebt und erlöst ist. Also wäre es geradezu sensationell, wenn du der einzige Mensch bist, der zu wenig von Gott haben könnte. Ja, dann wärst du eine besondere Ausnahme, dann wärst du ganz was Besonderes. Aber dass das so ist, das ist ja wieder schwer zu glauben, dass du so außergewöhnlich selten bist, dass du der einzige Mensch auf der Welt wärst, der zu wenig bekäme von Gott. Also was ist unser Maßstab, dass wir von Gott beschenkt sind? Dass ich auch so fromm bin wie die Nachbarin, dass ich so reich bin wie die Nachbarin, dass ich... An was machst du fest, dass du von Gott beschenkt bist? Denn jeder Mensch ist in der Lage, aufgrund seines Lebens, aufgrund der Schöpfung, Gott erkennen zu können. Und sich auf den Weg machen, ihn immer mehr kennenzulernen. Und ich glaube, liebe Schwestern und Brüder, es gab sicherlich kein Jahrhundert in der Kirchengeschichte, wo wir so viele Möglichkeiten haben wie heute, Christus kennenzulernen. Wenn Sie sich überlegen, wir sitzen hier in diesem Raum, aber es sind vielleicht noch ein paar Tausende von Menschen, die mit uns jetzt zusammen diese Exerzitien erleben. Das war vor 40 Jahren nicht möglich. Sie sind alle großartige Daddler in YouTube und sonstigen Kanälen. Und da gibt es ja mittlerweile großartige, ganz viele herrliche Informationsvideos und Clips und tralala, wie es noch nie in der Kirchengeschichte für Menschen möglich war, fromme Sachen zu haben. Dass sie zu Hause eine Heilige Schrift haben können und sie lesen können, ist schon für viele Teile in dieser Welt nicht möglich, weil die nicht lesen können oder verfolgt werden, wenn sie eine Bibel im Haus haben. Und trotzdem dürfen wir vertrauen, dass der Herr alles dran setzt, dass sie nach ihren Möglichkeiten, so sagt es auch das Zweite Vatikanische Konzil, dass jeder Mensch, der nach dem Guten und Wahren sucht, nach seinen Möglichkeiten Christus begegnen wird. Das finde ich sehr tröstlich und spannend auch. Aber natürlich auch eine Herausforderung, weil jetzt kann ja noch wenig jemand sagen, ich weiß eigentlich nichts. Oder mir hat es ja keiner gesagt. Und für dich gilt es jetzt, eigentlich zu entdecken, möchtest du immer mehr entdecken, wie großartig Gott dich gedacht hat und auch geschaffen hat und wie großartig er ist. Kennst du ihn? Liest du seine Liebesbriefe an dich? Spricht die Heilige Schrift. Oder sagst du, so viel braucht es jetzt auch nicht. Ich gehe am Sonntag in die Kirche, zünd mal ein Kerzle an. Wenn ich ganz fromm bin, bete ich mal noch eine Novene, vielleicht einen Rosenkranz. Aber das ist ja dann auch gut. Jesus möchte mit dir eins sein. Das heißt, er möchte dir beistehen, dass du auch die Dinge so tust, wie er es gedacht hat. Ich mache Ihnen ein Beispiel als letztes heute. Das Wort keusch haben Sie wahrscheinlich schon lange nicht mehr gehört. Und wenn Sie es gehört haben, dann ist es vielleicht auch bei den meisten so, dass das Wort keusch im Zusammenhang mit Sexualität gebraucht wird. Der heilige Franziskus, wenn Sie seinen Sonnengesang kennen, ja, spricht ja von dem keuschen Wasser. Und da habe ich mir als Jugendlicher schon überlegt, wie kann denn das Wasser unkeusch sein unter dieser sexuellen Konnotation? Wasser kann nicht unkeusch sein. Das heißt, der heilige Franziskus hilft uns zu entdecken, dass wenn das Wasser keusch ist, dann meint er auch diese Reinheit, diese Klarheit und das so, wie Gott es gedacht hat. Der Umgang mit einem Messer, oder ich sage nochmal anders, das Messer in sich ist völlig wertneutral. Es kommt darauf an, was du mit dem Messer machst. Ob du zum Beispiel Brot schneidest und damit Arme fütterst oder ob du ausrastest und im Zug irgendjemand niederstichst. Das Messer ist jedes Mal neutral. Da ist es auch völlig unsinnig, es zu verbieten, auf dem Bahnhof von morgens um 5 bis um 6:30 oder irgend so wie. Das ist ja völlig schwachsinnig eigentlich. Wie gehe ich mit Dingen um? Wie gehe ich mit mir um? Wie gehe ich mit Dingen um? Und da finde ich diesen Begriff der Keuschheit, also mit einem Gegenstand, mit einer Person so umzugehen, wie Gott es gedacht hat. Dann kommen wir nämlich nicht in diese Idee, darf man das nicht, wie weit darf man das, wie kann man das noch und das darf man nicht so, sondern zu fragen, Herr, was dient dir zur Ehre und mir zum Heil? Und vielleicht ist das auch jetzt im Nachgang nochmal zu einer Überlegung, all diese Verletzungen und Berührungen oder Nichtberührungen, die Sie auch in diesem Thema erlebt haben, zu sammeln, um sie wirklich auch heute Abend dann im Gebet oder morgen in der Messe Gott zu bringen und das ruhig auch auszuschreiben und dort, wo Sie selber Unrecht getan haben, das auch in die Sakrament der Versöhnung, der Heilige Beichte zu nehmen. Also auch in dieser Vorbereitung darauf gehe ich mit Dingen und mit mir selber so um, wie es der Herr für mich vorgesehen hat. Ja. Und da denken Sie ans Wasser. Ja, das ist ja neutral. Wasser macht nichts Böses, kann gar nichts Böses machen, weil es gar keinen freien Willen hat zu entscheiden, ich mache jetzt was Gutes oder was Böses. Dieser Hinweis darauf, ich möchte so handeln, wie es Jesus gedacht hat, lässt nämlich zu, dass egal, was ich mache, ob ich im Garten stehe, ob ich mit der Straßenbahn fahre, ob ich ein Eis esse, ob ich Schwerstarbeit mache, ob ich mit meinen Kindern spiele, egal, was ich mache, möchte er gerne mit mir dabei sein und das auch prägen. Ich komme aus einer Gegend, wo Zement hergestellt wurde und auf diesen Zementwegen stand hinten drauf Beton. Es kommt drauf an, was du daraus machst. Und das ist, glaube ich, auch der Leitspruch, den du für dein Leben machen kannst. Du kannst dich einbetonieren, du kannst lauter Schutzmauern um dich bauen. Dann noch den anderen sagen, die stehen auf der anderen Seite und sind böse. Oder du kannst Brücken bauen, damit man sich dort treffen kann. Damit wir von Übertrennungslinien hinweggehen können. Es kommt darauf an, was du aus deinem Leben machst. Und du hast die Zusage Jesu, dass er alles mit dir tut, damit du in den Himmel kommen kannst. Nicht, dass du reich, schön und immerwährend gesund bist und nie sterben wirst, weil du immer noch jung und schön und reich und wunderbar bist. Sondern, dass wir dort, wo wir mit Christus gehen, auch wissen, auch wenn es Kreuzweg wird, auch wenn es Opfer ist, wenn es auch schwer ist, wenn es herrliches Fest ist, wenn es schön ist, egal wo du bist und wie du bist, er mit dir diesen Weg gehen möchte, mit dir eins zu sein. Das bedeutet auch, dass wir nicht allein sein müssen, wenn wir unser Leben mit ihm teilen. Wenn Sie mit Ihrem Mann oder mit Ihrer Frau das Leben teilen, werden Sie immer Erfahrungen haben, auch des Alleinseins. Es gibt keinen Menschen, der völlig immer angefüllt ist mit dem Erleben, ich bin nicht alleine. Wenn Sie in einer Klostergemeinschaft mit 100 Schwestern oder Brüdern sind, da sind Sie auch in ganz vielen Situationen einsam, alleine. Wenn Sie in einer Ehe sind, sind Sie in vielen Situationen einsam und alleine, bis hin, sagen wir manche auch, bis hinein in den ehelichen Akt des Einswerdens. Das ist eine Erfahrung, die unsere Seele hat, weil wir auf die Einheit mit Gott hin geschaffen sind und er uns nur die vollkommene Zweisamkeit, die Fülle schenken kann. Das kann uns keiner. kein Mensch, keine Gemeinschaft, kann gar niemand schenken in dieser Weise und in dieser Fülle, wie es der Herr tut. Und so überfordern wir häufig andere, dass wir von denen erwarten, sie müssen das mir schenken, statt dass wir zu dem gehen, der uns alles schenkt, dass wir diese Freiheit und diesen Frieden in uns erleben können. Das wünsche ich uns, dass wir heute noch in diesem Weg gehen und heute Abend auch all das, was uns daran hindert, ihm dann im Gebet übergeben. Ehre sei dem Vater und dem Sohn und dem Heiligen Geist.
1: Wie im Anfang, so auch jetzt und alle Zeit und in die Ewigkeit. Amen.
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Ihnen allen noch einen gesegneten Nachmittag und bis heute Abend. 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

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Es ist gleich 16 Uhr. 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
1: Heute mit diesen Schlagzeilen. Papst zu Fronleichnam. Den Glauben öffentlich bezeugen. Deutsche Theologin über Leos KI-Lehrschreiben. Es ist auf Weiterentwicklung angelegt. Italien. Ein Bischof ist entsetzt über den Mafiamord an 4 ausländischen Erntehelfern. Herzlich willkommen zu unserem Nachrichtenmagazin. An diesem Hochfest von Leichnam heißt sie Nele Maßmanns. Papst Leo XIV. Hat dazu ermutigt, von Leichnams Prozessionen als öffentliches Zeichen des Glaubens lebendig zu halten. Über das Hochfest des Leibes und Blutes Christi sprach er gestern bei der Generalaudienz.
2: Questa settimana si celebra la solennità del Santissimo Corpo e Sangue di Cristo.
3: In dieser Woche wird das Hochfest des heiligsten Leibes und Blutes Christi gefeiert. Oder nach der bekannteren lateinischen Bezeichnung, das Hochfest Corpus Domini, sagte der Papst. In der Eucharistie betrachten wir Jesus als Brot, das gebrochen und für jeden von uns hingegeben wird.
2: Spezzato e donato per ciascuno di noi.
3: Das im Mittelalter entstandene Fest feiert die Gegenwart des auferstandenen Christus in den Gaben von Brot und Wein in der Eucharistiefeier. Papst Urban IV. Führte Fronleichnam 1204

0: 1963 als allgemeines Kirchenfest ein. Der offizielle Termin ist der zweite Donnerstag nach Pfingsten. In manchen Ländern, darunter Italien und Spanien, wird das Hochfest liturgisch am darauffolgenden Sonntag gefeiert. Zu Fronleichnam bezeugen Katholiken ihren Glauben an diese bleibende Gegenwart Jesu im Sakrament der Eucharistie. Bei den Prozessionen wird das Allerheiligste, Christus in Gestalt einer konsekrierten Hostie, in einer Monstranz durch die Straßen getragen. Bei der Generalaudienz knüpfte Leo XIV. Nun erneut an die Bedeutung der Fronleichnamsprozession an, die durch die Straßen vieler Orte ziehen. Sie sei ein Ausdruck der eucharistischen Volksfrömmigkeit. In diesem Zusammenhang ermutige ich dazu, diese schöne Form des öffentlichen Zeugnisses des Glaubens lebendig zu halten. Für Radio Vatikan, Birgit Pottler.
1: Zu Papst Leos neuem Lehrschreiben jetzt, Magnifica Humanitas, über künstliche Intelligenz und die Bewahrung des Menschen, soll nicht nur die kirchliche Soziallehre weiterentwickeln, sondern sie soll deren Verbindlichkeit in der Kirche neu einschärfen. Das sagt die deutsche Theologin Ursula Notell-Wildfeuer in unserem Interview.
2: Welche Aussagen haben Sie persönlich denn in dem Text besonders überrascht?
3: Einmal die Aussage, dass er sich entschuldigt dafür, dass die Theologie so lange nicht reagiert hat auf das moralische Problem der Sklaverei, sondern das sogar auch gedeckt hat. Auch da gibt es eine Vorstufe bei Franziskus, aber dass er das jetzt hier im Text, er baut es ein, aber es klingt so, als sei es ihm ein zentrales Anliegen, das in diesem Text auf jeden Fall zu sagen. Dann der zweite Punkt, diese ganz deutliche Aussage, jeder Versuch, eine Nation zu vernichten oder zu unterwerfen, ist zutiefst unmoralisch und inakzeptabel. Da nennt er kein Land, keinen Aggressor, kein betroffenes Land, aber es ist klar, an welchen Stellen der Welt darüber nachgedacht werden sollte. Und dann eben der dritte Punkt ist, dass er mit eigenen Abschnitten die ganze Soziallehre, die er nochmal entwickelt hat, auch auf die Kirche bezieht und sagt, das muss doch auch im Inneren gelten. Und er buchstabiert sogar einzelne Prinzipien, die er genannt hat, auf die Kirche hindurch. Das haben wir bis dahin noch nicht gehabt und finde ich einen ganz großen, wichtigen Fortschritt.
2: Vielleicht abschließend noch die Frage, die Entwicklung im Bereich KI ist ja rasant, unbestritten. Also da entstehen ständig ganz neue Problemfelder. Riskiert die Enzyklika da nicht vielleicht, sagen wir mal, in 1,5 Jahren schon völlig überholt zu sein?
3: Da würde ich sagen, zum einen ist die Grundaussage ja gerade nicht, wir kritisieren den Stand 2026, sondern wir nennen ein Kriterium, an dem wir Entwicklung von KI messen wollen oder was wir einbringen wollen, um KI weiterzuentwickeln. Es geht ja gerade in dieser Enzyklika weg davon, dass die Ethik immer im Nachhinein kommt. Da hat sich schon was entwickelt und jetzt kommt die Ethik und sagt, nein, das darf aber so nicht sein. Gerade das will er ja nicht, sondern er macht ja sehr deutlich, dass es Ethik und Kriterien schon braucht bei der Entwicklung von, bei der Weiterentwicklung von KI. Und der zweite Punkt ist, dass er gerade sagt, die Entwicklung, die wir derzeit haben, fordert die Sozialethik zur Neubesinnung heraus. Damit, so habe ich das Gefühl, will er aber auch nicht wieder ein festes System schaffen, das dann für die nächsten 50 Jahre fertig ist, sondern er signalisiert ja, wenn die Entwicklung weitergeht, ist das auch wieder eine Herausforderung für die Sozialethik, damit am Ball und in der Weiterentwicklung zu bleiben.
1: Im Vatikan tagt Ende Juni vor Peter und Paul die nächste große Kardinalsversammlung. Ab heute ist auch klar, worüber die Kardinäle der Weltkirche mit Papst Leo beraten werden. Der Dekan hat allen Teilnehmern die Tagesordnung geschickt.
4: Die viertägigen Beratungen markieren eine institutionelle Neuerung, da Papst Leo XIV. Am Ende der vergangenen Januartagung den Wunsch geäußert hatte, dieses Format künftig in Kontinuität zu den Generalkongregationen als jährliche feste Einrichtung fortzuführen. Das erklärte Ziel des Pontifex ist es, die reichhaltigen Erfahrungen und den Rat des weltweiten Kardinalskollegiums unmittelbar fruchtbar zu machen. Das Treffen versteht sich ausdrücklich als ein Raum des gegenseitigen Zuhörens, des kollektiven Unterscheidungsvermögens und der gemeinsamen Vertiefung von Kernfragen, die das Leben und den Auftrag der Kirche in der Gegenwart betreffen. Kardinal Reh betont in seinem Schreiben, dass der Erfolg dieser Arbeit maßgeblich von einer Atmosphäre der Freiheit, des Vertrauens und der Freimütigkeit abhängt, um zu einer echten, geteilten Erkenntnis zu gelangen. Der Papst baue dabei auf die aktive Mithilfe und Unterstützung jedes einzelnen Kardinals in seinen jeweiligen lokalen Verantwortungsbereichen. Aus diesem Grund widmet sich die erste Arbeitssitzung vollumfänglich der internationalen Gesamtlage sowie den konkreten Realitäten der Ortskirchen. Der theologische und friedensethische Schwerpunkt des Konsistoriums liegt auf der fundierten Auseinandersetzung mit der neuen päpstlichen Enzyklika Magnifica Humanitas. Sowohl die zweite als auch die dritte Sitzungsperiode konzentrieren sich auf dieses programmatische Dokument. Ein besonderes Augenmerk gilt dem fünften Kapitel, welches die Kultur der Macht der Zivilisation der Liebe gegenüberstellt. Die dritte Sitzung knüpft an die programmatische Perspektive an, das Fundament im Guten zu errichten, was sowohl die Einleitung als auch den Schlussteil der Enzyklika prägt. Das finale Segment des Konsistoriums widmet sich dem organisatorischen und strukturellen Fortgang der innerkirchlichen Reformen. Der erste Teil der letzten Sitzung dient dazu, die Mitglieder des Kollegiums über den aktuellen Stand des synodalen Umsetzungsprozesses zu informieren, wobei ein aktuelles Arbeitsdokument im Hinblick auf die kommenden Synodenversammlungen der Jahre 2027 und 2028 die Leitlinien, Kriterien und Instrumente der Vorbereitung vorgibt. Der Abschluss des Treffens ist für den freien und direkten Dialog der Kardinäle mit dem Papst reserviert. Für Radio Vatikan, Mario Galgano.
1: Willkommen nach Italien. Der grausame Mord an 4 migrantischen Erntehelfern in Kalabrien, die gegen ihre Ausbeutung aufbegehrten, hat über das Land hinaus für Empörung gesorgt. Entsetzt ist auch Francesco Savino, Bischof von Cassano al Ionio, und Vizepräsident der italienischen Bischofskonferenz. Er fordert ein Ende der mafiösen Strukturen, die hinter dem Mord stehen.
5: Eine Überwachungskamera an der Tankstelle hat die schreckliche Tat dokumentiert. 2 Männer pumpen Benzin ins Innere eines Autos, setzen das Fahrzeug in Brand, halten von außen die Türen zu, dann laufen sie weg. Im Auto 5 Erntehelfer aus Afghanistan und Pakistan. Einer von ihnen kann sich aus dem in Flammen stehenden Auto befreien. Er überlebt mit schweren Verbrennungen, die anderen sterben. Die beiden Täter, die wohl selbst aus Pakistan stammen, sitzen inzwischen in Untersuchungshaft. Erste Ermittlungsergebnisse zeigen, dass die Mafia eine dominierende Rolle spielt. Für das Schweigen und Wegschauen, das vielerorts bei kriminellen Aktionen der Mafia herrscht, gibt es im Italienischen ein eigenes Wort, Omerta. Damit muss endlich Schluss sein, fordert der Vizepräsident der italienischen Bischofskonferenz, Bischof Francesco Savino.
6: Basta con il silenzio sporco.
5: Schluss mit dem schmutzigen Schweigen der Bequemlichkeit. Es braucht eine zivilgesellschaftliche Mobilisierung, die mehr ist als bloße Rituale, Auftritte oder momentane Emotionen, die nach ein paar Tagen wieder verpuffen. Ich rufe zu einem Aufstand des Gewissens, zu einem moralischen Aufbegehren der Bürgerinnen und Bürger, der Gläubigen und Nichtgläubigen. Hier steht wahrhaftig die Menschenwürde auf dem Spiel. Der Bischof von Cassano al Ionio findet für die Horrortat selbst kaum Worte, wird aber deutlich in Richtung Politik. Hintergrund der Tat sind nämlich Menschenhandel und Ausbeutung durch illegale Arbeitsverhältnisse. Ich denke, dass der Staat in seinen verschiedenen Bereichen und Zuständigkeiten, vor allem auch auf dem Land, präsent sein sollte, in den landwirtschaftlichen Produktionsketten, an den Orten der Arbeitskräfteanwerbung, in den unwürdigen Unterkünften, bei den undurchsichtigen Transporten, bei den irregulären Arbeitsverhältnissen, in den Nischen der Schutzlosigkeit, in denen das illegale Vermittlungswesen Fuß fasst. Der überlebende Erntehelfer will nun vor Gericht aussagen. Seinen Angaben zufolge war der Mord an seinen 4 Kollegen eine Reaktion darauf, dass sie gewagt hatten, gegen die menschenunwürdigen Arbeits- und Lebensbedingungen aufzubegehren. Bischof Savino prangert die menschenunwürdigen Lebensbedingungen der Erntehelfer an und er fragt, Ist uns denn bewusst, dass 10 Menschen in einem winzigen, beengten Haus lebten? Wie ist überhaupt möglich, dass wir auch heute noch solche Lebensformen sehen müssen, die wir nicht als menschlich bezeichnen können? Der Vizepräsident der italienischen Bischofskonferenz, Bischof Savino, sieht allerdings auch die Konsumenten in der Pflicht. Auch die Käufer müssen in der Lage sein, aus Gewissensgründen bestimmte Produkte abzulehnen, die nicht das Ergebnis legaler und wirtschaftlich finanziell transparenter Prozesse sind. Meint Francesco Savino, Bischof von Cassano al Ionio und Vizepräsident der italienischen Bischofskonferenz, im Interview mit uns. Für Radio Vatikan, Stefanie Stahlhofen.
1: Österreich, UNO. Michael Landau, Präsident von Caritas Europa, sowie Caritas Österreich-Vizepräsident Alexander Botmann haben zur Wahl Österreichs in den Sicherheitsrat der Vereinten Nationen gratuliert. Es sei eine große Freude, eine große Chance und eine große Verantwortung für unser Land, dass Österreich nach 16 Jahren wieder in jenes Gremium gewählt worden sei, in dem die zentralen Fragen unserer Zeit verhandelt werden: Konflikte, Krisen, Migration und internationale Sicherheit, erklärte der Wiener Priester Landau gegenüber CatPress. Österreich hatte sich im Ringen um einen nicht ständigen Sitz im UNO-Sicherheitsrat für die Periode 2027-28 gegen Deutschland durchgesetzt. Nigeria. Ein Gericht in Nigeria hat 4 Männer zum Tod verurteilt, die des Anschlags auf eine katholische Kirche mit über 40 Toten und mehr als 100 Verletzten für schuldig befunden wurden. Ein 5. Angeklagter wurde freigesprochen, wie nigerianische Medien am Mittwoch meldeten. Den Verurteilten im Alter von 20 bis 26 Jahren wird zur Last gelegt, am Pfingstsonntag 2022 in Owo im Südwesten des Landes die Kirche St. Francis während eines Gottesdienstes überfallen und ein Blutbad unter den Besuchern angerichtet zu haben. Das Bundesgericht in der Hauptstadt Abuja sah es den Berichten zufolge als erwiesen an, dass die Täter als Mitglieder der Islamistenmiliz Al-Shabaab einen Terrorakt verübten.

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0: Das Gebetshaus Augsburg mit Markus Messig, Lied für das Lamm. Radio Horeb, Leben mit Gott, es ist 16.20 Uhr, 20 nach 4 am Donnerstagnachmittag, heute am Hochfest von Leichnam. Mein Name ist Eliane Grever und ich wünsche Ihnen einen ganz gesegneten Hochfesttag heute. In der Sendung Katechismus gleich um 16.30 Uhr in 10 Minuten schauen wir mit dem Freiburger Priester und Pfarrer Andreas Brüstler auf das heutige Hochfest Fronleichnam. Und wir hören in einem zweiten Teil ein persönliches Zeugnis von Leiden, Schuld und der Frage nach der Möglichkeit von Vergebung. Der christliche Philosoph und Mediziner Boris Wandruschka, ebenfalls aus Freiburg im Breisgau, spricht über eine persönliche Erfahrung, die sein Leben bis heute leidvoll prägt. Gleich im Katechismus ab 16.30 Uhr hier bei Radio Horeb. 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
3: Radio Horeb, Ihre christliche Stimme in Deutschland, 16.27 Uhr, 3 Minuten vor 16:30 Uhr, heute am 4. Juni. Die katholische Kirche feiert an diesem Tag das Hochfest des Leibes und Blutes Jesu Christi, das Hochfest Fronleichnam. 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Hinter den Kulissen können Sie dort mit einem erfahrenen Seelsorger ins Gespräch kommen. Jeden Tag ist das möglich von 16 bis 17 Uhr. Ein Angebot von Radio Horeb für Sie. Die Telefonnummer ist die folgende: 08328921170. Die Radio Horeb Seelsorge-Hotline. 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

0: Katechismus am Fronleichnamstag, am Hochfest des Leibes und Blutes Christi. Herzlich willkommen, grüß Gott, dazu sagt Gregor Dornis. Ja, das Hochfest Fronleichnam, das muss natürlich auch im Katechismus heute eine Rolle spielen, das heutige Hochfest. Und deswegen hören wir zum Eingang dieser Sendung den Freiburger Priester und Pfarrer in Emmendingen, Andreas Brüstle. Im Jahr 2025 war Pfarrer Andreas Brüstle hier am Fronleichnamstag mit einem Impuls zu hören. Und der hatte es in sich, schöne und wichtige Gedanken zum Hochfest des Leibes und Blutes Christi von Pfarrer Andreas Brüstle. Gedanken zu Fronleichnam.
1: Liebe Schwestern, liebe Brüder, am Fest der Dreifaltigkeit möchte ich über drei Worte etwas sagen. Die drei Worte heißen Struktur, Mentalität, Politik. Klingt nicht fromm, soll es aber sein. Die heilige Dreifaltigkeit, die wir heute als Hochfest feiern, ist lebensrelevant. Aber steigen wir ein. Das erste Wort heißt Struktur. Viele Strukturen in unserem Denken sind einfältig geworden. Das ist fast schon erschreckend, wie einfältig Menschen sein können. Einfältig heißt, dass man genau weiß, wie und was zu funktionieren hat, welche Menschen einer Gesellschaft gut tun und welche nicht. Klar umrissene Denkmuster im Kopf und im Herzen sind heute wieder modern geworden. Dabei wird übersehen, dass doch vieles komplexer ist, als wir es uns vorstellen können. Jedes Vorurteil und jede Suche nach dem eigenen Vorteil ist einfältig und nicht vielfältig, weil man alles nur reduzieren möchte auf Aussagen, die einem gerade in den Kram passen. Das geht bis dahin, dass man zum Beispiel im Rassismus ziemlich einfältig denkt und ausblendet, wie vielfältig doch die Menschheit ist. Das ist ja nicht nur gesellschaftlich zu finden, sondern auch kirchlich. Gott ist nicht nur hier oder nur an diesem oder jenem Ort. Das ist einfältig. Das macht Gott klein. Auch im Glauben kann man einfältig denken und nicht vielfältig sein. Das geschieht dann, wenn man Gottes Gegenwart irgendwo hinzwingen möchte. Gott lässt sich aber nicht zwingen. Er ist nicht einfältig, er ist vielfältig. Überraschung. Er ist immer größer als das, was wir uns vorstellen. Das Fest der heiligen Dreifaltigkeit sprengt unsere Struktur und unser oft kleines Denken. Das entlastet, weil ich mir sagen darf, dass nicht jeder Mensch, nicht jedes Geschöpf nach meiner Pfeife tanzt. Gott ist in seiner Schöpferkraft stärker, größer, liebevoller, überströmender als ich, als ein Mensch. Gott sprengt unsere Struktur, in die wir ihn gerne hineinzwängen möchten. Gott ist immer vielfältig. Und das zweite Wort soll jetzt eine Rolle spielen, Mentalität. Gott sprengt unsere Mentalität, die wir haben, und macht uns weit. Das Wort Mentalität meint eine Gesinnung, eine Denkweise, eine Haltung, eine Art, das Leben zu verstehen. Jeder hat eine Mentalität. Das sind die Dinge, die man verinnerlicht hat, und gewohnte Muster, die man immer wieder anwendet. Jeder hat seine Art, traurig zu sein, die man irgendwann gelernt hat. Jeder hat seine Art, Wut rauszulassen. Das ist alles erlernt. Jeder hat eine Mentalität, zu glauben oder das für den Glauben zu halten, was einem eben selbst wichtig ist. Klar, diese Arten, diese Mentalitäten, sie helfen uns zu leben, sind aber doch oft auch ziemlich einengend. Man kann halt nicht aus seiner Haut. Kinder übernehmen oft Mentalitäten ihrer Eltern, obwohl sie es eigentlich überhaupt nicht wollen. Aber sie sind eben geprägt und vieles eignet man sich eben dann doch an. Gott lässt sich nicht nur auf eine Art, unter den Menschen zu sein und unter den Menschen zu wirken, reduzieren. Er ist Vielfalt. Gottes Mentalität kann auf vielen Registern spielen und Gott lässt sich auch nicht festmachen in einer bestimmten Mentalität. Es ist ganz einfach zu sagen, Gott will so oder anders verehrt werden. Jesus hat uns zugesagt, dass er immer bei uns sein wird. Ich bin bei euch alle Tage bis zum Ende der Welt. Aber er hat uns nicht gesagt, wie das sein soll. Gott lässt sich auch nicht von Menschen einfangen in den selbstgemachten Mentalitäten, also in den selbstgemachten Vorstellungen. Gott ist Vielfalt und er hat nicht nur eine Art zu lieben, die er sich von uns Menschen vorschreiben lässt. Gott ist vielfältig. Der Schöpfer Gott hat so viele Ideen, sich uns zu zeigen. Der Sohn hat eine vielfältige Liebe, die er den Menschen so schenkt, wie sie jemand braucht. Der Geist Gottes ist der Atem, der permanent das Leben verwandeln möchte. Gott ist mit seinem Latein lange nicht am Ende. Vielfalt bringt immer viel Überraschung mit sich. So ist eben Gott. Und zum Schluss noch das dritte Wort, Politik. Der dreifaltige, der nicht einfältige Gott ist politisch. Er sucht sich Verbündete, die dabei mitmachen, ihn nicht nur auf den ein oder anderen Punkt zu reduzieren. Gottes Wirken lässt sich nicht festklopfen. Biblisch hat man sich nicht immer an einem Ort festgemacht, an dem Gott wirkt. Gott wirkt an anderen Orten oft viel mehr, weil man ihn irgendwo vergessen hat. Dann sucht er neue Leute, mit denen seine Botschaft weitergeht. Seine Politik ist, ihn zu suchen und zu finden in allen Dingen, jeden Tag neu. Nicht nur unter diesen oder jenen Vorzeichen ist jemand ein guter Christ. Da gehört viel mehr dazu, als man sich vorstellen kann. Und wenn man meint, man hat Gott ganz verstanden, ist er plötzlich wieder anders. Wenn man meint, dass er jetzt ganz im eigenen Leben ist, verliert man ihn wieder. Wie wunderbar, dass er sich nicht an unsere Politik, an unsere Art zu leben und zu handeln hält. Gott ist immer gut für Überraschungen. Vielleicht haben Sie schon einmal erlebt, dass Gott plötzlich etwas in Ihrem Leben fügt, an das Sie gar nicht gedacht hatten. Und das ist vielleicht besser, als Sie jemals gedacht hatten. Struktur, Mentalität, Politik. Gott ist nicht einfältig, sondern dreifaltig. Vielleicht ist etwas, das ganz zu ihm gehört, diese Vielfalt. Diese Dreifaltigkeit, Überraschung statt Eintönigkeit. Er verwirrt uns, wenn wir meinen, wir haben ihn jetzt in der Tasche. Vielfältig in seiner Liebe und in seinem Wirken, so ist Gott. Das ist nicht immer einfach für uns, doch heilsam, weil der Vater, der Sohn und der Heilige Geist uns vor aller Einfalt, vor der Einfalt unseres Lebens bewahren.

0: Willkommen zurück im Katechismus bei Radio Horeb, Ihrer christlichen Stimme in Deutschland. Mein Name ist Gregor Dornis. Wir schauen noch voraus in dieser Sendung auf den morgigen Abend. Morgen Abend, Credo, um 20.30 Uhr wird eine besondere Sendung sein. Eine sehr persönliche, eine sehr ernste Sendung. Zu Gast ist Dr. Boris Wandruschka, der Philosoph und Mediziner, Psychiater und Psychotherapeut. Boris Wandruschka ist oft bei uns zu Gast in verschiedenen Formaten zu philosophischen Themen, zu theologischen Themen, zu Fragen der Lebenshilfe. Morgen Abend werden wir ihn mal ganz persönlich hören. Der Philosoph des Leidens, Boris Wandruschka, macht das nicht im akademischen Elfenbeinturm. Boris Wandruschka hat selber eine lebenslange Leidensgeschichte. Er weiß, wovon er spricht. Und auch in den letzten Jahren ist er nicht verschont geblieben. Ganz im Gegenteil. Nicht nur durch schwere Krankheiten, Unfälle, lange Krankenhausaufenthalte, intensive Behandlungen. In diese Zeit fällt auch eine große, schwere persönliche Enttäuschung, gebrochenes Vertrauen und ein tiefer Einschnitt in sein Leben. Was genau passierte? Was das mit Boris Wandruschka gemacht hat und bis heute macht. Darüber morgen Abend mehr um 20.30 Uhr in einem besonderen persönlichen Zeugnis. Hören wir heute schon mal hinein. Boris Wandruschka, was sein Leben so sehr veränderte und was er sich in dieser Situation wünscht. Dr. Wandruschka, wir sprechen heute sehr persönlich. Natürlich werden wir auch allgemein, aber wir sprechen sehr persönlich etwas an, was Ihnen nicht einfach nur widerfahren ist, ein Unglück. Das wäre schon schlimm genug, da hätten wir genug zu reden. Aber es ist mehr als nur, dass es Ihnen widerfahren wäre. Es ist Ihnen angetan worden. Helfen Sie uns mal ein bisschen, klären Sie uns auf. Was ist da passiert? Was ist geschehen?
1: Ja, zuerst einmal herzlichen Gruß und vielen Dank an Radio Horeb und vor allem natürlich an Sie, Herr Dornis, dass Sie mir die Möglichkeit geben, ein persönliches Anliegen vorzubringen, das mich doch sehr bedrückt und leider auch nicht loslässt, noch nicht. Es geht, ich versuche es mal zu schildern, es geht um ein Unrecht, ja, wenn man dazu nimmt, dass noch 500 andere betroffen sind, 500 andere Personen, dann ist es eigentlich ein Verbrechen, das sich für mich fatal auf mein Leben ausgewirkt hat und noch auswirkt und mich auf vielen Ebenen, also finanziell und seelisch, aber auch ja, sozusagen sozial, zumindest schwer beeinträchtigt. Um was geht es? Es geht um Folgendes. Ich hatte jahrelang einen Finanzberater, der mein Vermögen sozusagen, was ich verdient habe, mein Einkommen, was ich ein bisschen zurückgelegt habe, verwaltet hat und mich beraten hat. Name und Firma werde ich hier nicht nennen. Das lief eigentlich immer ganz gut. Ich habe das zurücklegen müssen, das Geld, weil ich alleine lebe, keine Familie habe, auch kein Erbe bekommen werde und fürs Alter vorsorgen muss. Außerdem wollte ich mit dem Geld dann meine vielen Schriften, die ich schon verfasst habe, so nach und nach veröffentlichen, was ja sehr teuer ist, um bei Verlagen das drucken zu lassen. Das mal vorneweg. Und eines Tages, das ist ja schon ja, sicherlich 4-5 Jahre her, würde ich sagen, machte er mir den Vorschlag, mein Geld, das war dann schon doch erheblich viel, was ich da zurückgelegt hatte, besser anzulegen, weil sich eben die wirtschaftliche Situation in Deutschland geändert habe und das Geld auf den Banken eigentlich nicht mehr gut liegt und eher immer weniger wird. Und hat mir eben von seiner Firma, die bekannt war, anerkannt auch einen Vorschlag gemacht, nämlich doch in Wohnungen zu investieren, die diese Firma aufkauft, also Wohnungen, die man renovieren muss, Häuser, die man renovieren muss und die dann Menschen zur Verfügung gestellt werden, die in schwierigen Situationen sind, die Wohnungen suchen. Wir kennen ja das Problem. Also dachte ich in meiner vielleicht Naivität erstmal, ja, ist eine gute Sache und auch eigentlich eine relativ sichere Sache. Wohnungen werden gebraucht. Warum soll ich da nicht mein Geld sozusagen anlegen? Und die weiteren Details des Vertrags lasse ich jetzt mal weg. Ich hielt es also für relativ sicher, war aber auch zu der Zeit doch durch den schweren Unfall und dann die vielen, vielen Operationen einfach nicht in der Lage, jetzt dem genau nachzugehen. Ich habe dem Mann einfach vertraut und es war ja selbst sogar so, dass er mich in der schweren Zeit immer wieder kontaktiert hat, mir Kuchen gebracht hat, sich nach mir erkundigt hat und hat viel Einfühlungsvermögen gezeigt in meiner schweren Lage. Er wusste ja, wie es um mich steht und dass ich da ziemlich kämpfen muss mit den vielen Verletzungen und Operationen. Und da habe ich ihm einfach vertraut. Heute im Nachhinein habe ich dann natürlich schon erkannt, dass das auch sozusagen ein Stück weit meine Geschichte ist, auch eine gewisse Fehlhaltung bei mir, dass ich doch mich so sehr nach Vertrauen sehne aufgrund meiner Kindheit und Vergangenheit. Ich sehne mich richtig nach Vertrauen und bin dann doch auch etwas zu unkritisch und überprüft das nicht so sehr. Aber gut, ich dachte ja, die Verträge sind sicher und das sollten ja dann auch immer in gewissen Abständen Teilauszahlungen, Rückzahlungen erfolgen. Und als ich dann wieder aus den Krankenhäusern raus war, habe ich das dann eben angesprochen und habe gesagt, ja, jetzt wäre es ja langsam Zeit. Und dann merkte ich, er verzögert es. Und dann habe ich immer wieder nachgefragt und wurde dann eben misstrauisch, habe ihn auch konfrontiert. Aber dann hat er sich so irgendwie entzogen und dann wurde ich doch hellhörig, bin zur Polizei gegangen. Und der Hauptkommissar in Stuttgart hat mir sofort ein Foto vorgelegt und habe ich gesagt, ja, das ist der. Ja, den würden Sie seit Jahren suchen. Die Firma, die dahinter steht, auch. Da seien eben schon 500 Menschen schwer betrogen worden. Und daraufhin habe ich dann natürlich gesagt, ja, ich habe ja Kontakt zu ihm. Ich habe sein E-Mail, ich habe sein Telefon. Das können Sie doch orten. Das lehnte er ab und hat gesagt, nein, das machen Sie nicht. Das geht jetzt an den Staatsanwalt. Und dann muss man abwarten. Das fand ich sehr irritierend, habe mich auch dagegen gewehrt und habe gesagt, wieso nutzen Sie die Chance nicht? Mir droht ein schwerer Schaden. Und es wäre ein leichtes, dem nachzugehen jetzt. Das hat er aber verweigert. Dann habe ich einen Rechtsanwalt eingesetzt, meinen Rechtsanwalt, der dann auch versuchte, mit dem Staatsanwalt in Verbindung zu treten. Das hat er erst abgelehnt. Und irgendwann hat es aber geklappt und dieser Staatsanwalt hat halt nur zynisch gesagt, ja, die Leute sind ja selber schuld, wenn sie auf sowas reinfallen. Und da muss ich schon sagen, das ist so eine Dimension als guter Bürger, der anständig ist und dann von seinem Staat so doch allein im Regen stehen gelassen wird. Das hat mich doch sehr erschüttert und ist auch bis heute eine ungeklärte Sache. Also es ist nie was passiert von Seiten des Staatsanwalts. Der Mann und diese Firma und die Leute, die dahinter stehen, sind eben dann untergetaucht. Dann waren sie natürlich weg. Dann war es nicht mehr möglich, da was zu erreichen. Ich habe dann eigene Nachforschungen angefangen, habe auch einiges erreicht, aber das lasse ich jetzt mal dahingestellt. Das ist jetzt nicht so wichtig. Ja, damit war jedenfalls erstmal klar, der Mann ist weg, die Firma wurde dann auch bundesweit ausgeschrieben als Betrugsfirma und so weiter. Ja, aber was tun? Mit anderen Betroffenen konnte ich nicht in Verbindung treten. Die Polizei hat es verboten. Ich durfte auch nicht selber sozusagen den Mann suchen. Das habe ich ja mal gemacht. Ich bin auch recht weit gekommen. Die Polizei auch gleich zurückgepfiffen. Und so stand ich da und ja, jetzt wusste ich, okay, jetzt ist es so, das Geld ist weg und mein Leben ist von heute auf morgen ein völlig anderes. Also meine Lebensplanung war zerstört. Ich wusste, mit dem Geld, was ich jetzt habe, ich bin ja so viel krank gewesen, meine Rente ist nicht so toll, das reicht nicht. Und schon gar nicht meine Projekte wie Bücher veröffentlichen und vielleicht noch andere Dinge. Und ja, das hat mich sehr belastet, hat mich dann umgetrieben, regelrecht krank gemacht. Die Nächte konnte ich kaum noch schlafen. Ich war wie zerschmettert eigentlich. Am Anfang war ich richtig taub. Ich habe gar nichts mehr gefühlt. Ich war wie vor den Kopf geschlagen und hatte so die typischen Symptome eines traumatisierten Menschen. Diese Lähmung, diese Innere, diese Leere, dieses völlige Nicht-Verstehen-Können, was ist hier eigentlich passiert, was passiert mir da und warum kriege ich keine Hilfe. Also Zustand der Hilflosigkeit, der Vergeblichkeit und der hält eigentlich bis heute an. Natürlich als Christ bete ich drum, bitte um Hilfe und das sind jetzt so meine Wünsche, meine Ziele. Das eine natürlich das Allerwichtigste, ich will Gottes Willen verstehen. Warum mutet er das mir zu, immer wieder solche schwersten Schläge, gesundheitlich, jetzt auch finanziell, wirtschaftlich? Was für eine Prüfung ist das? Was soll ich daraus lernen? Was will er denn wirklich? Ja, das ist, würde ich gerne besser verstehen. Dann würde ich eigentlich gerne diesen Menschen nochmal sehen. Ich will ihn jetzt gar nicht strafen, das steht mir auch nicht zu, sondern mich mit ihm aussprechen. Ich würde gern verstehen, warum hat er das gemacht? Gibt es vielleicht Gründe? War er selber in Not? Warum hat er seine Versprechen so gebrochen? Warum hat er mich so getäuscht? Also ich würde gerne mehr verstehen. Ich wünsche mir auch für mich persönlich von ihm gesehen und ernst genommen zu werden. Und ich wäre jederzeit bereit, irgendeine Lösung zu finden. Das würde sogar so weit gehen, dass ich schon versöhnt wäre, wenn er das Geld, was er mir gestohlen hat, wirklich für Wohnungssuchende, für Menschen geben würde, die keine Wohnung bezahlen können. Dann wäre ich schon irgendwie innerlich zufrieden und hätte gesagt, okay, dann ist mein Geld wenigstens für was Gutes verloren gegangen, aber das ist ja unwahrscheinlich. Natürlich will ich auch einfach, dass dieses Leiden aufhört, diese Schlafstörungen, auch meine Verwirrung, in der ich bin, die Selbstvorwürfe, die natürlich auch immer wieder kommen, dass ich zu naiv war. Das wünsche ich mir natürlich, dass das zu Ende kommt, dass die Seele wieder ihren Frieden kriegt. Und deswegen bin ich so dankbar, jetzt diese Chance zu kriegen. Ja, Radio Horeb, wie auch immer. Gottes Wege sind unergründlich, dass der Mann oder wer auch immer zu ihm gehört, davon irgendwie erfährt und zum Nachdenken kommt und vielleicht doch sich ein Herz fasst und mit mir darüber spricht. Wer weiß, ja, es ist eine Chance und die möchte ich ergreifen. Und dafür bin ich auch Radio Horeb sehr, sehr dankbar, dass wir einfach diese Chance nutzen und Gott anvertrauen, dass er vielleicht da doch irgendwelche Wege findet, das zu was Gutem zu führen und nicht so offen und stehen zu lassen für den Rest meines Lebens.
0: Ja, ja und da wäre
1: ja, Boris von das ist eine große Hilfe, dass ich jetzt mit Ihnen drüber sprechen darf und öffentlich sogar.
0: Ja, und das ist ja ein so sehr wünschenswerter Effekt, Nebeneffekt, aber auch, ja, Effekt, nicht, ja, Nebeneffekt wäre zu wenig. Durchaus Effekt dieser Sendung wäre, dass es tatsächlich über welche Wege auch immer, muss man Gott überlassen, dann tatsächlich vielleicht auch über diese Sendung wieder zu einem Kontakt kommt, worauf es Ihnen, Boris von Druschka, mit diesem Wunsch nach einem Gespräch, nach diesem Verstehen, oder wie Sie es vorhin gesagt haben, dass Ihre Seele Frieden findet, das geht, diesen Wunsch würde ich gerne insofern verstehen, als man jetzt vielleicht, wenn man das jetzt so hört, hier im Radio, von dem, was Ihnen da angetan wurde, würde man denken, naja, der erste Wunsch, den ich habe, ist natürlich juristische Klärung, Strafverfolgung und was dann noch so in den Sternen steht und im Grunde ausgeschlossen ist, dass sie irgendwie wieder an ihr verlorenes Geld kommen oder ja, was auch immer. Ihnen ist aber so wichtig und das ist auch, was Sie so, Ihre Seele auch so rastlos sein lässt seither und so, ja, ganz pathetisch, aber es ist wirklich so unbehaust,
1: ja,
0: obdachlos irgendwie. Dieses Gespräch würde es möglich machen, oder eine Begegnung, dieser Kontakt würde es möglich machen, jenseits der Vorwürfe, jenseits ihres, wie sie selber zugeben, Zorns, würde ihnen die Möglichkeit eröffnen, irgendeine Art von Frieden zu finden. Und am Ende des Tages würde es fast sogar reichen, diesen Frieden zu finden. Mehr sozusagen, oder mehr wollen sie nicht so dringend, so existenziell.
1: Genau, also das wäre, da, ich bin sicher, dass ich dann meinen Frieden finden würde. Ich habe auch zu oft erlebt im Leben, dass zwischenmenschlich Dinge völlig verfahren sind. Und wenn sich dann eine Seite überwindet, den anderen anzusprechen und sagen, lass uns doch nochmal drüber reden, dann stellen sich die Dinge oft ganz anders dar. Ja, das habe ich auch natürlich schon oft erlebt. Und wenn ich dann auf jemanden zugehe und sage, du, also das verstehe ich jetzt gar nicht, dein Verhalten.

0: Himmel fallen. Und das würde mir sicher ganz viel helfen. Und wenn ich das wüsste, und dann könnte man sehen, ja, für mich ist Versöhnung schon, wenn sich einer entschuldigt. Ja. Das ist, muss nicht gleich wieder das ganze Geld oder was auch immer wieder gut gemacht werden, sondern einfach ja, diese Verletzung, dass die Wunde dann zur Ruhe kommt und heilen kann, und dann, ja, dann muss man sich mit den Dingen abfinden, die da noch gehen. Das würde mir sehr helfen. Das würde ich mir sehr wünschen. Und wenn Gott
1: Und
0: diesen Wunsch sieht, diese Bitte, und die ist wirklich uneigennützig von meiner Seite, dann würde ich auch darauf hoffen und vertrauen, dass Gott so einen guten Impuls, den Sie jetzt ja auch aufgreifen, Herr Dornes, vielleicht doch irgendwie in seiner Allweisheit und Barmherzigkeit doch aufgreift und Wege findet. Die findet er immer. Gott findet immer Wege, ist ja klar. Also daran würde ich keine Sekunde zweifeln. Oder wenn er mir eben auch dann sagt, nein, damit musst du dich jetzt abfinden. In diesem Leben wird es keine Begegnung mehr geben, keine Wiedergutmachung. Ich versuche immer, wie Jesus in Gethsemane zu sagen, also wenn der Kelch an mir vorübergeht, okay, wäre toll, aber wenn ich ihn trinken soll, dann trinke ich ihn auch. Ja? Aber ich muss das auch wissen. Ja? Ich muss es auch dann erfahren, dass das eben jetzt so ist, dass ich mich abfinden muss und die Sache einfach beenden und loslassen muss. Bin ich bereit, aber ich weiß es eben noch nicht. Und vielleicht kann jetzt unser Gespräch da ein bisschen Klärung finden oder zur Klärung beitragen.
1: Sie haben jetzt, Boris von Ruschka, in dieses zunächst einmal uns so menschlich erscheinenden Anliegen, plausibel menschlich, menschlichem Anliegen einer wie auch immer gearteten Versöhnung, haben Sie einen Aspekt hereingebracht mit diesem menschlichen Anliegen. Das hat auch tatsächlich Ihr Leben als Christ, das heißt, ihre Beziehung zu Gott schon auch mit tangiert. Auch ihr Glaubensleben ist davon nicht unberührt geblieben.
0: Das ist richtig, ja. Also nicht im Sinne eines Zweifels an Gott, dass es Gott gibt, oder am Zweifel an seiner Barmherzigkeit, auf keinen Fall. Da sehe ich für mich jetzt kein Problem. Aber was er damit mir sagen will, ja, was ich daraus lernen soll, liegt ja nicht so einfach auf der Hand. Da gibt es ja viele Möglichkeiten. Und da würde ich, ja, da würde ich von Gott mehr erfahren wollen und mehr Klarheit bekommen. Egal, was es ist, also wirklich egal. Ich will jetzt nicht irgendwie eine bestimmte Lösung, ja, und die muss es sein. Ich will und kann Gott nichts vorschreiben, sondern das, was sein Wille ist. Und ganz bestimmt, davon gehe ich aus, hat Gott einen klaren Willen in Bezug jetzt auf mich und auf diesen Finanzberater. Auch der Finanzberater ist ja ein Geschöpf Gottes, ja. Vielleicht sogar ein Kind Gottes. Ich weiß nicht, ob er christlich ist, das weiß ich jetzt nicht. Aber vielleicht doch. Also auf jeden Fall ist er ein Mitmensch und von Gott erschaffen. Und Gott hat seine Wege und meine Wege so geleitet, dass wir uns begegnet sind. Ja. Davon gehe ich aus. Und heißt, da muss es auch noch einen tieferen Sinn geben, der jetzt letztlich mein Bezug zu Gott auch betrifft. Ja. Was soll ich daraus lernen? Was soll ich ändern? Was soll ich tun? Ja, haben Sie recht. Also das Glaubensleben wird jetzt nicht erschüttert, aber natürlich ist das mit im Spiel. Aber ich versuche ja
1: Und
0: alles mit Gott zu teilen. Ich muss auch mit Gott teilen, dass ich keine Lebenspartnerin gefunden habe, dass ich keine Kinder habe, dass es mit meinem Beruf auch unglaubliche Schwierigkeiten gab und so weiter. Wir hatten das ja in einer anderen Sendung schon ausgebreitet. Ja, ich teile natürlich alles mit ihm, und diese Sache ist eben noch offen.
1: das ist unser Stichwort. Boris von Ruschka, die Sache ist noch offen. Wenn es tatsächlich zum Beispiel dadurch, dass wir hier öffentlich darüber sprechen, in der gebotenen Diskretion, aber dass wir öffentlich darüber sprechen und wenn es vielleicht dazu führte,

0: dass tatsächlich dieses von Ihnen so ersehnte Gespräch, diese so ersehnte Begegnung mit Ihrem damaligen Finanzberater gäbe, wenn das zustande käme. Dann haben wir jetzt sehr, sehr eindrücklich von Ihnen gehört, in dieser so persönlichen Schilderung, dass Ihnen das wirklich in dieser Situation, in der Sie gerade sind, so sehr helfen würde. Und jetzt müssen wir, da kommen wir nicht drum rum, müssen wir jetzt den erfahrenen Therapeuten, der Sie ja sind, über viele Jahre, Jahrzehnte, die Sie mit Menschen gearbeitet haben, ihnen geholfen haben, mit ihrer medizinisch-psychiatrischen, psychotherapeutischen Expertise sehr persönlich begleitet haben und Menschen auch in Konfliktsituationen etc. Und zugleich auch den Philosophen Boris Wandruschka fragen, warum ist das denn so? Warum ist dieses Gespräch, wenn Sie zum Beispiel, ja, Sie haben es schon gesagt, er wird ja auch seine Gründe haben, dass er diesen Weg gewählt hat. Und wenn ich die weiß, dann ist mir schon sehr geholfen. Wieso hilft uns denn so etwas? Wieso macht das so viel? Also dann ist ja nicht alles wieder gut wie vorher, sondern es entsteht ja eine neue Situation. Das ist ja dann schon eine neue Situation. Versöhnung macht etwas neu und nicht stellt nicht wie, einfach so wieder her. Warum hat dieses Gespräch, dieser Dialog im umfassenden Sinn, diese Begegnung, wenn sie dann tatsächlich offen ist, wenn man ehrlich zueinander ist, warum entfaltet das so eine Kraft? Wie kommt das? Warum hilft uns das? Warum würde Ihnen das helfen?
1: Ja, das ist eine sehr tiefgehende Frage. Ich glaube, das ist das Wesen unseres Menschseins, dass wir im tiefsten Sinne uns sehnen danach, verbunden zu sein mit unseren Mitmenschen, mit Gott, mit allem, dass wir gesehen werden, dass der andere von mir gesehen wird, dass man sich gegenseitig vertrauen kann, dass man eine Gemeinschaft ist. Wir sind ja eine Lebens- und Leidensgemeinschaft in dieser Welt, dass nicht das Böse und Schlechte das letzte Wort haben kann, auch in diesem Leben nicht. Natürlich hat es das sowieso nicht. Irgendwann gibt es natürlich das Gericht vor Gott. Aber solange man doch noch was dafür tun kann, sollen wir ja auch hier uns für Gerechtigkeit einsetzen und ja, darum kämpfen und nicht einfach nur verzagen und sagen, ich bin ohnmächtig, kann nichts tun. Nein, man kann immer was tun, zumindest so wie wir jetzt darüber sprechen. Wir könnten auch zusammen beten. Ich glaube auch, dass das letztlich dazu kommen wird. Also wenn es nicht in diesem Leben ist, dann halt im nächsten. Also da kommt er nicht dran vorbei und ich auch nicht. Wir werden uns eines Tages gegenüberstehen. Das wird sein. Die Wahrheit kann man nicht endlos unter den Tisch kehren. Und im Innersten ist es natürlich einfach ein Schritt der Heilung. Anders kann ich es letztlich nicht ausdrücken, wenn man miteinander spricht. Ja, jedes Gespräch ist für mich eine Form des Lebens, des wie das sich verbinden, das um den Verletzungen vorliegen, der Heilung, zumindest der beginnenden Heilung. Und für mich wäre das viel entscheidender als das Geld und so weiter. Sondern das Gespräch und natürlich im Gespräch das Verstehen, das gegenseitige Verstehen, dass er sieht, was das bei mir für Folgen hat, was ich zu tragen habe aufgrund dessen, dass ich aber auch ihn verstehe und ich will ihn gar nicht verurteilen. Vielleicht hat er sogar schwerwiegende Gründe. Ja, ich meine, wie oft kann man in Filmen sehen, machen Menschen so etwas, weil ihre Tochter schwerstens krank ist und Medikamente braucht, die eigentlich nicht mehr bezahlbar sind. Ja, solche Fälle gibt es ja. Und es gibt noch ganz andere Fälle. Es kann ja alles sein und plötzlich steht sowas in einem ganz anderen Licht da und man denkt, ja, wenn ich das gewusst hätte, so. Und diese Chance, die haben wir jetzt durch dieses unsere Gespräche hier über das Radio Horeb, die möchte ich nutzen. Ja, und das natürlich in Gottes Hände legen, ob er da was draus macht und was er draus macht. Aber eigentlich geht es um seelische Heilung und Frieden und Wiedergutmachung einer zerbrochenen Gemeinschaft. Ja. Nicht nur jetzt Wiedergutmachung von Finanzen, sondern einer Gemeinschaft, die ja mal da war zwischen ihm und mir, dass die wieder heilen kann. Das kann für mich nicht das letzte Wort sein, so ein Wortbruch, so eine Zerstörung eigentlich einer Beziehung. Das ist der Tod. Ja. Beziehungszerstörung, so beginnt ja die Bibel. Vertreibung aus dem Paradies ist ja nichts anderes als die Zerstörung der Beziehung, Gott-Mensch-Beziehung von Seiten des Menschen. Und Gott trägt uns immer wieder die Beziehung an und sagt immer wieder, kommt zurück, hier, Propheten, dann schlussendlich Jesus, ich gebe euch doch die Hand, kehrt doch um, rennt nicht ständig vor mir weg und ins Unheil rein. So deute ich das Ganze. Und da möchte ich Mitarbeiter im Weinberg sein, dass solche Verletzungen und solche Zerwürfnisse und schwerste Erschütterungen, ich bin jetzt halt einfach nur ein Betroffener, aber es gibt ja Millionen andere, die auch betroffen sind, dass wir daran mitarbeiten und nicht einfach nur resignieren und sagen, da wird nie was draus und der Kommissar ist schuld und der Staatsanwalt ist schuld. Ja, es ist so einfach. Ich muss meinen Teil auch beitragen, solange ich kann. So, und ich hoffe, dass das im Sinne Gottes ist, ja, dass er das sieht, aufgreift, für gut befindet und ja, was draus macht. Das muss man abwarten. Ja, das wäre meine Antwort.
0: Dieses Anliegen also, Boris Wandruschka, haben Sie in dieser Sendung mit uns geteilt. Wir haben hier öffentlich gesprochen, wie gesagt, in aller Diskretion, in diesem Ihrem Anliegen einer möglichen Begegnung, eines möglichen Gesprächs, einer, ja, möglichen Versöhnung. Wir sind ein christliches Radio und deswegen vertrauen wir auch und gerade auf das Gebet und ja, vielleicht könnten wir zum Ausklang dieser Sendung einfach in Ihrem Anliegen beten, dass wir auch hier in der Hörergemeinschaft, die wir gerade sind, vielleicht das auch mit ins Gebet nehmen, dass da eine Versöhnung möglich ist.
1: Ja, vielen Dank. Ich möchte das gerne aufgreifen. Ja, lieber Gott, nach diesem Gespräch kommen wir, Herr Dornis und ich, aber auch alle Hörer, die diese Sendung hören werden, vor dich. Und dafür danke ich dir, dass wir vor dich treten dürfen. Und ich bitte dich, sei bei uns, schau auf uns, schau in unsere Herzen. Du siehst tiefer als jeder Mensch sehen kann, was unsere wirklichen Anliegen, Wünsche und Nöte sind. Ich bitte dich, lass dieses Gespräch, was ich mit Herrn Dornis führen durfte, fruchtbar werden. Erhöre unsere Bitten nach Versöhnung, nach gegenseitigem Verstehen, nach gesehen werden, ernst genommen werden. Hilf uns dabei, durch deinen Heiligen Geist, dass wir spüren, was dein Wille ist, dass wir Vertrauen fassen, dass du uns immer trägst, dass du immer da bist und uns den Frieden anbietest, auch in der Not, dass du uns nicht fallen lässt, einfach aus Willkür. Ich möchte mich dir anvertrauen, Herr, mit diesem Unglück, was ich erlitten habe. Du kennst es, ich muss es dir nicht schildern. Es hat mich schwer getroffen, es hat mein Leben unterbrochen, es hat meine normale Lebensplanung völlig ausgelöscht. Du weißt das, du hast es gesehen, du hast es auch vorausgesehen. Und ganz bestimmt hast du damit einen guten Plan. Darum bitte ich dich, sowohl für meinen ehemaligen Finanzberater als auch für mich, dass du diese Unterbrechung, diese Not, dieses Leiden, diese Wunde doch irgendwie heilen lässt in irgendeiner Form, die ich nicht kenne. Dass du einen Weg für uns findest, zusammenzukommen, sich auszusprechen und einen Frieden zu schaffen, wie auch immer der dann aussieht. Darum bitte ich dich von Herzen, dass mein Leiden aufhören möge, mein blutendes Herz nicht mehr blutet, dass der Zorn endet, aber auch die Trauer und die Beschämung und die Schuldvorwürfe, dass es alles ein Ende habe, weil es nicht hilfreich ist. Herr, gib uns Zeichen. Zeige uns den Weg. Du hast Christus in die Welt gesandt, der für uns gelitten hat. Auf ihn will ich schauen. An seinem Leiden kann ich lernen, Leiden zu ertragen und hinter dem Leiden die Auferstehung zu sehen, den Frieden, ja sogar die Freude. Freude im Leiden, Herr, lass sie mich spüren, lass sie mich sehen, so wie du uns den Auferstandenen gezeigt hast, wie du ihn seinen Jüngern und Thomas gezeigt hast, sodass sie ihr Leben völlig ändern konnten und nie mehr zweifelten, dass das Leben sinnlos ist oder eine Katastrophe. Darum bitte ich dich, Herr, nimm uns auf diesen Weg. Schenke uns dein Licht, deine Erleuchtung in unserem Dunkel. Gib uns auch die Kraft, mutig zu sein. Wo man kämpfen muss, kämpft. Wo man loslassen muss, loslässt. Wo man warten muss, warten kann. Gib uns dazu die Einsicht und die Kraft. Darum bitte ich dich im Namen Jesu Christi. Dank sei Gott. Amen.
0: Amen.
2: 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Wir hören jetzt hier Radio Horeb, Programmdirektor Pfarrer Richard Kocher. Er liest und spricht über das Buch Rebuild, die Erneuerungsgeschichte einer katholischen Pfarrei.

0: In dem Buch Rebuild, Wiederaufbau von Michael White und Tom Corcoran wird in schon klassischer Weise die Geschichte einer katholischen Pfarrei geschildert, die vollkommen am Boden lag und wie viele andere zumachen hätte müssen in den Vereinigten Staaten in Baltimore, wenn sie nicht eine Grunderneuerung erfahren hätte. Die Schritte dieses Vorgehens sind jeder einzelne sehr mühsam, aber sie bringen dann Frucht, sodass daraus eine Vorzeigegemeinde geworden ist, wo viele andere dann hinkommen und lernen. Michael White hat wiederum von evangelischen, vor allem auch von evangelikalen Gemeinschaften gelernt. Wir haben gehört, wie fruchtbar Kleingruppen sind, wo Menschen am besten 6 bis 10 zusammenkommen, Vertrauen zueinander haben, sich austauschen und einander im Leben bestärken. Wir haben auch gehört, wie wichtig es ist, vor allem auch eine gute Kinderarbeit und dann später eine Jugendarbeit zu bekommen, den Fokus auf das Wochenende näher hin auf die Predigt zu legen. Das ist immer das Entscheidende, auch beim Radio. Man mag im Hintergrund viel planen und überlegen. Entscheidend ist das, was dann herauskommt, was die Leute erreicht, was sie jetzt zum Beispiel hören und nicht die ganzen administrativen Dinge, die wichtig sind und notwendig sind. Aber entscheidend ist das sozusagen das Produkt am Schluss. Im Kapitel 10, das wird jetzt neu aufschlagen, geht es um das Geld. Es wird eine Äußerung des Konzils von Trient vorangestellt, bei dem in der Sessio 25, Kapitel 12, die Zahlung des Zehnten, wir werden hören, um was es sich handelt, verlangt wird. Das Kapitel hat den Titel, die Überschrift, Bestehen Sie Gott nicht. Jesus hat die ganze Zeit über Geld gesprochen. Warum? Weil er wusste, wie sehr es unsere Gedanken dominiert, unsere Herzen gefangen hält und als großes Hindernis einer Beziehung mit Gott im Weg steht. Und er sagte uns klar, dass wir nicht beiden dienen können. Wir müssen wählen. Kein Sklave kann zwei Herren dienen. Er wird entweder den einen hassen und den anderen lieben, oder er wird zu dem einen halten und den anderen verachten. Ihr könnt nicht beiden dienen, Gott und dem Mammon. Lukas 16, 13. Als jemand Hilfe in finanziellen Angelegenheiten brauchte, gab Jesus ihm den Rat. Gebt Acht, hütet euch vor jeder Art von Habgier. Lukas 12, 15. Gier oder Habgier ist die Liebe zu Geld oder Reichtum in unangemessener oder zerstörerischer Art und Weise. Sie tritt in unterschiedlichen Formen auf, also müssen wir auf der Hut sein, um sie zu erkennen. In der katholischen Moraltheologie wird sie als gravierendes Laster betrachtet, weil sie Geld zum Lebenszweck macht. Wenn Gier in einer armen Agrargesellschaft, damals in Israel vor 2000 Jahren, ein Problem war, um wie viel mehr dann heute in unserer Konsumkultur. Milliarden von Dollar werden jedes Jahr in Werbung und Marketing investiert. Neue Technologien, Stile, Geschmäcker, Modelle und Marken kommen täglich in die Geschäfte. Und täglich erinnert uns unsere Kultur an das, was wir nicht haben. Und sie ermutigt uns zu glauben, dass wir glücklich wären, wenn wir es hätten. Wir glauben dieser Lüge und geben so viel Geld aus wie nie zuvor in der Geschichte der Menschheit. Wie alle anderen haben auch Katholiken Kreditkartenschulden und andere Verpflichtungen. Manche haben Hypotheken aufgenommen, die sie nicht mehr abbezahlen können. Ein Pfarrer erzählt, das ist die Situation in den USA, wie er Menschen seiner Pfarrei in ihren überdimensionalen Reihenhäusern besuchte, die allerdings unmöbliert waren, weil ihnen wahrscheinlich das Geld ausgegangen war. Ein anderer Pfarrer rechnete aus, dass sich seine Einnahmen verdreifachen würden, wenn die Menschen in seiner Pfarrei denselben Betrag spendeten, den sie nun als Zinsen für ihre Kredite zahlten. Das ist ein Problem für Gemeinden mit unterschiedlichen finanziellen Ressourcen. Einige unserer Pfarreimitglieder sind nicht in der Lage, etwas zu spenden, selbst wenn sie viel verdienen, weil sie das Geld schon für sich selbst ausgegeben haben. Die schlechte Verwaltung ihres Geldes und Schulden verursachen vielen Menschen gewaltigen Stress und tragen auch zur Erhöhung der Scheidungsrate bei. Die Menschen schwimmen nicht nur im See des Materialismus, sie ertrinken vielmehr darin. Wenn es ums Geld geht, wissen die Menschen nicht, wie sie leben sollen, weil sie nicht wissen, wie sie geben sollen. Das Gegenteil von Gier und ein Ausweg aus den Schulden ist das Geben. Und dann die Zwischenüberschrift, Geben ist unglaublich wichtig. Wir waren überrascht und schließlich schockiert, dass das Thema Geld in den Büchern, die andere über Pfarreiarbeit schrieben, schlicht und einfach nicht vorkam. Niemand von uns erinnert sich daran, dass die Themen Gebet und Geld in unseren katholischen Schulen vorkamen, also auch nicht einmal Gebet, auch nicht im Priesterseminar. Was lehrt die Kirche über das Geben? Was sagt die Bibel? Unsere Erfahrung unterstreicht einige Missverständnisse und folglich die mangelnde Unterweisung und Predigt, ebenso wie fehlende Fundraising-Methoden im katholischen Umfeld. Die Spenden in katholischen Pfarreien, das ist die Situation der USA, vielleicht auch bei uns, sind sehr niedrig. Ja, Katholiken spenden im Vergleich zu anderen Christen am wenigsten. Das ist ein Skandal, der Gott verhöhnt und eine gewisse Unreife beweist. So schreibt Michael White sehr deutlich. Aus zwei Gründen sind Geldspenden so wichtig, wenn es darum geht, als Pfarrei zu wachsen. Der erste ist offensichtlich, obwohl viele Katholiken ihn einfach ignorieren. Eine Pfarrei kostet Geld. Es gibt keinen Strom, keine Heizung oder Angebote, wenn es kein Geld gibt. Unsere Dienste kosten etwas und wenn weniger gespendet wird, bremst das alle Bemühungen oder bringt sie sogar um. Vor allem brauchen sie Geld, um die Hauptamtlichen zu bezahlen. In den USA gibt es ja da in dieser Weise nicht, wie bei uns, eine Kirchensteuer. Katholiken sind es gewohnt, dass die Kirche so gut wie nichts kostet, weil die meisten ehrenamtlich mitarbeiten. Das ist zwar ganz nett, aber diese Zeiten sind vorbei. Auf dem Weg in die Zukunft werden vor allem Laien in den Pfarreien arbeiten und der Großteil von ihnen wird bezahlt werden müssen. Wenn unsere Pfarreien erfolgreich sind, werden Angestellte vergleichbar gut bezahlt werden müssen, weil sie uns sonst nicht lange erhalten bleiben. Sie gehen dann eben woanders hin, wo sie mehr verdienen. Die Finanzierung einer Pfarrei ist also ein wesentliches und entscheidendes Element. Wenn wir das nicht hinkriegen, droht auch dem Pfarreien eine Finanzkrise, wie sie zurzeit die katholischen Schulen im ganzen Land erleben. Vielleicht ist die Krise auch schon da. In Bezug auf Nachfolge ist das Geben noch wichtiger. Eines Tages kam ein junger Mann zu Jesus und wollte sein Jünger werden. Er scheint dafür geeignet zu sein. Es scheint, als erfüllte er alle Voraussetzungen, bis auf eine. Als Jesus zu ihm sagt, wenn du vollkommen sein willst, dann geh, verkauf deinen Besitz und gib das Geld den Armen. So wirst du einen bleibenden Schatz im Himmel haben, dann komm und folge mir nach. Matthäus 19,21. Da geht der Mann weg und ignoriert diesen Rat. Matthäus erzählt uns, dass er traurig wegging, weil er sehr reich war. Und soweit wir wissen, ist aus ihm nie ein Jünger Jesu geworden. An anderer Stelle erzählt Jesus die Geschichte vom reichen Kornbauern, der nur reich war an Dingen, die keinen Bestand haben und nicht vor Gott reich ist. Das hat Jesus im Gleichnis gesagt, Lukas 12,21. Geld und Nachfolge gehen offensichtlich Hand in Hand. Trotz weit verbreiteter Fehlwahrnehmung und vieler Schwierigkeiten wird das Thema Geld in der Predigt so gut wie nie als geistliches Thema wahrgenommen. Das ist wichtig, geistliches Thema. Das ist ein Thema, das eigentlich vollkommen dem persönlichen Belieben überlassen ist, der persönlichen Charity. Ich bin jetzt großzügig, ich gebe viel, der andere, ich bin weniger großzügig, ich gebe weniger. Es ist mein Geld, ich kann damit machen, was ich will. Wenn Sie Matthäus 6, Bergpredigt, nachlesen, wird das Almosen geben, also Spenden, Gebet und Fasten in einem Atemzug genannt. Es ist also religiöses Tun und insofern nicht komplett unserer Beliebigkeit überlassen, ob wir das tun oder nicht, sondern wir sind dazu verpflichtet. Und das muss man einmal auch erkennen. Pfarrer und Hauptamtliche wissen vielleicht das selbst nicht einmal. Und sie wissen auch nicht, was das Wort Gottes dahingehend lehrt, und sind nicht vom spirituellen Mehrwert des Gebens überzeugt. Wenn Sie dieses Thema in einer ähnlich unwissenden Gemeinde anschneiden, führt es zu Konflikten. Viele Katholiken sind erschöpft und frustriert aufgrund kirchlicher Misswirtschaft und Skandale sowie der finanziellen Probleme und sie wenden sich ab. So ist es leichter für alle, das Thema zu ignorieren. Also unsere Kirche gibt da eine Breitseite ab mit all den Schwächen und Fehlern und da kann man sich dann leicht von diesem Punkt, der ein Punkt der Bibel ist, wie wir noch sehen werden, dispensieren. Ich darf Ihnen noch den Segen des seligen Marco Taviano mitgeben, der im 17. Jahrhundert gelebt hat. Gott segne dich, er behüte dich, er sei dir gnädig. Er wende dir sein Antlitz zu und gebe dir Frieden. Der Herr segne dich und befreie dich von all deinen Leiden, gemäß deinem Glauben, denn alles vermag, wer glaubt. Und so segne und behüte sie der mächtige und gütige Gott, der Vater, der Sohn und der Heilige Geist.
1: Amen.
0: Amen. Alles Gute, ihr Pfarrer Kocher.

0: Nachrichten aus Kirche und Welt direkt aus der aktuellen Redaktion von Radio Horeb. Einen schönen Feiertag wünscht Ihnen Johannes Wiczorek. Heute ist Fronleichnam. Mit dem Fest bringen die Katholiken öffentlich ihren Glauben zum Ausdruck. Als sichtbares Zeichen wird die Monstranz mit der geweihten Hostie in feierlicher Prozession durch die Straßen getragen. Fronleichnam oder auch Hochfest des Leibes und Blutes Christi leitet sich ab aus dem Althochdeutschen. Dabei steht Fron für Herr und Lichnam für Leib. Fronleichnam ist gesetzlicher Feiertag in Baden-Württemberg, Bayern, Hessen, Nordrhein-Westfalen, Rheinland-Pfalz, Saarland sowie in einigen Gemeinden in Sachsen und Thüringen. Bei einer Umfrage des Meinungsforschungsinstituts YouGov gaben 62% der Befragten an, die Bedeutung von Fronleichnam nicht gut bzw. überhaupt nicht beschreiben zu können. Sievernich bei Köln. Die katholische Kirche lässt die angeblichen Marienerscheinungen von Sievernich offiziell untersuchen. Das Bistum Aachen setzte dafür eine vierköpfige Kommission unter der Leitung des Rechtswissenschaftlers und Priesters Stefan Mückel ein. Grundlage sind neue vatikanische Richtlinien zur Bewertung mutmaßlich übernatürlicher Phänomene. Auslöser sind Berichte einer Frau aus Düren, die Anfang der 2000er Jahre Erscheinungen Marias in der Pfarrkirche geschildert hatte. Die Botschaften, man solle viel beten und Maria sei an der Seite der Menschen in Not. Die Berichte zogen zahlreiche Pilger an. Weitere unregelmäßige Erscheinungen soll es bis 2005 gegeben haben. Madrid. In Spanien laufen die Vorbereitungen für den anstehenden Papstbesuch auf Hochtouren. Übermorgen, am Samstag, wird Leo XIV. In der spanischen Hauptstadt erwartet. Im Vorfeld hatte besonders die Ankündigung der Erzdiözese Madrid für Aufsehen gesorgt, bei der Jugendvigil und den Großveranstaltungen keine Beichtstühle aufzustellen. Stattdessen sollten sogenannte Zuhörräume von Laienmitarbeitern betreut werden, um Gespräche und Begleitung anzubieten, ohne das Sakrament der Beichte zu ersetzen. Das berichtet das Online-Portal Catnet. Nach der öffentlichen Kontroverse hat die Erzdiözese Madrid nun klargestellt, dass die Pfarreien während des gesamten Papstbesuchs für die Beichte geöffnet bleiben. Die Zuhörräume sollen dennoch parallel zur Verfügung stehen. Das Konzept erinnert an eine ähnliche Initiative im Petersdom in Rom aus dem vergangenen Jahr, die auch Nicht-Praktizierenden und Nicht-Katholiken offenstand. In eigener Sache. Hörer können noch bis heute ein Bild von sich mit einem Gebetsanliegen für den Gottesdienst mit anschließenden Gebeten um Heilung zusenden. Der Gottesdienst mit Radio Horeb Programmdirektor Pfarrer Richard Kocher findet morgen statt. Die E-Mail-Adresse für die Einsendung ist online@horeb.org. Programmdirektor Pfarrer Richard Kocher.
1: Sie können gerne ein Bild von Ihnen schicken, wir werden das ausdrucken, entweder auf oder vor den Altar legen. Sie werden die Möglichkeit haben, dieses Mal nach dem Gottesdienst anzurufen. Wir haben eine eigene Hotline eingerichtet, weil vielleicht doch manches aufbricht und Menschen Fragen haben. Und ich finde das wichtig, dass wir das anbieten können. Ein ganz neuer Dienst. Sie sind herzlich eingeladen, sich einzubringen. Immer wieder dürfen wir erleben, dass das bei Menschen viel bewirkt. Es braucht nicht unbedingt um eine Heilung sein. Es kann aber sein auch, dass Menschen mit ihren leidvollen Lebenssituationen versöhnt sind. Gottesdienst mit anschließenden Gebeten um Heilung, Freitag mit anschließender Gebetshotline.
0: Ausführliche Informationen zur Aktion auf unserer Internetseite. Das waren Meldungen aus Kirche und Welt. 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

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Ich begrüße auch die Hörer und Mitbeter der deutschsprachigen Radio Maria Stationen. Wir beten jetzt die Vesper, das Abendlob der Kirche und sind dazu verbunden mit der geistlichen Familie Das Werk im Kloster Thalbach in Bregenz in Österreich.

Auf ewig hoher Priester nach der Ordnung Melchisedeks hat Christus, der Herr, Brot und Wein dargebracht.

0: wenig voller ist nach der Ordnung Melchizedeks, hat Christus der Herr Brot und Wein dargebracht.
1: Den Kelch des Heils will ich erheben, ein Opfer des Dankes will ich dir bringen.

0: Denn Kelch des Heils für dich erheben, ein Opfer des Dankes für dich dir bringen.
1: Du bist der Weg, du bist die Wahrheit, du bist das Leben der Welt.

0: Du bist der Weg, du bist die Wahrheit, du bist das Leben der Welt.
1: Ich habe vom Herrn empfangen, was ich euch überliefert habe. Jesus, der Herr, nahm in der Nacht, in der er ausgeliefert wurde, Brot, sprach das Dankgebet, brach das Brot und sagte: Das ist mein Leib für euch. Tut dies zu meinem Gedächtnis. Ebenso nahm er nach dem Mahl den Kelch und sprach: Dieser Kelch ist der neue Bund in meinem Blut. Tut dies, so oft ihr daraus trinkt, zu meinem Gedächtnis. Denn so oft ihr von diesem Brot esst und aus dem Kelch trinkt, verkündet ihr den Tod des Herrn, bis er kommt. Brot vom Himmel hat er ihnen gegeben. Halleluja, Halleluja.
0: Brot vom Himmel hat er ihnen gegeben. Halleluja, Halleluja.
1: Brot der Engel aßen die Menschen.
0: Halleluja, Halleluja.
1: Ehre sei dem Vater und dem Sohn und dem Heiligen Geist.
0: Brot vom Himmel hat er ihnen gegeben. Halleluja, Halleluja.
2: O heiliges Mahl, in dem Christus unsere Speise ist, Gedächtnis seines Leidens, Fülle der Gnade, Unterpfand der künftigen Herrlichkeit. Halleluja.

0: O heiliges Mahl, in dem Christus unsere Speise ist, Gedächtnis seines Leidens, Fülle der Gnade, Unterpfand der künftigen Herrlichkeit. Halleluja.
1: Lasst uns beten zu Christus, unserem Herrn, der beim heiligen Mahl seinen Leib und sein Blut hingibt für das Leben der Welt.
0: Du Brot vom Himmel, gib uns das ewige Leben.
2: Du Sohn des lebendigen Gottes, du hast uns aufgetragen, das Mahl der Eucharistie zu halten, zu deinem Gedächtnis. Mache deine Kirche reich an Gnaden durch die gläubige Feier deiner Geheimnisse.
0: Du Brot vom Himmel, gib uns das ewige Leben.
2: Du einziger Priester des höchsten Gottes, du hast den Priestern die Feier deines Opfers anvertraut. Lass in ihrem Leben wirksam werden, was sie unter heiligen Zeichen begehen.
0: Du Brot vom Himmel, gib uns das ewige Leben.
2: Du Herr des himmlischen Mahles, du fügst zu einem Leib zusammen, die an dem einen Brot teilhaben. Festige den Frieden und die Eintracht unter denen, die an dich glauben.
0: Du Brot vom Himmel, gib uns das ewige Leben.
2: Du göttlicher Arzt, du reichst uns in deinem Brot die Arznei der Unsterblichkeit. Schenke den Sündern lebendige Hoffnung.
0: Du Brot vom Himmel, gib uns das ewige Leben.
2: Du König der kommenden Welt, in der Feier der heiligen Geheimnisse verkünden wir deinen Tod, bis du kommst. Gib, dass alle verstorbenen Gläubigen teilhaben an deiner Auferstehung.
0: Du Gott von Himmel, gib uns das ewige Leben.
1: Vater unser im Himmel,
0: geheiligt werde dein Name, dein Reich komme, dein Wille geschehe, wie im Himmel so auf Erden. Unser tägliches Brot gib uns heute und vergib uns unsere Schuld, wie auch wir vergeben unseren Schuldigern. Und führe uns nicht in Versuchung, sondern erlöse uns von dem Bösen.
1: Herr Jesus Christus, im wunderbaren Sakrament des Altares hast du uns das Gedächtnis deines Leidens und deiner Auferstehung hinterlassen. Gib uns die Gnade, die heiligen Geheimnisse deines Leibes und Blutes so zu verehren, dass uns die Frucht der Erlösung zuteil wird, der du in der Einheit des Heiligen Geistes mit Gott dem Vater lebst und herrschest in alle Ewigkeit.
3: Amen.
1: Der Herr sei mit euch.
0: Und mit deinem Geiste.
1: Es segne euch der allmächtige Gott, der Vater und der Sohn und der Heilige Geist.
0: Amen.
1: Geht hin in Frieden.
0: Dank sei Gott, dem Herrn.

Blutes unseres Herrn Jesus Christus. Mein Name ist Iliane Grever. Ich verabschiede mich an dieser Stelle von Ihnen im Studio München. Führt Sie Maria Kolak durch den weiteren Abend. Es ist jetzt 17.58 Uhr, gleich um 18 Uhr für unsere kleinsten Hörer, die Bambambini Kindersendung, heute thematisch passend zum Hochfest Fronleichnam. Es geht um die heilige Eucharistie. Mein Name ist Iliane Grever. Ihnen alles Gute, gottesreichen Segen und einen ganz schönen, gesegneten und behüteten Abend.

0: Hallo Kinder. Ja, seid herzlich gegrüßt. Bambambini Kindersendung, wir freuen uns sehr, dass ihr mit dabei seid am heutigen Abend.
1: Ist nämlich ganz interessant, weil wir sind in einem anderen Studio, gell Adelheid?
0: Ja, zum einen sind wir heute im UKW-Studio, sonst immer im anderen und das ist für uns ein bisschen ungewohnt.
1: Aber das können wir trotzdem, gell Adelheid?
0: Oh ja, sicher, sicher. Und außerdem haben wir heute noch eine Hilfe hier bei uns.
1: Ja, da ist noch die Antonia. Hi Antonia, sagst du den Kindern auch was?
2: Hallo Kinder.
1: Die Antonia ist nämlich aber kein Kind, gell Adelheid?
0: Nein, Antonia, stellst du dich mal vor, wie alt bist du denn?
2: Nein, ich bin schon 20 und mache gerade ein Praktikum im Radio.
1: Da ist sie schon ganz lange da, gell Antonia? Bleibst du noch ein bisschen?
2: Nur noch ein bisschen.
0: Nein, haben wir sehr rechtzeitig noch erwischt für die Bambambini Kindersendung.
1: Ja, weil die Antonia, ich glaube, die hat die Kinder gern, gell, Antonia?
2: Ja, die habe ich gern.
0: Hast du mit Kindern schon mal gearbeitet oder zu tun gehabt?
2: Ja, ich habe immer schon Baby gesittet und habe auch viele kleine Cousinen und Cousins.
1: Wie viele denn?
2: Zwei kleine Cousins, die sind 5 und 7 und eine kleine Cousine, die ist 4.
0: Oh, das sind ja genau Kinder in dem Alter, wie unsere jetzt damit am Radio zuhören, gell, Schnuckel?
1: Ja, genau. Und die Antonia, die darf nachher was vorlesen, gell, Adelheid?
0: Oh ja, Schnuckel. Wir haben den Kindern heute viel zu erzählen.

0: Die Liebe hört niemals auf. Ja, liebe Kinder, die Liebe ist heute auch ein Thema in unserer Bamambini-Kindersendung. Kennt ihr das Gefühl, wenn man mal jemanden so richtig lieb hat und vielleicht Mama oder Papa, Oma oder Opa oder auch einen Freund oder eine Freundin am liebsten ganz fest drücken will, weil man sie so lieb hat und vielleicht auch noch sagt, du, ich hab dich so lieb.
1: Ich kenne das, das hast du mir auch schon mal gesagt.
0: Oh, und gedrückt haben wir uns auch schon viel, gell?
1: Ja, schon ganz oft und viel. Und am Abend, bevor wir schlafen gehen zum Beispiel.
0: Und die Antonia kennt das auch, dass sie jemanden ganz lieb hat und am liebsten drücken möchte?
2: Ja, das kenne ich auch.
0: Na, dann geht's uns ja allen gleich. Und ihre Kinder kennen das sicher auch. Und dann gibt es natürlich die Situation, wenn ein junger Mann und eine junge Frau sich kennenlernen und sie haben sich ganz fest lieb, dann sagt man, sie sind verliebt. Und da gibt es viele Liebesgeschichten. Und irgendwann mal sagen sie dann, wir haben uns so sehr lieb, dass wir immer, immer das ganze Leben zusammenbleiben wollen. Wie ist denn das bei euch, wenn ihr jemanden lieb habt? Dann wollt ihr ihn doch gerne bei euch haben, oder?
1: Ja, dann will man gar nicht mehr auseinandergehen.
0: Ja, dann möchte man am liebsten gar keine Trennung haben. Und man freut sich daran, wenn man alles zusammen machen kann. Miteinander essen, miteinander spielen und miteinander einkaufen und einfach was so zu tun ist. So wie es in der Familie ja auch ist. Naja, und heute hören wir eine Geschichte von jemandem, der uns alle ganz arg lieb hat. So lieb hat, dass er immer bei uns sein will und gar nicht möchte, dass wir uns trennen. Und wen könnte ich denn da meinen? Er hat uns so sehr lieb, dass er nicht nur uns umschließen will, wie in die Arme nehmen, sondern er möchte sogar in uns drinnen sein. So lieb hat er uns, dass er immer bei uns sein möchte. Unter den Menschen ist das eigentlich gar nicht möglich. Von wem sprechen wir denn heute?
1: Ich weiß, Adelaide.
0: Du weißt es? Die Kinder auch?

0: Ja, liebe Kinder, die Liebe hört niemals auf. Und die Liebe, die kommt von Gott. Und Gott ist die Liebe. Das habe ich euch schon mal erzählt. Dieses Wort aus dem ersten Johannesbrief in der Bibel, das sagt uns, Gott ist die Liebe. Jetzt wisst ihr, um wen es heute geht. Um Jesus. In ganz besonderer Weise geht es heute um ihn. Denn ihr wisst ja, Jesus wusste, dass er bald sterben würde. Und ich glaube, er war schon ganz schön traurig in seinem Herzen, da Abschied nehmen zu müssen. Aber er hat da sich was Wunderbares ausgedacht, vielmehr der Vater im Himmel zusammen mit ihm. Seine Liebe, die war so groß, dass er einfach immer bei uns bleiben wollte, auch dann, wenn er wieder beim Vater im Himmel ist. Das war so, die Juden, Jesus und seine Apostel waren Juden, die feierten einmal im Jahr ein Fest, die Befreiung von der Herrschaft der Ägypter. Und das heißt das Pascha-Fest. Und bei diesem Pascha-Fest essen die Juden ein besonderes Abendmahl zur Erinnerung. Und so dürfen wir jetzt mal hören, die Antonia hat schon die Bibel in der Hand, wie denn das war bei dem letzten Abendmahl, das Jesus gefeiert hat. Er wusste, dass es das letzte ist, weil es ja direkt vor seinem Tod war, dieses Abendmahl. So, Antonia, jetzt bekommst du das Mikrofon.
1: Als Jesus an jenem Abend mit seinen Aposteln am Tisch saß, sprach er zu ihnen: Ich habe mich sehr auf dieses Festmahl mit euch gefreut. Es ist das letzte Mal, dass wir es so zusammen feiern auf dieser Welt. Doch jetzt beginnt es auf neue Weise, bis es dann vollendet wird im himmlischen Reich. Nun fängt meine Leidenszeit an. Dann ergriff er einen Becher mit Wein, dankte Gott dafür und sagte zu seinen Freunden: Nehmt den Wein, jeder soll davon haben. Denn von heute an werde ich nicht mehr von der Frucht des Weinstocks trinken, bis die Herrschaft Gottes auf Erden da ist. Jesus nahm das Brot, dankte Gott dafür und brach es in Stücke. Diese reichte er seinen Freunden und sagte dabei: Nehmt, esst, das ist mein Leib, ich gebe ihn hin für euch. Ganz still war es im Raum, alle waren tief berührt, sogar bestürzt. Hatten sie richtig gehört? Sein Leib? Doch da hörten sie Jesus weitersprechen: Tut dies immer wieder zusammen, um an mich zu erinnern. Nach dem Mahl nahm er den Kelch und sprach: Dieser Kelch ist der neue Bund. Gott schließt ihn mit euch und mit allen Menschen, die daraus trinken. Es ist mein Blut. Für euch wird es vergossen.
0: So steht es in der Bibel und ihr habt die Geschichte sicher schon mal gehört. Und es erinnert euch ganz bestimmt an was, wenn wir am Sonntag zusammen im Gottesdienst sind, in der Heiligen Messe. Das ist der Moment, wo dann auch die Ministranten, vielleicht gibt es unter euch welchen, klingeln und wo wir dann merken, oh, jetzt kommt ein ganz besonderer Moment in der Feier der Heiligen Messe. Zuerst hören wir viel aus der Bibel und dann kommt die Gabenbereitung, wo Kelch und die Hostien auf dem Altar gestellt werden. Und dann kommt der Moment, wo wir zusammen mit dem Priester feiern, dass Jesus bei uns sein will und verwandelt wird. Dann ist es nicht mehr nur eine Hostie, ein Brot, sondern dann ist es Jesus Christus. Und dann ist in dem Kelch nicht mehr der Wein, sondern, wisst ihr das? Ihr wisst das, was? Das ist dann das Blut Christi. Ja, Jesus will mit uns allen blutsverwandt sein und in uns leben. Er möchte, dass wir mit ihm leben und er mit uns. Ich in ihm und er in mir. Das ist eine ganz, ganz innige und tiefe Vereinigung, nach der wir uns ja eigentlich alle sehnen. Warum erzähle ich euch denn das alles heute?
2: Weil heute ist doch das Fest, gell, von der Prozession.
0: Von der Prozession. Ja, vielleicht haben die Kinder auch eine Prozession mitgemacht. Die Fronleichnamsprozession. Es geht um Jesus, der da ist im Brot, in der heiligen Eucharistie. Antonia war sicher schon bei der Erstkommunion, oder?
1: Ja.
0: Klar, du bist ja auch schon älter. Die Kinder, manche Kinder von unseren Bambambinis, die sind dieses Jahr zum ersten Mal zur Erstkommunion gekommen und dürfen jetzt auch den Leib Christi empfangen bei der Heiligen Messe. Und dann von Leichnam, da wollen wir einfach nochmal ganz Feste feiern und Gott danken und uns freuen darüber, dass er uns so nahe sein will, dass er uns gar niemals verlässt. Alle Tage ist er bei uns in diesem Brot. Das können wir dann, wenn wir zur Messe gehen, die Heilige Kommunion empfangen, ganz besonders erleben, aber auch, wenn wir eine eucharistische Anbetung halten. Und wenn ihr heute vielleicht bei einer Prozession mit dabei wart, dann wisst ihr, dass der Priester eine Monstranz gehalten hat. Und was ist in der Monstranz drinnen, Schnuckel?
2: Da ist der Jesus in dem Brot.
0: Richtig. Und darum singen wir ihm und jubeln ihm und streuen Blumen und richten alles schön her, weil wir einfach feiern wollen, Jesus ist bei uns in der Hostie im Brot da und er will bei uns sein. Und darum wollen wir ihn jetzt loben und preisen mit einem Lied. Ich dachte mir, ihr kennt vielleicht das Lied Gottes Liebe ist so wunderbar. Da singen wir jetzt zusammen. Wir denken daran, Gottes Liebe ist so wunderbar groß, dass er sich ganz, ganz klein gemacht hat, um bei uns sein zu können und für uns auch Nahrung zu sein, für unsere Seele. Ja, Antonia kann das auch mitsingen ein bisschen, gell? Doch, bestimmt. Hast du da schon mal gesungen? Wo du kleiner warst, vielleicht?
1: Vielleicht,
0: ja. Und die Kinder zu Hause, ich glaube, das kennen wirklich viele schon.

0: Ja, jetzt habe ich das euch ja vorhin schon erzählt, dass Jesus bei uns bleiben wollte. Und er hat seinen Jüngern, seinen Aposteln, die Vollmacht gegeben, Brot in seinen Leib und Wein in sein Blut zu verwandeln. Das ist der Moment, wo ich euch vorher gesagt habe, wo alles ganz still wird und der Priester dann die Hostie in die Höhe hält und anschließend den Kelch. Die Wandlung nennt man das. Warum nennt man das Wandlung? Antonia, kannst du dir vorstellen, warum man das Wandlung nennt?
1: Das heißt Wandlung, weil etwas verwandelt wird.
0: Verwandelt wird das Brot in den Leib und der Wein in das Blut. Und die Apostel, die haben diese Vollmacht wieder an die Bischöfe weitergegeben und die Priester, die dann nach ihnen kamen. Und so ist das bis heute geblieben. Und das feiern wir am Sonntag oder auch unter der Woche in der Heiligen Messe. Er tut dann, der Priester, das Gleiche wie Jesus beim letzten Abendmahl, wenn er die Worte von Jesus sagt. Und dann spricht er für Jesus, an Jesus statt. Da leiht Jesus sozusagen seine Stimme dem Priester. Und so wird diese Wandlung ja vollzogen. Wenn die Menschen die heilige Kommunion empfangen, das ist dann eben dieser wunderbare Moment, dass wir ganz eins werden mit Jesus. Wir Menschen, wir können uns gegenseitig ganz fest in den Arm nehmen. Aber Jesus kommt noch mal ganz viel tiefer und inniger in uns selbst hinein, in unser Herz nämlich. Und das ist das größte Geschenk, das Jesus uns geben konnte. Wollen wir ihm dafür nicht Danke sagen für das große Geschenk?
2: Doch schon.
0: Wie machen wir denn das jetzt am besten? Vielleicht mit dem Danke, Jesus.

0: Ihr lieben Kinder, da können wir doch wirklich sagen, Jesus ist so verliebt in uns, dass er uns immer ganz nahe sein möchte, hm?
1: Ja, genau.
0: Verliebt über beide Ohren ist er in uns. Und wir Menschen, sind wir auch verliebt in Jesus?
1: Vielleicht manche?
0: Vielleicht manche? Ich hoffe viele, Schnuckel. Viele, die Jesus schon kennengelernt haben. Denn man kann sich nur in jemanden verlieben, den man auch kennt. Und darum wollen wir Jesus auch immer besser kennenlernen.
1: Du bist verliebt.
0: Ich? Schnuckel. Ja, das stimmt schon. Ich bin schon verliebt in Jesus. Ich habe ihn ganz fest lieb.
1: Und die Kinder?
0: Oh, die Kinder, die kennen ihn auch schon ganz gut. Vielleicht ist da jemand auch schon verliebt in Jesus.
1: Ja, vielleicht.
0: Kennt ihr Ordensschwestern? Jemand, der in ein Kloster gegangen ist? Da kenne ich welche, die auch, ja, ich denke mal, jede Schwester, die ins Kloster geht, ist auch verliebt in Jesus. Dass sie sagt, ich möchte ganz für Jesus leben. Da kenne ich die Schwestern in Koblenz. Die haben die Eucharistie, nämlich die Monstranz mit dem Brot drinnen, mit dem Jesu-Leib, jeden Tag bei sich. Man sagt da ausgesetzt, das steht dann auf einem schönen Altar. Und sie beten ihn an und leben ganz für Jesus. Sie essen natürlich auch und sie schlafen und sie arbeiten auch etwas, was man so tun muss. Aber sonst sind sie ganz viel beim Gebet und wollen einfach bei Jesus sitzen, weil sie ihn so lieb haben. Und da denken sie auch an alle anderen Menschen, die so Hilfe brauchen, wenn sie bei Jesus sind. Dann singen sie ihm Lieder und da freut er sich. Ja, so ist das, wenn man verliebt ist in Jesus. Aber auch eine Mama oder ein Papa oder ein Kind können verliebt sein in Jesus und sagen dann, oh, bin so verliebt in Jesus, ich möchte bald wieder in die Kirche gehen und zur heiligen Kommunion gehen, in die heilige Messe oder ich möchte zur Anbetung gehen. Ich bin so verliebt in Jesus, ich möchte bei ihm sein. Und auch wenn ich arbeite, tagsüber, dann versuche ich auch bei Jesus zu sein und alles mit Jesus zu tun, weil ich ihn so sehr lieb habe.
1: Ja, so viel lieb haben.
0: Ja, so viel lieb haben. Schnuckel, haben wir am Anfang gesagt, wenn man jemanden lieb hat, dann möchte man am liebsten alles mit ihm zusammen machen. Warum soll man das nicht mit Jesus auch können?
1: Kann man schon, gell, Adolf?
0: Ja, kann man sehr wohl. So, und jetzt.
1: Singst du noch was?
0: Richtig, Schnuckel, danke, dass du mir hilfst. Das sind die Noten. Ich wollte noch was singen, gell?
1: Ja. Und dann werden wir noch was beten. Antonia, kannst du auch was beten mit uns nachher?
2: Ja.
0: Natürlich kann die Antonia das, gell?

0: Und jetzt beten wir noch, Adelheid.
1: Oh, Schnuckel, du kennst dich einfach schon so gut aus in der Bambambini-Kindersendung. Du weißt, wie das abläuft.
0: Ja, ich mach das ja schon so lange mit dir.
1: Genau. Und die Antonia hat das jetzt auch kennengelernt, gell?
0: Ja, gell, Antonia? Hast du auch mal gemerkt, wie man das macht in der Kindersendung, gell?
2: Genau.
1: Gut, dann wollen wir jetzt noch beten. Im Namen des Vaters, des Sohnes, des Heiligen Geistes. Amen. Schnuckel, für was möchtest du denn gerne jetzt beten?
0: Ich mag beten. Ich weiß nicht, Adelheid. Sag du erst was.
1: Ich? Ich möchte gerne beten, dass alle Menschen ganz tief im Herzen spüren und erkennen, wie sehr Jesus sie lieb hat und dass er sie alle ganz arg liebt und ersehnt und sich wünscht, dass sie alle zu ihm kommen und sie auch ihn lieb haben, so wie er sie lieb hat.
0: Ja, und für die Mama und die Papa und die Kinder?
1: Die Familien, genau, Schnuckel, dass sie auch in dieser Liebe leben und auch Jesus in ihrem Zuhause sein lassen, dass Jesus ihnen helfen kann, dass sie einander lieben können.
0: Und die Antonia, mag die auch was beten?
1: Oh ja, natürlich, die Antonia. Entschuldigung, Antonia.
2: Ja, ich bete besonders für die Erstkommunionkinder, damit sie auch lernen, Jesus zu lieben.
1: Und da denke ich jetzt auch noch an die Priester und die Ordensleute, die ja ganz besonders gesagt haben, ich möchte ganz besonders für das Reich Gottes und für Jesus leben, dass diese Liebe immer ganz lebendig und hell und froh bleibt, dass sie viele Menschen anstecken können. Und vielleicht auch noch für unsere Kinder und für die Jugendlichen, die auf der Suche sind, ja, wie wird denn mein Leben mal ausschauen? Möchte Jesus, dass ich ihn lieb habe, indem ich eine Familie gründe, Mama oder Papa werde? Und möchte Jesus lieber, dass ich auch ein Priester werde oder vielleicht eine Ordensschwester oder jemand, der ja einfach ganz frei ist für die Arbeit, für kranke oder hilfsbedürftige Menschen? Oh Jesus, jetzt ist uns ganz viel eingefallen, was wir dir bringen, wofür wir dich bitten wollen. Und wir wollen jetzt unser Gebet zum Vater schicken, das Vaterunser. Das könnt ihr alle zu Hause mitbeten. Und da danken wir dem lieben Vater im Himmel auch, dass Jesus bei uns ist. In der heiligen Eucharistie, in der Hostie, in der Kommunion dürfen wir ihn empfangen. Vater unser im Himmel, geheiligt werde dein Name, dein Reich komme, dein Wille geschehe, wie im Himmel, so auf Erden. Unser tägliches Brot gib uns heute und vergib uns unsere Schuld, wie auch wir vergeben unseren Schuldigern. Und führe uns nicht in Versuchung, sondern erlöse uns von dem Bösen. Amen. Die Mutter Maria grüßen wir noch.
3: Gegrüßet seist du, Maria, voll der Gnade. Der Herr ist mit dir. Du bist gebenedeit unter den Frauen. Und gebenedeit ist die Frucht deines Leibes, Jesus. Heilige Maria, Mutter Gottes, bitte für uns Sünder, jetzt und in der Stunde unseres Todes. Amen.
1: Maria, mit dem Kinde lieb, uns allen deinen Segen gib. Amen.
0: Jetzt ist schon spät, Adelheid.
1: Ja, die Kindersendung ist schon zu Ende. Aber wir spielen noch ein Lied. Und das heißt Gottheit tief verborgen. Das ist im Gotteslob auch drinnen. Und die Kinder, die auch schon Gotteslob haben und auch in der Kirche fleißig mitsingen, vielleicht kennt ihr es oder lernt es gut kennen. Das ist ein schönes Lied, wo wir Jesus danken, dass er da ist. Immer, immer da in der Eucharistie.
0: Immer, immer da, immer, immer da, immer, immer verliebt.
1: Oh, Schnuckel, verliebt. Ich bin in dich verliebt.
0: Ah, ich in dich auch. Anton, ich hab dich auch lieb.
2: Ich dich auch.
1: Und die Kinder haben ja auch lieb. Gute Nacht, schlaft gut.
0: Tschüss.

Einen wunderschönen Abend wünscht Ihnen aus dem Radio Horeb Studio in München Maria Kolak. Schön, dass Sie heute am Fest von Leichnam dabei sind und zuhören. Herzliche Einladung jetzt gleich zur Heiligen Messe. Die beginnt in wenigen Minuten um 18.30 Uhr. Heute übertragen aus der Kirche St. Maximilian Kolbe in München Neuperlach mit Zelebrant Pfarrer Bodo Windolf. Also herzliche Einladung, dieses wunderschöne Fest heute mit uns, mit Radio Horeb zu feiern.

Sie hören Radio Horeb um 18.27 Uhr. Damit ist es hier Zeit, die Heilige Messe zu feiern. Wir übertragen den heutigen Gottesdienst an von Leichnam heute aus der Kirche St. Maximilian Kolbe. Es ist einer der fünf Pfarreien, die zu diesem Verband gehören, zur Pfarrei Christus Erlöser. Die Heilige Messe heute wird zelebrieren Pfarrer Bodo Windolf. Herzliche Einladung, jetzt gemeinsam mit Radio Horeb ein ganz großes Gebetsteam zu bilden und Christus wieder neu in unsere Mitte zu holen. Ich würde sagen, wir bereiten uns jetzt noch mit einem Gebet auf die Heilige Messe vor und dann können wir starten. Im Namen des Vaters und des Sohnes und des Heiligen Geistes. Amen. O mein Jesus, du bist wirklich in der Hostie gegenwärtig. Zu jeder Zeit bist du auf allen Altären der Welt als Opfer zugegen. Vereint mit deinem göttlichen Herzen zur Verherrlichung des Vaters und um flehentlich das Kommen deines Reiches zu erbitten, weihen wir dir unseren Leib und unsere Seele. Nimm dieses demütige Opfer gnädig an und verwende es nach deinem Gutdünken zur Verherrlichung Gottes und zum Heil der Seelen. Heilige Himmelsmutter, lass nicht zu, dass wir je von deinem göttlichen Sohn getrennt werden und behüte uns immer als dein Eigentum. Danke. Amen. Maria, Mutter der Kirche, erbitte uns viele geistliche Berufungen und christliche Familien. Amen. Und noch der Hinweis, dass Sie die Heilige Messe nicht nur hier über Ton mitverfolgen können, sondern auch über Bild, über unsere Homepage horeb.org. Da haben Sie dann auch ein Video-Livestream zur Heiligen Messe.

Zum Eingang singen wir im Gotteslob die Nummer 498, die Strophen 1 bis 3, das Heil der Welt. Im Gotteslob 4.

0: Im Namen des Vaters und des Sohnes und des Heiligen Geistes.
1: Amen.
0: Der Herr, der sich uns das als das lebendige Brot vom Himmel schenkt, sei mit euch. Liebe Schwestern und Brüder, ich möchte Sie alle sehr, sehr herzlich begrüßen zum heutigen Hochfest des Leibes und Blutes Jesu Christi, alle, die hier in der Kirche sind, alle, die über Radio Horeb oder per Livestream mit uns verbunden sind, ein herzliches Willkommen zu diesem Hochfest des Geheimnisses unseres Glaubens. Nach der Wandlung spricht der Priester genau diese Worte, Geheimnis unseres Glaubens. Thomas von Aquin, er dichtet, dass es unserem Verstand entflieht, aber unserem Glauben zugänglich ist, dieses Geheimnis der Eucharistie, dass wir in einem Stückchen Brot Christus selbst, den Herrn selbst, Gott selbst, den menschgewordenen Gott empfangen und in uns aufnehmen dürfen. Manchmal geschieht es gedankenlos, aus Routine, und manchmal spüren wir die Begegnung, die stattfindet und wo immer wir gedankenlos mitgefeiert haben, gedankenlos nach vorne getreten sind, das wollen wir ihm anvertrauen, wenn wir ihn nun um Verzeihung bitten.

Der allmächtige Gott schenke uns sein Erbarmen, er verzeihe all unsere Schuld und führe uns zum ewigen Leben. Amen.

Herr Jesus Christus, im wunderbaren Sakrament des Altares hast du uns das Gedächtnis deines Leidens und deiner Auferstehung hinterlassen. Gib uns die Gnade, die heiligen Geheimnisse deines Leibes und Blutes so zu verehren, dass uns die Frucht der Erlösung zuteil wird, der du in der Einheit

Lesung aus dem Buch Deuteronomium. Mose sprach zum Volk: Du sollst an den ganzen Weg denken, den der Herr, dein Gott, dich während der 40 Jahre in der Wüste geführt hat, um dich gefügig zu machen und dich zu prüfen. Er wollte erkennen, wie du dich entscheiden würdest, ob du seine Gebote bewahrst oder nicht. Durch Hunger hat er dich gefügig gemacht und hat dich dann mit dem Manna gespeist, das du nicht kanntest und das auch deine Väter nicht kannten. Er wollte dich erkennen lassen, dass der Mensch nicht nur von Brot lebt, sondern dass der Mensch von allem lebt, was der Mund des Herrn spricht. Nimm dich in Acht, dass dein Herz nicht hochmütig wird und du den Herrn, deinen Gott, nicht vergisst, der dich aus Ägypten, dem Sklavenhaus, geführt hat, der dich durch die große und furchterregende Wüste geführt hat, durch Feuernattern und Skorpione, durch ausgedörrtes Land, wo es kein Wasser gab, der für dich Wasser aus dem Felsen der Steilwand hervorsprudeln ließ, der dich in der Wüste mit dem Manna speiste, das deine Väter noch nicht kannten. Wort des lebendigen Gottes.

Lesung aus dem ersten Brief des Apostels Paulus an die Gemeinde in Korinth. Schwestern und Brüder, ist der Kelch des Segens, über den wir den Segen sprechen, nicht Teilhabe am Blut Christi? Ist das Brot, das wir brechen, nicht Teilhabe am Leib Christi? Ein Brot ist es. Darum sind wir viele ein Leib, denn wir alle haben Teil an dem einen Brot. Wort des lebendigen Gottes.

In jener Zeit sprach Jesus zu der Menge: Ich bin das lebendige Brot, das vom Himmel herabgekommen ist. Wer von diesem Brot isst, wird in Ewigkeit leben. Das Brot, das ich geben werde, ist mein Fleisch. Ich gebe es hin für das Leben der Welt. Da stritten sich die Juden und sagten: Wie kann er uns sein Fleisch zu essen geben? Jesus sagte zu ihnen: Amen, Amen, das sage ich euch, wenn ihr das Fleisch des Menschensohnes nicht esst und sein Blut nicht trinkt, habt ihr das Leben nicht in euch. Wer mein Fleisch isst und mein Blut trinkt, hat das ewige Leben, und ich werde ihn auferwecken am letzten Tag. Denn mein Fleisch ist wirklich eine Speise und mein Blut ist wirklich ein Trank. Wer mein Fleisch isst und mein Blut trinkt, der bleibt in mir und ich bleibe in ihm. Wie mich der lebendige Vater gesandt hat und wie ich durch den Vater lebe, so wird jeder, der mich isst, durch mich leben. Dies ist das Brot, das vom Himmel herabgekommen ist. Mit ihm ist es nicht wie mit dem Brot, das die Väter gegessen haben. Sie sind gestorben. Wer aber dieses Brot isst, wird leben in Ewigkeit.

Liebe Schwestern und Brüder, ich denke, den meisten von Ihnen ist bekannt, dass das Buch Deuteronomium eine einzige Rede ist am Ende des Lebens des Mose. So ist dieses Buch komponiert. Israel steht am Ende der 40 Jahre der Wüstenwanderung an der Schwelle zum verheißenen Land. Und Mose, er wird es nicht betreten dürfen, aber er richtet noch einmal seine Worte gewissermaßen testamentarisch an sein Volk, das er aus der Sklaverei herausgeführt hat, aus der ägyptischen, das er geführt hat zum Berg Horeb, wo Israel die 10 Gebote empfangen hat und die Tora. Und vor allen Dingen Jahweh den Bund mit Israel geschlossen hatte, der so schnell gebrochen wurde, um dann auf die Fürbitte des Mose hin wieder erneuert zu werden. Eigentlich ist die Wanderung schon längst vorbei, aber die Kundschafter, die in das verheißene Land hineingehen, sie reden von erschreckendem, angsteinflößenden, was da auf das Volk Israel wartet. Und es ist die Strafe, dass alle Männer, die mit einigen Ausnahmen das verheißene Land nicht mehr werden betreten dürfen, eine ganze Generation muss sterben, damit das Volk endlich dorthin gelangt, wohin Gott es führen möchte, in das Land, in dem Milch und Honig fließen. Und eine der wichtigsten Erinnerungen an diese Zeit, auch zur Zeit Jesu, ist die Speisung mit dem Manna, mit dem Brot vom Himmel. Israel murrt immer wieder gegen Jahweh, möchte zu den Fleischtöpfen Ägyptens zurück, lieber was zu essen haben in der Sklaverei, als in der Freiheit vor Hunger sterben. Und das ist das Brot, das ihnen gewährt wird. Brot vom Himmel nennen sie es. Von ihm heißt es, dass es knusprig ist und wie Honig schmeckt. Und sicher ein Vorgeschmack auf das verheißene Land, in dem Milch und Honig fließen. Auf dieses Brot kommen die Zuhörer Jesu zurück, als er, und daraus haben wir im Evangelium einen Abschnitt gehört, als er in der Synagoge zu Kapharnaum seine lange Brotrede hält, übrigens ein Schlüsselereignis im Leben Jesu, denn nach dieser Rede werden viele ihn verlassen. Deine Rede ist hart, wer kann das verstehen? Und wir haben das vorhin auch gehört, wo es heißt, da fingen die Juden an zu streiten, wie kann er uns sein Fleisch zu essen geben? Zunächst einmal das Manna. Zur Zeit Jesu war man in Israel der Auffassung, dass wenn der Messias kommt, Gott erneut Brot vom Himmel schenken würde. Und davon sprechen seine Zuhörer, ich habe es erwähnt, Mose hat uns das Brot vom Himmel gegeben, was gibst du? Und die Antwort Jesu ist, das Brot, das Mose gegeben hat, das ist Brot, das am Ende euch hat sterben lassen. Aber das neue Manna, das neue Brot, das ich gebe, Brot vom Himmel, das der Vater euch gibt, das lebendige Brot, das vom Himmel kommt, wer dieses Brot, und ich möchte in Klammern hinzufügen, gläubig und ehrfürchtig
empfängt, er wird nicht mehr sterben. In diesem Brot empfangen wir schon hier und jetzt ewiges Leben. Das macht es für uns so kostbar. Das sollten wir uns immer wieder neu vor Augen führen. Die Kostbarkeit dieses Brotes, dass wir in diesem Brot schon gewissermaßen den Vorgeschmack des Himmels in uns tragen, dass es uns deswegen geschenkt wird, dass wir es als Nahrung in uns aufnehmen, in unseren Geist, in unser Denken, in unser Beten, in unseren Leib, denn es ist leibliches Brot, damit wir schon jetzt gewissermaßen hier auf der Erde im ewigen Leben im Himmel sind. Denn der Himmel hält Einzug in uns. Und dieser Himmel trägt den Namen des Vaters, den Namen des Sohnes, den Namen des Heiligen Geistes. Gerade an dem heutigen Fest Fronleichnam sollten wir noch einmal tiefer uns darauf besinnen, welch großes Geschenk der Liebe uns Christus in diesem Sakrament gemacht hat. Was wir vorhin gehört haben, ist natürlich schon Rede, die provoziert. Mein Fleisch gebe ich euch zu essen, mein Blut zu trinken. Mein Fleisch ist eine wahre Speise, mein Blut ein wahrer Trank. Ist das nicht tatsächlich verrückt? Ist das nicht tatsächlich irre, was Jesus sagt? Und haben die Leute, die ihm genau das vorhalten und ihn daraufhin verlassen, nicht recht, dass das doch einfach nicht zu verstehen ist? Ist das nicht Kannibalismus, was uns Katholiken ja immer wieder auch vorgeworfen wird? In dieser großen eucharistischen Rede steht auch oder spricht Jesus auch das Wort, dass der Buchstabe tötet und der Geist lebendig macht. Das, was wir in der heiligen Eucharistie empfangen, ist Fleisch. Nach der semitischen Auffassung steht es für den ganzen Menschen, für die ganze Person. Er, Jesus selbst, mit Leib und Seele auferstanden, er ist gegenwärtig mit seinem Sterben, symbolisiert insbesondere im Wein, im Blut und als der Auferstandene. Das eucharistische Brot. In beidem ist er ganz und gar gegenwärtig, nicht im Blut Christi nur das Blut. Nein, natürlich er selber als Person und in der Hostie nicht nur irgendwie Fleisch und Knochen, sondern er als Person. Und deswegen ist es eine leibliche und zugleich geistige Speise. Leiblich empfangen wir dieses Stückchen Brot, die Hostie, und geistig empfangen wir ihn. Eine leibgeistige Speise, ihr wahrhaft gegenwärtig. Zu allen Zeiten haben sich die Geister daran geschieden, wie schon erzählt, nach dieser Rede schon damals im Neuen Testament. Jesus fragt seine engsten Freunde, ob auch sie gehen wollen. Er möchte niemanden zwingen, dass er bei ihm bleibe, sondern er fragt sie, wollt auch ihr gehen? Und dann diese unsterblichen Worte aus dem Mund des heiligen Petrus: Herr, wohin sollen wir gehen? Das hat er gespürt. Er hat genauso wenig verstanden wie alle anderen auch. Aber er hat gespürt, hier ist jemand, der nicht irgendetwas erzählt, der die Wahrheit sagt. Wohin sollen wir gehen, nachdem wir dich gefunden haben? Wohin? Du hast Worte ewigen Lebens. Auch später und bis in unsere Zeit scheiden sich die Geister an der Eucharistie. Wahrscheinlich gibt es nicht wenige, die nach vorne treten und es doch einfach irgendwie nur für ein Stückchen Brot halten, für etwas Symbolisches. Aber dann, so sage ich es einmal mit Paulus,
dann versündigen wir uns an diesem Sakrament. Voller Glauben und voller Ehrfurcht ihn empfangen. Und wenn wir das tun, dieser Einladung Jesu folgen, dann tragen wir in diesem Brot den Himmel selbst in uns. Welch großes Geschenk seiner Liebe!

0: unter Pontius Pilatus, gekreuzigt, gestorben und begraben, hinabgestiegen in das Reich des Todes, am dritten Tage auferstanden von den Toten, aufgefahren in den Himmel. Er sitzt zur Rechten Gottes, des allmächtigen Vaters. Von dort wird er kommen, zu richten die Lebenden und die Toten. Ich glaube an den Heiligen Geist, die heilige katholische Kirche, Gemeinschaft der Heiligen, Vergebung der Sünden, Auferstehung der Toten und das ewige Leben. Amen. Christus schenkt sich uns in seinem Wort und im eucharistischen Brot. Dankend und hoffend beten wir zu ihm in unseren und der Welt Sorgen und Nöten.
1: Um das Brot der Einheit bitten wir dich für die Kirche in unserem Land, für unsere Kirchengemeinde Christus Erlöser zusammen mit unserem Pfarrverband Neubiberg-Waldperlach, für die Kirche weltweit und die ganze Christenheit, um das Brot der Glaubensfreude für alle, die im Glauben Halt und Orientierung suchen.
2: Jesus, du Brot des Lebens,
3: wir bitten dich, erhöre uns.
1: Um das Brot des Friedens bitten wir für die Menschen in der Ukraine, im Nahen Osten, im Iran und Sudan und in allen Ländern, in denen Hass, Gewalt und Krieg regieren. Um das Brot der Versöhnung für alle, die miteinander im Unfrieden sind.
2: Jesus, du Brot des Lebens,
3: wir bitten dich, erhöre uns.
1: Um das Brot des Lebens und der Hilfe bitten wir für alle, die bedroht sind von Dürre, Flut, Hungersnot, Terror, Flucht und Gewalt. Um das Brot der Gerechtigkeit für alle, die um ihres Glaubens und ihrer Überzeugung willen ungerecht verurteilt werden.
2: Jesus, du Brot des Lebens,
3: wir bitten dich, erhöre uns.
1: Um das Brot der Liebe bitten wir für unsere Familien, für die ungeborenen Kinder, für die heranwachsenden Kinder und Jugendlichen, besonders für unsere Firmlinge und für die alten und kranken Menschen, die der Pflege und der Begleitung bedürfen.
2: Jesus, du Brot des Lebens,
3: wir bitten dich, erhöre uns.
1: Um das Brot der Freude bitten wir für alle, die durch Niedergeschlagenheit, Traurigkeit oder Depression die Freude am Leben verloren haben. Um das Brot der Gemeinschaft für alle, die sich einsam fühlen.
2: Jesus, du Brot des Lebens,
3: wir bitten dich, erhöre uns.
1: Um das Brot der Hoffnung bitten wir für alle, die einen lieben Menschen verloren haben und für alle Sterbenden. Um das Brot der Vergebung und Vollendung für all unsere Verstorbenen.
2: Jesus, du Brot des Lebens,
3: wir bitten dich, erhöre uns.
0: Am heutigen Festtag, der zugleich Priesterdonnerstag ist, Tag des Gebetes um geistliche Berufungen, erbitten wir auch diese.
2: Jesus, du Brot des Lebens,
3: wir bitten dich, erhöre uns.
0: Du, Herr, willst für uns wie das tägliche Brot sein. Hilf uns, dass auch wir in deiner Kraft Brot für einander und für andere sind. Danke, Herr, für die Gabe der Eucharistie. Danke, dass wir dich an unserer Seite wissen dürfen. Sei gelobt und gepriesen, heute und in Ewigkeit. Amen. Amen.
4: Zur Gabenbereitung singen wir im Gottesdienst.

Ja, du bist heilig, großer Gott, und alle deine Werke verkünden dein Lob. Denn durch deinen Sohn, unseren Herrn Jesus Christus, und in der Kraft des Heiligen Geistes erfüllst du die ganze Schöpfung mit Leben und Gnade. Bis ans Ende der Zeiten versammelst du dir ein Volk, damit deinem Namen das reine Opfer dargebracht werde, vom Aufgang der Sonne bis zum Untergang. Darum bitten wir dich, allmächtiger Gott. Heilige unsere Gaben durch deinen Geist, damit sie uns werde, Leib und Blut deines Sohnes, unseres Herrn Jesus Christus, der uns aufgetragen hat, dieses Geheimnis zu feiern. Denn in der Nacht, da er verraten wurde, nahm er das Brot und sagte Dank, brach es, reichte es seinen Jüngern und sprach, nehmet und esset alle davon, das ist mein Leib, der für euch hin

kommt, so bringen wir dir mit Lob und Dank dieses heilige und lebendige Opfer dar. Schau gütig auf die Gabe deiner Kirche, denn sie stellt dir das Lamm vor Augen, das geopfert wurde und uns nach deinem Willen mit dir versöhnt hat. Stärke uns durch den Leib und das Blut deines Sohnes und erfülle uns mit seinem Heiligen Geist, damit wir ein Leib und ein Geist werden in Christus. Er mache uns auf immer zu einer Gabe, die dir wohlgefällt, damit wir das verheißene Erbe erlangen mit deinen Auserwählten, mit der seligen Jungfrau und Gottesmutter Maria, dem heiligen Josef, ihrem Bräutigam, mit deinen Aposteln und Märtyrern, mit dem heiligen Maximilian Kolbe, mit unseren heiligen Namenspatronen und mit allen Heiligen, auf deren Fürsprache wir vertrauen. Barmherziger Gott, wir bitten dich, dieses Opfer unserer Versöhnung bringe der ganzen Welt Frieden und Heil. Beschütze deine Kirche auf ihrem Weg durch die Zeit und stärke sie im Glauben und in der Liebe. Deinen Diener, unseren Papst Leo, unseren Bischof Reinhard und die Gemeinschaft der Bischöfe, unsere Priester und Diakone, alle, die zum Dienst in der Kirche bestellt sind und das ganze Volk deiner Erlösten. Höre, gütiger Vater, die Gebete der hier versammelten Gemeinde und führe zu dir auch alle deine Söhne und Töchter, die noch fern sind von dir. Erbarme dich unserer verstorbenen Brüder und Schwestern und aller, die in deiner Gnade aus dieser Welt geschieden sind. Diese heilige Messe feiern wir für die lebenden und verstorbenen Pfarreiangehörigen. Wir beten für Erwin Tratz und für Bernhard Pfaller, der beim Bau an St. Jakobus in so jungen Jahren tragisch zu Tode kam. Nimm sie auf in deiner Herrlichkeit und mit ihnen lass auch uns, wie du verheißen hast, zu Tische sitzen in deinem Reich. Darum bitten wir dich durch unseren Herrn Jesus Christus, denn durch ihn schenkst du der Welt alle guten Gaben.

0: vergib uns unsere Schuld, wie auch wir vergeben unseren Schuldigern. Und führe uns nicht in Versuchung, sondern erlöse uns von dem Bösen.
1: Erlöse uns, Herr allmächtiger Vater, von allem Bösen und gib Frieden in unseren Tagen. Komm uns zu Hilfe mit deinem Erbarmen und bewahre uns vor Verwirrung und Sünde, damit wir voll Zuversicht das Kommen unseres Erlösers, Jesus Christus, erwarten.
0: Denn dein ist das Reich und die Kraft und die Herrlichkeit in Ewigkeit. Amen.
1: Herr Jesus Christus, wer dich empfängt als Brot des Lebens, muss versöhnt sein mit Gott und den Menschen. So bitten wir dich, schau nicht auf unsere Sünden, sondern auf den Glauben deiner Kirche und schenke ihr nach deinem Willen Einheit und Frieden. Der Friede des Herrn sei allezeit mit euch.
0: Und mit deinem Geiste.
1: Geben wir einander ein Zeichen dieses Friedens.

Seht Christus, das Lamm Gottes, das hinwegnimmt die Sünde der Welt. Herr, ich bin nicht würdig, dass du eingehst unter mein Dach, aber sprich nur ein Wort, so wird meine Seele gesund. Ich bin das lebendige Brot, das vom Himmel gekommen ist, so spricht der Herr.

allmächtiger Vater, ich danke dir für all deine Wohltaten und ganz besonders dafür, dass du mich mit dem kostbaren Leib und Blut deines Sohnes, unseres Herrn Jesus Christus, geistig speisen möchtest. Ich bitte dich, lass dieses heilige Sakrament mir zur Quelle des Erbarmens und zum ewigen Heil gereichen. Die heilige Eucharistie sei für mich Stärkung meines Glaubens und Kraft meines guten Willens. Sie möge mich von meinen Sünden reinigen und alles Gute in mir fördern, mich schützen vor allen sichtbaren und unsichtbaren Mächten, die mir feind sind, mich in der Tiefe meiner Seele mit deinem Sohn Jesus Christus verbinden und mir helfen, das Ziel meines Lebens in ewiger Gemeinschaft mit dir zu erreichen. Schenke mir, der ich immer wieder schuldig werde und auf deine Barmherzigkeit vertraue, zu jenem himmlischen Hochzeitsmahl zu gelangen, wo du mit deinem Sohn Jesus Christus und dem Heiligen Geist für alle Heiligen das wahre Licht bist, die ewige Freude, der vollendete Friede und die vollkommene Seligkeit. Amen.

0: Heute am Hochfest von Leichnam schließen wir an die Heilige Messe noch eine kurze eucharistische Andacht an.
1: Herr Jesus Christus, der Empfang deines Leibes und Blutes, ist für uns ein Vorgeschmack der kommenden Herrlichkeit. Sättige uns im ewigen Leben durch den vollen Genuss.

Zur Aussetzung singen wir im Gotteslob die Nummer 213, O heilige Seelenspeise. Diese Anbetung, diese eucharistische Anbetung, die kurze Andacht können Sie auch im Videolivestream über hora.org im Bild.

Hochgelobt und gebenedeit sei der Herr im allerheiligsten Sakrament des Altares. Im Gotteslob beten wir die Andacht unter der Nummer 676.1. Wahre Speise. 676.1. Jesus sagt: Ich gebe euch mein Fleisch und Blut, Nahrung, Speise und Trank für uns. Wir hören und fragen, wir wundern uns und staunen. Geheimnis des Glaubens. Wer mein Fleisch isst und mein Blut trinkt, hat das ewige Leben, und ich werde ihn auferwecken am letzten Tag. Denn mein Fleisch ist wirklich eine Speise und mein Blut ist wirklich ein Trank. Deine Macht, o Herr, verkünden wir und deine Gegenwart bekennen wir, bis du kommst in Herrlichkeit. Herr Jesus Christus, gegeben als Speise und Trank. Du, Herr, Fleisch und Blut. Du, Herr, Leib und Seele. Du, Herr, Gott und Mensch. Du, Herr, Speise und Trank. Du schenkst uns dein Leben. Du schenkst uns deinen Geist. Du schenkst uns deine Liebe. Du schenkst uns deine Kraft. Du bist gegenwärtig in deinem Mahl. Du bist wirklich und wirksam in Brot und Wein. Du bist Stärkung auf unserem Lebensweg. Du bist Wegzeher auf unserer letzten Reise. Wir beten dich an, Herr Jesus Christus, und preisen dich gegenwärtig im allerheiligsten Sakrament. Herr Jesus Christus, wahrhaft Speise, wandle uns in deinem Mahl. Herr Jesus Christus, wahrhaft Speise, wandle uns an deinem Tisch. Herr Jesus Christus, wahrhaft Speise, wandle uns mit deiner Macht. Wir beten gemeinsam. Mahl des Herrn ernähre mich, Leib Christi erlöse mich, Blut Christi tränke mich, Leben Christi stärke mich, Geist Christi durchdringe mich, Geheimnis Christi öffne dich, in deine Nähe ziehe mich, vor allem Bösen schütze mich, aus deiner Fülle speise mich, damit ich lebe ewiglich. Ehre sei dem Vater und dem Sohn und dem Heiligen Geist. Beten wir in einer kurzen Stille persönlich zum Herrn.

0: Hochgelobt und gebenedeit sei der Herr im allerheiligsten Sakrament des Altars.
1: Gottes Lob 496.

Es folgt der eucharistische Segen. Im Namen des Vaters und des Sohnes und des Heiligen Geistes. Amen. Die kurze Andacht schließen wir ab mit dem Salve Regina im Gotteslob, die Nummer 666, 4. Salve Regina.

0: An der Orgel war Wolfgang Adelhardt, an der Querflöte Esther Zopf und ich bin Susanne Wontrag. Ich wünsche Ihnen noch einen schönen Abend, einen gesegneten Ende des Hoffestes Fronleichnam. Und damit gehen wir zurück ins Studio nach München und dann nach Leutkirch zu den Exerzitien.
1: Vielen Dank, Susanne Wundrack, für das Sein vor Ort in der Kirche und für das Übernehmen der Technik. Vielen, vielen Dank für die Übertragung der Heiligen Messe. Auch vielen Dank an Zillebrand Pfarrer Bodo Windolf. Heute am Fronleichnam, am Fest Fronleichnam, heute übertragen aus der Kirche St. Maximilian Kolbe, eine der 5 Kirchen der Pfarrei in München-Neuperlach, gehört zu Christus Erlöser. Auch vielen Dank an alle, die gemeinsam mitgefeiert haben und Sie haben es gerade gehört, gleich geht es bei uns weiter mit einer Zeit der Anbetung im Rahmen der Radioexerzitien, die stehen im Zeichen, er berührt, wir werden heil, gleich in wenigen Minuten.

Es ist 7:45 heute am Fest von Neichlam. Sie hören Radio Horeb und jetzt geht es bei uns weiter mit einer gestalteten Anbetung mit Heilungsgebeten. Heute Teil 2, die Fortführung zu gestern. Wenn Sie gestern nicht dabei waren, gar kein Problem, dann trotzdem einfach gern dabei bleiben. Wir übertragen aus der Kapelle im Tagungshaus Regina Pazis in Leutkirch mit Pfarrer Hubertus Freiberg. Thema der Exerzitien, er berührt, wir werden heil. Herzliche Einladung, jetzt gemeinsam mit uns weiter im Gebet verbunden zu bleiben. Mein Name ist Maria Kolak und ich freue mich, die Technik für Sie gestalten zu dürfen.

Herr Jesus Christus, dir gebührt die Ehre. Und so kommen wir zusammen, um zu dir zu kommen, dir die Ehre zu erweisen. Und wenn wir in der Heiligen Messe oder in Gottesdiensten sind, dann sind wir häufig mit der Frage beschäftigt, was bringt es mir? Aber es heißt ja Gottesdienst und nicht Menschendienst. Das heißt, wir kommen in den Gottesdienst, um dir die Ehre zu erweisen, uns zu öffnen, dass du in uns wirken kannst. Wir sind häufig damit beschäftigt, zu schauen, wie fühlt sich dieses oder jenes an in der Messe. Aber wir fragen selten, bin ich bereit, mich ganz dir hinzugeben? Und so kommen wir an diesem Abend und preisen dich und sind so mutig zu sagen, Herr, wir wollen alles ablegen, was uns hindert zu dir. Wir wollen alles bringen im Vertrauen, dass du das Beste für uns tust. Und wenn wir die Eucharistie sehen, dann wissen wir, dass du nicht spektakulär jetzt zu uns kommen willst. Dass nicht das Anliegen, wie wir so oft auch im Gottesdienst manchmal leben, dass was Besonderes geschehen muss. Sondern du bist da in all der Bescheidenheit und Schlichtheit, wie es nur der Allergrößte und Allerhöchste tun kann. In diesem unscheinbaren Brot, das deine Gottheit und Menschheit verbirgt. Herr, und so bitte ich dich jetzt an diesem Abend, dass wir nicht erwarten, es muss jetzt irgendwas passieren, sondern dass wir da sind, um bereit zu sein, uns ganz dir zu schenken, uns ganz zu öffnen, dass der Heilige Geist, den du in uns ausgegossen hast, uns so leiten kann, dass wir den Weg gehen, den du gehst. Herr, so kommen wir auch mit all den Brüdern und Schwestern, die über Radio Horeb mit uns verbunden sind. Und so vertrauen wir auch, dass sie da sind, um sich dir ganz zu schenken. Und dass du auch über diese Wellen und diese Möglichkeiten des Radios in die einzelnen Wohnungen und Herzen der Einzelnen kommst. Und an diesem Frohleichnamstag wollen wir auch mit dir in alle Ritzen unseres Lebens treten. Und so preisen wir dich, denn du bist das Licht der Welt.

Herr Jesus Christus, du hast uns zugesagt, dass du den Heiligen Geist uns sendest. Und so bete ich stellvertretend in der Ich-Form für jeden Einzelnen. Und jeder ist eingeladen, zu Hause oder hier, diesen einzelnen Satz, jedes Wort für sich auch innerlich mitzusprechen oder zu bejahen oder innerlich Amen zu sagen. Ich glaube, das will ich auch. Herr Jesus Christus, ich will dir gehören, heute und für immer. Ich möchte frei werden von der Macht der Finsternis und vom Einfluss Satans. Ich möchte eintreten in dein Reich und zu deinem Volk gehören. Ich bitte dich um die Vergebung meiner Sünden und meiner Unzulänglichkeiten. Ich vergebe allen von ganzem Herzen, allen, die mich beleidigt und mir Böses getan haben. Herr Jesus Christus, ich glaube fest, dass du der menschgewordene Sohn Gottes bist. Ich nehme dich in mein Herz auf als meinen Herrn, meinen Retter und meinen Geist. Ich übergebe dir mein Leben und verspreche dir, als meinem Herrn zu gehorchen. Du selbst hast es verheißen, dass der himmlische Vater denen den Heiligen Geist gegeben wird, die ihn darum bitten. Ich vertraue fest auf deine Zusage. Ich hungre und dürste nach dir. Hauche mich an und gieße dein lebendiges Wasser in mir aus. Lass seine Kraft in mir lebendig werden. Du stattest mich aus mit den nötigen Gaben und Charismen. Ich will der Kirche und den Menschen in der Welt dienen und wahrhaft dein mutiger Zeuge sein. Komm, Heiliger Geist.

Danke, Jesus, dass du mir deinen Heiligen Geist schon geschenkt hast. Denn dein Wort ist Wahrheit und ich glaube voll und ganz an dich. Ehre deinem wunderbaren Namen, Herr Jesus. Danke für deine Macht. Danke für dein Geschenk des Sprachengebetes und deiner anderen Gaben. Und nun, Herr, stehe ich dir zur Verfügung. Bediene dich meiner. Danke für alles, was du vollbringen wirst, wenn ich dich einlade, es in deinem Namen zu tun. So möge es sein, Herr. Amen. Halleluja. In dem Gebet, was wir jetzt sprechen, seid ihr wiederum eingeladen, euch hineinnehmen zu lassen in diese Worte, in dieses Geschehen, dass ihr es innerlich bejaht und annehmt, dass all eure Erwartungen, all das Eure hinten angestellt wird, damit Seines geschehen kann, dass er das tun kann, was für dich gut ist. Heiliger Geist, Geist der Wahrheit, des Lichts und der Kraft, dir, Herr, sei Ehre und Lobpreis. Ich bitte dich, komm und berühre das Herz meines Bruders, meiner Schwester, jedes Einzelnen von uns, die wir hier und zu Hause gegenwärtig sind, damit sie Jesus Christus begegnen und ihn als ihren Retter und Herrn annehmen. Zeige ihnen ihre Sünden auf und bekehre sie und schenke ihnen aufrichtige Reue. Hilf ihnen, denen zu vergeben, die ihnen Leid zugefügt haben. Und Gott um Vergebung ihrer eigenen Sünden zu bitten. Die Sünden des Zweifels, der Sittenlosigkeit, des Götzendienstes, des Okkultismus, des Spiritismus, des Stolzes und der Weigerung zu lieben. Erfülle ihr Herz mit deiner Gegenwart und stärke ihren Glauben an den auferstandenen Jesus. Gott, unser Vater, du liebst deine Kinder, die jetzt hier sind, die ihre Gebete gesandt haben, die zu Hause über Radio oder unterwegs über Radio mit uns verbunden sind. Vergib ihnen ihre Sünden und erweise ihnen dein Erbarmen und deine Huld im Namen Jesu. Herr Jesus Christus, Sohn Gottes, geboren von der Jungfrau Maria, gestorben und auferstanden, lebendig und hier gegenwärtig in deiner herrlichen Majestät, dem heiligsten Sakrament des Altares. Ehre und Lobpreis sei dir. Ich bitte dich, heile meine Brüder und Schwestern durch deine erlösende Liebe und durch die Kraft deiner heiligen Wunden. Heile ihre Körper, ihr Herz, ihren Geist, ihr Gedächtnis, ihre Erinnerungen des Geistes und des Leibes, die Verletzungen ihres Lebens.
Dein kostbares Blut befreie sie von jeglicher dämonischen Einwirkung und zertrenne seien ihre Bindungen des Götzendienstes, des Okkultismus und Spiritismus, der Hexerei, der Sittenlosigkeit und der sexuellen Perversion, ebenso die Bindungen des Alkoholismus, des Nikotinkonsums und der Drogen, der Pornografiesucht, der Geltungssucht, allen Bindungen, die ihre Freiheit und ihren Willen einschränken. Dein eucharistischer Leib, Herr, heile ihre inneren Verletzungen, ihre Traumata aus vergangenen Tagen, ihre Schwächen und die Blockaden ihres affektiven und spirituellen Lebens. O Maria, Mutter Gottes und unsere Mutter, unbefleckte Jungfrau, unsere liebe Frau vom Sieg, von der guten Hoffnung, Königin des Friedens, so liebe Frau von der Befreiung, nimm deine Söhne und Töchter in deine Arme, hülle sie in deinen königlichen Mantel, bringe sie vor den gekreuzigten Jesus, tritt für sie ein, auf dass ihr Gebet erhört wird, nach dem Willen Gottes und den Verdiensten des auferstandenen und verherrlichten Christus. Der gekreuzigte Jesus befreie dich von jeglicher Einwirkung böser Geister und im Namen Jesu, unseres Herrn und Retters, auf die Fürsprache der unbefleckten Jungfrau und Gottesmutter Maria, des heiligen Josef, des heiligen Erzengels Michael, des heiligen Apostels Petrus und Paulus, des heiligen Johannes Pauls II. Und aller Heiligen, im Vertrauen auf meine Taufgnade ergreife ich die Vollmacht über alle unreinen Geister in deinem Leben. Verschwinde dir dämonischen Geister, geht schleunigst zum Kreuz Jesu und unterstellt euch seinem Richterspruch. Kommt niemals mehr zurück, um sie zu stören oder zu quälen. Bruder, Schwester, ich proklamiere deine Befreiung im Namen Jesu von Nazareth. Das Licht des heiligsten Antlitzes Christi erstrahle über dir und erleuchte dich. Jesus, stelle dich unter den Schutz seines durchbohrten Herzens. Er erfülle dich mit dem Heiligen Geist. O Geist des Herrn, komm und ruhe auf meinen Bruder und meiner Schwester und erhalte sie im Gehorsam und im Sieg des auferstandenen Christus. Richte in ihnen die Herrschaft Jesu auf und lass ihn und sie reiche Früchte der Liebe, des Friedens und der Freude tragen. Gott, unser Vater, wir danken dir und preisen dich. Wir wissen, dass du unser Gebet hörst und erhörst, dass du uns kennst. Wir danken dir für die erlangte Befreiung und Heiligung und für den Sieg Christi. Wir preisen und verherrlichen dich, denn deine Liebe währt ewiglich. Amen.

Herr, du lädst uns ein zum Segen. Und so spenden wir den Einzelsegen zuerst für alle, die zu Hause über die Medien mit uns verbunden sind. Lasst euch jeder Einzelne vom Herrn berühren mit dem Segen seiner Gnade. Und der möge euch durchdringen mit seiner Gegenwart. Vielleicht spürt ihr nichts und erfahrt nichts, aber lasst euch nicht irreführen, denn der Herr ist treu und schenkt sich, ob du es spürst oder nicht. Und im Anschluss werden wir dann hier den Einzelsegen den Einzelnen spenden.

Herr Jesus Christus, im wunderbaren Sakrament des Altars hast du uns das Gedächtnis deines Leidens und deiner Auferstehung hinterlassen. Gib uns die Gnade, die heiligen Geheimnisse deines Leibes und Blutes so zu verehren, dass uns die Frucht der Lösung zuteil wird, der du

Vielen, vielen Dank für diese tolle Anbetungsstunde hier bei Radio Horeb aus Leutkirch.

0: Jesus, die blutflüssige Frau hat dich von hinten berührt, dein Gewand berührt, nicht einmal dich selbst. Du hast Menschen deine Hände aufgelegt, du hast Menschen geheilt. Von den 10 Aussätzigen ist nur einer zurückgekommen und hat sich bedankt. Die Apostel sind 3 Jahre mit dir zusammen gewesen und haben letztendlich nicht glauben können. Und doch hast du das Leben uns geschenkt und die Auferstehung. Und wenn wir jetzt zu dir kommen, um uns von dir berühren zu lassen, dann kann es sein, dass wir abgelenkt sind, dass wir Erwartungen haben, dass du uns etwas erfüllen musst, was wir wollen. Und ich lade jeden Einzelnen ein, zu kommen nach vorne, sich vom Herrn berühren zu lassen und bereit zu sein, ich gebe mich ganz dir hin. Was du willst, soll geschehen, denn du weißt es besser als ich.
1: Sich ganz dem Herrn hingeben, ja, das haben wir gerade hier in der Anbetung übertragen aus Leutkirch, aus dem Tagungshaus Regina Parzim getan. Dort geht es jetzt weiter mit Einzelsegen. Bei uns gleich geht es jetzt weiter mit der Sendereihe Credo. Aber erstmal vielen, vielen Dank an Pfarrer Hubertus Freiberg für diese tolle Anbetungsstunde im Rahmen der Radioexerzitien. Auch vielen Dank an alle, die gemeinsam mit uns gebetet haben, eine große Radio-Horeb-Hörer-Familie gegründet haben im Gebet. Und jetzt geht es gleich weiter mit der Sendung Credo. Heute überschrieben mit dem Titel Das größte Wunder Jesu, das Priestertum. Gerne dabei bleiben. Ich freue mich, mein Name ist Maria Kolak. Ich darf aus dem Münchner Radio-Horeb-Studio die Technik begleiten und wünsche Ihnen einen gesegneten Feiertag.

0: Guten Abend und grüß Gott zu Credo bei Radio Horeb, Ihrer christlichen Stimme in Deutschland. Ich bin Gregor Dornis und ich bin mehr als gespannt auf diese Sendung mit dem Missionar und Arzt Dr. Ricardo, genannt Richie Febres Landauro vom Jüngerportal Feuerstrom.com. Heute geht es nämlich weiter mit der Reihe Die Themen und Wunder Jesu. Allein das schon spannend genug, aber heute steht über dieser Folge doch tatsächlich der Titel Das größte Wunder Jesu, das Priestertum. Also, das klingt richtig nach Breaking News. Schalten wir gleich mal nach Valencia in Spanien zum Ehemann und Vater, zum Arzt und Missionar Dr. Ricardo Febres Landauro von Feuerstrom.com. Guten Abend nach Valencia, Dr. Febres.
1: Einen schönen guten Abend, Herr Dornis. Eine Freude, heute bei Ihnen zu sein.
0: Liebe Hörerinnen und Hörer, verlieren wir gar nicht viel Zeit. Gestatten Sie mir noch einen Hinweis, nämlich auf die Details zu unserer Sendung im Programm auf horeb.org finden Sie einen Hinweis bzw. einen Link zum Jüngerportal Feuerstrom. Also, das größte Wunder Jesu, das Priestertum. Wir sind jetzt ganz Ohr, Ricardo Febres.
1: Wollen wir mit einem Gebet beginnen? Allmächtiger Vater, wir danken dir, Herr, wir loben dich, Herr, wir preisen dich, Herr, für diese Gelegenheit, uns Gedanken zu machen über dieses, das größte Wunder deines Sohnes, dieses enorme Geschenk an uns, die Menschheit, das Priestertum. Wir bitten dich, Vater, dass du es uns erlaubst, deine Worte in unsere Herzen aufzunehmen. Herr, lass dein Wort in unsere Herzen kommen und dort Wurzeln schlagen und wirklich aufblühen und gedeihen. Allmächtiger Vater, wir bitten dich, dass du die Augen, die Ohren unseres Herzens öffnest, damit wir für dich und für dein Wort ganz empfänglich sind. Heilige Jungfrau Maria, bitte für uns. Darum bitten wir im heiligen Namen Jesu. Amen. Wenn wir gefragt werden würden, was war denn nun das größte Wunder Jesu, so kann das sein, dass wir ganz verschiedene Dinge im Sinn haben. Manche würden sagen, ich denke, zu den größten Wundern gehörte die Hochzeit zu Kanaan. Das war hier ein ganz schön großes Wunder. Oder vielleicht die Brotvermehrung. Wie viele Tausende von Menschen hat er da ernährt? 5000 Männer plus Frauen und Kinder. Damals waren es kinderreiche Familien, 5000 Männer, jeder mit seiner Frau und 3 Kinder. Das waren 25.000 Menschen hat er ernährt mit ein paar Brötel und ein paar Fische. Das ist doch ein dickes Wunder. Dann würden alle sagen, nee, aber da steht doch in der Heiligen Schrift, er heilte sie alle. 17 Mal hat er alle geheilt. Der Mann hat die verdorrte Hand ausgestreckt und die gekrümmte Frau hat sich wieder aufgerichtet und die blutflüssige Frau hat nicht mehr geblutet und die Gelähmten konnten laufen und die Blinden konnten sehen. Das waren doch riesige Wunder. Nun, wiederum andere würden sagen, es waren die Befreiungswunder. Ja, weil ich meine, so einen Dämon, so einen bösen Geist zu vertreiben, stell dir mal die Legion an. Ja, da war dieser Mann, der musste gebändigt werden und der wurde von einer Legion angegriffen. 6000 böse Geister hat er da mit einem Wort vertrieben. Wow! Und dann gibt's jene, die vielleicht so ein bisschen mehr in die Tiefe gehen. Nee. Also, das größte Wunder Jesu war sicherlich, dass er alle unsere Sünden auf sein Kreuz genommen hat. Aber da gibt's ein noch größeres Wunder. War es vielleicht das letzte Abendmahl? Die Tatsache, dass wir heute noch, er hat da ein Wunder vollbracht, der noch heute nachwirkt. Ein Wunder vollbracht, der heute für uns komplett zugänglich ist. Das letzte Abendmahl, die heilige Eucharistie. Wir dürfen sein Leib essen, sein Blut trinken. Ist das nicht das dickste Wunder? Aber nee, das war doch die Auferstehung. Was er da gebracht hat, einzigartig in der Geschichte der Menschheit. Es ist noch niemals eine von den Toten auferstanden. Oder war es die Himmelfahrt? Wie er vor den Augen von 500 Menschen in den Himmel gefahren ist. Oder war es vielleicht doch die Ausgießung des Heiligen Geistes, sodass wir heute noch von der Ausgießung des Heiligen Geistes profitieren können? Der wird ja heute immer noch ausgegossen. Die Ausgießung des Heiligen Geistes, was damals begonnen hat, vor 2000 Jahren zu Jerusalem, hat immer noch nicht aufgehört. Der Heilige Geist wird nach wie vor ausgegossen. Ist nicht das das größte Wunder? Und hier ist aber der eigentliche Clou. All diese Wunder, jedes einzelne von ihnen, waren priesterliche Handlungen. Ob es jetzt hier die Segnung der einen Hochzeit oder die Brotvermehrung oder das letzte Abendmahl, den Leuten zu essen zu geben, die Leute zu heilen, die Leute zu beschützen, die Leute zu befreien, uns den Heiligen Geist zu spenden, die Kreuzigung Jesus, seine Auferstehung, waren priesterliche Akte. Das waren priesterliche Taten. Er hat da als Priester gewirkt. Und wollen wir uns gleich mal im Klaren darüber werden, was denn ein Priester ist? Denn die allermeisten von uns, zu viele von uns, denken nur, ein Priester ist der nette Herr in der Kirche, wo ein Gottesdienst hält. Das ist es. Und da fängt die Definition vom Priester an. Und da hört die Definition vom Priester auf, der Herr in der Kirche, wo den Gottesdienst hält. Ich meine, es ist richtig, dass der Herr, der in der Kirche den Gottesdienst hält, dass es ein Priester ist. Ja. Aber das Priestersein, das Priestertum ist unendlich viel größer wie das. Was ist denn nun ein Priester? Und das ist eine Fangfrage. Wird sogar in manch eine theologische Fakultät gestellt. Wie viele Priester gibt es denn eigentlich in der römisch-katholischen Kirche? Und die Antwort ist emphatisch und klar. Es gibt in der Kirche nur einen Priester. Und das ist Jesus selbst. Und wir nehmen alle an sein Priestertum Anteil. Ich lese aus dem Katechismus der katholischen Kirche, Artikel 1544. Alles, was das Priestertum des alten Bundes im Voraus bezeichnete, findet in Jesus Christus, dem einen Mittler zwischen Gott und den Menschen. Und da geht schon mal los. Was ist ein Priester? Es ist ein Mittler zwischen Gott und den Menschen. Sein Pontifex, sein Brückenbauer. Seine Vollendung. Melchisedek, über den kommen wir gleich zu sprechen. Priester des höchsten Gottes wird von der christlichen Überlieferung als ein Vorausbild des Priestertums Christi angesehen. Des einzigen hohen Priesters nach der Ordnung Melchisedeks. Christus ist heilig, unschuldig, makellos und hat durch ein einziges Opfer, die geheiligt werden, für immer zur Vollendung geführt. Hebräer 10, 14. Ja, wir wurden für immer zur Vollendung geführt. Auch das hat Konsequenzen für uns. Nämlich durch das einmalige Opfer seines Kreuzes. Es gibt Menschen, die denken, also das habe ich im Internet gehört, ja, wir wissen, das ist ja die zuverlässigste Informationsquelle, aber es gibt wirklich irgendwelche Quatschköpfe, die denken, dass wir in der Kirche Jesus jeden Sonntag vom Neuen kreuzigen. Nein, das ist falsch. Wir kreuzigen Jesus nicht jeden Sonntag aufs Neue, aber jeden Sonntag nehmen wir am einmaligen, einzigartigen Opfer seines Kreuzes Anteil. Das heißt, wenn wir in die Heilige Messe gehen, oh, ich gehe jeden Tag in die Heilige Messe, jedes einzelne Mal, dass ich in die Heilige Messe gehe, eigentlich mache ich eine Zeitreise zur Kreuzigung Jesu vor 2000 Jahren. Er wird nicht vom Neuen gekreuzigt, nein. Artikel 1545. Das Erlösungsopfer Christi ist einmalig und wurde ein für allemal vollzogen. Es ist vollbracht. Und doch wird es im eucharistischen Opfer der Kirche gegenwärtig. Das Gleiche gilt vom einzigen Priestertum Christi. Es gibt nur ein Priestertum. Es gibt nicht zwei Priestertümer. Es gibt nicht 400.000 Priestertümer. Es gibt nicht so viele Priestertümer, wie es Priester gibt. In der Kirche geweihte Priester. Es gibt nur ein Priestertum und eigentlich nur einen hohen Priester, das ist Jesus Christus selbst. Vom einzigen Priestertum Christi, es wird durch das Amtspriestertum gegenwärtig gemacht, ohne dass dadurch der Einzigkeit des Priestertums Christi Abbruch getan würde. Und deshalb ist allein Christus wahre Priester, die anderen aber sind seine Diener. Und jetzt gehen wir zu Artikel 1547. Das ist wirklich wichtig. Das amtliche oder hierarchische Priestertum der Bischöfe und Priester, das ist, was sich die allermeisten unter Priester vorstellen, das sind die mit dem weißen Kragen, die da die schicken Gewänder haben in der Kirche, oder manchmal sind sie ganz in Schwarz angezogen, oder je nachdem, was sie für eine Ordensgemeinschaft sie angehören, haben sie eben diese priesterliche Gewänder an. Das amtliche oder hierarchische Priestertum der Bischöfe und Priester, und aufgepasst, und das gemeinsame Priestertum aller Gläubigen nehmen auf je besondere Weise am einem Priestertum Christi teil. Das heißt, wenn du getaufter Christ bist, wenn du im Namen des Vaters und des Sohnes und des Heiligen Geistes getauft wurdest, bist du ein Priester und sind einander zugeordnet. Unterscheiden sich aber doch dem Wesen nach, inwiefern, während das gemeinsame Priestertum der Gläubigen sich in der Entfaltung der Taufgnade, im Leben des Glaubens, der Hoffnung und der Liebe, im Leben gemäß dem Heiligen Geist vollzieht, das heißt, wir leben unser Priestertum dadurch, dass wir den Willen Gottes, des Heiligen Geistes vollziehen, dass wir unser Leben in Glaube, Hoffnung und Liebe aus dem Glauben heraus, aus der Hoffnung, aus der Liebe heraus führen, steht das Amtspriestertum, das sind die mit den schicken priesterlichen Gewänder und mit dem weißen Kragen, im Dienst dieses gemeinsamen Priestertums. Sie sind unsere Diener. Amtspriester sind dazu da, den Laienpriestern zu dienen. Es bezieht sich auf die Entfaltung der Taufgnade aller Christen. Es ist eines der Mittel, durch die Christus seine Kirche unablässig aufbaut und leitet. Deshalb wird es durch ein eigenes Sakrament übertragen, durch das Sakrament der Weihe. Nun, jetzt, Richie, hast du sehr viele Worte gesagt, aber wir wissen immer noch nicht, was ein Priester ist. Was denn nun? Ja, jetzt muss ich weiter erzählen, was ein Priester ist. Das ist, was jetzt passiert. Und zwar, die ganze Heilige Schrift ist ein Buch über das Priestertum. Das Priestertum beginnt mit Adam. Aber wo steht es da, dass Adam ein Priester war? Richie, okay. Wir müssen jetzt das Kleingedruckte lesen. In Genesis 2,15. Oder, nee, fangen wir ein bisschen früher an. Wir wissen, in Genesis 1 27 und 28 sagte Gott, lass uns den Menschen machen, als unser Abbild uns ähnlich. Das Wort, das er da benutzte, war Salm, das heißt Duplikat, Kopie, Abbild, absolutes Gleichsein. Das ist wie, wenn wir etwas scannen und dann haben wir eine genaue Kopie, ein Duplikat davon. Das ist, was Salm bedeutet. Wir sind Duplikate Gottes. Wir stellen uns vielleicht so vor, Gott hat sich fotokopiert und dann bist du rausgekommen. So in etwas ist es. Wir sind Duplikate Gottes. Das steht in der Heiligen Schrift. Nun, als Duplikate Gottes sollten wir über die Erde herrschen. Herrscht über die Erde, machst du euch untertan. Das Wort hier ist Rada. Nun, Rada ist nicht einfach nur herrschen, regieren, sondern das impliziert eine eigene Form des Herrschens, das sich unterscheidet von dem Herrschen zum Beispiel eines weltlichen Königs, eines Malkut. Und zwar, Rada impliziert, und jetzt sind wir bei Genesis 2,15, Gott hat das Paradies erschaffen, wir haben diesen wunderschönen Garten vor uns und er sagte uns, ich lese mal vor, Genesis 2,15, das ist, was er dem Adam gesagt hat. Wir haben Gott, der Herr, nahm den Menschen und setzte ihn in den Garten Eden, damit er ihn bebaue und bewache. Das ist bebauen und bewachen. Das sind diese beiden Worte. Das eine auf Althebräisch ist Obad und das andere ist Shomra. Nun, Obad und Shomra bedeuten nicht nur bebauen und bewachen, sondern bedienen, vorsorgen, pflegen, arbeiten, bewahren und beschützen. Und diese beiden Worte, die finden wir nur ein einziges Mal in der Heiligen Schrift in der Kombination wieder. Und zwar in Numeri 3, 7 bis 8. Und da geht es um die Leviten, um die levitischen Priester. Was sollten sie machen? Obad und Shomra am Zelt der Offenbarung. Das heißt, Adam und Eva übten ein Priestertum aus, priesterliche Dienste im Paradies. Deshalb verstehen wir, dass sie Priester waren. Obad und Shomra. Bedienen, vorsorgen, arbeiten, pflegen, bewahren, bewachen und beschützen. Nun wissen wir, dass es leider mit dem Priestertum Adams nicht zu weit kam. Und wenn wir uns Gedanken machen, also das eigentlich das erste Mal, dass wir das Wort Priester an sich in der Heiligen Schrift lesen, das Wort heißt Kohen. Kohen ist in Genesis, als Abraham mit Melchisedek spricht. Und wir wissen, Abraham spricht mit Melchisedek und er bringt den Zehnt dar und das gefällt Gott und Melchisedek wird als Priester des höchsten Gottes beschrieben. Ich lese vor Genesis 14,17. Als er nach dem Sieg über Kedorlaomer und die Könige, die mit ihm waren, zurückkehrte, zog ihm der König von Sodom in das Tal Shave entgegen. Das ist das Königsteil. Melchisedek aber, der König von Salem, brachte Brot und Wein heraus. Er war nämlich ein Priester des höchsten Gottes. Er segnete ihn und sprach, gesegnet sei Abraham vom höchsten Gott, der Himmel und Erde erschaffen hat. und gesegnet sei der höchste Gott, der deine Feinde in deine Hände geliefert hat. Darauf gab er Abraham den Zehnten von allem. Melchisedek, Priester des höchsten Gottes, komm mit Brot und Wein. Und das erinnert uns ein bisschen an das, was Jesus getan hat. Und wir sehen das sogar im Psalm 110. Im Psalm 110 haben wir diese wunderschöne Prophezeiung. Das ist eine hammermäßige Prophezeiung. Psalm 110. Der Priester und König auf dem Zion. Es sprach der Herr zu meinem Herrn: Setze dich mir zur Rechten. Also wir sehen, Gott der Vater spricht mit Gott den Sohn. Es sprach der Herr zu meinem Herrn: Setze dich mir zur Rechten, und ich lege deine Feinde dir als Schemel zu Füßen. Weithin lässt walten der Herr den mächtigen Zepter. Dein mächtiges Zepter, Verzeihung. Von Zion aus herrsche inmitten deiner Feinde. Dein ist das Königtum seit dem ersten der Tage. Da du gingst hervor im Glanz der Heiligkeit. Ich habe dich gezeugt vor dem Morgenstern, gleich wie Tau in der Frühe. Geschworen hat der Herr, und es reuet ihn nicht. Du bist Priester auf ewig nach der Ordnung Melchisedeks. Aber welche Ordnung ist es denn nun? Die Ordnung Melchisedeks. 20 Jahre lang habe ich mir den Kopf darüber gebrochen, was das jetzt für eine Ordnung war, weil der Melchisedek, also damals gab es ja die katholische Kirche noch gar nicht. Ja, es gab da keinen Bischof, der ihn zum Priester geweiht hat. Wie konnte er zum Priester des höchsten Gottes ernannt werden? Ich meine, er ist der König von Salem. Okay. Aber wenn wir die rabbinischen Schriften erforschen, jahrtausendalte Schriften wie Targum, Talmud und die Midrasch, und nein, es gehört nicht zum Kanon der Heiligen Schrift, aber das ist immer wieder spannend zu lesen, was in den Apokryphen steht und in eben den alten rabbinischen Schriften. Ja, ich sage immer, so die Apokryphen und die alten rabbinischen Schriften sind so ein bisschen wie die Bildzeitung. Der unter den Heiligen Schriften, weil sie geben einen so Hintergrundinformationen, ja. Muss man das mit einer Prise Salz nehmen. Aber was da über Melchisedek geschrieben steht, ist wirklich spannend. Wir wissen, Noah war nach Adam der Erste, mit dem Gott ein Bund geschlossen hat. Noah war so eine Art von neuer Adam, weil er hat ja die ganze Erde durch die Sintflut zerstört oder alle Menschen und alle Nephilim, alle Riesen, was auch immer da war, alles Fleisch ist bei der Sintflut umgekommen. Auch das ist eine spannende Geschichte und auch da gibt es einige wirklich saftige Hintergrundinfos, ja, aber das geht jetzt zu weit über die Zeit hinaus. Und nach der Sintflut hat quasi Gott die Aufgabe, dem Noah die Aufgabe des Adams anvertraut. Das heißt, Noah war dann der amtierende Priester. Und im Tabernakel, und der Tabernakel ist die Erde. Die Schöpfung ist Gottes Tabernakel. Ja, die Erde ist Gottes Tabernakel. Und Noah hatte drei Kinder. Schem, Bar. Und von diesen Kindern, Schem, das war der Gute, ist der, der später als Melchisedek bekannt wurde. Melchisedek ist eigentlich nach rabbinischer Überlieferung Sohn des Noah. Das heißt, die Wiedereinsetzung oder die Wiederherstellung des Priestertums, des ursprünglichen Priestertums Adams, wurde von Noah an Schem weitergeleitet. Und Schem, der dann Melchisedek, König von Salem war, und wir lesen gleich, was da los ist in Salem. Und zwar im Psalm 72, Psalm 72, 2, nee, 76, 2, Verzeihung. Kund geworden ist Gott in Juda, groß ist sein Name in Israel, in Salem ist sein Zelt, seine Wohnung auf Zion. Genau. Melchisedek, König von Salem, ist König der Stadt, der später Jerusalem heißen sollte. Nun, er hat seinen Thron, seine Königswürde, sein priesterlicher Titel, der an diesem Thron dann gehaftet war, mit diesem Thron verbunden war, über viele Generationen dann hinweg einem jungen Hirten vermacht, König David. David war König von Salem, König der Stadt auf den Zion, König Jerusalems. Das heißt, wir haben die priesterliche Nachfolge Adams, Melchisedek, König David, und wir haben Jesus von Nazareth, der Sohn Davids, Priester nach der Ordnung Melchisedeks. Was ist denn mit dem levitischen Priestertum? Das levitische Priestertum war sowas wie ein Ersatzpriestertum oder wie ein Übergangspriestertum, solange das Priestertum Jesu noch nicht zum Vorschein treten konnte. Und wir sehen aber, von Anfang an wollte Gott ein Priestertum. Wir lesen das im Buch Exodus. Kapitel 19, Vers 6.

Was machen diese königlichen Priester? Sie herrschen, Radha, wie herrschen diese königlichen Priester? Indem sie dienen, versorgen, arbeiten, pflegen, bewahren, bewachen, beschützen. Das ist das Herz des Priestertums. Eine dienende Herrschaft über die Schöpfung, damit sein Wille vollbracht wird. Und sein Wille, der Wille Gottes, ist der vollendete Vollzug seiner unfassbaren Liebe. Wir gehen jetzt zum Hebräerbrief. Unser Job als Priester, wir die Kirche, wir sind ein Priestertum, ist das zu gewährleisten, dass sein Reich komme und sein Wille geschehe, wie im Himmel, so auf Erden. Wir haben dazu Vollmacht, Kraft, Befähigung, Kraft und Vollmacht erhalten, die Autorität und die Fähigkeit, das zu tun. Wir haben die Fähigkeit, den Willen Gottes hier auf Erden zu vollziehen. Nun müssen wir uns darüber im Klaren werden, worum es geht. Was ist denn sein Wille? Sein Wille ist, dass es hier auf Erden genauso ist wie im Himmel. Er hat nicht zwei verschiedene Willen. Er hat einen Willen. Von Anfang an wollte er, dass es hier auf Erden ein Paradies ist. Ja, ein Paradies. Unser Job, unsere priesterliche Aufgabe, unsere priesterliche Pflicht ist es zu gewährleisten durch unser Dienst dafür, dass wir versorgen, arbeiten, pflegen, bewahren, bewachen, beschützen, dass es hier auf Erden zum Paradies wird. Heißt es, dass es immer nur Gummibärle und Kuscheltiere sind? Nein, das heißt es nicht. Es heißt, dass wir konsequent dabei sind, seinen Willen zu vollziehen. Ich gehe mal zu Hebräer. Ich gehe mal zu 5, Kapitel 5, Verse 5 bis 6. So hat auch Christus sich nicht selbst die Würde eines hohen Priesters verliehen, sondern jene, der zu ihm gesprochen hat, mein Sohn bist du, heute habe ich dich gezeugt, wie er auch an anderer Stelle sagt, du bist Priester in Ewigkeit nach der Ordnung Melchisedeks. Er hat in seinen Erdentagen Gebete und Bitten mit lautem Schreien und unter Tränen vor den getragen, der ihn vom Tod erretten konnte und ist seine Gottesfurcht wegen erhört worden. Das ist unser Job als Priester, zu beten, zu bitten, mit lauter Stimme, auch zu schreien. Vers 10, von Gott benannt als Hohepriester nach der Ordnung Melchisedeks. Wir gehen zu Hebräer 7, 20 bis 22. Und in dem Maß, als dies nicht ohne Eidschwur geschieht, denn jene sind ohne Eidschwur Priester geworden, diese aber mit einem Eidschwur durch den, der zu ihm sprach, der Herr hat geschworen und es wird ihn nicht reuen, du bist Priester auf ewig. In demselben Maß ist Jesus auch eines besseren Bundes Bürger geworden. Auch sind jene in größere Zahl Priester geworden, die sie durch den Tod gehindert wurden, es zu bleiben. Er aber hat, weil er auf ewig bleibt, das Priestertum, das unwandelbar ist. Wir haben Anteil an einem Priestertum, der uns die Kirche zu Bürgern des besseren Bundes macht.

0: Wir gehen hier zum Buch der Offenbarung. Weil das ist eine Sache, das muss in unsere Herzen einsickern. Wir können nicht so tun, als ob das Priestertum egal sei. Das Priestertum ist nicht egal. Wir haben eine Pflicht, wir haben eine Verantwortung, wir haben eine Aufgabe, als Priester zu fungieren, weil er das von Anfang an wollte. Er will, dass du ein König, eine Königin bist. Das heißt, dass du Herrschaft, Autorität, Vollmacht übst. Ein Königtum des Dienens, und er will, dass du Priester bist. Das heißt, dass du selbst zur Pforte des Himmels wärst, dass du selbst zum Botschaft und Botschafter beziehungsweise Botschafterin des Himmels wärst. Der Himmel muss dort sein, wo du bist. Das ist Priestertum. Und ja, dazu brauchen wir die Amtspriester. Ich brauche die tägliche heilige Messe, um mein Priestertum, mein Laienpriestertum auszuüben. Ich brauche die heilige Beichte, um mein Laienpriestertum auszuüben. Ich brauche die Sakramente, ich brauche die Taufe, um mein Laienpriestertum auszuüben. Aber Amtspriester brauchen uns Laien, um ihr Priestertum auszuüben. Und das ist eine Sache, was allzu oft in Vergessenheit gerät. Wir können es uns so vorstellen, die Priester, das Priestertum, die Bischöfe, sie sind wie das Knochengerüst der Kirche. Wie die Laien sind die Muskel, das Nervengewebe. Knochen ohne Muskel, ohne Nerven, kommen nicht weit. Das ist staubig und vertrocknet. Aber Muskel und Nerven ohne Knochen kommen auch nicht sehr viel weiter. Das ist einfach eine große, glibrige, unförmige Masse. Wir brauchen einander. Wir können nicht ohne einander. Wir, die römisch-katholische Kirche, wir haben die Reinheit der Lehre und vor allem die Übermittlung der heiligen Tradition. Wir tragen die Lehre Jesu über Jahrtausende hinweg, von Generation zu Generation, und diese Lehre wird nicht verfälscht. Wir tragen die Lehre schon so lange, dass die Leute den Überblick verloren haben und meinen, dass die Lehre von vergangenen Donnerstag das Aktuellere sei und das Wahre und nicht das, was wir schon seit zwei Jahrtausenden mit uns tragen. Es gibt ja diesen alten Witz, da geht Napoleon mit seinem weißen Schimmel und will zum Vatikan reiten und will hier die heilige Stadt einnehmen und Vatikan eben. Und da an der Pforte des Vatikans, bei der Via della Conciliazione, sieht es so einen kleinen Kardinal, und da hält er an mit seinem weißen Schimmel und lässt das Pferd wiehern und sagt: Jetzt werde ich die Kirche endlich zerstören. Und der kleine alte Kardinal fängt an zu lachen. Und Napoleon brüllt noch lauter: Jetzt aber werde ich die Kirche endlich zerstören. Und der kleine Kardinal lacht. Napoleon fragt ihn: Warum lachst du denn so? Und der kleine Kardinal antwortet: Wir versuchen es schon seit 2000 Jahren. Wir können die Kirche nicht zerstören. Das ist ein Witz, was ich immer wieder gerne unter Priestern und Bischöfen erzähle. Ganz egal, wie sehr wir versuchen, an der Kirche zu drehen und zu basteln, die Pforten der Unterwelt werden sie nicht überwältigen. Was heißt es, die Pforten der Unterwelt? Das ist, was wortwörtlich dasteht im Altgriechischen, werden sie nicht überwältigen. Das heißt, dass wir die Angreifenden sind. Wir sind diejenigen, die auf dem Vormarsch sind. Wir sind diejenigen, die der Finsternis den Garaus machen. Das ist, was Jesus uns vermitteln wollte. Ich denke kaum, dass jetzt hier irgendwelche Dämonen mit großen Türen kommen, die uns, und sie wollen uns an die Türen über die Köpfe braten oder was, ja? Nun, königliche Priester. Warum ist Jesus König der Könige? Weil wir die Könige sind, deren König er ist. Er ist unser hoher Priester. Wir sind die Priester, über die er erhaben ist. König der Könige und hohe Priester. Eines der wunderbarsten Geschenke des Priestertums ist der Zölibat. Nun, wo steht es, dass Priester zölibatär werden müssen? Naja, der heilige Paulus hat gesagt, dass er sich das wünscht, dass alle ehelos wären. Und Jesus sagte hier was Besonderes, und das bezieht sich jetzt auf dem Amtspriestertum. Nicht unbedingt auf das Laienpriestertum. Und hätte ich das gewusst vor, mittlerweile sind's, ja, 22 Jahre bald, dann wäre ich wahrscheinlich Priester geworden, dann hätte ich nicht geheiratet. So sehr, wie ich meine Frau liebe, ich denke, dass, wenn es ein Argument gibt, um Priester zu werden, das ist es hier. Ich lese aus dem Matthäus-Evangelium, Kapitel 19, Vers 12. Denn es gibt Ehelose, die vom Mutterleib oder Verschnittene an so geboren sind. Und es gibt verschnittene Ehelose, die von den Menschen verschnitten wurden. Und es gibt verschnittene Ehelose, die sich selbst verschnitten haben, um des Himmels reichen Willen. Wer es fassen kann, der fasse es. Also, das Wort hier ist Bat. Celibat bedeutet Ehelose oder Verschnittene des Himmels. Was erzählt Jesus da? Wer kann das denn erfassen? Das ist wieder so eine Stelle, an der ich Jahrzehnte gearbeitet und gebrütet habe. Und der Herr schenkte mir die Antwort in Jesaja 56. Jesaja 56, Verse 4 bis 5. Denn so spricht der Herr, den Verschnittenen oder Ehelosen, die meine Sabbate halten und erwählen, was mir wohlgefällt und treu zu meinem Bund stehen, denen will ich meinem Haus in meinen Mauern Denkmal und Namen geben, besser als Söhne und Töchter. Einen ewigen Namen gebe ich ihnen, der nicht ausgetilgt wird. Der Name der Ehelosen um des Himmels Willen, der Name der Zölibatäre wird ein besserer Name sein in alle Ewigkeit im Himmel, wie der Name oder wie die Namen der Söhne und Töchter. Wow. Ich bin Sohn. Ich bin Kind Gottes. Das kann mir niemand nehmen. Ich bin Thronfolger des Herrn. Ich bin Erbprinz. Bist du auch Erbprinzessin, Kronprinz, Kronprinzessin. Aber die um des Himmels Willen ehelos sind, werden in alle Ewigkeit einen besseren Namen haben. Hätte ich das gewusst, vor 22 Jahren, wäre ich heute wahrscheinlich Priester, und jedes Mal, dass ich einen Priester sehe, sei es bei der Feier der Heiligen Messe oder im Flughafen oder bei der Beichte, wo auch immer, freue ich mich für diesen Priester. Jedes Mal, dass ich einen Zölibatären sehe, eine Ordensschwester, Ordensbruder, jemand, der Gott geweiht ist und ehelos ist, um des Himmels willen. Jesus von Nazareth hat's gesagt. Freue ich mich für ihn. Denn ich weiß, wenn du in den Himmel kommst, wird dein Name besser sein wie der Name der Kinder, der Söhne und der Töchter. Und du wirst ein Denkmal haben in seinem Haus. Das ist so eine schöne Verheißung. Im ersten Petrusbrief, wir sind ein königliches Priestertum, ein prophetisches Volk, ein Volk von Priestern. Im Buch der Offenbarung, es geht um ein königliches Priestertum. In Offenbarung, Kapitel 1, Verse 5 und 6. Und Kapitel 5, Verse 9 bis 10. Gott will ein königliches Priestertum. Und dieses königliche Priestertum sind nicht nur die Amtspriester. Dieser königliche Priestertum sind wir selbst, wir die volle Kirche, auch wir die Laien. Und ja, wir dürfen den Himmel auf die Erde herabrufen. Wir dürfen sein Heil verkünden, nicht nur im Sinne dessen, dass wir die Geschichten der Heiligen Schrift erzählen, sondern indem wir die gleichen Werke, die gleichen Wunder vollbringen, die er vollbracht hat. Ich freue mich so sehr. Wir haben ein Team zusammengestellt von 12 Leuten, die nach dem Heilungsgottesdienst in Radio Horeb morgen, wir werden für alle Anrufer, die möchten, wir werden um Heilung beten. Warum? Wir haben verstanden, wir sind zum Priestertum berufen, zum allgemeinen Priestertum, zum Priestertum Jesus, zum Priestertum der Laien. Ja, aber wir können, dürfen als Priester fungieren und das eben tun, was Priester tun. Und was tun Priester? Sie heilen. Was tun Priester? Sie befreien. Was tun Priester? Sie verkünden das Evangelium. Das ist, was Laienpriester tun, nicht nur Amtspriester. Und das ist die Verheißung, die wir haben, und das ist sein Wille. Nun kann es sein, dass man sagt, aber Richie, wo steht es in der Heiligen Schrift, dass Jesus denn ein Priestertum tatsächlich eingerichtet hätte? Das lese ich nicht. Ich habe von der Kirche gelesen, ja, auf diesen Stein werde ich meine Kirche bauen, das nehme ich dir ab, meinetwegen. Ich habe von den Aposteln gelesen und den Bischöfen. Aber wo sind die Priester? Man muss die Heilige Schrift mit offenen Augen lesen. Die Pharisäer hatten einige Probleme mit Jesus. Und sie konnten Jesus nicht ausstehen. Jesus hatte, ich denke, heute noch was Besonderes an sich. Und zwar, man muss ihn entweder lieben oder hassen. Man kann nicht gleichgültig sein. Man kann sich nicht mit der Geschichte Jesu befassen und so tun, als ob es Business as usual wäre. Die Geschichte Jesu, seine Biografie, bewegt uns dazu, uns zu positionieren. Jesus ja oder Jesus nein. Und die Pharisäer waren eher auf der Jesus-Nein-Seite. Warum? Schauen wir uns mal das levitische Priestertum an. Mose hatte einen Stellvertreter, Aaron. Das war der Älteste. Jesus hatte einen Stellvertreter, Petrus. Das war der Älteste unter den Jüngern. Dann hatte er drei in seinen engsten Kreis, Aaron, Nadab und Abihu. Jesus hatte Petrus, Jakobus und Johannes. Jetzt Mose hatte die 12 Anführer der Stämme Judas. Der Stämme Israels, Verzeihung. Judas ist ja eines von den Stämmen Israels. Jesus hatte die 12 Apostel. Mose hatte 70 Älteste in seinem engeren Kreis. Jesus hatte dann 70 Jünger. Das sieht ein Blinder, dass Jesus hier genau die gleiche Nummer abzieht, wie Mose, als er das levitische Priestertum eingerichtet hat. Deshalb ist ja sonnenklar, dass Jesus genauso wie Mose ein Priestertum eingerichtet hat, aber in diesem Fall eine neue Art des Priestertums, ein Priestertum nach der Ordnung Melchisedeks, ein Priestertum, ein königliches Priestertum, ein Volk von Propheten, ein Priestertum auf ewig, ein Priestertum eines besseren Bundes, weil unser Bund ist besser wie der Bund des Mose. Warum ist unser Bund besser wie der Bund des Mose? Weil wir in unserem neuen Bund davon ausgehen können, dass uns bereits vergeben worden ist. Dass wir mit Gott versöhnt sind. Das ist nicht die Ausgangsprämisse des alten Bundes. Die Ausgangsprämisse des neuen Bundes ist, wir sind endlich mit unserem Vater versöhnt. Und wir haben endlich einen unzertrennlichen Bund, einen Bund, der nicht mehr gebrochen werden kann. Der Taufbund kann nicht mehr gebrochen werden. Du kannst dich auf den Kopf stellen und du kannst den Taufbund nicht brechen. Du kannst 100.000, keine Ahnung, satanische Rituale machen, dein Taufbund gilt trotzdem noch. Nicht, dass ich es empfehlen würde, ja, aber das ist eine andere Geschichte. Der Bund, der Jesus zwischen uns und Gott hergestellt hat, kann nicht gebrochen werden. Wir können uns von dem entfernen, wir können uns von dem distanzieren, wir können uns dagegen entscheiden, eines Tages dann noch ewiglich. Aber wir können ihn nicht brechen. Nun, was machen Priester? Priester sind jene, welche gesalbte Stellvertreter Gottes sind, die Welt mit Gott versöhnen, die Welt von der Finsternis befreien, die Heilung bringen. Solange die katholische Kirche auf Erden ist, solange wird es Zeichen und Wunder geben, übernatürliche Werke, Befreiungen und Heilungen. Solange der Leib des Herrn, die heilige Eucharistie gefeiert wird, wird Jesus Christus, Jesus von Nazareth, hier auf Erden gegenwärtig sein. Es wird Totenauferweckungen geben. Es wird Versöhnungen geben und Vergebung. Die Straßen werden durchflutet werden mit Wunder über Wunder, weil es sein Wille ist, dass wir als seine Priester den Himmel hier auf Erden herabrufen. Wenn der Priester das Brot in seine Hände nimmt und erhebt, so sind wir vor dem Gekreuzigten. Und es steht uns zu, den Himmel in uns aufzunehmen, den König des Himmels in uns aufzunehmen, um dann auch dessen Tempel und Botschafter zu sein. Allmächtiger Vater, wir danken dir für die Worte, die du mit uns und durch uns gesprochen hast. Wir bitten dich, Vater, dass du alles aus den Herzen der Zuhörer löscht, was von mir kam, und alles aufblühen und gedeihen lässt, was von dir ist. In Jesu Namen. Amen.
1: 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Liebe Hörerinnen und Hörer, es ist hier angesprochen worden und deswegen zum Ausklang dieser Credo-Sendung hier bei Radio Horeb, Ihrer christlichen Stimme in Deutschland, der Blick auf morgen Abend nochmal. Und zwar um 18.30 Uhr. Sie haben sich vielleicht gefragt, ein Gebetsteam von Feuerstrom, dieser Gebets- und Jüngergemeinschaft, der Ricardo Febres-Landauro angehört, unser heutiger Referent dieser Sendung. Ja, morgen Abend wird ein Gebetsteam für Sie da sein, und zwar in folgendem Zusammenhang. Um 18.30 Uhr ein besonderes Programm bei uns, ein Programm-Highlight, ein ganzer großer Höhepunkt des morgigen Tages, unser Gottesdienst um Heilung, das heißt ein Gottesdienst mit Gebeten um Heilung. Heilige Messe, Rosenkranz und im Anschluss dann Gebete um Heilung. 18.30 Uhr geht es los. Und morgen ist es so, dass im Anschluss an diesen Gottesdienst mit Gebeten um Heilung, da können Sie hinter den Kulissen anrufen. Sie können bei diesem Gebetsteam anrufen und dann hinter den Kulissen für sich beten lassen. 20.30 Uhr bis 21.45 Uhr wird dann unser Gebetsteam für Sie bereitstehen und mit Ihnen in Ihren Anliegen beten. Also merken Sie sich das schon mal vor und seien Sie da morgen Abend mit dabei ab 18.30 Uhr, der Gottesdienst um Heilung. Und danach gibt es Gelegenheit, hinter den Kulissen hier anzurufen, also ganz diskret, nicht hier in der Sendung, wie Sie das sonst ja oft von uns gewohnt sind. Nein, nein, hinter den Kulissen können Sie dann anrufen und mit unserem Gebetsteam dann für sich beten lassen. Ab 20.30 Uhr bis 21.45 Uhr wird das dann morgen sein, nach dem Gottesdienst mit Gebeten um Heilung ab 18.30 Uhr und danach die Anrufgelegenheit ab 20.30 Uhr bis 21.45 Uhr hinter den Kulissen. Das Gebetsteam betet für Sie in Ihren Anliegen. Und damit ist es auch gleich soweit, dass es hier weitergeht im Programm mit der Sendereihe Nachgehört. Mein Name ist Gregor Dornis. Danke Ihnen allen fürs Dabeisein, für Ihre Verbundenheit mit Radio Horeb, dass Sie durch all Ihre geistlichen und materiellen Aufwendungen, durch Ihr Gebet, durch Ihr Opfer, durch Ihre Spende dieses Radio möglich machen, es möglich machen, dass wir hier sowohl in Katechese als auch in Gebet füreinander da sind, miteinander vor Gott stehen und gegenseitig auch vor Gott bringen, gegenseitig in diesem priesterlichen Dienst, den wir als Getaufte in dieser Form, in dieser geistlichen Form ausüben, wie wir es heute gelernt haben, dass das alles auch auf diesem Weg im Radio möglich ist. Ein herzliches Vergelt's Gott Ihnen allen. Danke auch an Maria Kollack in der Regie, in der Technik. Sie hat durch ihren ehrenamtlichen Einsatz am heutigen Abend des Fronleichnamstages es möglich gemacht, dass wir hier miteinander in dieser Zeit am Abend auch beieinander sind. Wie gesagt, jetzt um 21.30 Uhr die Sendereihe Nachgehört und danach um 21.40 Uhr ist es Zeit für die Komplett, das Nachtgebet der Kirche, die Primetime am Abend bei Radio Horeb. Alles Gute und Gottes reichen Segen Ihnen allen. Bleiben Sie dran, viel Freude hier im weiteren Programm. Einen gesegneten Abend und eine behütete Nacht.

0: In der Sendereihe Nachgehört heißt es heute Liebe Gottes trotz Vergewaltigung. Schmerzen, Panikattacken und Zweifel prägen den Alltag von Delia. Im Abend der Jugend erzählt sie ihre bewegende Lebensgeschichte. Schon als Jugendliche wird Delia von einer schweren Krankheit getroffen. Und wie sie diese Zeit erlebt hat und welche Fragen sie damals an Gott gestellt hat, darüber spricht sie jetzt ganz offen. In der Sendereihe Nachgehört hat sie das Beste aus dem Abend der Jugend haben wir rausgeschnitten und hier ein ganz kleiner Ausschnitt jetzt aus dem Gespräch mit Delia.
1: Also ich habe mich circa ein Jahr später taufen lassen und nach der Taufe ging mein ganzes Leben so den Berg runter. Ich wurde krank, mit 13, 14 Jahren wurde ich krank, körperlich krank. Ich habe kein Essen mehr vertragen und das ging eine ganze Zeit lang so. Ich hatte immer ganz starke Schmerzen und das war einfach eine Phase, wo meine Mutter und ich in ganz vielen Krankenhäusern waren, nach ganz vielen Antworten gesucht haben. Ich kaum noch was essen konnte. Ich einfach unglaublich schwach war. Also körperlich war ich sehr schwach. Und dann haben Panikattacken angefangen und meine Psyche wurde angegriffen sozusagen. Also ich war nicht mehr stark und laut und froh, wie man mich kannte, sondern ich war einfach schwach in meinem Bett, ich war leise und ich habe einfach nur gehofft, dass Gott mich heilt und irgendwie von diesen Schmerzen befreit. Und man muss auch sagen, natürlich hatte ich noch Fragen, aber ich wollte meine Mutter nicht weiter fragen, weil ich eben wusste, ich würde damit in der Wunde graben. Natürlich hat meine Mutter mir gesagt, Delia, du kannst mich immer fragen, du kannst mit mir darüber reden, aber ich wollte es nicht, weil ich wollte nicht alte Wunden aufkratzen. Das heißt, ich lag dann krank in meinem Bett, oft im Dunkeln, weil ich mit Licht, damit kam ich nicht klar und ich lag in meinem dunklen Bett und hatte Panikattacken, hatte Schmerzen. Dann kamen auf einmal diese Gedanken in meinem Kopf, wie, oh, vielleicht bist du gar nicht gewollt. Du bist gar nicht geliebt. Deine Mutter erzählt dir von einem Gott, der dich liebt und der was Großes mit dir vorhat, aber du liegst jetzt schon seit 2 Jahren krank in deinem Bett und es ändert sich gar nichts und ihr betet doch und es ist immer noch keine Lösung. Ja, vielleicht ist dein Leben zum Scheitern verurteilt. Du solltest gar nicht entstehen. Und solche Gedanken kamen dann immer öfter in meinen Kopf.
0: Delia über eine Zeit voller Krankheit, Ängste und belastender Gedanken, wie sie trotz aller Herausforderungen neuen Halt gefunden hat und welche Rolle ihr Glaube dabei spielt, hören Sie im weiteren Verlauf des Abend der Jugend. 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Und ich darf Sie jetzt schon mal einladen, gleich zur Komplett um 21.40 Uhr, dem Nachtgebet der Kirche.

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Ich darf Sie aus dem Münchner Radio Horeb Studio dazu einladen, dass wir jetzt gemeinsam das Nachtgebet der Kirche beten. Mein Name ist Maria Kolak und ich bin verbunden mit Pfarrer Robert Schmähing. Er ist Pfarrer aus der Kirchengemeinde St. Nikolaus in Münster. Wenn Sie die Texte mitbeten möchten und das Gebet mitbeten möchten, dann finden Sie die Texte dazu im großen grünen Stundenbuch auf der Seite 696. Und wenn Sie das Stundenbuch nicht da haben, dann ist es auch gar kein Problem. Dann können Sie einfach über die Stundenbuch-App die Komplett finden oder einfach schnell bei Google Stundengebet Komplett eingeben. Dann kommen Sie auch zu den Texten zum Mitbeten. Also herzliche Einladung, jetzt mit Pfarrer Robert Schmähing und mir das Nachtgebet der Kirche zu beten.

0: O Gott, komm mir zu Hilfe.
1: Herr, eile mir zu helfen.
0: Ehre sei dem Vater und dem Sohn und dem Heiligen Geist.
1: Wie im Anfang, so auch jetzt und alle Zeit und in Ewigkeit. Amen. Halleluja.
0: In einer kurzen Stille überdenken wir den heutigen Tag und bitten Gott um Vergebung, wo wir nicht aus der Liebe heraus gehandelt haben. Ich bekenne Gott dem Allmächtigen und allen Brüdern und Schwestern, dass ich Gutes unterlassen und Böses getan habe. Ich habe gesündigt in Gedanken, Worten und Werken durch meine Schuld, durch meine Schuld, durch meine große Schuld. Darum bitte ich die selige Jungfrau Maria, alle Engel und Heiligen und euch Brüder und Schwestern, für mich zu beten bei Gott, unserem Herrn. Der allmächtige Gott, erbarme sich unser, lasse uns die Sünde nach und führe uns zum ewigen Leben.
1: Amen.
0: Bevor des Tages Licht vergeht, o Herr der Welt, hör dies Gebet. Behüte uns in dieser Nacht durch deine große Güte und Macht.
1: Hüllt Schlaf die müden Glieder ein, lass uns in dir geborgen sein und mach am Morgen uns bereit zum Lobe deiner Herrlichkeit.
0: Dank dir, o Vater, reich an Macht, der über uns voll Güte wacht und mit dem Sohn und Heiligen Geist des Lebensfülle uns verheißt. Amen. Mit seinen Flügeln beschirmt dich der Herr, du brauchst dich nicht zu fürchten vor den Schrecken der Nacht.
1: Mit seinen Flügeln beschirmt dich der Herr, du brauchst dich nicht zu fürchten vor dem Schrecken der Nacht.
0: Wer im Schutz des Höchsten wohnt und ruht im Schatten des Allmächtigen,
1: der sagt zum Herrn, du bist für mich Zuflucht und Burg, mein Gott, dem ich vertraue.
0: Er rettet dich aus der Schlinge des Jägers und aus allem Verderben.
1: Er beschirmt dich mit seinen Flügeln, unter seinen Schwingen findest du Zuflucht. Schild und Schutz ist dir seine Treue.
0: Du brauchst dich vor dem Schrecken der Nacht nicht zu fürchten, noch vor dem Pfeil, der am Tag dahin fliegt.
1: Nicht vor der Pest, die im Finstern schleicht, vor der Seuche, die wütet am Mittag.
0: Fallen auch 1000 zu deiner Seite, dir zu Rechten 10-mal 1000, du würdest doch dich nicht treffen.
1: Ja, du wirst es sehen mit eigenen Augen. Wirst zuschauen, wie den Frevlern vergolten wird.
0: Denn der Herr ist deine Zuflucht. Du hast dir den Höchsten als Schutz erwählt.
1: Dir begegnet kein Unheil. Kein Unglück naht deinem Zelt.
0: Denn er befiehlt seinen Engeln, dich zu behüten auf all deinen Wegen.
1: Sie tragen dich auf ihren Händen, damit dein Fuß nicht an einen Stein stößt.
0: Du schreitest über Löwen und Nattern, trittst auf Löwen und Drachen.
1: Weil er an mir hängt, will ich ihn retten. Ich will ihn schützen, denn er kennt meinen Namen.
0: Wenn er mich anruft, dann will ich ihn erhören. Ich bin bei ihm in der Not. Befreie ihn und bringe ihn zu Erden.
1: Ich sättige ihn mit langem Leben und lasse ihn schauen, mein Heil.
0: Ehre sei dem Vater und dem Sohn und dem Heiligen Geist.
1: Wie im Anfang, so auch jetzt und alle Zeit und in Ewigkeit. Amen.
0: Mit seinen Flügeln beschirmt dich der Herr. Du brauchst dich nicht zu fürchten vor dem Schrecken der Nacht.
1: Es folgt eine Kurzlesung aus dem Buch der Offenbarung. Sie werden sein Angesicht schauen und sein Name ist auf ihre Stirn geschrieben. Es wird keine Nacht mehr geben und sie brauchen weder das Licht einer Lampe noch das Licht der Sonne. Denn der Herr, ihr Gott, wird über ihnen leuchten und sie werden herrschen in alle Ewigkeit.
0: Herr, auf dich vertraue ich, in deine Hände lege ich mein Leben.
1: Herr, auf dich vertraue ich. In deine Hände lege ich mein Leben.
0: Das Leuchten über deinem Knecht, dein Antlitz, hilf mir in deiner Güte.
1: In deine Hände lege ich mein Leben.
0: Ehre sei dem Vater und dem Sohn und dem Heiligen Geist.
1: Herr, auf dich vertraue ich. In deine Hände lege ich mein Leben.
0: Sei unser Heil, o Herr, wenn wir wachen und unser Schutz, wenn wir schlafen, damit wir wachen mit Christus und ruhen in seinem Frieden.
1: Sei unser Heil, o Herr, wenn wir wachen und unser Schutz, wenn wir schlafen, damit wir wachen mit Christus und ruhen in seinem Frieden.
0: Nun lässt du, Herr, deinen Knecht, wie du gesagt hast, in Frieden scheiden.
1: Denn meine Augen haben das Heil gesehen, das du vor allen Völkern bereitet hast.
0: Ein Licht, das die Heiden erleuchtet und Herrlichkeit für dein Volk Israel.
1: Ehre sei dem Vater und dem Sohn und dem Heiligen Geist.
0: Wie im Anfang, so auch jetzt und alle Zeit und in Ewigkeit. Amen. Sei unser Heil, o Herr, wenn wir wachen und unser Schutz, wenn wir schlafen, damit wir wachen mit Christus und ruhen in Frieden. Herr und Gott, kehre ein in dieses Haus und halte alle Nachstellungen des Feindes von ihm fern. Deine heiligen Engel mögen darin wohnen und uns im Frieden bewahren. Und dein Segen sei über uns alle Zeit. Darum bitten wir durch Christus, unseren Herrn. Eine ruhige Nacht und ein gutes Ende gewähre uns der allmächtige Herr.
1: Amen.
0: Sei gegrüßt, o Königin, Mutter der Barmherzigkeit. Unser Leben, unsere Wonne und unsere Hoffnung sei gegrüßt. Zu dir rufen wir, verbannte Kinder Evas. Zu dir seufzen wir, trauernd und weinend in diesem Tal der Tränen. Wohlan denn, unsere Fürsprecherin. Wende deine barmherzigen Augen uns zu und nach diesem Elend zeige uns Jesus, die gebenedeite Frucht deines Leibes. O gütige, o milde, o süße Jungfrau Maria. Liebe Zuhörerinnen und Zuhörer, liebe Mitbeter der Komplett, trotz aller religiösen Umbrüche und Abbrüche wurden heute bzw. werden am kommenden Sonntag vielerorts von Leichnamsprozessionen durchgeführt. Manche sind eher sparsam gehalten, andere werden unter großem Einsatz pompös geschmückt. Wie viel bei den Teilnehmern eher aus Brauchtum oder aus überzeugtem Glauben geschieht, ist nicht einfach zu beurteilen. Da gibt es auch die Prozessionen, die ein Touristenmagnet sind. Das Spektakel einmal live erleben, von dem man gehört oder in den Medien gesehen hat. Hohenleichnam ist nicht nur ein kirchlicher Feiertag, der in geschlossenen Räumen gefeiert wird. Hohenleichnam ist ein Fest mit Außenwirkung. Dieses Fest drängt nach draußen, nach außen in die Welt hinein. Ist Hohenleichnam ein Fest der Evangelisation? Wir Katholiken glauben, dass Jesus Christus wirklich in der gewandelten Hostie gegenwärtig ist. Wir nehmen seine Worte, das ist mein Leib, beziehungsweise das ist mein Blut, schlicht und einfach so, wie sie Jesus im Abendmahlsaal gesagt hat. Das ist. Punkt. Sakramental vereinigen wir uns in der Kommunion mit Jesus Christus. Er kommt in unser Herz. Und nicht wenige spüren oder erleben bei entsprechender Vorbereitung seine Gegenwart. Etwas, das man nicht machen kann, sondern geschenkt bekommt. Diese Erlebnisse stärken den Glauben an die eucharistische Gegenwart des Herrn. Dabei rührt sich etwas im Herzen, was einen, wie die Apostel in der Apostelgeschichte sagen lässt, wir können unmöglich schweigen über das, was wir gesehen und gehört haben. Es drängt, verkündet zu werden. Es drängt nach draußen. Hohenleichnam lässt uns die Menschwerdung Christi in die Welt, in den Alltag, in die heutige Zeit hineintragen. Gott ist lebendig und nah, hier und jetzt in unserer Zeit. Der Kern von Fro Leichnam, Christus ist wirklich da. Und das verkündet und bezeugt jede noch so kleine Fro Leichnamsprozession. Die Kirche glaubt und bekennt, dass der Herr nach der Wandlung ganz und gar gegenwärtig ist, ungeteilt in jeder Gestalt und auch in jedem Teil. Deshalb bleibt seine Gegenwart so lange bestehen, wie die eucharistischen Gestalten bestehen. Fro Leichnam macht diese Glaubenswahrheit hör und sichtbar. Und weil die Eucharistie das Zentrum des kirchlichen Lebens ist, ist sie auch eine Quelle des Gebetes. In ihr sind alle Formen des Gebetes enthalten und ausgedrückt. Sie ist reines Opfer und zugleich ein Lobpreis. Fro Leichnam ist ein Fest, das die Welt berührt. Papst Johannes Paul II. Beschreibt Fro Leichnam als Fest, das man nicht nur im Kopf feiern darf, sondern das uns in Beziehung zu unserem Leben bringt. In der Prozession begleiten wir den Herrn mit Liedern und Gebeten und bringen ihn in Kontakt mit unserem Leben, mit Sorgen, Nöten und dem Lauf der Zeit. In Corpus Domini aus dem Jahr 2000 schreibt er: Wir wollen bei Christus bleiben und sprechen daher mit Petrus zu ihm: Herr, zu wem sollen wir gehen? Du hast Worte ewigen Lebens. Mit derselben Überzeugung des Petrus beugen wir heute die Knie vor dem Altarsakrament und erneuern der wirklichen Gegenwart Christi unser Glaubensbekenntnis. Das Gebet vor dem eucharistischen Herrn ist dabei keine Nebensache. Die Gegenwart Christi im Sakrament ist so hoch verehrt, dass selbst die Aufbewahrung im Tabernakel an einem würdevollen Ort geschehen soll, damit die Anbetung gefördert wird. Drei konkrete Schritte möchte ich Ihnen an die Hand geben. Erstens, einen Blick der Anbetung üben, nicht hektisch hindurch, sondern kurz innehalten. Herr, ich bin hier, du bist wirklich da. Bleib bei mir, ich danke dir. Das ist ein tiefer Glaubensakt. Zweitens, Dankbarkeit in Worte fassen. Fro Leichnam ist froh dankende Freude über das Leben schenkende Brot, die himmlische Speise. Wofür danke ich heute konkret? Und drittens, das Fest in den Alltag tragen. Der Sinn der Prozession ist, den Herrn in den Alltag einzutauchen, damit er dort geht, wo wir gehen und dort lebt, wo wir leben. Wo kann ich Zeugnis von Jesus Christus und sein Wirken in meinem Leben geben? Herr Jesus, Brot des Lebens, ich glaube, dass du in der Eucharistie wirklich gegenwärtig bist. Schenke mir einen Glauben, der staunen kann, ein Herz, das anbetet und Hände, die deinen Frieden in diese Welt tragen. Lass mich dich nicht nur heute feiern, sondern jeden Tag neu zu dir gehen. Fro Leichnam ist mehr als ein folkloristisches Fest. Es ist ein Glaubenszeugnis. Fro Leichnam ist Evangelisation. Eine angenehme und erholsame Nachtruhe wünsche ich allen Zuhörerinnen und Zuhörern. Dazu segne sie und euch der allmächtige und barmherzige Gott, der Vater und der Sohn und der Heilige Geist.
1: Amen. Vielen, vielen Dank für diesen Impuls und auch für das Nachtgebet der Kirche am Pfarrer Robert Schmeling aus der Kirchengemeinde St. Nikolaus in Münster. Auch vielen Dank an alle, die mitgebetet haben, die diese komplett mitgebetet haben und dass wir gemeinsam eine große Radio Horeb Hörer Gebetsfamilie sein konnten. Ein ganz kleiner Hinweis auf das morgige Programm. Großes Highlight ist morgen in der Früh um 6 Uhr das gemeinsame Beten des Angelus und Rosenkranz und zwar mit dem deutschsprachigen Radio Maria Stationen im Zeichen des Friedens, also herzliche Einladung dazu. Dann steht auch der morgige Tag im Zeichen der Radioexerzitien und wichtig, jetzt endet das Live-Programm noch nicht, sondern bei uns geht es jetzt weiter mit der Heiligen Stunde, mit dem Gebet um geistliche Berufungen zum Hochfest des Leibes und Blutes Christi. Die Gebetsgruppe aus dem Kloster Waghäusel wird diese heilige Stunde gestalten. Herzliche Einladung, jetzt dazu dran zu bleiben. Und ansonsten wünsche ich Ihnen eine gesegnete Nacht. Ich hoffe, Sie hatten ein wunderschönes Hochfest. Aus dem Münchner Studio verabschiedet sich von Ihnen Maria Kolak.
2: O Gott, komm mir zu Hilfe.
3: Herr, eile mir zu helfen.
2: Ehre sei dem Vater und dem Sohn und dem Heiligen Geist.
3: Wie im Anfang, so auch jetzt und alle Zeit und in Ewigkeit. Amen. Halleluja.
1: Da ist natürlich technisch was schiefgelaufen, aber das haben wir gleich. In wenigen Sekunden geht es bei uns hier weiter mit dem nächsten Lied, hoffe ich mal.
2: 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Wir sind eingeladen jetzt.
1: So, ein ganz kleines Problem, aber ich kriege das gleich hin. Gerne einfach jetzt dranbleiben. Aus dem Münchner Studio verabschiedet sich von Ihnen Maria Kolak.
2: Einzutreten in die Gegenwart Gottes. Dankbar für alles Schöne, Gute und Gelungene dieses Tages. Tragen wir

0: bekennen. Ich bekenne Gott, dem Allmächtigen, und allen Brüdern und Schwestern, dass ich Gutes unterlassen und Böses getan habe. Ich habe gesündigt in Gedanken, Worten und Werken. Durch meine große Schuld. Darum bitte ich die selige Jungfrau Maria, alle Engel und Heiligen, Brüder und Schwestern, für mich zu beten bei Gott, unserem Herrn. Der allmächtige Gott, erbarme sich uns, erlasse uns die Sünde.
1: Amen.
0: Sind mit dem Tod umfangen. Wer ist, der uns Hilfe bringt, dass wir Gnade erlangen? Das bist du, Herr, alleine. Uns reuet unsere

0: eleison. 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
1: im Namen des Vaters und des Sohnes und des Heiligen Geistes. Amen. Der Herr sei mit euch.
2: Und mit deinem Geist.
1: Liebe Brüder und Schwestern, heute ist Fronleichnam, ein merkwürdiger Name. Und der Außenstehende, der kann damit vielleicht nicht allzu viel anfangen. Aber wir können uns mal zurückerinnern, vor kurzem war Gründonnerstag. Und das steht sehr unter dem Einfluss der Kartage. Also ziemlich traurig, ziemlich ernst. Und so hat man im Laufe der Kirchengeschichte dann beschlossen, dieses Hochfest der heiligen Eucharistie einmal noch besonders in den Mittelpunkt zu rücken. Und zwar in der besten Zeit des Jahres. Und so war also heute dieses Fest in den Raum gestellt. Und da gibt's ja dann die Fronleichnamsprozession. Man kann das vielleicht als Außenstehender so betrachten, weiß es nicht so recht zuzuordnen und so. Im Grunde ist das eine Demonstration, eine Demo, wie man heute sagt. Aber das ist ein bisschen anders, als wenn das jetzt von irgendwelchen Gewerkschaften und ähnlichen Kreisen dann vonstatten gehen würde. Hier wird einmal ausdrücklich aufgezeigt, was es damit auf sich hat, dass Jesus zu uns gekommen ist und dass wir ihm ganz nahe sein dürfen, dass wir die Möglichkeit haben, voll des Heiligen Geistes zu werden und dass Jesus in unserem Herzen wohnt und wir damit noch mal ganz anders an all die Dinge des Lebens drangehen würden, als wenn wir es nur aus eigener Kraft machen. Und das darf uns heute einmal ein bisschen tiefer ins Bewusstsein rücken.

Jetzt haben wir gerade gehört, um was es geht. Da gibt's noch ein bisschen was zu verändern in dieser Welt. Das Anstreben des Herrn Jesus ist eigentlich Folgendes: Dass es bei uns wieder so gut wird, wie es schon bei Adam und Eva im Paradies gewesen ist. Aber wir wissen alle, das haben wir nicht so richtig hingekriegt. Die Menschen haben schon so viel probiert. So viele Parteien, so viele Strömungen, so viele Weltanschauungen, Philosophien, und dann ging es doch immer wieder schief. Was ist das, ein hohes Ideal im Kommunismus? Und wenn man dann so hinschaut auf den ersten Blick, also ich kann mich gut erinnern, wie ich da mal in Jekaterinburg mit dem Flugzeug runtergekommen bin. Unten 20, 30 Grad minus und dann der Flughafen. Aber die Atmosphäre, die war gut. Und dann so dieses Halbdunkel und dann ist da feierlich die Internationale erklungen. Da möchtest du eigentlich meinen, das muss was ganz extrem Gutes sein. Und wenn man schaut, was letztendlich dabei rausgekommen ist, sind wir halt doch wieder in Sibirien. Und vergleichbare Dinge haben wir ja in Deutschland auch schon erlebt. Und in so vielen anderen Bereichen dieser Welt, der Mensch hat es einfach nicht hingekriegt. Und immer wieder ging es schief, immer wieder hat es Tote gegeben, immer wieder hat es Hass gegeben und Verletzungen und so weiter. Wie kommen wir nur aus dieser Mühle raus? Und da sind wir heute wieder bei dem Fest. Und der Herr Jesus, er möchte in uns Wohnung nehmen. So werden wie Jesus. Und bei Jesus, da ist es gut. Der hat uns die Gebrauchsanweisung gebracht für ein glückliches Leben. Da haben wir die 10 Gebote, da haben wir die Seligpreisungen. Und wenn das einmal ernst genommen wird, dann ist innerhalb kürzester Zeit diese Welt geheilt. Heute geht es darum, dass der Herr in unserem Herzen Wohnung nehmen kann und dass er sich mit unserem Geist verbindet, damit wir voll des Heiligen Geistes werden. Und das ist die Chance, dass es vorangeht mit dieser Welt.

0: um die Inhalte des heutigen Tages ein bisschen tiefer zu verstehen, hören wir eine Stelle aus dem Johannesevangelium im 6. Kapitel. So spricht der Herr: Ich bin das lebendige Brot, das vom Himmel herabgekommen ist. Wer von diesem Brot isst, wird in Ewigkeit leben. Das Brot, das ich geben werde, ist mein Fleisch. Ich gebe es hin für das Leben der Welt. Da stritten sich die Juden und sagten: Wie kann er uns sein Fleisch zu essen geben? Jesus sagte zu ihnen: Amen, Amen, das sage ich euch. Wenn ihr das Fleisch des Menschensohnes nicht esst und sein Blut nicht trinkt, habt ihr das Leben nicht in euch. Wer mein Fleisch isst und wer mein Blut trinkt, der hat das ewige Leben, und ich werde ihn auferwecken am letzten Tag. Denn mein Fleisch ist wirklich eine Speise und mein Blut ist wirklich ein Trank. Wer mein Fleisch isst und mein Blut trinkt, der bleibt in mir und ich bleibe in ihm. Wie mich der lebendige Vater gesandt hat und wie ich durch den Vater lebe, so wird jeder, der mich isst, durch mich leben. Dies ist das Brot, das vom Himmel herabgekommen ist. Mit ihm ist es nicht wie mit dem Brot, das die Väter gegessen haben. Sie sind gestorben. Wer aber dieses Brot isst, wird leben in Ewigkeit. Evangelium unseres Herrn Jesus Christus.
1: Lob sei dir, Christus.
0: Liebe Brüder und Schwestern, der Außenstehende wird entsetzt sein, wenn er das hört. Uns, die wir Profis sind, fällt vielleicht auf den ersten Blick gar nicht so stark auf, wie provozierend dieser Text eigentlich ist. Wenn dir das mal eins zu eins vorstellst, da kann man schon ein bisschen Schwierigkeiten bekommen. Aber es geht hier um Tieferes. Und wir können noch einmal drauf schauen, wie das ist. Wir sehen den Menschen, Leib, Seele, Geist. Und der Geist des Menschen, der hat eine Besonderheit. Der kann sich nämlich auch mit anderen Geistern verbinden. Unter anderem mit dem Heiligen Geist. Und wenn das passiert, dann ist der Mensch voll des Heiligen Geistes. Dann ist Gottes Geist im Menschen und beginnt zu wirken. Und dann läuft das ein bisschen anders, als wenn jetzt nur der Geist des Menschen für sich allein hier irgendwo tätig ist. Es geht also jetzt nicht so sehr um Fleisch und Blut, sondern es geht eigentlich um den ganzen Menschen. Und wenn ich dann auch immer wieder sage, immer mehr ähnlich werden wie Jesus, dann ist es eigentlich genau das Gleiche. Dann können wir ihn einfach bitten, dass er in unserem Herzen, in unserem Geist, in unserem ganzen Leben Wohnung nimmt. Und damit wir nicht mehr einfach nur in Eigenregie herumlaufen und womöglich beeinflusst werden von allem möglichen Geisterzeug, das wir gar nicht zuordnen können, sondern dass dann wirklich doch der Heilige Geist in uns lebt und wirkt. Und dann sieht es ganz anders aus in dieser Welt. Und um diese Gnade können wir heute bitten. Und wenn es heute um die heilige Eucharistie geht, die ist ganz gefüllt mit dem Geist Gottes. Und wenn wir das dann einnehmen dürfen, dann zieht auch der Geist Gottes bei uns ein. Und das ist das Geheimnis von dem Sakrament der heiligen Eucharistie, das heute gefeiert wird.

Heute feiern wir Fronleichnam. Es ist verhältnismäßig leicht, in einer Gruppe Gläubiger bei einer Prozession den gemeinsamen Glauben zu zeigen, in den Straßen zu bezeugen, dass Jesus für uns das lebendige Brot ist, das vom Himmel gekommen ist. Er sagt uns zu, dass alle, die von diesem Brot essen, in Ewigkeit leben werden. Jesus, wir bitten dich, hilf uns, auch in unserem Alltag, dich zu bezeugen. Hilf auch all denen, die sich ihrer Berufung im Leben noch unsicher sind. Du rufst uns bei unserem Namen. Lass uns erkennen, welche Talente und Gaben du uns geschenkt hast. Lass sie uns einsetzen, um dir und deinem Namen Ehre und Lob zu bringen.

0: und er hat versprochen, dass er mit mir geht.
1: Es ist uns eigentlich immer wieder aufs Neue ein Bedürfnis, an diesem Abend auch für Berufung zu beten. Und nun haben wir vielleicht im ersten Moment einmal Karriere im Auge, dass man da sich etwas erarbeitet, dass man etwas zu sagen hat, dass man erfolgreich wird und alles, was da so dazu gehört. Wenn wir dabei nur stehen bleiben würden, dann sind wir immer noch beim Menschenwerk. Dann ist es am besten, wenn wir auch noch einen spitzen Ellenbogen mitbringen, wo man sich durchsetzen kann und so. Berufung ist noch etwas anderes. Bei Berufung, da geht es eigentlich vielmehr darum, dass der Heilige Geist es uns ins Herz legt und dass er die Steuerung übernimmt. Und wenn wir voll des Heiligen Geistes sind, dann sind wir eigentlich auch in dem ganzen Umfeld drin, wo Gottes Wirken zum Tragen kommt. Und das ist noch einmal was ganz anderes, als wenn es nur Menschenwerk ist. Und so dürfen wir an dieser Stelle durchaus auch drum beten, dass der Herr beruft. Und jetzt werden wir unsere Gebete um die Welt gehen lassen. Und da bleiben wir nicht nur in Deutschland stehen, bei unseren kleinen Erfahrungen hier, sondern unser Blick geht jetzt einmal auch ein bisschen hinaus, bis an die Grenzen der Erde.

0: Atme in mir, du Heiliger Geist, dass ich Heiliges denke. Treibe mich, du Heiliger Geist, dass ich Heiliges tue. Locke mich, du Heiliger Geist, dass ich Heiliges liebe. Stärke mich, du Heiliger Geist, dass ich Heiliges hüte. Hüte mich, du Heiliger Geist, dass ich Heiliges nimmer verliere.
1: So, liebe Brüder und Schwestern, haben wir schon mitbekommen, um was es geht. Führe mich, Heiliger Geist, hüte mich, Heiliger Geist, halte deine Hand über mir, geh mit mir. Und das ist so wichtig, dass wir voll des Heiligen Geistes werden. Und diesen Unterschied, den können wir uns vielleicht im ersten Moment gar nicht so ganz klar machen, wenn wir es nie erlebt haben. So können wir jetzt einmal auch intensiv darum bitten, dass uns einfach da ein entsprechendes Erlebnis und eine entsprechende Erfahrung zuteil wird. Wenn wir jetzt mehrere Stunden hätten, da könnten wir viele Glaubenszeugnisse erzählen, die uns selbst schon ins Erstaunen versetzt haben. Und jetzt kann man es eigentlich nur zusammenfassen. Wenn man einmal eine Erfahrung mit dem Heiligen Geist gemacht hat, da werden wir so schnell aus dem Staunen nicht herauskommen. Und da kann es sein, dass das ganze Leben noch einmal neu geordnet wird und neu aufgestellt wird. Und um diese Gnade können wir einfach nur bitten. An Pfingsten hat es ja schon angefangen. Und heute, am Fronleichnamstag, da setzt sich's fort. Komm, Heiliger Geist.

Jetzt haben wir vorher gerade in der Lesung gehört, dass wer von diesem Brot isst, dass der in Ewigkeit leben wird. Also das ewige Leben, das haben wir schon vor Augen. Und jetzt sind wir aber nur wenige Jahre hier auf der Erde. Es ist für uns eigentlich schwer vorstellbar, wie es weitergeht. Aber wenn wir uns mal vorstellen, dass der Heilige Geist jetzt in uns ist, der am Anfang von aller Schöpfung steht und über allen Dingen steht, der alles aus nichts erschaffen hat, wenn der bei uns Wohnung nimmt, dann tun sich aber Dimensionen auf, von denen wir bis jetzt ja noch gar keine Ahnung gehabt haben. Und allein, wenn wir zu ihm gehören, der zu uns gehört, da können wir das ein bisschen besser verstehen mit diesem ewigen Leben. Und da wird es uns erst einmal klar, was heute an diesem Tag für Dimensionen im Hintergrund stehen. Wenn wir die heilige Eucharistie empfangen, wenn wir Jesus empfangen und damit auch den Heiligen Geist empfangen, da sieht es aber in uns ganz anders aus, als wenn wir nur bei unseren paar Jährchen hier auf der Erde stehen bleiben würden.

Wir können es uns gar nicht ausmalen, was da alles geschehen kann, wenn man voll des Heiligen Geistes ist. Und da tut sich doch eigentlich die ganze Dimension der Schöpfung auf. Nicht nur unser bisschen Erde, nicht nur das Weltall, nicht nur der Kosmos, nicht nur die Schöpfung, sondern das geht bis in den Himmel hinein, bis in die Ewigkeit, wo die Zeit keine Rolle mehr spielt. Da kommen wir nicht mehr mit. Aber umso mehr darf es uns klar werden, was hier Großes im Raum steht. Unser kleiner Horizont, das ist nur ein allererster Anfang. Und jetzt dürfen wir uns dem Herrn anempfehlen und ihn bitten, dass er uns immer mehr seinen Heiligen Geist erschließt.

Wir wollen den Herrn bitten um seinen Segen, um seine Gegenwart, um seine Liebe. Und er möge uns ganz nahe sein. Sein Segen möge um die Welt gehen. Und wenn heute Fronleichnam ist, ist vielleicht jetzt gar nicht die Möglichkeit für jeden, die heilige Kommunion zu empfangen. Aber so die Berührung mit seinem Segen, die ist doch sehr intensiv. Und so fängt es schon an, wer sich dem öffnet, der darf auch Erfahrungen machen mit dem Heiligen Geist. Und entsprechend bitten wir, dass sein Segen über die ganze Welt geht. Alle gesegnet werden, alle Stämme, Sprachen, Nationen und Völker. Wir haben ja schon oft davon gehört, was da schon passiert ist am Pfingsttag. Und das kann ja auch heute noch viel intensiver geschehen. Nicht nur so ein kleines Jerusalem, sondern durchaus um die Welt. So erbitten wir also Gottes Segen und er möge sie alle anrühren mit seiner Gnade im Namen des Vaters, Sohnes und des Heiligen Geistes. Amen.

Also, friedlich ist es ja noch nicht gerade in der Welt. Und das ist vielleicht einmal eines der vordringlichsten und der wichtigsten Gebetsanliegen. Wenn man sich das so vorstellt, wie die Leute hier auf der Erde versuchen, irgendwie klarzukommen, da hat man doch dann ständig solche Begriffe wie Vergeltung. Das wird doch bis jetzt noch überhaupt nichts. Und wenn da einmal die Möglichkeit wäre, das zu ersetzen durch das Wort Vergebung. Und wenn Egoismus ersetzt werden könnte durch Liebe. Und es gibt noch so viele vergleichbare Dinge, wo es noch fehlt in dieser Welt. Und dann stellen wir uns mal vor, das geht so um die Welt herum. Wenn wir mal in einer internationalen Gemeinschaft wären. Da ist einer aus Afrika drin, einer aus Guatemala, dann vielleicht einer aus Argentinien, einer aus den USA, ein Russe, ein Eskimo. Und dann sollen die sich mal alle die Küche teilen. Was glauben Sie, was da los ist? Und wie das da nach kürzester Zeit aussieht? Und ob die verschiedenen Gerichte sozusagen dann überhaupt bei den allen ankommen würden, da muss man sich dann ein bisschen zusammenraufen. Und da fängt es schon an. Und das geht schon viel besser, wenn man da nicht einfach nur von sich selbst überzeugt ist, sondern wenn der Heilige Geist ein bisschen mit hinein darf. Und das nur im Kleinen. Und jetzt einmal auch noch im ganz Großen mit den Staaten und Völkern und Sprachen und Nationen. Also, dass der Heilige Geist zu uns kommt, das ist so was Großes. Das können wir aus eigener Kraft nicht erreichen. Aber wenn er in uns ist, dann wird die ganze Welt neu.

berufen bist du. Und das ist jetzt eine Sache, die dich begleiten kann. Durch diesen Abend hinein. Sprech doch einfach ein bisschen mit dem Herrn Jesus drüber. Sprech's an und bitte ihn einfach, dass er auch sich bemerkbar macht in deinem Herzen. Sag es ihm mit deinen eigenen Worten und bitte ihn einfach, dass du es spüren kannst, dass du es merken kannst, dass seine Liebe in deinem Herzen aufstrahlt, aufleuchtet. Er kann dich zu einem der glücklichsten Menschen auf Erden machen. Und dann mach doch einfach Folgendes. Wenn du nichts spürst, wenn nichts vonstatten geht, erinnere ihn mal mit deinen eigenen Worten dran. Da war heute Abend dieser Pater da im Radio und er hat gesagt, dass es da so etwas Großes gibt, so etwas Wichtiges, so etwas Schönes, dass man da voll des Heiligen Geistes werden kann. Herr Jesus, ich möchte das auch erfahren. Und ich bitte dich jetzt einfach, dass du mir schenkst, dass du es mir ins Herz legst. Ich erbitte jetzt einfach das Wirken deiner Gnade. Ich weiß ja auch nicht so recht, wie das geschehen soll. Ich habe es noch nie erlebt. So kannst du ihm einfach sagen. Aber dann bitte ihn, dass es losgeht. Einfach so. Nicht kompliziert. Nicht auf Latein. Ist alles in dem Moment jetzt gar nicht notwendig. Sondern er möchte dir jetzt einmal ganz persönlich begegnen. Und so sag's ihm einfach mit deinen eigenen Worten.

0: Ihrem Vorbild gewissermaßen eine Übersetzung für unsere Zeit liefern. Ein ganz junger Spund in dieser Übersetzergarde ist Carlos Acutis, den man auch den Cyberapostel nennt. Klingt irgendwie cool, Cyberapostel. Ich persönlich kenne gut die Apostel Petrus und Paulus, denn sie sind die Schutzheiligen meiner Pfarrei. Sie sind in der ganzen Welt herumgelaufen, um den Leuten von Jesus zu erzählen. Doch was ist ein Cyberapostel? Mit dem Wort Cyber ist die Welt des Computers und des Internets gemeint. Der Cyberapostel sitzt zu Hause an seinem Computer und verkündet Jesus im Internet. Das ist ja interessant. Die Technik hat demnach den Glauben nicht abgelöst. Ganz im Gegenteil. Carlos zeigt uns, dass wir sie nur richtig benutzen müssen. Fort mit der Angst vor der Technik und hin zum richtigen Gebrauch. Das sagt uns dieser jugendliche Heilige. Carlos ist urkatholischer Techniker. Technik und Glaube widersprechen sich nicht. Sein kurzes Leben begann 1991 in London. Seine Familie siedelte bald nach Italien über. Die Eltern waren eher Taufscheinchristen, die sich über ihren frommen Sohn wunderten. Nach seiner Erstkommunion ging Carlos täglich zur Messe, half den Obdachlosen und engagierte sich in seiner Pfarrei. Er war ein richtiger Computerfreak, der Jesus im Internet verkündete. Im Alter von sage und schreibe nicht einmal 15 Jahren schuf er eine Website über eucharistische Wunder und organisierte eine ebenso benannte Wanderausstellung, die großes internationales Ansehen erlangte. Er sagte, die Eucharistie ist meine Autobahn zum Himmel. Das ist ein tolles Zitat, das gefällt mir, das sage ich nochmal. Die Eucharistie ist meine Autobahn zum Himmel. Also er lebte aus dem Glauben an die wirkliche Gegenwart Jesu und brannte in seinem Anliegen, diesen Glauben anderen zu vermitteln. Er sagte einmal, wir haben es besser als die Apostel, die vor 2000 Jahren mit Christus gelebt haben. Wir brauchen, um ihm zu begegnen, nur in die Kirche zu gehen. Wir haben Jerusalem vor der Haustür. Carlos stellte Jesus auf den ersten Platz und die modernen Mittel der Kommunikation dienten ihm als Handwerkszeug zur Glaubensweitergabe. Das ist doch super. Alles zur größeren Ehre Gottes, die Technik, das Leben, alles soll zur Ehre Gottes gebraucht werden. Selbst seinen frühen Tod, er starb im Alter von 15 Jahren, hat er für die Kirche aufgeopfert. Alles zur Ehre Gottes, ja auch das Sterben. So ein junger Heiliger bringt irgendwie Frische in unseren Glauben. Da freut es einem richtig, an Jesu Gegenwart in der Eucharistie zu glauben und übers Internet die Liebe zur Heiligen Kommunion zu verbreiten. Carlos erleuchtet das heutige von Leichnamsfest mit seinem jugendlich lebendigen Glauben. Wenn wir nur alle so brennen würden in unserem Glauben wie er. In meiner Pfarrei in Westsibirien, Kuibyschew heißt sie, halten wir seit Jahren jeden Freitag ganztägig stille eucharistische Anbetung. Jesus ist wirklich gegenwärtig und schaut auf uns und wir auf ihn. Die Eucharistie ist wie ein göttliches Solarium. Die unsichtbaren Strahlen der lieben Christi dringen in das Herz ein und heilen es. Wir lernen, die Stille auszuhalten. Die Menschen, das merke ich, ändern sich dadurch, oder besser gesagt, er ändert uns. Einmal geschah Folgendes in meiner Pfarrei, da gibt es den Arzt, der ist der leitende Oberarzt von allen Krankenhäusern, und der hat mit seiner Frau immer die gleiche Anbetungszeit. und seine Mutter ein bisschen früher. Ja. Und da kam die Mutter zu mir und bat mich, die Zeit mit ihrem Sohn zu tauschen. Und da kam der am anderen Tag zu mir, ganz aufgeregt, außer sich. Früher können wir nicht beten, sie nimmt uns die schönste Stunde in der Woche weg. Ja, wir haben das dann wieder geändert, es ist alles beim Alten geblieben, aber das war eben so ein schönes Beispiel, ja, wie diesem Mann und seiner Frau diese Stunde Anbetung wichtig ist. Und das hat mir wirklich gut getan, das hat mich berührt. Es ist schön, wenn die Gläubigen die Anbetung liebgewonnen haben und es sie selber dorthin zieht. Das heutige Fronleichnamsfest stellt uns Jesus vor Augen, seine verborgene Gegenwart unter uns. Wir tragen ihn aus der Kirche heraus auf die Straßen unseres Ortes. Er tritt für einen Moment aus seiner Verborgenheit heraus und steht im Mittelpunkt. Gebe Gott, dass dies nicht nur einmal im Jahr geschehe, sondern wir Gläubigen immer mehr von seiner Gegenwart überzeugt und berührt werden. Jesus ist nicht nur symbolisch da. Es ist sein Leib und sein Blut, seine Seele und Gottheit, seine reale Gegenwart kann man nicht genug unterstreichen. Realer geht es nicht. Er ist da, vollständig, wirklich und ständig. Wir können mit ihm reden, ihn um etwas bitten, ihm Dank sagen, er hört und sieht uns. Er schenkt uns seine Liebe und seinen Frieden. Lassen wir diese Quelle nicht unbenutzt versickern. Nutzen wir seine Gegenwart, um uns geistig aufzutanken und zu erneuern. Er wartet auf uns. Dazu segne Sie und uns alle auf die Fürsprache der unbefleckten Gottesmutter Maria, des heiligen Josefs und aller Engel und Heiligen, der dreifaltige Gott, der Vater, der Sohn und der Heilige Geist.
1: Amen.
0: Amen.
1: Das war die Wiederholung der Mittagsansprache vom Tag bei Radio Horeb.

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1: Wir hören ja immer wieder, liebe Schwestern und Brüder, liebe Radio Horeb-Familie, dass Frauen nicht gehört werden in der Kirche.

in einer Vision vom Herrn, dass dieses Fest fehlt und deswegen hat die Kirche es dann relativ schnell eingeführt. Genauso wie der Barmherzigkeitssonntag am Sonntag nach Ostern durch die heilige Schwester Faustina vom Herrn her gezeigt bekommen hat und die Kirche unter Papst Johannes Paul II. Dann dieses Fest eingeführt hat. Und so könnte man viele Aspekte dazu nennen. Ich möchte gerne heute in dieser Zeit, die wir zur Verfügung stehen haben, zum einen die Texte der Heiligen Messe mit Ihnen noch einmal kurz durchgehen, um dann uns auch zu fragen, wohin möchte ich gerne heute in diesen Tagen als Exerzitanten mit dem Herrn in meinem Leben hingehen? Wo soll meine Prozession hinführen? Wo errichte ich den Altar oder in welche Müllhalde oder in welchen Sumpf will ich mit dem Herrn in meinem Herzen, in meinem Leben, in meiner Seele hinwandern, um ihn zu bitten, dass er mir hilft, dass ich das ausräumen kann? So wird dieser Vormittag sein. Das Tagesgebet, was wir am von Leichnamstag sprechen, ist das Gebet, was wir in der Regel immer vor dem eucharistischen Segen auch beten. Also dieses Gebet begleitet uns von Leichnam an. Zu jedem eucharistischen Segen wird dieses Gebet in der Regel auf Latein oder auf Deutsch gebetet. Und da heißt es: Herr Jesus Christus, im wunderbaren Sakrament des Altares hast du uns das Gedächtnis deines Leidens und deiner Auferstehung hinterlassen. Gib uns die Gnade, die heiligen Geheimnisse deines Leibes und Blutes so zu verehren, dass uns die Frucht der Erlösung zuteil wird, der du in der Einheit des Heiligen Geistes mit Gott, dem Vater, lebst und herrschst in alle Ewigkeit. Wir sprechen also hier ausnahmsweise Jesus Christus an, sonst werden in den Gebeten immer Gott Vater angesprochen in der Heiligen Messe. Im wunderbaren Sakrament des Altares. Der Altar ist ja die Vergegenwärtigung Christi. Ich weiß nicht, ob Sie mal bei einer Altarweihe dabei waren. Wenn Sie jemals noch mal eine erleben sollten, sollten Sie unbedingt hingehen, weil es eine sehr beeindruckende Feier ist, voller Symbole und Zeichen. Denn auch der Altar, er wird mit Chrisam gesalbt als Zeichen. Der ist jetzt während der Liturgie das Zentrum der Liturgie, weil dieser Altar Christus ist. Christus heißt der Gesalbte und wir salben, der Bischof salbt den Altar mit dem Chrisam. Auf den Altären ist in der Regel dann auch 5 Kreuze eingraviert, die an die 5 Wunden Jesu erinnern sollen. Und da werden dann Feuer entzündet. Diese Wunden sind also die Feuer der Liebe, die uns da leuchten. Und gleichzeitig ist Christus das Opfer, das auf dem Altar dargebracht wird. So sagen wir. Und in jeder heiligen Messe erneuern wir es nicht, sondern ich tue es jetzt mal sehr platt ausdrücken, wir beamen uns direkt unter das Kreuz oder zuerst eben immer wieder an verschiedene Stellen des Lebens Jesu und dann bei der Wandlung beamen wir uns unter das Kreuz Jesu und vergegenwärtigen dieses Heilsgeschehen, das der Herr am Kreuz uns schenkt. Und wir stehen letztendlich mit Johannes und mit Maria unter dem Kreuz während der Heiligen Messe. Das heißt, es ist nicht die 600-millionste Messe, die wir da feiern, sondern es ist immer die eine Messe, die der Herr uns stiftet. Ja. Daher hat auch die Kirche gesagt, es ist unsinnig, 3 Messen am Tag feiern zu wollen und zu denken, dann hätte man mehr davon. Ich war in Freiburg Kooperator und da hatten wir eine Dame, die

0: doch sehr befremdlich für mich, einen ausgeklügelten Straßenfahrplan im Kopf hatte, denn sie ist am Sonntag mit der Straßenbahn von einer Kirche zur anderen gesaust, um möglichst viele Wandlungen zu erleben. Also sie war eigentlich bei keiner Messe ganz da, sondern immer nach der Wandlung sauste sie davon und sprang in die Straßenbahn, um in die nächste Kirche, wo da noch zu erreichen ist, zu der Zeit eine Wandlung wäre. Und das ist zwar eine völlig verquerte Frömmigkeit und verpasst letztendlich das, was die Kirche auch lehrt und was da geschieht, dass es diese eine Feier ist, die immer die eine Feier ist. Und es nicht die 36. ist. Oder ich habe auch noch nie ausgerechnet in den 35 Jahren, wo ich jetzt Priester bin, wie viel Messen ich gefeiert habe, weil es ist eben nur die eine. Dieses eine Geschehen, was wir am Kreuz erleben. Das wunderbare Sakrament des Altares, also wir feiern hier Christus, der uns, so wie bei den Emmausjüngern auch, sich im eucharistischen Brot schenkt, das gerade gewandelt worden ist, in seinen Leib, in seine und sein Blut, in seine Gottheit und seine Menschheit als Auferstandener. Und in diesem Sakrament hast du uns das Gedächtnis deines Leidens und deiner Auferstehung hinterlassen. Wir empfangen also auch in der Eucharistie den auferstandenen Herrn Jesus Christus. Wir bleiben nicht am Kreuz stehen, sondern weil die Liturgie ja aufgebaut ist, dass sich das praktisch das ganze Leben Jesu einmal durchzieht, so könnten wir sagen, ist jetzt die Auferstehung auch erfahrbar und eben in der Eucharistie auch schmeckbar, so dass wir erleben dürfen. Wir werden morgen den heiligen Thomas nochmal anschauen, der die Wunden Jesu berührt, dass wir wirklich auch ohne Auferstehung würde das Leid am Kreuz nichts nützen. Und das passiert in diesem einen Satz, beschreibt dieses so. Ja. Hier sehen Sie übrigens die Monstranz, die wir geschenkt bekommen haben von einer frommen Verehrerin der Eucharistie, die für uns extra gemacht worden ist, sehr beeindruckend und sehr schön, weil sie passend zu unserem Tabernakel eingerichtet ist. Also wir danken Jesus, dass er uns dieses Geheimnis hinterlassen hat, und dann bitten wir, gib uns die Gnade, die heiligen Geheimnisse deines Leibes und Blutes so zu verehren, dass uns die Frucht der Erlösung zuteil wird. Indem wir diese Liebe Gottes betrachten, beehren, verehren, geschieht also in uns etwas, dass tatsächlich das, was da passiert am Kreuz und durch die Auferstehung, auch in meinem Leben möglich wird. Gib uns die Gnade, das so zu tun, dass es bei mir geschieht. Es gibt ein Lied, wo wir singen, im Anschauen deines Bildes, da werde ich verwandelt in dein Bild. Ich weiß nicht, ob es Ihnen schon mal begegnet ist, dass Liebende sich über die Jahre oder Jahrzehnte immer ähnlicher sehen. Es ist mir besonders bei meinen Eltern im Sarg, die innerhalb von einem halben Jahr gestorben sind, da waren im Sarg bei uns in der Kapelle, konnte man eigentlich den Eindruck haben, also die sind verwandt miteinander. Die sehen sich so ähnlich. Ja. Und vielleicht erleben Sie das auch bei gewissen Marotten oder sonstigen Dingen, die Ehepaare, vor allem auch ältere Ehepaare, an den Tag legen, dass dadurch, dass sie beieinander sind, sich jeder auch ein bisschen verändert. Und ich glaube, dass das so auch die Idee ist, je mehr wir mit dem Herrn zusammen sind, auf den hören, mit dem reden, mit dem leben, umso mehr möchte er uns in sich hinein verwandeln. Oder ich sage es auch manchmal so, dass er uns eigentlich dahin verwandeln möchte, wie er uns wirklich gedacht hat. Nicht, was wir aus uns oder andere aus uns heraus gemacht haben. Der heilige Carlo Acutis, dieser kleine Pimpf, könnte man ja sagen, mit seinen 15 Jahren, dessen Reliquie wir in Regina Pazis auch verehren dürfen, der sagt, die Menschen kommen als Original auf die Welt und sterben als Kopie. Und das ist die Frage, möchte ich immer mehr so werden, wie der Herr mich gedacht hat? Oder möchte ich so werden, wie dass ich von der Mama und vom Papa anerkannt werde oder von meinem Mann oder von meiner Frau oder vom Chef oder von wem auch immer? Und das wäre vielleicht auch für heute Nachmittag nochmal eine gute Zeit, wenn Sie da Pause haben, sich zu prüfen, wer bestimmt eigentlich in meinem Leben mein Handeln? Und will ich dem wirklich diese Erlaubnis geben, diese Aufmerksamkeit geben, dass der mein Leben bestimmt? Ja. Mache eine kleine Seitenbemerkung. Es ist so, mir erzählte neulich eine Dame mittleren Alters, dass sie zu Hause sehr beleidigt war mit ihrem Vater, der ihr verboten hat, Klavier zu spielen. Zu lernen. Und sie hat als junges Mädchen drunter gelitten, weil sie hat andere gehört und fand es so schön und hat als junge Frau drunter gelitten, der Papa hat mir verboten, dass ich Klavier spiele und sie leidet darunter. Sie heiratet einen klugen Mann, der sich das immer wieder mal anhört und irgendwann habe er gesagt, wie alt bist du eigentlich? Und da sagte sie, ich weiß nicht, 37 oder keine Ahnung. Ja, dann lernst doch, wenn du willst. Und das fand ich einen sehr wichtigen Aspekt. Sie hat dann tatsächlich angefangen, nach einer gewissen Zeit zu lernen und war dann sehr glücklich. Wenn er der Mann das jetzt aber nicht gesagt hätte, hätte sie auch in dieser Bequemlichkeit des Unglückes weiterleben können. Mein Papa ist schuld, dass ich nicht glücklich geworden bin, weil ich nicht Klavier lernen durfte. Ich befürchte, dass wir alle so Geschichten in uns tragen, weil wir es nicht wirklich ins Leben umsetzen. Ja? Weil es ja auch bequemer ist, einen Schuldigen zu haben. Es ist doch wunderbar zu sagen, mein Vater ist schuld, dass mein Leben verkorkst ist. Da finde ich, das kann man mit 15 sagen, das muss man mit 20 wahrscheinlich erst recht sagen. Aber wenn man es mit 55 immer noch sagt, dann fragt man sich auch, ja, wann fängst denn du an, dein Leben zu gestalten? Ja. Das nur als eine kleine Klammerbemerkung zum Thema Heilwerden. Gib uns die Gnade, die heiligen Geheimnisse deines Leibes und Blutes so zu verehren, dass uns die Frucht der Erlösung zuteil wird. Sehr banal äußerlich können Sie sich mal überlegen, wenn Sie in die Kirche gehen und eine Kniebeuge machen, was Sie da machen. Einfach mal wahrnehmen, wie ist das, wenn ich Kniebeuge mache oder ein Kreuzzeichen mache. Ist es Reflex? Ist es ein Ehrfurchtszeugnis? Was tue ich da eigentlich? Ja. Wir hatten hier das heiligmäßige Fräulein Anni Angele. Viele kennen so von Ihnen vielleicht von meinen Geschichten immer wieder mal. Gibt es einen sehr schönen Videoclip, auch im Internet oder bei uns auf der Homepage. Anni Angele, das wunderbare Geschehen von Lourdes, hoch beeindruckend. Die konnte zum Schluss nicht mehr von zu Hause, drei Häuser weiter von hier bis hierher gehen, weil sie so elend war, dass sie nicht mehr gehen konnte. Sie wurde also bis zur Kirche gefahren. Sie tippelte mit ganz wenigen Schritten in die Kirche hinein und machte dann eine Kniebeuge. Ich sag's Ihnen, da konnte man eigentlich nur erfahren, da ist jemand, der in tiefster Verneigung vor seinem Schöpfer niederkniet. Ja? Also jeder, der gesagt hat, das da vorne mit der Eucharistie, das ist eigentlich Pillepalle. Wenn er diese Frau die Kniebeuge hat machen sehen, ist er sicher noch mal ins Grübeln gekommen, ob nicht doch da vorne was wirklich Gnadenvolles da ist. Ja. Also bei der hat man tatsächlich gespürt, und sie konnte dann auch vieles wahrnehmen und sehen, dass sie vor ihrem Schöpfer niederkniet und ihm die Ehre erweist. Ja. Auch beim Kommuniongang, meine evangelische Mutter hat, als man nach dem Konzil die Kommunionausteilung nicht mehr an der Kommunionbank kniend und dann im Mund empfing und das sehr würdig alles war, weil man ja auch davor gebeichtet hatte. Und als sie zum ersten Mal, sie ging nur einmal im Jahr mit uns an Weihnachten in den Gottesdienst, als sie das zum ersten Mal erlebte, dass wir im Mittelgang davor stürmen und dann da im Vorbeilaufen die Kommunion empfangen, da hat sie durch die Wahrnehmung, wie das war, gesagt, also wenn man euch sieht, wie ihr zur Kommunion geht, ihr steht ja da wie an der Kasse an. Dann glaubt man nicht, dass es das Allerheiligste ist, sondern eher das Allerletzte. Meine evangelische Mutter, die das zu dieser Zeit auch noch nicht geglaubt hat, dass es das Allerheiligste tatsächlich ist. Alleine durch die Wahrnehmung, und ich denke es mir manchmal, wenn Menschen, die auf der Suche sind, was ist heilig, was ist wertvoll, was ist kostbar, dass sie dazu, wenn der in die Messe kommt und die Kommunionausteilung erlebt, ob der glaubt, es ist wirklich was Kostbares. Ich weiß es nicht. Es war Nils, ein nordeuropäischer Mensch, der in Italien vor 300 Jahren, Nils Deensen heißt er, glaube ich, jetzt weiß ich es wieder, ist in einem kleinen Ort an von Leichnam in Italien Protestant oder ungläubig sogar, das weiß ich nicht mehr, sieht die Frömmigkeit, mit der die Menschen sich vor dem Allerheiligsten niederknien und macht sich auf den Weg, katholisch zu werden. Das ist doch beeindruckend. Ja. Also auch diese Herausforderung, an mich selber, wie gehe ich mit dem, wo ich sage, das Allerheiligste, ja, wie gehe ich eigentlich damit um, auch in meiner Leiblichkeit, ganz geschweige von dem, was ich innerlich tatsächlich dann da vollziehe. Ich meine nicht jemand, der behindert ist, der mit seinem Knie Schwierigkeiten hat, mit allem Möglichen, also das gar nicht, das ist kein Vorwurf an jemanden, der es nicht tun könnte, sondern mehr diese Einladung äußerlich, aber auch innerlich sich immer wieder mal zu fragen, stimmt das eigentlich, was ich da tue? Ist das echt? Ist das liebevoll? Ist das wahr? So zu verehren, dass uns die Frucht der Erlösung zuteil wird. Denn wenn wir erlöst reinschauen, ein berühmter Schriftsteller hat ja auch mal gesagt, die Christen sollten ein bisschen erlöster reinschauen. Wenn wir erlöst uns wissen und fühlen, dann werden wir auch alle Kanäle öffnen, dass diese Erlösung Jesu in uns wirklich geschehen kann. Dann werden wir auch die Sakramente empfangen. Da werden wir nicht fragen, muss ich eigentlich am Sonntag in die Kirche gehen? Ja, sollte man auch noch beichten oder die Krankensalbung oder so. Sondern da würde man fragen, wie könnte ich dem Herrn die größte Freude machen? Und was könnte ich machen, dass mir seine größte Gnade mir zuteil wird und in mir lebendig werden kann? Dass ich in dieser Zuversicht tatsächlich da hinausgehe. Soweit einmal dieses Tagesgebet des heutigen Tages. Und dann schauen wir als zweites das Gabengebet an. Oder ich zeige Ihnen hier noch ein weiteres Bild. Das war jetzt also die unsere Monstranz, das ist die von Leichnams Prozession. Aber ich habe Ihnen hier noch ein Bild mitgebracht. Papst Leo, ich weiß nicht, ob man es gut sehen kann, weil es sehr klein ist, dieses Bild. Aber wenn Sie sehen, wie strahlend, leuchtend, mit Freude im Gesicht Papst Leo die Monstranz trägt. Liebe Radiohörer, das ist ein Bild, wo Papst Leo wirklich mit verliebtem, strahlendem, leuchtendem Gesicht die Monstranz an von Leichnam trägt. Er hat ja letztes Jahr wieder die römische von Leichnamsprozession eingeführt. Also auch da ein Zeichen, alleine wie das Gesicht strahlt, zu entdecken, da ist Beziehung da. Ja, also der freut sich jetzt nicht, dass er hinten die Monstranz sieht und sagt, ah, das ist aber schön sondern er ist wirklich in Beziehung. Und ich glaube, das ist auch, wenn wir von Verehrung sprechen und so, verehren wir eine Theorie, eine Ideologie, oder verehren wir wirklich diesen persönlichen Gott, der zu mir sagt, du bist mein. Und ich ermutige Sie, Papst Leo hat auch von dem Bruder Lawrence gesprochen, der eingeübt hat, in der Gegenwart Gottes zu leben. Sie könnten auch immer wieder mal diese Einübung machen, zu sagen, Jesus, du bist dabei, ich mach's mit dir. Ja, du bist jetzt da. Ob Sie beim Spazierengehen sind, beim Autofahren sind, bei der Arbeit sind, immer wieder sich bewusst zu machen, du bist bei mir und das, was ich jetzt gerade tue, möchte ich mit dir tun, aber auch dir zur Ehre tun. Dann können wir nämlich tatsächlich die Schöpfung und die Welt verändern oder durchwirken, sage ich mal, vielleicht erstmal mit dieser Segenskraft. Bei der Gabenbereitung heißt es, Herr unser Gott, wir bringen das Brot dar, das aus vielen Körnern bereitet, und den Wein, der aus vielen Trauben gewonnen ist. Schenke deiner Kirche, was diese Gaben geheimnisvoll bezeichnen, die Einheit und den Frieden. Und das ist wirklich sehr beeindruckend, liebe Schwestern und Brüder. Das Bild des Brotes ist ja, es sind unendlich viele Körner, die gemahlen werden, um dann eins zu werden, ein Brot. Da meine ich jetzt kein Vollkornbrot, wo Sie die einzelnen Körner sehen können, sondern normal gemahlenes Brot. Und bei den Trauben auch so. Viele Trauben werden zusammengepresst zu dem einen Wein. Bei beiden Bildern zeigt es sich, es geht hier aus vielen eins zu werden. Die Sehnsucht Jesu, sagt er ja zu seinem Vater, Vater, lass sie alle eins sein, wie du und ich eins sind. Die Eucharistie, wenn wir diese empfangen, führt uns in die Einheit des Leibes Christi, der Kirche. So ist auch, was dort geschieht, immer einheitsstiftend. Also ich kann nicht zur Kommunion gehen und sagen, Jesus ja, Kirche nein. Ich kann auch nicht zur Kirche gehen und zu sagen, neben dem sitze ich nicht, weil wenn der die Kommunion empfängt, dann kann ich sie nämlich nicht empfangen. Also dort, wo wir uns eigentlich abgrenzen, nicht letztendlich im tiefsten Sinne dazugehören wollen, vergewaltigen wir uns selber, wenn wir sagen, ich gehe aber trotzdem dazu. Ja? Sondern zu entdecken, hier wird Einheit gestiftet. Aber diese Einheit wird nicht nur gestiftet durch den konkreten Empfang des Sakramentes, sondern es wird auch gestiftet in dieser Sehnsucht, in dieser Einheit. Ich möchte dazugehören und mach mit mir, dass ich da dazugehöre. Es ist schön, dass bei Radio Horeb oder auch bei den anderen Sendern, wo man eben, wenn man über den Sender die Heilige Messe empfängt, man ja nicht konkret den Kommunionempfang haben kann. Ja? Und wenn man es jetzt nur auf den Empfang der Hostie reduzieren würde, dann wäre es ja völlig unsinnig, dass wir Messen übertragen, weil wozu eigentlich auch, außer vielleicht schöner Musik. Sondern da sind wir eingeladen, geistige Kommunion zu praktizieren, indem wir sagen, Herr, ich vertraue dir und ich lade dich ein, dass du dich jetzt auch mit deiner Gnade in mich hineinschenkst und bei mir bist. Geistliche Kommunion haben wir Alten, weiß nicht, sind da nicht mehr so viele Alte da, gelernt. Ja? Weil wir sind zum Beispiel, in meiner Jugend ist werktags gar niemand zur Kommunion gegangen und am Sonntag nur die, die am Samstag gebeichtet haben. Ja? Aber dann wäre es ja nicht, wenn da nichts passieren würde, wäre es ja dann unsinnig, eigentlich hinzugehen. Nein, sondern auch, und das ist, was das Konzil auch von der Participatio Actuosa sagt, als von der tätigen Teilnahme, dass wir bei diesem Opfergeschehen mitmachen und uns mit hineinschenken. Ich empfehle Ihnen alle mal, vielleicht auch mal als eine kleine Übung, das Hochgebet zu beten und zu betrachten, um zu sagen, kann ich da zustimmen und mitmachen und das vielleicht einzuüben, dass Sie auch innerlich mitbeten und was da geschieht für die Lebenden, für die Verstorbenen, für die, die im Himmel sind, zu beten und da Ihre mitzubringen, sich selber mitzubringen, Ihre Anliegen, das ist ja auch bei den Fürbitten so, mit hinein auf den Altar in den Kelch zu legen, dass da Veränderung geschieht. Das heißt also, dieses Bild der vielen Weintrauben und der vielen Körner, die zu einem werden. Und das Interessante ist, beide nicht in der Hängematte, sondern unter Schmerz. Das Brot wird im Feuer gebacken. Die Weintrauben werden gequetscht, gepresst, gekeltert. Christ zu sein und mit Christus eins zu sein, bedeutet auch immer Kreuz und Auferstehung. Und dort, wo wir bereit sind, uns auch malen zu lassen, um in die Gemeinschaft mit hinein zu stiften, wird Gemeinschaft auch geschehen können. Ja. Wenn Sie aus Ihrer eigenen Erfahrung heraus auch das Wort Liebe betrachten, ist Liebe auch immer mit Schmerz und mit Hingabe verbunden. Das ist so. Diese Zeichen der Trauben und der Körner, schenke deiner Kirche, was diese Gaben geheimnisvoll bezeichnen. Also durch unsere Bereitschaft, uns hinzugeben und uns hineinnehmen zu lassen, auch in dieses Feuer oder in dieses Pressen des Weines, geschieht tatsächlich Einheit, die auch nicht mehr lösbar ist. Ich weiß nicht, ob Sie mitbekommen haben, liebe Schwestern und Brüder, vor einigen Jahren hat in London jemand versucht, sich enttaufen zu lassen. Und da hat selbst das staatliche Gericht in England festgestellt, das geht nicht. Einmal getauft, immer klebt man dran. Ja? Weil die Treue Gottes so unendlich groß ist, dass er sich nicht auch durch die schlimmsten Taten eines Menschen von ihm abwenden würde, sondern gerade da hinein die Liebe am größten ist. Können Sie sich mal in den Nachrichten auch eine sehr schöne Übung in den Nachrichten, wenn Sie da hören, dieser böse Mensch, der war ganz böse und hat wieder ganz schreckliche Sachen gemacht, da zu sagen, danke Jesus, dass du den jetzt besonders liebst. Deswegen ist er nämlich in die Welt gekommen. Er ist nicht wegen der Frommen und der Gesunden in die Welt gekommen, sondern die Kranken brauchen den Arzt, hat er gesagt. Wäre auch ein weites Feld, ein spannendes. Die kleine Therese von Lisieux hört von einem Mörder, der gottlos sei, und sie betet, dass er doch die Barmherzigkeit Gottes annehmen kann und in den Himmel kommen kann. Und sie erfährt als Antwort auf ihre Gebete, dass der Mörder noch auf der Guillotine oder wo auch immer das war, er noch als letzte Worte gesagt hat: Jesus, Barmherzigkeit. Also auch da zu entdecken, wie kraftvoll das Gebet eines Einzelnen auch ist, dass ein Mensch sich da noch diese unendliche Liebe Gottes annehmen kann. Diese Gaben bezeichnen also die Einheit, das haben wir gesagt, und den Frieden. Auch bei den Osterliedern heißt es immer nach Ostern, der Friedensfürst hat Frieden in die Welt gebracht. Da denke ich, kann man sich natürlich fragen, haben denn diese Liedtexter noch gar nie Nachrichten angeschaut? Oder haben diese Liedtexter noch gar nie eigentlich in der Welt gelebt? Weil Frieden hat es noch gar nie längere Zeit irgendwo gegeben. Also ist das eigentlich eine christliche Lüge, was die Christen da sagen. Und da müssen wir sehen, was die Märtyrer erlebt haben. Es gibt ja von sehr vielen Märtyrern die Berichte, wie sie gestorben sind. Und zum Beispiel bei Edith Stein wird berichtet, sie ist in großer innerer Einheit mit dem Herrn und geht mit Christus ans Kreuz und sagt zu ihrer Schwester noch: Wir tun dies für unser Volk. Ja. Oder eine sehr spaßige, finde ich, Märtyrergeschichte, die schriftlich dokumentiert ist, ist die vom heiligen Laurentius, dem Patron der Köche und Grillmeister und so, der scheußlicherweise auf einem Grill über dem Feuer tatsächlich gebrutzelt wurde. Und der lag da auf diesem Grill und nach einer gewissen Zeit ruft er: Ihr könnt mich umdrehen, diese Seite ist gar. Da wissen Sie, was Frieden und was Gelassenheit heißt. Ja? Hört sich vielleicht ein bisschen makaber an, aber wir leiden doch häufig, ich weiß nicht, wie es Ihnen geht, aber wir leiden doch häufig an dem Unfrieden, den wir in uns selber tragen, weil wir mit uns selber nicht zufrieden sind und weil wir von den anderen Dinge erwarten, die sie gar nicht leisten können. Das heißt, wenn wir sagen, es ist gar kein Friede da, haben wir doch immer wieder Berichte, dass Menschen in der größten Bedrängnis in größter Gelassenheit und Frieden da sind. Aber der eigentliche Friede, den Christus in die Welt bringt, ist, dass der Teufel keine Macht über uns hat, sondern dass er uns erlöst hat von unserer Sünde und wir deswegen mit seiner Kraft, mit seiner Hilfe uns da davon frei machen können, weil er uns befreit hat. Ja. Letztendlich können wir sagen, alles, was wir mit Christus einüben, wird uns hinführen zu einem inneren Frieden, wo auch äußerlich die größte Scheußlichkeit passieren kann. Wir sprechen hier vom Idealfall. Ja, also viele Heilige haben auch hohe Amplituden der Not, der Dunkelheit, der Schwere gehabt. Also es ist auch nicht Hängematte, dieser Frieden, sondern der Frieden bedeutet, ich kämpfe nicht gegen etwas, was ich nicht ändern kann, sondern ich nehme dieses Angebot Gottes an, das, was jetzt geschieht, ich zum Besten zu fügen kann. Ja. Soweit einmal, dass die Gaben, die Eucharistie, Einheit und Frieden bezeichnen. Den Frieden zwischen Mensch und Gott. Der Mensch ist nicht mehr auf die Erde hin festgenagelt, sondern die Erde ist, wie ich es euch schon in der Predigt gesagt habe, das Trainingslager, wo wir dann einüben, dass wir das Angebot Gottes annehmen können. Ja. Als letztes das Schlussgebet. Das Schlussgebet des heutigen Tages. Herr Jesus Christus, der Empfang deines Leibes und Blutes ist für uns ein Vorgeschmack der kommenden Herrlichkeit. Sättige uns im ewigen Leben durch den vollen Genuss deiner Gottheit. Der Kommunionempfang im tiefsten Sinne ein Verschmecken vom ewigen Leben. Bedeutet, ewiges Leben heißt, letztendlich mit Gott eins, voll eins sein zu dürfen. Mit ihm in Einheit zu sein und untereinander. Und wenn wir jetzt die Kommunion empfangen, dann ist es nicht ein Vorgeschmack, so schmeckt der Himmel, da denke ich schon, dass es da ein bisschen abwechslungsreicher sein könnte. Sondern es ist der Vorgeschmack der Einheit. Ja? Wir sehnen uns ja auch alle eben nach friedlich miteinander. Die meisten sehen sich aber, dass sie ihre Ruhe haben. Ich will einfach nur meine Ruhe haben. Aber Frieden bedeutet ja noch viel mehr, dass ich dem anderen auch gut sein will. Und das in den Himmel zu kommen, bedeutet auch diese Fähigkeit zu haben, zum einen in dieses Liebesmiteinander der göttlichen Dreifaltigkeit zu kommen, aber auch diese Freude an jedem Einzelnen, der auch da ist. Ja. Es ist also ein Friedensfest, hurra, du bist auch da. Ja. Weil das ist ja die Sehnsucht Jesu, dass jeder da ist. Das ist letztendlich dieses göttliche Geschenk. Und im Johannesevangelium im 6. Kapitel, Vers 56, da sagt er, wer mein Fleisch isst und mein Blut trinkt, der bleibt in mir und ich bleibe in ihm. Der bleibt in mir und ich in ihm. Wir erleben also, liebe Schwestern und Brüder, dass diese Sehnsucht Jesu, eins zu sein mit uns, er so ausgetüftelt hat, dass wir immer wieder uns bewusst machen können, jetzt hier in der Heiligen Messe geschieht das Heilswirken Gottes, er macht sich klein, damit wir groß werden können, damit wir mit ihm und untereinander eins werden können. In der Heiligen Messe geschieht dieses. Und jetzt tue ich Ihnen noch ein paar fromme Sprüche aus diesem herrlichen Jukat. Kennen Sie den Jukat eigentlich? Katechismus der katholischen Kirche, leicht gemacht, für eigentlich von Jugendlichen geschrieben, für Menschen guten Willens. Also wenn Sie mal, auch Sie zu Hause, mal diskutieren wollen, was ist denn eigentlich katholisch oder so, oder wenn man sagt, was ist denn die Eucharistie oder wie viele Sakramente hat es denn, oder was ist eigentlich Dreifaltigkeit, dann ist das eigentlich ein sehr gutes, auch jugendgemäßes, mit vielen Bildern und Cartoons, aber eben von jungen Erwachsenen geschaffenen Buch. Und die haben auch sehr schöne Zitate von Einzelnen auch gesammelt. Und da heißt es zum Beispiel auch, wie kann Jesus seinen Leib austeilen und sein Blut, indem er Brot zu seinem Leib und Wein zu seinem Blut macht und austeilt? Nimmt er seinen Tod vorweg, nimmt er ihn von innen her an und verwandelt ihn in eine Tat der Liebe. Was von außen her brutale Gewalt ist, die Kreuzigung, wird von innen her ein Akt der Liebe, die sich selber schenkt, ganz und gar. Raten Sie mal, wer das geschrieben hat. Papst Benedikt, der 16. Der heilige Augustinus schreibt über die Zeit der Bekehrung, da empfehle ich Ihnen auch, wenn Sie die erste Autobiografie der Literaturgeschichte mal lesen wollen, die erste Autobiografie, muss man sagen, ist die vom heiligen Augustinus, die Bekenntnisse. Heißt Bekenntnisse von Augustinus. Und da beschreibt er seinen ganzen Werdegang von seinem Unglauben, von seinem Leben mit einer Konkubine, seinem unehelichen Kind, bis hin, dass er Bischof geworden ist und katholisch geworden ist, weil er vorher noch an verschiedenen Sekten war. Das finde ich wunderbar, schon allein sein Lebensvollzug, der würde bei uns heute nie Bischof werden. Ja, würde man sich, weil da sind wir so eng geworden auch, das ist tragisch. Der sagt, das lese ich als letztes vor: Es war, als hörte ich eine Stimme aus der Höhe: Ich bin die Speise der Starken, wachse und iss dann von mir. Aber du wirst mich nicht wie eine leibliche Speise in dich verwandeln, sondern du wirst in mich verwandelt werden, sagt Jesus zum heiligen Augustinus. Der Herr setzt alles daran, dass du in ihn verwandeln wirst. Jesus, göttlicher Heiland, diese unendliche Freude und Schönheit, die du uns anbietest, fällt uns so schwer oft zu glauben, weil wir uns so mickrig vorkommen. Und du findest uns aber nicht mickrig, sondern kommst in diese Welt, machst dich ganz klein, um uns groß zu machen. Lass jetzt diese Gnade auch für bei den Einzelnen ein Wort, ein Satz hängen bleiben, an den du weiter mit ihnen dran wirkst, dass dieser Friede einkehren kann, diese Einheit, diese Liebe zu dir und zu untereinander. Und so lass deine Liebe jetzt dort hineinströmen, wo es für uns am allerschwersten ist zu lieben. Dafür loben und preisen wir dich jetzt und in alle Ewigkeit. Amen. Amen.
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0: Rosarii Beate Maria Virginis Mysteria Doloris.
1: Die schmerzhaften Rosenkranzgeheimnisse.
2: Deus in adiutorium meum intende.
3: Domine ad adonatum Christina.
2: Gloria Patri et Filio et Spiritui Sancto.
3: Sic ut erat in principio et nunc et semper et in saecula saeculorum.
2: Primo Mysterium, Jesus in Horto Gethsemane orat.
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0: Venit Jesus in predium, cui nomen Gethsemane.
1: Jesus kam zu einem Grundstück, das man Gethsemane nennt, und sprach: Abba, Vater, lass diesen Kelch an mir vorübergehen, aber nicht wie ich will, sondern wie du willst.

In einer Aufzeichnung mit Papst Benedikt dem 16. haben wir den schmerzhaften Rosenkranz gebetet. Wir wünschen Ihnen weiterhin gesegnete Stunden hier im Nachtprogramm bei Radio Horeb.

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0: Herzlich willkommen bei Radio Horeb. Es ist 1 Uhr. Sie hören jetzt noch einmal eine Credo-Sendung aus der Vorwoche.
1: Christliche KI-Ethik. Einführung in Grundlagen und Anwendung der künstlichen Intelligenz. Über dieses Buch aus dem Februar 2026 sprechen wir in dieser Sendung, in dieser Credo-Sendung bei Radio Horeb mit dem Autor, dem katholischen Sozialethiker Professor Dr. Dr. Elmar Nass. Mein Name ist Gregor Dornis. Schön, dass Sie jetzt hier mit dabei sind. In einer Sendung, in der es uns um die künstliche Intelligenz geht. Eine Sendung am 28. Mai 2026. Als wir diese Sendung hier eingeplant haben vor einigen Monaten, da wussten wir noch nicht, konnten wir einfach nicht wissen, dass just in dieser Woche am Montag, das war der Pfingstmontag 2026, von Leo dem 14. die erste Sozialenzyklika, seine erste Enzyklika überhaupt erscheinen wird, in der es um genau unser Thema geht. Künstliche Intelligenz, sozialethische, gesellschaftliche, christliche Implikationen. Im Februar 2026 veröffentlichte der Kölner Sozialethiker Elmar Nass die im deutschsprachigen Raum erste christliche Einführung in Grundlagen und Anwendung künstlicher Intelligenz. Christliche KI-Ethik. So heißt dieses Buch. Und wenige Wochen nach Erscheinen dieses Buches hatte ich Gelegenheit, mit dem Autor Professor Elmar Nass genau darüber zu sprechen, über christliche KI-Ethik. Wie gesagt, da wussten wir noch nicht, dass in diesen Tagen Papst Leo

0: umstritten. Also ich habe da diverse Versuche gefunden, das zu erklären. Und ich fand ganz plausibel diese Erklärung, dass eigentlich KI gar nichts ganz radikal Neues ist, sondern die künstliche Intelligenz eigentlich die Fortsetzung dessen ist, was wir vorher schon kennen als diesen Prozess der Digitalisierung. Das heißt, dass also viele Prozesse in unserer Gesellschaft immer mehr auch von Computern gesteuert werden. Man nennt das systembasierte oder datenbasierte Systeme, also dass aufgrund von eingegebenen Daten in einen Computer diese Geräte, diese Roboter zum Beispiel oder Computer dann etwas Ergebnisse ausspucken oder und jetzt kommen wir zu dem, was künstliche Intelligenz eigentlich im Besonderen ist, als ein weiterer Schritt der Digitalisierung. Also es ist künstliche Intelligenz ist in einem, kann man sagen, vielleicht so eine Art Kontinuum, ein neues Paradigma, ein weiterer neuer Schritt der Digitalisierungsentwicklung. Und das Neue daran ist also, dass diese Systeme sich zum Teil selbst auch kontrollieren können. Das heißt, man stelle sich vor, einen Computer, der einen anderen Computer kontrolliert, ohne dass ein menschliches Eingreifen dabei ist. Vor allen Dingen gesteuert durch Rechenformeln, das sind die sogenannten Algorithmen, aber das ist gar nicht, das musste ich auch lernen, gar nicht das, die neueste Entwicklung, inzwischen ist es sogar weiter. Ein Ziel ist es, muss man sich so vorstellen, dass also ein Computer, eine Maschine am Ende so ähnliche Denkprozesse haben soll, zumindest im Bereich der Logik, wie ein Mensch. Manches, da werden wir sicher gleich noch drauf kommen, kann ein Computer nicht. Aber das Ziel ist es, neuronale, das heißt also Nervenprozesse von Menschen zu imitieren. Also es ist nicht nur einfach eine Rechenformel, ich gebe da einen Zahlencode ein und dann kommt ein Ergebnis raus, sondern es ist inzwischen schon viel komplexer. Und das Ziel angestrebt ist eine sogenannte starke künstliche Intelligenz, die sei aber bisher noch nicht erreicht. Und die starke, also dieses Ziel, was angestrebt wird, ist, dass diese Maschinen also alles können sollen, was ein Mensch kann und dabei noch fehlerfrei sind. Also das ist die Utopie, die dahinter steht. Und da kann man sicher trefflich drüber diskutieren und streiten, ob das gut ist oder wo es vielleicht auch gefährlich ist.
1: Das wäre nämlich jetzt genau meine Frage gewesen, Professor Elmar Nass, der Sie jetzt sich doch ein bisschen auskennen, beziehungsweise in der Materie durchaus sensibel sind. Wenn ich das jetzt höre von Ihnen, das ist so, wie Sie es genannt haben, diese starke KI, die starke künstliche Intelligenz, also die wirklich nicht einfach nur mehr eine Maschine ist, wie wir uns das immer so bildlich vorstellen, sondern die wirklich nicht auch nur in Anführungszeichen nur, das ist ja schon sehr viel, was jetzt gerade möglich ist, neuronale Prozesse imitieren kann, sondern die wirklich in der utopischen Vorstellung, und soweit scheint es ja gar nicht zu sein, wirklich auch einen Menschen in Gänze ersetzen kann oder abbilden kann und perfekt ist, ja, dann ist doch eigentlich, Sie sind ein Sozialethiker, könnte man sagen, da ist Ihre Arbeit doch erledigt. Wieso fangen Sie denn jetzt an, darüber nochmal da ethische Probleme und Fragestellungen zu suchen? Das kann doch die KI machen.
0: Ja, das könnte man natürlich sagen. Das wäre aber so, als man kann ja auch sagen, ist jetzt ein bisschen zugespitzt, ein autoritärer Herrscher, der hat volle Macht in seinem Land. Und der ist so gut, der braucht keine andere Kontrolle mehr durch irgendwelche Parlamente, kontrolliert sich selbst und dann ist ja alles prima. Aber so darf es ja nicht sein. Das darf ja, das kann ja kein Ziel sein, auch für unser menschliches Zusammenleben, sondern es braucht ja immer noch eine Kontrolle von außen, eine Außenperspektive auf das Ganze. Das heißt, man muss also, wir als Menschen müssen müssen Kriterien anlegen, die nicht von der KI selber gemacht sind, sondern die unserer menschlichen Ethik entspringen. Und das heißt, wir müssen, also was man wissen muss, ist, es gibt keine gute oder und keine böse KI. Das ist eine Kategorie, die nicht zutrifft, denn es bleiben immer noch Maschinen. Es sind keine Personen, die moralisch

0: moralisch handeln, sondern es geht immer nur um eine moralische Bewertung des Einsatzes von bestimmten Techniken. Also das kennen wir, aber das kennen wir ja auch aus anderen Bereichen. Kernspaltung etwa ist als solches auch nicht böse. Es kommt immer darauf an, wie man es nutzt. Und jetzt ist aber natürlich die Frage, ich als Sozialethiker möchte natürlich auch weiter was zu tun haben. Und deswegen habe ich natürlich mit den Kolleginnen und Kollegen dieses Fachs Instrumentarien, um genau den Einsatz von künstlicher Intelligenz zu befragen, ob es den Menschen dienlich ist oder nicht. Und da brauchen wir jetzt noch gar nicht in erster Linie schon über christliche Kriterien zu sprechen, sondern mal ganz allgemein. Eine wichtige Frage ist etwa, welche Folgen hat der Einsatz von künstlicher Intelligenz für unser Verständnis vom Menschen? Wenn also Maschinen dem Menschen immer ähnlicher werden, von dem, was sie können, aber auch im Aussehen, denken Sie an humanoide Roboter, die ja auch schon in Pflegeheimen eingesetzt werden, dann ist am Ende die Frage, warum sollte nicht ein solcher humanoider Roboter auch so etwas haben wie eine Menschenwürde oder Menschenrechte? Darf ich den vielleicht auch sogar heiraten? Solche Dinge werden tatsächlich schon diskutiert. Also das ist eine Frage. Und das Zweite ist natürlich die Frage, immer aber das ist bei anderen technischen Möglichkeiten, Neuerungen auch immer, Frage der Teilhabe, weil neue Systeme sind oft auch teurer. Und es ist immer die Frage, wer hat am Ende Zugang? Aber wie gesagt, das ist ein Problem, was wir in anderen Bereichen auch haben. Ein wichtiges Thema ist, was für die Ethik immer auch zentral ist, Verantwortung. Stellen Sie sich vor, Sie haben muss gar nicht humanoid sein, aber nehmen wir mal einen humanoiden Roboter, der dem Arzt zur Seite steht bei der Operation. Das ist ja gar nicht schlecht, weil gerade im medizinischen Bereich hier sicher die KI hilfreich sein kann, weil sie viele Daten, viel mehr als ein Mensch, tatsächlich in kürzester Zeit verarbeiten kann. Aber jetzt stellen wir uns mal vor, da passiert jetzt dann aufgrund dieser Beratung durch die KI am Ende ein schwerwiegender Fehler. Wer ist dann dafür verantwortlich? Und genau solche Fragen müssen wir uns auch stellen. Kann ich jetzt den humanoiden Roboter vors Gericht stellen und ihn dafür verurteilen? Oder das ist eine entscheidende Frage. Und als Ethiker muss ich auch fragen, welche Konsequenzen hat der Einsatz von KI für unser Zusammenleben? Denken wir etwa an unsere Demokratie. Demokratie lebt von verschiedenen Meinungen. Wenn ich aber jetzt sehe, dass zum Beispiel viele Zeitungen, die ein wichtiger Motor unserer Meinungsvielfalt sind, dazu übergehen, ihre Artikel und Kommentare von künstlicher Intelligenz schreiben zu lassen, und das mit dem Versprechen dahinter, das ist ja immer so das Versprechen, wenn ich die KI frage, bekomme ich die Wahrheit, also so ein Evidenzversprechen. Wenn das immer mehr um sich greift, dann ist am Ende die Frage, geht dann vielleicht die Pluralität verloren, die Meinungsvielfalt? Brauchen wir dann überhaupt noch einen Streit, weil ich mich einfach darauf verlassen kann, was die KI mir auswirft, dann brauche ich auch kein Parlament mehr. Und das ist natürlich höchst gefährlich, finde ich, für unser Verständnis des Zusammenlebens und von Demokratie. Das sind nur so einige Beispiele, speziell christliche, kommen wir ja sicher später noch drauf.
1: Da kommen wir später noch drauf. Ich würde ganz gerne an dieser Stelle noch mal ganz kurz verweilen. Und ja, da werden Sie dann irgendwie in der Antwort wahrscheinlich auch den christlichen Ursprung oder die christliche Professionalität nicht außen vor lassen können. Aber weil Sie davon gesprochen haben, Sie haben ein Schlagwort, wo man sofort aufhorcht, wenn man gerade auch Christen zuhört, Stichwort Verantwortung. Sie haben auch gesagt, die künstliche Intelligenz, eine KI-Anwendung ist auch keine Person. Stellt man sich aus dem alltäglichen Verständnis heraus die Frage, ja, warum eigentlich nicht? Also was spricht, es könnte doch sein, wenn das Menschsein so gut und so perfekt imitiert werden kann. Warum kann ich so einer KI-Anwendung nicht am Ende des Tages doch eine Personalität zusprechen? Und warum könnte ich sie, sollte ich sie denn nicht auch zur Verantwortung ziehen? Also ihr Bild vors Gericht stellen. So undenkbar ist das doch gar nicht mehr.
0: Also zum einen muss man sich ja bewusst machen, wenn über die KI, also zum Beispiel über Chatbots, ChatGPT oder sowas, ja, viele Menschen benutzen da andere, wenn man damit diskutieren und Ergebnisse am Ende herausbekommt, in dem Moment, wo man eine Frage eingibt und bis das Ergebnis herauskommt, ist es ja nicht so, dass auf der anderen Seite ein Denkprozess stattfindet, in dem verschiedene Argumente abgewogen werden, wie bei einem Menschen, der sein eigenes Wissen und seine Erfahrungen mit einspielt und sein Gewissen mit einsetzt und dann zu einem Ergebnis kommt, auch zu einer etwa einer ethischen Beurteilung oder zu anderem. Es ist ein reiner Rechenprozess, der da abläuft, der ist seelen- und gewissenlos. Also eine KI hat kein Gewissen und eine KI hat auch keine Seele. Und zur Person gehört es dazu, dass ich die Freiheit des Denkens habe. Die hat eine KI nicht, die hat keine Freiheit, sondern ist eine Rechenmaschine und spuckt auch nur das aus, was irgendwann mal in sie hineingegeben worden ist. Das heißt, wir haben auch mal, wenn man verschiedene, es gibt ja verschiedene Modelle bei diesen Chatbots zum Beispiel, und da gibt es ein DeepSeek in China, da werden andere Daten eingespeist als in westlichen künstlichen Intelligenzen. Und je nachdem, welche Daten da eingespeist worden sind, kommen auch ideologisch gelenkte Ergebnisse heraus. Diese Technik hat auch keine Denkfreiheit, keine Möglichkeit des Abwägens, sondern es ist ein Automatismus, der da abläuft. Und genau diese Dinge widersprechen dem Verständnis von Personalität. Die KI kann auch keine Schuld auf sich nehmen, weil sie eben keine Moral und kein Gewissen hat. Und zur Personalität gehört es dazu, die Freiheit des Denkens, ein Gewissen zu haben. Und als Christ würde ich dann natürlich auch sagen, natürlich auch eine Seele zu haben, die auch eine Tür zur Transzendenz öffnet. Und die fehlt einer solchen Rechenmaschine natürlich.
1: Und gerade dieses letzte Beispiel, was Sie uns geschildert haben mit den Chatbots, wo man Fragen eingibt und dann denkt, da kommt eine ganz neutrale Antwort. Und es gibt da ganz unterschiedliche, je nach Programmierung, Herkunft, auch politische Provenienz etc., gibt es da ganz unterschiedliche Antworten. Und da wird man echt überrascht in Ihrem Buch KI-Ethik, Elmar Nass, christliche KI-Ethik, Einführung in Grundlagen und Anwendung. Das haben Sie mal durchgespielt für diese Arbeit, gemeinsam mit Ihrem Assistenten an der Uni und an der Hochschule. Und das sind wirklich ganz erstaunlich. Also als Leser wird man doch auch einigermaßen blass, wenn man das liest, wie unterschiedlich und wie überhaupt nicht wertfrei, je nach Programmierung, je nach Provenienz, diese Chatbots dann zu unterschiedlichen Ergebnissen kommen, wo man eigentlich denkt, na, müsste ich doch eigentlich eine ganz objektive Antwort bekommen. Wir sind jetzt bei dem christlichen Sozialethiker Elmar Nass. Ein großes Stichwort ist gefallen, Transzendenz. Wenn man jetzt einen Buchtitel wie von Ihnen liest, christliche KI-Ethik, Einführung in Grundlagenanwendung, denkt man, da kommt alles Mögliche vor. Natürlich auch sowas wie Seele, wie Personalität, klar, Menschsein, die Frage, was ist der Mensch, was ist die KI im Unterschied zum Menschen und umgekehrt, was bedeutet das für unser christliches Menschenbild? Dass aber tatsächlich hier auf Transzendenz zu die Sprache kommt, und das kommt es bei Ihnen, und zwar auch an ganz entscheidenden Stellen, damit rechnet man nicht. Wie kommt hier sowas wie Transzendenz ins Spiel, wenn wir über KI reden, künstliche Intelligenz?
0: Ja, auf verschiedene Weise. Also zum einen, was ich gerade versucht habe, schon anzudeuten, für uns als Christen macht es ja den Menschen aus, dass wir auch uns als Geschöpfe Gottes verstehen und eine Möglichkeit oder eine Verbindung zu Gott, also auch zur transzendenten Wirklichkeit Gottes, ist unsere Seele, Und die hat eben die KI nicht. Das heißt, das ist hier ein wesentliches Unterscheidungsmerkmal. Zum Zweiten kommt die Transzendenz ins Spiel. Wenn wir über das Verhältnis sprechen, der Glaubwürdigkeit von dieser sogenannten Evidenz von KI, also von den ausgespuckten Ergebnissen der Rechenprozesse. Und wenn man liest, dass auch von Theologen versucht wird, ja, wir müssen ja anschlussfähig sein, auch an die neuen Technologien. KI ist unumgehbar, beherrscht uns alle. Und wenn wir heute noch Theologie betreiben wollen, dann müssen wir auch Gott, unser Verständnis von Gott in den Kategorien von KI definieren. Und das heißt, hier wird dann versucht, die Wirklichkeit Gottes so zu übersetzen das KI als Rechenprozess basiert ja, wie gesagt, auf solchen sogenannten binären Codes, 1, 0 und so weiter. Und da kann man dann wie früher auch die kleinen Rechenmaschinen und kleinen Computer, die man in der Schule hatte, Taschenrechner, da funktionierte es ja auch schon so. Und wir müssten also als Christen unser Gottesverständnis der KI anpassen, damit auch die KI über Gott reden kann. Und das halte ich für völlig falsch, weil hier wird die Logik, das widerspricht genau der Logik, die wir als Christen haben. Nach unserem Verständnis ist Gott ja, die Freiheit Gottes ist unbeschränkt. Das ist für mich unbestritten. Er entscheidet sich völlig frei, wo er sich offenbart, wo er sich zeigt, wo er eingreift in die Welt, wo er uns Zeichen gibt, wo er uns begegnet, wie er sich verstehen lässt. Und diese Freiheit dürfen und können wir als Menschen auch nicht durch irgendeine Technik einschränken. Das heißt, hier ein Verständnis von Transzendenz zeigt uns, das Verständnis von Gott ist immer größer als jede auch noch so perfekte KI. Wir müssen also andersrum denken. Die Transzendenz Gottes, die Größe Gottes, die größer ist als alles das, was wir uns vorstellen können, das ist das Maß des Guten, das Maß der Fülle und der Wahrheit, nicht die KI. Und das ist hier ein ganz zentraler Unterschied. Und noch ein drittes Beispiel, Transzendenz. Wir als Christen glauben ja, das feiern wir Ostern, wir glauben an die Auferstehung. Uns ist bewusst die Endlichkeit des Menschen, aber wir glauben an das Leben danach. Und für uns Christen ist es ja auch ein Gebot, mit sterbenden Menschen im Abschied vielleicht auch noch Dinge zu klären, die noch im Unreinen waren, weil wir wissen, irgendwann kommt ein Ende, dann kommt ein neues Leben. Aber es ist unsere Aufgabe hier, auch mit diesen Menschen noch einen guten Abschied zu feiern. Die KI vermittelt uns aber den Eindruck, dass man auch mit Verstorbenen weiter in Kontakt bleiben kann. Also nicht in spiritistischen Sitzungen, aber so ähnlich. Denn es ist möglich, also stellen Sie sich vor, es gibt Michael Jackson, der große Popstar, ist tot, aber Sie können heute auf Konzerte von Michael Jackson gehen und der steht vorne, macht Musik und singt und Sie können sich mit dem unterhalten, können dem eine Frage stellen und der antwortet.
1: Sogenannte
0: Alles über,
1: Deathbots.
0: genau, Deathbots, genau. Und dann kann man also auch mit Verstorbenen, stellen Sie sich vor, ein Mensch ist verstorben und ich nehme etwas wie ChatGPT, dann hat man jetzt nicht ein Bild, und schreibt dem dann, ja, wie geht's dir denn jetzt sozusagen in deinem neuen Leben? Und dann antwortet er mir. Und das schafft natürlich eine Illusion, mit Verstorbenen zu sprechen. Das ist natürlich ein Fake. Da kann man drüber streiten, welchen Nutzen das hat, aber es ist letztlich ein Fake. Und hier kommt natürlich auch Sie haben nach Transzendenz gefragt. Unser Verständnis von Transzendenz heißt, diese Menschen leben in einer neuen Wirklichkeit bei Gott und das hat nichts, und darüber kann eine KI nun wirklich gar nichts aussagen, auch dann, wenn sie das vorgibt.
1: Ganz kurze Pause hier in der Credo-Sendung bei Radio Horeb, Ihrer christlichen Stimme in Deutschland. Für alle, die sich später eingeschaltet haben, Sie wundern sich vielleicht, dass wir hier im Gespräch sind mit Professor Elmar Nass über christliche KI-Ethik. Das Buch von Elmar Nass, erschienen im Februar 2026. Wundern Sie sich vielleicht, dass wir gar nicht auf die Enzyklika von Leo dem 14. zu sprechen kommen. Der schlichte Grund ist, wir haben dieses Gespräch kurz nach Erscheinen des Buches von Elmar Nass, Christliche KI-Ethik, Ende Februar 2026, haben wir dieses Gespräch aufgezeichnet. Das heißt, damals lag diese junge erste Enzyklika vom vergangenen Montag, vom Pfingstmontag 2026, lag da noch nicht vor. Wussten wir also noch nicht, dass es auch dem Heiligen Vater in seiner ersten Enzyklika um die künstliche Intelligenz geht. Also das heißt, diese Transzendenzbindung oder dieses Transzendenzbewusstsein unter Christen und insbesondere, wenn man wie Sie, Elmar Nass, dann über eine christliche Ethik von KI nachdenkt, wie jetzt in diesem gleichnamigen Buch Christliche KI-Ethik, Einführung in Grundlagen und Anwendung, dann ist dieser Blick aus christlicher Sicht, christliche Ethik, ist dieser Blick, und das merkt man auch in Ihrem Buch immer wieder, es ist nicht einfach nur eine Kritik an diesem ganzen komischen Neuerungen und das ist ja alles Teufelszeug oder so. Ganz im Gegenteil. Sie haben auf weite Strecken des Buches einen ausgesprochen positiven Blick. Also sozusagen, Sie haben zum einen mit diesem Transzendenzbezug, bleiben wir mal bei diesem Beispiel Deathbot, der ja auch aus alltäglicher Sicht ja auch etwas Gutes haben könnte, dass man sagt, na, der hilft der Angehörigen beim Trauerprozess, die Verstorbene wird nochmal ein bisschen ins Bild gesetzt und man kann sich irgendwie vielleicht über einen etwas längeren Zeitraum verabschieden. Sie dann sagen, nee, sorry Leute, das geht zu weit, auch gerade aus unserer christlichen Sicht, weil das einfach nicht der Wahrheit entspricht. Aber andererseits gibt es viele, viele weitere Bereiche, ja, wo die KI unglaublich hilfreich sein kann, auch im menschlichen Sinne. Das bringen Sie auch vielfach und auf weite Strecken, ich sagte es in Ihrem Buch, zur Sprache. Was wären denn so auch wirklich positive Geschichten, wo man sagen muss, hier ist künstliche Intelligenz, hat hier echtes Potenzial?
0: Also auf jeden Fall, es ist ja eine Rechenmaschine und die über das, was wir heute als KI bezeichnen, die Entwicklung gehen ja noch viel weiter. Wer weiß, in 10 Jahren ist das, was wir heute haben, ist wahrscheinlich Kinderspielzeug. Hat eine viel größere Rechenleistung als der intelligenteste Mensch. Das heißt, innerhalb kürzester Zeit können unendliche Datenmengen verarbeitet werden. Das ist natürlich in technologischen Prozessen, in der Fabrikation ist das natürlich hilfreich. Denken wir aber vor allen Dingen auch an den Bereich Medizin, wo für Diagnosen, wo also über den Einsatz von künstlicher Intelligenz hoffentlich immer noch unter dem letztlich unter dem Urteil eines Menschen Gesundheitsdaten zusammengetragen werden können und Dinge gesehen werden, die ein Mensch so gar nicht sehen kann, weil es so unendlich komplex und kompliziert ist. Also zur Auflösung von Komplexität. Und natürlich auch, nehmen wir das zur Recherche, auch in der Theologie, wenn ich mal zum Beispiel wissen will, so konkordanzmäßig, hier ist ein schöner Gedanke in der Heiligen Schrift, etwa über, was weiß ich, Wunder, Heilungen und so was. Wo taucht das sonst noch auf? Und in kürzester Zeit, naja, es ist manchmal noch ein bisschen fehlerhaft, aber in kürzester Zeit bekommt man hier entsprechende Ergebnisse. Das ist sicher auch eine Möglichkeit, Recherche, Literatur zu suchen, also in der Wissenschaft. Dann denken wir auch an den Einsatz von KI in Übersetzungstools. Ist auch ein bisschen kritisch zu sehen, aber das Positive, ich sag mal das Positive, die Kommunikation von Menschen unterschiedlicher Sprache wird dadurch deutlich erleichtert. Denken wir etwa daran, hier in Deutschland sind ja auch viele Menschen, die geflüchtet sind. Es sind aber auch viele, die etwa als Pflegekräfte hier arbeiten, bei alten Menschen, die der deutschen Sprache nicht so mächtig sind. Und die können mit Hilfe von entsprechenden Apps über künstliche Intelligenz mit uns kommunizieren. Und das ermöglicht natürlich eine neue Form, auch eine bessere Form des Miteinanders und von menschlichen Beziehungen. Wobei man bei diesen Sprachtools immer schauen muss, dass die Sprache nicht nachher auch wieder durch KI normiert wird, aber das ist jetzt wieder ein anderer Punkt. Also, und als Hilf, wie gesagt, als Hilfsinstrument ist es in vielen Bereichen sinnvoll und hilfreich. Und ich selber verwende es auch. Ich habe selber neulich eine Studie gemacht mit zwei Data Science Wissenschaftlern, also das heißt mit einer Expertin und einem Experten, die sich mit den technischen Dingen perfekt auskennen. Und wir haben in verschiedenen Foren im Internet halt solche Diskussionsforen untersucht. Das hätte Jahre gedauert, wenn wir uns da händisch dran gesetzt hätten, die alle zu lesen. Aber über künstliche Intelligenz war es möglich, in einer rasanten Geschwindigkeit Daten auszuwerten und zu spannenden Ergebnissen zu kommen, dabei etwa wie Menschen heute über Kirche denken oder so etwas. Also von daher ist das auch ein riesengroßer Fortschritt.
1: Und da sprechen Sie etwas an, wo man auch auf die Notwendigkeit einer solchen grundlegenden Auseinandersetzung mal, wie Sie es gemacht haben, Professor Elmar Nass, in Ihrem jetzt erschienenen Buch Christliche KI-Ethik, Einführung in Grundlagen und Anwendung, dass man tatsächlich darüber nachdenken muss. Man hat so, Professor Nass, im Alltag oft das Gefühl, oder den Eindruck, ohne dass ich das jetzt dafür irgendeinen wissenschaftlichen validen Beleg hätte, dass man aber eigentlich in gefühlt 80% der kritischen Anmerkungen an KI eigentlich sich oft in den meisten Fällen eigentlich an der Fehlerhaftigkeit aufhält. Oder der Fehleranfälligkeit, die es noch hat. Also sozusagen Stand jetzt, die KI macht ja ständig was falsch oder kaum stelle ich meine Frage irgendwie nicht ganz eindeutig, spuckt sie mir ganz komische Ergebnisse aus. Aber was, wenn das eliminiert ist? Was, wenn diese Fehlerquellen ausgemerzt sind, wenn es weiter sozusagen sich weiter professionalisiert und wenn eben bestimmte Fehler nicht mehr auftreten? Dann bleibt ja trotzdem noch eine ethische Fragestellung. Zum Beispiel Ihre Fragestellung nach christlicher Ethik. Ich will jetzt mal ein skurriles vielleicht Beispiel für unsere Vorstellung bringen. Sie sind auch ein Fernostexperte, und in Ihrem Buch spielt auch zum Beispiel China eine ganz große Rolle, wo KI für politische Macht wirklich eine ganz große Rolle spielt. Und Sie werfen auch einen Blick nach Japan, wo es ganz offensichtlich eine Faszination in Sachen Robotik gibt. Also wo man da viel weiter und viel unaufgeregter als hierzulande sich dem öffnet und ja ohne Scheu ist. Am Anfang unseres Gesprächs haben Sie so gesagt, naja, kann man dann sozusagen einen humanoiden Roboter nicht auch heiraten? Da ist man sozusagen auf der Insel, ist man da offen dafür, will sagen, was spräche nochmal, jetzt wirklich auch den Ethiker gefragt, was spräche aus ethischer Sicht dagegen, hier allzu offen zu sein dafür, für solche Entwicklungen? Beispielsweise humanoide Roboter, die man dann wirklich auch irgendwann zu Personen erklärt. Was ist das Problem?
0: Ja, also so ein ganz wichtiges Grundproblem, was Sie angesprochen haben, gerade auch so im Blick auf Fernost. Das ist ja, Sie haben gesagt, bei uns wird vor allen Dingen auf die Fehlerhaftigkeit hingewiesen und es wird oft uns der Spiegel vorgehalten. Ja, wir müssten doch eigentlich bei uns in Deutschland, wir wären immer so kritisch, schauen wir nach Fernost. Und eigentlich das Hauptziel ist, wir müssen die Akzeptanz von solcher Technologie erhöhen, um auch wettbewerbsfähig zu sein auf dem internationalen Markt, sonst werden wir abgehängt. Das sind solche Argumente. Und das wird dann auch als in die Ethik hineingeführt. Also Ziel muss es sein, Ängste, den Menschen die Ängste vor der KI zu nehmen. Eine solche Diskussion halte ich für völlig verkürzt, denn Akzeptanzsteigerung als Ziel heißt ja nur, also ich nehme den Menschen Ängste weg, aber egal vor was, auch dann, wenn die Ängste berechtigt wären. Und deshalb finde ich diese Argumentation, die ich auch selber auch schon in entsprechenden Podiumsdiskussionen mit Politikern erlebt habe, die genauso argumentiert haben, das finde ich unverantwortlich, weil wir müssen fragen, woher kommt es, dass Menschen auch diese Ängste haben und sind sie berechtigt oder nicht? Das ist die Frage und nicht einfach, wir müssen den Menschen die Ängste nehmen. Wenn die Ängste nämlich berechtigt sind, dann müssen wir uns die Frage stellen, was können wir tun oder wo müssen wir hier vielleicht auch eine Regulierung einführen, damit am Ende die Gründe für diese Angst wirklich genommen werden können. Und im Blick jetzt auf Fernost, das Denken in Fernost, könnte man ja sagen, ja, wir machen das einfach wie in Japan oder China, wo das alles, da hat man diese ganzen Diskussionen um Personalität, Menschenwürde und so, das wird da alles gar nicht so groß diskutiert. Übernehmen wir das alles einfach. Das muss man natürlich schauen, woher kommt das, diese Diskussion gerade in Japan. Ist es so, dass nach dem verlorenen Zweiten Weltkrieg ja eine ziemliche Depression im Land war und dass man, das ist aber ein sehr stolzes Volk und man versucht hat, im Bereich der Technik auch wieder neues Selbstbewusstsein zu gewinnen, auch hier Vorreiter zu sein. Und das hat sozusagen eine Technik Begeisterung ausgelöst, also jenseits von militärischer Größe in der Technik vorne zu sein. Und in Japan ist, und das vergisst man manchmal, ideologisch immer selbstverständlich vorausgesetzt, dass Technik immer nur dann sinnvoll ist, wenn sie dem Menschen dienlich ist. Das steht sozusagen vor der Klammer. Irgendwelche Spielereien, technische Spielereien, die aber keinen Nutzen für den Menschen haben, werden auch da nicht gefördert und sind auch da nicht erwünscht. Das führt aber dann dazu, dass man, wenn man das voraussetzt, dass man sagt, ja, Technik, gut, wir bauen die Technik und es ist klar, sie soll den Menschen dienen. Man kann nicht mehr auch einen humanoiden Roboter bauen, der aussieht wie ein Mensch und warum vielleicht auch nicht heiraten oder was, solange das den Menschen in dem Sinne dienlich ist, mache ich das einfach. Das ist allerdings, also diese Diskussion, wir sehen ja, unser Menschenbild ist da ein anderes. Und da sollten wir meiner Meinung nach auch interkulturell ins Gespräch kommen, was unser Verständnis von Menschen und menschlicher Würde ist. Und vielleicht in den japanischen Dialog es hineinbringen, diese Anfrage, wo ist dann am Ende tatsächlich noch der Unterschied zwischen Mensch und Maschine? Vor allen Dingen, weil in Fernost, gerade in Japan, auch ein sogenannter Animismus, eine Haltung von Animismus verbreitet ist. Das heißt, dass die Menschen tatsächlich glauben, dass es auch in Artefakten, also in einem künstlichen Roboter, sowas wie eine Seele sein kann. Da müsste man mal drüber ins Gespräch. Das ist für uns natürlich unvorstellbar. Aber das sind hier Unterschiede auch, die einen solchen Technik-Hype mit sich bringen. Und das sollte man nicht vergessen, in Japan auch ein durchaus nationalistisches Interesse, weil nämlich in Japan gesagt wird, besser, wir lassen die Arbeit, die wir haben, etwa in der Pflege, von Robotern machen als von Ausländern, weil man ist skeptisch gegenüber Migranten und sagt, lieber nehmen wir einen Roboter als irgendjemanden aus einem anderen Land. Also da steckt auch ein nationalistisches Denken dahinter, das diesen Technik-Hype in Japan gefördert hat. Und das eine solche Begründung zur Motivation, Technik voranzubringen, ist natürlich hochproblematisch. Und hier müssten wir miteinander ins Gespräch kommen. Also wir können von den Japanern lernen, sage ich mal. Technik muss auf jeden Fall immer den Menschen dienen. Okay, das ist bei uns, glaube ich, gar nicht so verbreitet. Und im Zweiten können wir aber den Japanern sagen, ja, aber jetzt guck mal, was heißt das denn, wenn jetzt tatsächlich Mensch und Maschine nachher ununterscheidbar sind, könnt ihr das denn überhaupt noch aufrechterhalten? Und hier ist natürlich unser christliches Menschenbild ein hohes Gut, was wir hier einbringen können. Das Thema Gottes Ebenbildlichkeit. Und das hat ja ein Computer natürlich niemals, weil er kein Geschöpf Gottes ist. Und da kann man ins Gespräch kommen.
1: Und da muss ich Sie einfach diese Steilvorlage, Professor Elmar Nass, Autor des Buches Christliche KI-Ethik, die kann ich einfach nicht verstreichen lassen. Sie, den abendländischen Christen und Ethiker Elmar Nass, danach zu fragen. Sie sind ein Weltbürger und Sie sind modern und internationalistisch genug, um da wirklich jenseits aller auch nur des Hauches einer kolonialen Anwandlung mir hier zu antworten, wenn ich Sie so vielleicht sogar fast ein bisschen provokativ, aber ganz ehrlich gemeint frage, wie würden Sie denn in so ein Gespräch gehen? Sie haben mein Schlagwort genannt, Gottebenbildlichkeit. Wie würden Sie denn zum Beispiel bei so einer Frage, wir hatten es schon ein paar Mal jetzt in unserem Gespräch, aber weil es auch so ein großer roter Faden durch Ihr neues Buch Christliche KI-Ethik ist, wenn jetzt diese Vorstellung, na, ich könnte mir durchaus vorstellen, in so dieser Maschine, warum soll da nicht auch so etwas, animistisch gesprochen, so etwas wie Seele residieren? Wie würden Sie da ins Gespräch gehen?
0: Das ist natürlich die elementare Grundfrage, wie wir überhaupt einen ethischen Dialog führen unter Menschen, die unterschiedliche Ethikansätze vertreten. Also wir müssen, bevor wir ins Gespräch kommen, finde ich jedenfalls, unsere Prämissen auf den Tisch legen, damit man weiß, wo man dran ist. Und dann werde ich als Christ meine Prämissen auf den Tisch legen und sage, nach der Frage, also drei Fragen wären für mich die wichtigen. Was ist die Idee vom Menschen? Was ist die Idee vom Zusammenleben? Was ist unser Verständnis von Verantwortung? Und dann würde ich sagen, ich als Christ sage, so und so, Gott ist Ebenbildlichkeit, Gott ist Mensch geworden. Das ist für mich die Begründung einer unbedingten Menschenwürde, die für jeden trifft, aber nicht für andere und erst recht nicht für Artefakte. Zusammenleben, nicht kein Kampfgedanke, sondern eine Idee des gesellschaftlichen Zusammenlebens nach dem Ideal der Menschheitsfamilie, was ja die Lehre der Kirche immer sagt. Und Verantwortung haben wir letztlich vor uns selbst, voreinander und vor Gott. So, das sind meine Prämissen. Und auf dieser Grundlage fange ich an zu argumentieren. Jetzt du, lieber Gesprächspartner, leg du mal deine Prämissen auf den Tisch. Und dann kann der, ob der ein Kommunist ist, ein Animist ist oder ein Sozialdarwinist oder ich weiß nicht was, dann legt der seine Prämissen auf den Tisch. Und dann können wir ins Gespräch kommen darüber, welche Konsequenzen sich aus diesen Prämissen ergeben. Ganz wichtig ist mir dabei, sich klarzumachen, dass die Tatsache, dass ich als Christ Gott voraussetze, nicht weniger wissenschaftlich ist, als diejenige eines Gesprächspartners, der andere Behauptungen und Postulate an den Anfang stellt, etwa, dass ein Roboter eine Seele haben kann. Das ist eine Behauptung, die nicht bewiesen ist. Meine Behauptung, dass es Gott gibt und Gott Mensch geworden ist, dafür gibt es gute Argumente, aber ist auch wissenschaftlich natürlich nicht bewiesen, ist eine Behauptung, die ich glaube und auf der ich eine Ethik aufbaue. Deshalb muss eine solche Diskussion immer verschiedene Dimensionen haben. Aber der wichtigste Schritt ist, die eigenen Wertegrundlagen auf den Tisch legen. Dann schauen, sind diese Ethikpositionen in sich schlüssig? Und dann kann man Gemeinsamkeiten entdecken oder gegebenenfalls eben auch Streitpunkte entdecken. Und natürlich nach den Konsequenzen fragen am Ende. Und ich sage, gut, du hast jetzt deine animistische Position dargelegt, aber jetzt überleg mal, zum Beispiel, da ist ein Verkehrsunfall und da wird jetzt ein Roboter und ein Mensch werden von einem Auto angefahren. Wer soll denn jetzt zuerst behandelt werden? Und wenn du sagst, der eine ist animistisch und ist Quatsch, hat eine Seele und jetzt kommt der Rettungswagen, dann sage ich, ja, dann besser der Techniker repariert eher den Roboter, als dass man sich um die Menschen kümmert. Wollen wir das? Können wir das wollen? Also anhand dieser Konsequenzen, da kann man dann, glaube ich, ins Gespräch kommen.
1: Und am Ende eines solchen Gespräches, idealerweise, könnte etwas stehen, was auch Sie, Elmar Nass, tatsächlich, also Sie sind da auch ganz praktisch in Ihrem Buch Christliche KI-Ethik. Das sind nicht nur theoretische, akademische Gedanken, da werden Sie auch ganz praktisch. Sie machen einen interessanten Vorschlag, nämlich ein internationales Gütesiegel. Also das könnte ja am Ende eines solchen Gespräches tatsächlich stehen, dass man sich auf irgendeiner Ebene darüber verständigt, was wollen wir Und also was wir auch schon positiv haben und was wollen wir weiter fördern, wovon wirklich, was wirklich etwas zum Nutzen der Menschen ist. Und das, da gibt es ja Unzähliges, hatten wir hier schon in dieser Sendung. Und was wollen wir nicht? Wie könnte denn jetzt aus Ihrer persönlichen Sicht, wie könnte denn so ein Gütesiegel für künstliche Intelligenz, für KI aussehen?
0: Ja, da muss man natürlich, also die erste Frage ist, wer erstellt ein solches Gütesiegel? Das muss möglichst nicht nur interdisziplinär sein, sondern es muss ja auch, wenn es nachher eine Wirkung haben soll, muss es ja auch in irgendeiner Form interkulturell aufgestellt werden. Also ich habe neulich ein Buch gelesen und 2025, da bin ich ehrlich gesagt erst so auf diese Idee gekommen, aus Rom. Das ist von der päpstlichen Stiftung Centesimus Annus Pro Pontifice, die kümmert sich um die Verbreitung der Soziallehre. Da bin ich auch engagiert, aber nicht an diesem Buch. Das war nämlich auf Italienisch. Und da wurde vorgeschlagen, auch dieses Siegel. Und dann kam aber der Vorschlag, und der hat mich ein bisschen, hat mich gedacht, ob das wohl durchsetzbar ist. Der Vatikan solle ein solches, die Kriterien dafür entwerfen und dieses Gütesiegel vergeben. Also so sehr ich mir das wünschen würde. Ich glaube auch, dass der Vatikan als Vertreter der Kirche hier eine wichtige Rolle spielen sollte. Aber ich glaube, man müsste auf jeden Fall auch noch andere Player mit ins Boot holen, um die Akzeptanz dafür auch zu erhöhen. Sowas wie die UNO, sage ich jetzt mal. Also irgendwie sowas wie, es gibt ja auch eine internationale Ächtung bestimmter Waffen, die mehr oder minder akzeptiert wird. Und man bräuchte natürlich auch Sanktionsmittel für diejenigen Teile der Welt, die sich daran nicht halten. Und wenn China oder andere Länder sich, denen das egal ist und die halten sich nicht dran, dann muss es zumindest doch eine öffentliche Ächtung geben dafür. Zumindest das. Also das ist auch noch nicht die Lösung schlechthin. Von daher, es braucht sowas wie vielleicht über die United Nations, aber es sollten Ethiker unterschiedlicher Richtung, genauso wie wir es gerade besprochen haben, unterschiedlicher Weltanschauungen da zusammensitzen. Man muss natürlich schon irgendwie einen Grundkonsens im humanistischen Sinne haben, der einen verbindet, dass man da nicht irgendwelche Islamisten oder sowas dabei sitzen hat. Und da müssen gemeinsam klare Kriterien ausgearbeitet werden, und zwar nicht Allgemeinplätze. Es gibt ja schon solche Erklärungen von der EU, von der UNESCO, vom Deutschen Ethikrat. Da wird gesagt, ja, Gerechtigkeit, Menschenwürde, Menschenrechte, die typischen Prinzipien, die medizinethischen Prinzipien, die wir überall lesen, Gerechtigkeit, Nichtschaden, Autonomie und Wohltun für die Menschen. Das ist alles gut und konsensfähig, aber hilft in der Praxis wenig. Wir brauchen hier schon Kriterien, die konkret anwendbar sind. Dass man zum Beispiel sagt, bestimmte Waffensysteme, autonome Waffen werden geächtet, andere nicht. Und dann hat man eine klare Linie, was geht und was nicht. Also es muss hier schon eine entsprechende Konkretisierung geben. Und ich würde mir das wünschen, dass hier ein solcher ethischer Dialog stattfindet, vielleicht initiiert durch den Vatikan. Das könnte ich mir gut vorstellen, und dass man dann Experten weltweit einlädt, ein solches Gütesiegel zu entwerfen. Und wer dieses Siegel dann hat, oder sagen wir mal so, wer es nicht hat, mit dem sollten dann diejenigen, die sich dafür das Gütesiegel entschieden haben und das akzeptieren, auch keinen entsprechenden Handel treiben und solche Produkte auch nicht kaufen. Das ist so vielleicht eine visionäre Vorstellung.
1: Eine visionäre Vorstellung von Elmar Nass, Autor des Buches Christliche KI-Ethik. Sie hören die Aufzeichnung eines Gesprächs mit dem Sozialethiker aus Köln, Professor Elmar Nass. Ende Februar 2026 hat Elmar Nass ein Buch vorgelegt, das erste im deutschsprachigen Raum, eine ausführliche Einführung und Darstellung in Grundlagen und Anwendung künstlicher Intelligenz, christliche KI-Ethik, so heißt dieses Buch. Und wenige Wochen nach Erscheinen dieses Buches haben wir dieses Gespräch mit Professor Elmar Nass aufgezeichnet. Das heißt, ich sage es nochmal, Für alle, die sich später eingeschaltet haben oder sich beim Nebenbeihören wundern, dass hier von künstlicher Intelligenz die Rede ist, am Donnerstag, dem 28. Mai, wo doch wenige Tage vorher, am Montag, dem Pfingstmontag 2026, eine Enzyklika, die erste Enzyklika von Leo dem 14. herauskam, wo es genau um künstliche Intelligenz geht, die Enzyklika Magnifica Humanitas. Wie gesagt, als wir dieses Gespräch aufgezeichnet haben, konnten wir nicht wissen, dass genau zu diesem heute geplanten Ausstrahlungsdatum diese Enzyklika vorliegt. Auf diese Frage habe ich Sie nicht vorbereitet, Professor Nass, aber Sie sind auch ein geweihter Priester. Wir müssen Ihnen jetzt auch mal eine sehr sorgliche Frage stellen. Wenn ich jetzt unser Gespräch höre und mir denke, okay, ganz so ohne ist es nicht. Ich kenne mich zwar nicht aus, aber ich merke, hier und da kann es ethische Schwierigkeiten geben. Wenn ich jetzt zum Beispiel mit einer Angehörige habe, für die von zum Teil von einer künstlichen Intelligenz, von einer Robotik versorgt wird in wesentlichen Fragen. Oder wenn ich eine Art seelsorgliches Angebot annehme, was vielleicht auf manchen Stufen vielleicht schon mit KI-Gesprächspartnern interagiert. Mhm. Wo oder wie merke ich denn, dass ich hier vielleicht eine Grenze überschreite, die auch meinen Glauben in empfindlicher Weise berührt und vielleicht sogar verletzt, ohne dass ich das selber schon merke? Kann man da so seelsorgliche Tipps oder sowas, Fingertipps geben? Wenn Sie das und das merken, seien Sie vorsichtig, wird schwierig, oder?
0: Also wäre jetzt meine Nachfrage, meinen Sie, dass ich als Seelsorger eine entsprechende Begleitung in jedweder Art, eine Pflegebegleitung bewerten soll? Oder
1: das war nur ein Beispiel.
0: Oder man könnte ja auch die Frage stellen, inwieweit Seelsorge durch KI betrieben werden soll. Das war aber nicht die Frage, sondern eher das andere.
1: Das war Bestandteil der Frage als Beispiel einfach, dass ich, also wenn ich unser Gespräch höre und ich denke mir, in der Regel sind es die Chatbots, aber wie gesagt, in der Pflege, Robotik und so weiter, es gibt gigantische Anwendungsbereiche. Mhm. Ich gerate hier als einfacher Mensch, ich verliere den Überblick und ich weiß nicht genau, bin ich jetzt eigentlich, kann ich das ethisch noch verantworten? Kann ich das zulassen, dass meine Mutter zum Teil eben von einer Robotik gepflegt wird? Oder ist das schon eine Grenzüberschreitung? Wo erkenne ich die rote Linie für mich als Christin, als Christ?
0: Ja, gut, es gibt, also es ist letztlich nicht einfach zu beantworten. Trotzdem, glaube ich, kann man sich vielleicht bestimmte rote Linien denken und dann muss man die natürlich in der Praxis überprüfen. Das eine ist, der Einsatz von KI etwa in der Pflege ist nicht per se abzulehnen, sondern wir wissen ja, wir haben einen großen Pflegenotstand und auch Robotik, aber auch andere Formen von Digitalisierung helfen in der Pflege und entlasten das Pflegepersonal. Problematisch wird es da, wo am Ende entsprechende KI oder KI-gesteuerte Robotik jetzt bewusst genutzt wird, menschliche Kontakte zu ersetzen. Gerade Pflegeberufe zum Beispiel leben ja in hohem Maße sind soziale Berufe, von Menschen, die einen hohen Idealismus mit sich bringen, die Menschen pflegen wollen, die etwas Gutes tun wollen. Und das lebt von der Begegnung. Und wenn ich systematisch entsprechende Robotik da einsetze, die dann am Ende den menschlichen Kontakt ersetzt, dann kann ich damit zwar vielleicht Geld sparen und auch Arbeitsplätze einsparen, aber dann nehme ich auch, dann ist das nicht nur ein Problem für den Patienten, sondern es ist auch ein Problem für das Selbstverständnis der Pflege, die meiner Meinung nach existenziell als sozialer Beruf genau von solcher Beziehung lebt. Das heißt, als Assistenz und Hilfe, ja, aber nicht als Ersatz für menschliche Kontakte. Also ein Pflegeheim. Ich war neulich mal in einem Hotel, wo gar kein Mensch mehr ist, wo man irgendwie über Computer und was weiß ich. Das finde ich gruselig irgendwie. Und erst recht fände ich das gruselig in einem Pflegeheim, wo Menschen sind, kranke Menschen sind, die eben auch menschliche Zuwendung brauchen. Also das wäre ein Punkt, wo eine Überschreitung stattfindet, wo ich sagen würde, das geht nicht. Ein Beispiel, was ich eben gebracht habe, was für mich eine klare Überschreitung wäre, wären diese virtuellen Realitäten. Wenn ich jetzt mit meinen Verstorbenen auf einmal anfange zu diskutieren, mit solchen Suggestionen, das wird von manchen auch positiv gesehen. Ich halte das für eine Grenzüberschreitung, weil hier unser Transzendenzverständnis in Frage gestellt wird. Also das ist für mich ganz klar abzulehnen. Und so, wenn man dann sagt, gut, menschliche Kontakte, also in dem Pflegeheim sieht man ja oft auch, dann hast du so, hat man so einen Roboter, mit dem sich die Menschen etwa unterhalten. In Baden-Württemberg gab es diesen Navel, das war so ein Roboter, der wurde gefeiert in einer Diakonieeinrichtung. Das gefährlich wird es dann. Dann wird gesagt, ja, dann können sich die alten Menschen, haben sie je wenigstens jemanden, mit dem sie mal erzählen können, besser als wenn keiner sich mit ihnen unterhält. Ja, das ist, kann ich verstehen. Es ist natürlich fake, es ist kein Mensch. Wirklich problematisch wird es dann aber, wenn das so weit geführt wird, dass die Patienten am Ende nicht mehr unterscheiden können und sowas wie etwa Freundschaft schließen mit diesem Artefakt und dass dieser Computer dann menschliche Freundschaften, die man vielleicht ansonsten pflegen würde, vernachlässigt. Dass also der Freund Computer den menschlichen Freund möglicherweise am Ende substituiert, also ersetzt. Und da würde eine Verdrängung stattfinden, die zu einer Entmenschlichung führt. Das halte ich für hochproblematisch. Das ist nicht ganz konkret und im Einzelfall muss man es schauen, aber das wären so ein paar, sage ich mal, Punkte, wo die rote Laterne angehen sollte.
1: Und das gehört zu einem der vielen Punkte in dem Buch von Elmar Nass, mit dem wir hier im Gespräch sind, waren bei Radio Horeb, Ihrer christlichen Stimme in Deutschland, das Buch von Elmar Nass, Christliche KI-Ethik, Einführung in Grundlagen und Anwendung. Und ich sage das, liebe Hörerinnen und Hörer, das ist nur eines von den vielen Beispielen und vielen Punkten, die wir heute überhaupt noch gar nicht angerissen haben, die hier auch breit und ausführlich diskutiert werden und auch mit anschaulichen Beispielen, wie zum Beispiel dieser Naval-KI in der Pflege, in der Diakonie, dieses Beispiel. Wir hätten unzählige andere Punkte, über die wir noch sprechen müssten, Professor Elmar Nass. Das kann man, wie gesagt, alles dann im Buch auch nachlesen. Ganz brisante Themen, autonome Waffensysteme, die inzwischen Kriege führen auf der ganzen Welt. Über Deepfakes haben wir jetzt gar nicht gesprochen. Die ganze Gefahr der Desinformation und alles das, was damit zusammenhängt. Das machen wir ein anderer Mal und ein andermal und an anderer Stelle. Alle Infos dazu, zu diesem Buch, liebe Hörerinnen und Hörer, gibt's auf horeb.org in den Details zur Sendung, also horeb.org, dann das Programm, der heutige Tag, zu dieser Sendung scrollen und dann die Details. Da haben wir das entsprechend verlinkt. Elmar Nass, Christliche KI-Ethik, Einführung in Grundlagen und Anwendung. Danke, Professor Nass, für dieses Gespräch, dass Sie sich die Zeit genommen haben. Es war hochspannend und wir müssen an dem Thema dranbleiben. Es wird uns maßgeblich, so viel haben wir schon gelernt, maßgeblich, ganz maßgeblich in den Grundlagen unseres Lebens, unseres Zusammenlebens, nicht nur tangieren, sondern prägen. Das steht eindeutig fest. Sie sind nicht nur ein akademischer Theologe, Sie sind auch und Philosoph, Sie sind auch ein geweihter Priester. Und deswegen trauen wir uns zum Ausklang der Sendung, Sie um den Segen zu bitten.
0: Das mache ich sehr gerne. Vielen Dank. Im Namen des Vaters und des Sohnes und des Heiligen Geistes.
1: Amen.
0: Guter Gott, du hast jeden von uns als dein Ebenbild geschaffen. Du hast deinen Sohn in die Welt gesandt, der Mensch wurde und uns die Tür zu dir geöffnet hat und uns den Heiligen Geist gesandt, um deine Worte und Taten auch zu verstehen und sie in unserem Leben umsetzen zu können. Wir bitten dich um deinen Segen, dass wir uns freuen daran, dein Ebenbild sein zu dürfen, dass wir uns freuen daran, dass dein Sohn ein Mensch wurde wie wir und dass wir in dieser Freude unsere Verantwortung spüren, aus diesem Heiligen Geist, der uns geschenkt ist und der uns miteinander verbindet, die Welt zu gestalten. Dazu segne und behüte uns alle und alle Menschen, die ihn lieb sind, der gute Gott, der Vater und der Sohn und der Heilige Geist.
1: Amen. Danke, Professor Elmanas. Danke Ihnen, liebe Hörerinnen und Hörer, fürs Dabeisein. Es folgt die Sendereihe Nachgehört. Mein Name ist Gregor Dornis. Ich wünsche Ihnen viel Freude hier im weiteren Programm. 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